Wir leben ja in einer Zeit, wo man ja halt irgendwie im Sekundentakt irgendwie mit News vollgeballert wird und

Ja, ist okay, oder was? Ist ja cool, dass ihr alle Humor habt, so. Gucken wir mal, dass weitergeht.

0: Bist du manchmal einsam?
1: Nein. Eigentlich nicht.
0: Und wenn du mit Leuten zusammen bist? Es kann doch sein, dass man immer einsam sein wird, weil niemand die Welt so kennt wie man selbst.
2: Einsamkeit ist schön. Also dann, entschuldigen Sie die Belästigung.

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1: Da verklingen sie die letzten Klänge der Nachtmusik. Gerade lief die Sonic Radio Show. Es ist jetzt genau 7 Uhr. Ich begrüße euch ganz herzlich zum Morgenmagazin.
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1: 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Am Mikrofon begrüßt euch Katha. Ich bin ein bisschen aufgeregt. Ich habe schon sehr lange nicht mehr morgens moderiert, aber ich freue mich auf die kommenden Stunden mit euch. Und bevor wir einen Blick darauf werfen, was uns in der ersten gemeinsamen Stunde des Morgenmagazins erwartet, gibt es erstmal ein bisschen Musik, um in den Tag zu starten. Ganz ruhig ein Live-Stück, eine Live-Aufnahme von Heather Nova, die Bruce Springsteens I'm on Fire neu interpretiert und wie ich finde, um einiges schöner auch. Wir hören Heather Nova, I'm on Fire.

Heather Nova haben wir dort gehört mit ihrer eigenen Interpretation von I'm on Fire, ursprünglich ja von Bruce Springsteen, aber ich finde die Version tatsächlich um einiges schöner. Ihr hört das Morgenmagazin, wir haben es 7:04 und wir wollen an dieser Stelle einmal schauen, was uns heute in der ersten gemeinsamen Stunde des Morgenmagazins erwartet. Gleich hören wir hier an dieser Stelle einen Überblick zu den Nachrichten und dem Wetter. Anschließend möchten wir gratulieren. Die wahrscheinlich bekannteste Ente der Welt, die hat nämlich heute Geburtstag. Donald Duck, der wird heute 92 Jahre alt. Und wir blicken nach Hamburg. In Hamburg startet heute ein Kunstprojekt im öffentlichen Raum, welches sich mit dem NSU-Komplex auseinandersetzt. Und wir kommen ins Gespräch. Anlässlich des Internationalen Tages der SexarbeiterInnen hat sich Radio Dreieckland mit der Sexarbeiterin Ruby Rebelde über ihr kürzlich erschienenes Buch und Sexarbeitsfeindlichkeit unterhalten. So viel zu unseren Themen vor 8 Uhr. An dieser Stelle, wie gesagt, gleich die Nachrichten und das Wetter. Aber zum Wachwerden noch ein ganz kurzes und knackiges Stück von Mieze Konnte. Wir hören passend Wake Up.

Mieze Konnte haben wir dort gehört mit dem Stück Wake Up, kurz und knackig, gut zum Aufwachen, erschienen jetzt im März auf dem dazugehörigen Album Wuff Wuff Wuff, heißt es, glaube ich. Kann ich empfehlen. Sehr gutes Album, alle Songs sehr kurz, aber man kann es gut in einem Stück von vorn nach hinten durchhören. Wir haben es 7:07. Ihr hört das Morgenmagazin heute am Dienstag, dem 9. Juni. Und wir möchten an dieser Stelle einen Blick auf die Nachrichten werfen.

Der Iran und Israel haben gegenseitige Angriffe vorerst gestoppt. Dies berichtet das Redaktionsnetzwerk Deutschland. Der Iran-Krieg droht erneut zu eskalieren. Jetzt gibt es wieder Hoffnung auf Entspannung. Nachdem sich der Iran und Israel seit Sonntag gegenseitig beschossen hatten, verkündeten beide Seiten jetzt ein Ende der Angriffe. Noch am gestrigen Morgen hatte es in Israel wieder Raketenalarm gegeben. Bei den jüngsten israelischen Angriffen sind nach iranischen Angaben 15 Menschen verletzt worden. Der Iran hat als Reaktion auf die Angriffe seinen Luftraum bis auf Weiteres gesperrt. Der Nationale Sicherheitsrat der Bundesregierung hat die Einrichtung eines Sicherheitsinstituts für künstliche Intelligenz beschlossen. Dies berichtet der Deutschlandfunk. Wie die Bundesregierung mitteilte, will sie damit Chancen und Risiken von künstlicher Intelligenz besser einschätzen können. Das Institut soll sich ferner stärker mit vergleichbaren ausländischen Gremien austauschen und auf einheitliche Standards im Umgang mit KI mit internationalen Partnern hinwirken. Zahlreiche Staaten verfügen bereits über solche Institute. In Deutschland nahm bisher das Bundesamt für Sicherheit in der Informationstechnik Aufgaben in diesem Bereich wahr. Die Bundesregierung hatte den Nationalen Sicherheitsrat im vergangenen Jahr gegründet, um auf Krisen und Bedrohungen aller Art schneller reagieren zu können. Die Brüsseler Polizei sieht sich mit dem Vorwurf unverhältnismäßiger Gewalt gegen junge Demonstranten konfrontiert. Nun kommt es erneut zu Ausschreitungen. Dies berichtet das Redaktionsnetzwerk Deutschland. Bei Jugendprotesten in der belgischen Hauptstadt Brüssel ist es in der zweiten Woche in Folge zu Ausschreitungen gekommen. Wie eine Reporterin der deutschen Presseagentur berichtete, setzte die Polizei Tränengas und einen Wasserwerfer ein, nachdem Demonstrierende begonnen hatten, Mülltonnen und E-Roller zu beschädigen und Steine sowie Böller zu werfen. Mit der Demonstration hatten die TeilnehmerInnen gegen Polizeigewalt bei Kundgebungen gegen geplante Sparmaßnahmen im Bildungssektor in der vergangenen Woche protestieren wollen. Bei ihnen hatte die Polizei ebenfalls zum Teil Wasserwerfer und Tränengas eingesetzt. Zudem gingen Beamte auch mit Schlagstöcken gegen die DemonstrantInnen vor. Die Stadt Brüssel hat eine Untersuchung angekündigt. Die Krise der Ozeane nimmt nach Einschätzung der Vereinten Nationen fortlaufend zu. Dies berichtet der Deutschlandfunk heute Morgen. Ökosysteme und Lebensräume in den Weltmeeren kämen damit den Kipppunkten näher. Teilweise überschritten sie diese bereits, heißt es im Ozeanbericht der UNO. Die Bestandsaufnahme mache dringendes Handeln erforderlich. Generalsekretär Guterres erklärte den aktuellen Zustand durch Klimawandel, Überfischung, Verlust von Biodiversität und Meeresverschmutzung. Fast jedes Jahr gelangen demnach zum Beispiel mehr als 52 Millionen Tonnen Plastikmüll in die Ozeane. Der steigende Meeresspiegel infolge schrumpfender Eisdecken in den Polarregionen setze das Ökosystem fortlaufend weiter unter Druck. Kipppunkte kennzeichnen Schwellenwerte, ab welchen ein komplexes System bei nur noch kleinsten Veränderungen unumkehrbar einen anderen Zustand einnimmt. Ozeane bedecken mehr als 70% der Erde. Soweit ein erster Überblick zu den Nachrichten heute am 9. Juni 2026.

Und wir schauen auch einmal aufs Wetter. Es ist heute ein bisschen kühler als in den vergangenen Tagen. Wir blicken zuerst nach Halle. Hier hat es geregnet, also es sah nass aus, als ich gerade aus dem Studiofenster schaute. Für den Morgen von 6 bis 12 sieht es aus, als wäre es stark bewölkt und vereinzelt gibt es ein bisschen Regen, 90% Regenwahrscheinlichkeit. Ab mittags ist es dann wieder schöner bei bis zu 20 Grad, kühlt sich auch nicht so sehr ab zum Abend hin. In der Nacht haben wir dann 13 Grad und überwiegend stark bewölkt, aber es bleibt trocken. Schauen wir einmal nach Berlin, da sieht es ganz ähnlich aus. Heute Morgen 19 Grad, stark bewölkt, vereinzelt leichter Regen und windig. Ab mittags ist es dann wieder trockener, ein bisschen kann es da noch tröpfeln bei 18 Grad und nachts kühlt es sich dann ab auf bis zu 14 Grad. Es ist immer noch ein bisschen bewölkt, aber es bleibt trocken. Und ein letzter Blick nach Dresden, auch hier genauso. Dresdens Wetter nicht ganz so gut, da ist es ein bisschen bewölkter und es gibt ein bisschen mehr Regen. Allerdings ist es da heute Morgen wärmer bei bis zu 20 Grad und es bleibt auch wärmer, wahrscheinlich wegen der anhaltenden Wolkendecke. Am Abend dann auch noch 19 Grad und nachts kühlt sich's ab auf bis zu 15 Grad. Soweit also zu den Nachrichten und dem Wetter heute am 9. Juni. Wir haben es 7:12. Und natürlich haben auch heute wieder einige Charaktere Geburtstag, unter anderem die berühmteste Ente der Welt, die die meisten von uns sicher kennen. Donald Duck, der wird heute 92 Jahre alt und wir wollen gleich gratulieren. Vorab gibt's aber noch ein weiteres ruhiges Stück aus Australien. Ich habe mich in den letzten Wochen und Monaten dem australischen Skate- oder Surfpunk verschrieben und deshalb an dieser Stelle ein Stück von den Skeks. Wir hören Spaceman.

0: Skeks haben wir dort gehört mit ihrem Stück Spaceman, erschienen auf ihrem Album Pacific Highway, heißt es, glaube ich. Erschienen im Jahre 2024. Sie kommen dieses Jahr auch mindestens zweimal nach Europa, einmal auf ein Festival in den Niederlanden, ich glaube, das heißt Badlands, und dann spielen sie nochmal irgendwo, ich glaube, in Barcelona. Aber auf jeden Fall in diesem Jahr, habe ich nachgeschaut, würde auch alle anderen Stücke von denen sehr empfehlen. Wir haben es 17 Minuten nach 7 und wir feiern heute Geburtstag, unter anderem von Donald Duck, der vielleicht berühmtesten Ente der Welt aus Entenhausen. Der wird heute 92. Er ist ja Teil von vielen unserer Kindheitserinnerungen, von meinen auf jeden Fall auch, wobei ich immer mehr Fan von seinen Neffen oder was auch immer das waren, war. Aber ja, Donald Duck hat heute Geburtstag. Und ob er vielleicht sogar Antifaschist war und vieles mehr, erfahren wir im folgenden Interview, das damals Radio Frei geführt hat zu seinem 75. Geburtstag. Der Beitrag ist also schon ein bisschen älter, aber wahrscheinlich zeitlos. Und Radio Frei hat sich damals mit dem damaligen deutschen Präsidenten von der Organisation Donald, D-O-N-A-L-D, nämlich dem Herrn Gerhard Severin, unterhalten. Und damals wurde er gefragt, was genau sogenannte Donaldisten denn eigentlich machen.
1: Wir erforschen die Welt von Entenhausen, wie sie uns dargestellt ist in den Berichten von Karl Barks, in der Übersetzung von der Frau Dr. Erika Fuchs.
2: Damit man sich damit beschäftigt als Erwachsener, muss man eine große Faszination für den vom Pech verfolgten Faulpelz Donald haben. Was macht denn diese Faszination für Sie persönlich aus?
1: Er ist so menschlich. In jedem von uns steckt Donald. Und Donald ist unser großes Vorbild. Donald ist ein moderner Sisyphus, der sich redlich bemüht, sein Leben zu meistern. Er kriegt es ab und zu auch ganz gut hin. Er hat viele Berufe, also so faul ist er eigentlich gar nicht. Durch seinen Charakter macht er sich dann teilweise alles, was sich erarbeitet, wieder kaputt. Aber trotzdem macht er zielstrebig weiter.
2: Würden Sie also sagen, dass Donald nicht nur eine Figur für Kinder, sondern auch eine Figur für Erwachsene?

0: Helikoptern verbergen kann. Hauptsächlich geändert hat sich sein Aussehen, seine Figur von dem entenmäßig 1934, ist es jetzt doch alles gedrungener und kompakter worden.
1: Sie haben eben schon einen Namen genannt. Karl Barks ist wohl einer der bekanntesten Zeichner. Es gibt ja, das heißt ja immer, es ist eine Walt Disney-Figur, aber dahinter stecken natürlich viele Personen, die ja letzten Endes dem Charakter auch von Donald quasi Farbe gegeben haben, im wahrsten Sinne des Wortes. Welche Rolle spielen denn Zeichner wie Karl Barks oder in jüngster Zeit auch Don Rosa, die die Figur von Donald Duck mitgestaltet haben?
0: Also entscheidend für Donald Duck ist Karl Barks gewesen. Karl Barks hatten ja von 1940 bis 1967 überwiegend gezeichnet, hatten dann auch ausgestaltet, hat die ganzen Kosmos von Entenhausen so gemacht und seine Vorgaben versuchen auch die anderen Zeichen zu erreichen.
1: Das heißt, Sie würden sagen, Karl Barks ist der Wichtigste. Was ist mit so jemandem wie Don Rosa, der in letzter Zeit Donald Duck gezeichnet hat?
0: Er ist nur ein Epigone, er versucht auf Spuren von Karl Barks zu bleiben. Er macht Berichte in der Art von Karl Barks, lässt sie teilweise nochmal die Abenteuer erleben, wie bei Karl Barks. Er ist in meinen Augen sehr gut, aber er ist kein Berichterstatter aus Entenhausen, sondern nur Comiczeichner.
1: Nun ist auch ein weiterer Name gefallen, den man, glaube ich, erwähnen muss, wenn man in Deutschland über Donald Duck spricht, nämlich die 2005 verstorbene Erika Fuchs. Sie hat ja die Geschichten des Enterichs kongenial ins Deutsche übersetzt. Hat sie maßgeblichen Anteil auch an Donalds Beliebtheit in Deutschland?
0: Das auf jeden Fall, weil wir sind ja in unserer Kindheit, Jugend schon durch ihre Übersetzungen donaldisiert worden. Ich bin jetzt seit 54 Jahren alt und früher gab es neben Mickey Maus noch Fix und Foxy und ansonsten an und für sich keine Comic-Szene in dem Sinn. Mickey Maus-Hefte waren schon immer irgendwie besser und sind auch durch die Sprache aufgefallen. Und vor allem, wenn man dann später im Schulunterricht, wenn man sich mit den Klassikern abmühen musste, festgestellt hat, dass da teilweise Zitate aus Entenhausen auftauchen, ist der Zugang zur Literatur dadurch schon wesentlich einfacher und leichter geworden.
1: Was hat denn die spezifische Sprache von Frau Fuchs ausgemacht? Können Sie das beschreiben?
0: Jeder der Charakter, jede der Altersstufen hat seinen eigenen Sprachcharakter. Oma Duck und Onkel Dagobert sprechen ein bisschen altertümlich. Onkel Dagobert ist in der Lage, den Konjunktiv tatsächlich dann anzuwenden, wenn er anzuwenden ist, nicht so wie heutzutage die Politiker oder die Allgemeinheit. Donald, Daisy und Gustav sind so die normale Umgangssprache und die Neffen Tick, Trick und Track geben schon die Kindersprache wieder. Frau Fuchs hat sich auch, um den Slang richtig aufzunehmen, auch lange Zeit an Bushaltestellen in Schulhöfen rumgetrieben, um tatsächlich authentisch die Sprache der Kinder in die Münder der Neffen zu legen.
1: Nun spielt Politik in Entenhausen häufig nur eine untergeordnete Rolle. Dennoch hat Donald natürlich auch Partei ergriffen. Und zwar im Jahr 1942 reihte er sich in den propagandistischen Kampf gegen Nazi-Deutschland ein. Kann man sagen, dass Donald ein Antifaschist ist?
0: Donald mag keine Waffen, das ist ganz klar. Die sind in Entenhausen brauchen wir sie für die Jagd. Es gibt zwar eine Armee in Entenhausen, die kommt aber so im Prinzip nie zum Einsatz. Man kann ihn schon als Antifaschist bezeichnen.
1: Nun, Sie als Donaldisten beschäftigen sich seit mittlerweile über 30 Jahren mit der Welt von Entenhausen. Nun habe ich gesehen, dass ein Stadtplan erschienen ist, wo versucht wird, quasi die Topografie von Entenhausen aufgrund der Beschreibungen in den Büchern aufzuzeichnen. Ist das denn so einfach? Ist diese Welt wirklich so quasi, dass man sie geschlossen zeichnen kann? Oder finden sich da auch Widersprüche eigentlich in diesen Comics?
0: Also einfach ist es sicher nicht. Der Herr Wolina, der das gemacht hat, hat 13 Jahre dran gearbeitet, bis es dann endlich soweit fertig war. Natürlich gibt es in den Comics gewisse Widersprüche, aber die muss man aufdecken und dann zur Not stimmig machen. Im Stadtplan hat Donald über 30 Wohnsitze. Er ist häufig umgezogen. Man muss es bloß dann versuchen, alles vernünftig rüberzubringen. Und dann passt die Welt von Entenhausen schon.
1: Der US-Verlag Gemstone hat den Vertrag mit Disney gekündigt und es sollte eigentlich ein Geburtstagsbuch zum 75. geben. Das erscheint gar nicht mehr. Steht Donald zumindest in den USA auf dem Abstellgleis?
0: Das kam in Amerika schon häufiger vor, dass dann die Verlage gekündigt haben oder gekündigt wurden. Also ich sehe da nicht schwarz. Es gibt auch in Amerika noch einen Markt für Donald-Comics. Und wichtiger ist ja, dass bei uns der Markt weiterhin so besteht, wie er besteht.
1: Sie haben es eben schon gesagt, früher gab es Donald Duck und Mickey Maus und vielleicht noch Fix und Foxy, sonst gab es nichts. Seitdem hat sich natürlich die ganze Comic- und Zeichentricklandschaft sehr stark ausdifferenziert und vielleicht gibt es auch neue Figuren, die so ein bisschen in Donalds Fußstapfen getreten sind, auch wenn Sie es wahrscheinlich als Donaldist nicht so gerne hören, aber würden Sie sagen, dass eine Figur wie Homer Simpsons zum Beispiel schon auch letzten Endes ein geistiger Neffe oder Enkel von Donald Duck ist?
0: Den kann man auf jeden Fall so bezeichnen. Und es gibt auch bei uns Donaldisten einige, die Fans von Homer Simpson sind. Es ist halt nur, Homer Simpson ist halt eine komische

0: Figur. Donald Duck ist real existierend. Das ist der Unterschied.
1: Gut, dann vielleicht noch als letzte Frage. Was wünschen Sie denn Donald zum Geburtstag als Präsident der deutschen Organisation des nicht kommerziellen Anhänger des lauteren Donaldismus?
0: Dass er so weitermacht wie bisher und uns noch viel Freude bereitet.
2: Das hoffe ich auch. Das war ein älteres Interview von Radio Frei zum damals 75. Geburtstag von unserer Lieblingsente Donald Duck. Und zwar im Gespräch mit dem damaligen deutschen Präsidenten von der Organisation Donald. Heute ist Donald Duck schon 92 Jahre alt geworden. Happy Birthday. Und ein Lied übers Altsein haben auch Pisse gesungen. Es geht dabei auch ums Entenfüttern im Park. Da ist vielleicht nicht Donald Duck dabei, aber mindestens eine andere Parkente. Wir hören alt sein.
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Pisse haben wir dort gehört mit ihrem Stück Altsein. Ihr hört das Morgenmagazin, wir haben es kurz vor 7:30 und wir möchten uns an dieser Stelle gleich einmal, nach Hamburg blicken. Dort startet nämlich heute unter dem Titel Gedächtnislücken Revisited ein Kunstprojekt im öffentlichen Raum, welches über Veranstaltungen und Plakataktionen im Stadtraum die Auseinandersetzung mit dem NSU-Komplex erneut in die Öffentlichkeit tragen und Fragen nach Erinnerungen, Aufarbeitung und den Folgen rechter Gewalt in die Stadtgesellschaft hineintragen möchte. Davor gibt es aber noch ein bisschen mehr Punk, und zwar ein Stück von Burnout Ost-West. So hinsichtlich Parkspaziergängen und so passt es ganz gut zu dem vorherig Gehörten. Wir hören Betontage in Ulm.

0: Betontage in Ulm von Burnout Ost-West haben wir da gehört. Erschienen jetzt auf dem neuen Album. Ich habe den Hobby Deluxe Easy, kam jetzt im April raus. Und im Herbst gehen sie auch auf Tour. Könnt ihr vielleicht mal schauen, falls ihr sie euch live anschauen wollt. Wir haben es 7:30 und wir möchten an dieser Stelle nach Hamburg schauen. Gedächtnislücken Revisited heißt ein neues Kunst im öffentlichen Raum-Projekt, das heute in Hamburg startet. Mit Veranstaltungen und Plakataktionen im Stadtraum will das Projekt die Auseinandersetzung mit dem NSU-Komplex erneut in die Öffentlichkeit tragen und Fragen nach Erinnerung, Aufarbeitung und den Folgen rechter Gewalt in die Stadtgesellschaft hineintragen. Über die Idee und die Ziele des Projekts hat Radio FSK mit zwei Mitgliedern gesprochen, und zwar
1: Nina Kahnbach
2: und Katharina Kohl.
3: Wir haben gelesen, dass ihr wieder einmal euch veranlasst seht, die ganze NSU-Geschichte jedenfalls zu versuchen, ans Licht der Öffentlichkeit zu ziehen. Und vorhin hast du schon ein bisschen erzählt, was genau jetzt in den nächsten Wochen passieren wird hier in Hamburg.
1: Ja, also wir, Katharina Kohl und ich, haben in 2025 gemeinsam das Projekt Gedächtnislücken Revisited, ein temporäres Denkmal zu den Lücken der Aufklärung um NSU-Komplex, das wir heute Nachmittag um 16 Uhr eröffnen, angefangen zu entwickeln und sind in einer lebendigen Projektphase, deren Ausgang wir, wie es bei so vielen Kunst im öffentlichen Raum Projekten ist, noch nicht kennen. Die Bestandteile des Projekts sind einmal Katharina Kohls Gedächtnislücken, Grafiken, eine Serie von 40 Blatt, die 2017 bis 2070 entstanden und die jetzt in einer Plakatform in A0-Größe auf Litfaßsäulen zu sehen sind und hier am Jungfernstieg und Ballindamm, Ecke Ballindamm, wo wir jetzt gerade stehen, haben wir eine einzelne digitale, also neumodische Litfaßsäule ausgewählt, wo eben auch eine Grafik eingespielt wird, die das Denkmal repräsentiert. Das Denkmal zu den Lücken der Aufklärung im NSU-Komplex für die Hamburger Stadtgesellschaft formiert sich eben über die verschiedenen Erscheinungsformen an Plakatsäulen in Anzeigen verschiedener Zeitschriften wie Hinz und Kunst, wie Kulturforum International oder auch durch die Berichterstattung in den Medien. Und insbesondere durch auch drei Podiumveranstaltungen, zu denen wir öffentlich einladen mit verschiedenen Kooperationspartnern.
3: Die würde ich sagen, stellen wir gleich nochmal vor. Wir bleiben nochmal ein bisschen bei der Einführung. Katharina, du hattest ein Taz-Interview die letzten Tage.
1: Ja.
3: Da war wieder einmal lesbar, wie es dir gelungen ist, aus Akten der Untersuchungsausschüsse Kernsätze herauszuschälen. Zum Beispiel so ein, ich erinnere ihn jetzt nicht mehr wörtlich, aber
2: soweit ich weiß, wussten wir nichts. Ist eine schöne Formulierung. Und es ist mir nicht erinnerlich. Nein, zum Beispiel sind verschiedene. Und jetzt habe ich den Faden verloren, hat Andreas Temme im Untersuchungsausschuss gesagt. Er musste scheinbar einen Faden haben, an dem er sich lang hangelt.
3: Andreas Temme, der vermutliche Mörder in Kassel.
2: Vermutliche Mörder würde ich nicht sagen, aber das weiß ich nicht. Aber auf jeden Fall hat er Anweisungen gekriegt, bestimmte Sachen nicht zu sagen, das ist klar.
3: Ne? Ein hauptamtlicher Verfassungsschutzmitarbeiter. Du hast damit ja ein bisschen aktualisiert deine, ich weiß gar nicht mehr, wie sie hieß, Ausstellung von vor 2 Jahren.
2: Genau, im Gängeviertel, also Gedächtnislücken Ikebana hieß es damals.
3: Und daraus sind 3 Bücher entstanden.
2: Die Bücher habe ich schon vorher gemacht. Die Bücher sind vorher entstanden, 2020. Ende 2020 habe ich die veröffentlicht. Beziehungsweise ist es ein Buch, was einzeln gibt. Und dann gibt es einen Schuber, den du ja auch hast, wo die Gedächtnislücken drin sind und wo noch die Bilder drin sind. Ne? Also die Bilder, die ich gemalt habe. Ich habe ja die Leute, die im Untersuchungsausschuss waren, gemalt, um rauszufinden, was sind das für Leute und welche beruflichen Haltungen haben die und so. Und durch das Malen gelingt mir das leichter als wenn ich jemand konkret entgegenstehe. Ne? Also, und ich meine, es war auch für mich so, diesen ganzen teilweise Bürokraten oder Leuten, die mir eher Angst machen, entgegenzustehen und denen gegenüberzutreten. Und das war für mich ein ganz wichtiger Prozess.
3: Ja, das kann ich sehr gut verstehen, sagen wir. Ja. Einen besonderen Bezug gibt es ja hier für Hamburg, nämlich die Ablehnung eines parlamentarischen NSU-Untersuchungsausschusses.
2: Da habe ich ja auch eine Arbeit dazu gemacht, die Ikebana und das Drama um den nicht stattfindenden NSU-Untersuchungsausschuss in Hamburg heißt, im Untertitel. Wo du, was du in der Sendung ganz schön beschrieben hattest, dieses Bild, ich habe das jetzt nicht hier, aber das Foto habe ich ja auch hier. Naja, es hat mich total gerissen irgendwie, dass es nochmal wieder nicht geklappt hat, den Untersuchungsausschuss einzusetzen. Und es wäre so wichtig. Und selbst die Leute, die von der wissenschaftlichen Aufarbeitung sagen ja selber, dass es die politische Aufklärung nicht ersetzt, was sie machen. Und deswegen ist beides wichtig. Ne?
3: Ja. Damit sprichst du über die alternativ sozusagen durch die Bürgerschaft eingesetzte Gruppe von WissenschaftlerInnen, die eine wissenschaftliche Untersuchung machen sollen, die aber jetzt schon daran scheitert, hoffentlich nur vorläufig, dass der Generalbundesanwalt nicht alle entscheidenden Akten rausrücken will.
1: Ja, das ist aktuell der Stand der Dinge. Die bei der öffentlichen Sitzung des Gremiums in der Bürgerschaft, wo die das wissenschaftliche Team, das interdisziplinär besetzt ist, das war der Stadt wichtig. Dort haben diese verkündet, dass sie natürlich jeden Rechtsweg gehen, um das Aktenmaterial zu erhalten. Aber es ist genau der Casus Knactus, dass ein wissenschaftliches Aufarbeitungsteam oder eine Beauftragung, die kann eben nicht genauso Zeugenvorlagen und Protokollunterlagen oder Gerichtsunterlagen erwirken, dass sie die einsehen darf, wie der Parlamentarische Untersuchungsausschuss. Weil in den letzten Tagen hat ja die Familie Taşköprü durch Okan Taşköprü sehr deutlich gesagt, dass sie einen Parlamentarischen Untersuchungsausschuss wünschen. Und es ist so ein bisschen aus unserer Sicht vom Projekt Gedächtnislücken Revisited, dass wir uns fragen, warum muss es eigentlich ein Entweder-Oder sein? Wieso macht man nicht beides? Weil es ist ja logisch, dass eine wissenschaftliche Aufarbeitung etwas anderes kann als ein parlamentarischer, politischer Untersuchungsausschuss. Und es wäre eigentlich für uns, ist es sozusagen vielleicht eine Synthese, aber irgendwie gleich von vornherein klar, dass man doch sagt, man muss es doch beides haben. Es kann ja nicht sein, dass man in einer Stadt zulässt, dass 10 Jahre lang institutioneller Rassismus und Falschverdächtigung, schwerste Traumatisierung und doppelte und x-fache Traumatisierung hervorrufen und dann nicht alles, was es gibt, in einem Rechtsstaat herbeigebracht wird, damit Aufklärung auch stattfinden kann. Und es geht ja nicht nur darum, dass man aufklären möchte, was alles in den Ermittlungen falsch gelaufen ist, es ist ja auch noch nicht ausermittelt. Das ist ja auch ein wesentlicher Fakt und von daher muss man es ja eigentlich einmal in der primären Ermittlungsarbeit verfolgen und einmal aber für die Zukunft lernen, wie man Polizei, wie man Staatsanwaltschaften und alle anderen Beteiligten so ausbildet, dass sie dann auch die richtigen Schritte gehen können.
3: Ja. Okan Taşköprü, der Neffe von Süleyman Taşköprü, der vor 25 Jahren in Hamburg in der Schützenstraße ermordet worden ist durch den NSU. Nur um das nochmal kurz zu ergänzen. Ihr werdet, ihr seid bereits, wir stehen ja hier in der Öffentlichkeit, ihr seid in den öffentlichen Raum gegangen und werdet das jetzt mit euren Veranstaltungen fortsetzen. Du hattest vorhin im Vorgespräch gesagt, ihr wollt damit in die Stadtgesellschaft hineinwirken. Und hier stehen wir am Kunstkiosk. Manche Leute tatsächlich halten an und gucken sich interessiert um.
2: Es ist auch gleichzeitig die Saisonauftakt vom Kunstimbiss. was für uns auch immer ein spezielles Datum ist, dass wir wieder mal 22. Saison starten wir jetzt.
1: Und für dein Kunstimbiss, das gemeinsame Projekt von Katharina Kohl und DG Reis,
2: genau,
1: das seit 2005 an unterschiedlichen Orten, genau, mobil im Stadtraum Hamburg stattfindet. Genau.
2: Und von daher ist der öffentliche Raum sowieso immer die ganze Zeit Thema gewesen. Und ich finde es total wichtig, dass man in den öffentlichen Raum hineinwirkt. Und das war ja auch schon in der Ausstellung im Gängeviertel so. Es waren so viele Leute da, ich konnte mit allen sprechen und man hat alles Mögliche geredet. Und dann haben Leute gesagt, oh, das ist ja alles geschwärzt von den Behörden. Nein, habe ich gesagt, das ist nicht alles geschwärzt, das habe ich geschwärzt. Man kann das offiziell vom Bundestag runterladen. Man kann sie, und ich habe die Akten ja auch vorrätig gehabt, dass man darin blättern konnte und so. Und sowas finde ich total wichtig, dass es eine Durchlässigkeit gibt. Ja. Irgendwie. Und das wollen wir mit dem Projekt letztendlich auch erreichen. Ja. Und deswegen stehen wir öfter auch mit dem Kunstimbiss auch in Altona, werden wir stehen am 12.
1: bis 14. Juni.
2: Genau. Da werden wir auch stehen am Goetheplatz, Bushaltestelle, wunderbarer Ort irgendwie. Und da ist eine Ganzsäule, die demnächst plakatiert, also am 11. wird die plakatiert, aber vielleicht kommt sie auch erst am 12., das weiß man nie so genau. Bei den Klebern, die sind ja auch unterwegs, das ist ja schwierig. Und da werden wir auch für Gespräche offen sein, also dass man auch reden kann, weil es nützt nichts, dass man einfach die Plakate aufhängt, wir müssen auch reden. Ne?
1: Und weil das Reden und eben Gespräche führen, einen Raum dafür zu schaffen, dass man überhaupt an einem Tisch sitzt, dass ein Zuhören entstehen kann und dass auch vielleicht so etwas wie ein Verständnis für bestimmte Dinge und Notwendigkeiten entstehen kann. Dafür haben wir zusätzlich zu den visuellen Erscheinungsformen des Denkmals 3 Podiendiskussionen und Publikumsgespräche konzipiert oder entwickelt.
3: 2 weitere öffentliche Veranstaltungen. Bei einer steht der Raum noch gar nicht fest. Und die könnt ihr vielleicht auch noch kurz vorstellen.
1: Ja. Am 21. Juni möchten wir zum Stand der Aufklärung im NSU-Komplex mit Fokus auf die Hamburger Situation sprechen. Und am 5. Juli sprechen wir in Kooperation mit der Stadtkuratorin Hamburg zu Kunst- und Erinnerungskultur im Stadtraum in der Hamburger Kunsthalle. Die Informationen dazu mit den Teilnehmenden und den genauen Start- und Endpunkten erfahren Sie unter gedächtnis-lücken.de. Gedächtnis mit AE und Lücken mit UE.
3: Okay, und in der Zwischenzeit, Katharina, du hast ja schon eine Sache genannt, da in Altona, seid ihr an verschiedenen Stellen im öffentlichen Raum.
2: Genau, also am Hein-Köllisch-Platz sind wir auch mit dem Kunstimbiss und dann eben mit der Veranstaltung und da bleiben wir noch mal 2 Tage länger oder so, bestimmt. Und Altona, und man weiß ja gar nicht, was sich noch ergibt. Es ist bei uns, Kunstimbiss ist immer relativ spontan und natürlich muss man Genehmigungen einholen. Aber Altona ist eigentlich für uns, sind uns sehr gewogen, das Bezirksamt scheinbar. Und wir haben die Genehmigung sehr schnell gekriegt.
1: Und wir hoffen natürlich, dass sich wirklich mit diesen kleinen Setzungen im Stadtraum möglichst ein stadtweites, vielfältiges Solidarisieren für das Thema, das zusätzlich zu der wissenschaftlichen Aufarbeitung auch ein parlamentarischer Untersuchungsausschuss eingesetzt wird.
3: Ja.
0: Katharina Kohl und Nina Kahlenbach im Gespräch über das Kunstprojekt Gedächtnislücken Revisited. Unter dem Titel Leben mit den Folgen rechter Gewalt und Rassismus geht es um die langfristigen Auswirkungen rassistischer und rechter Gewalt.
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0: Ihr hört das Morgenmagazin. Wir haben den 9. Juni. Vor einer Woche am 2. Juni war der internationale Tag der SexarbeiterInnen. Anlässlich dessen hat sich Radio Dreieckland mit der Sexarbeiterin Ruby Rebelde sowohl über ihr aktuelles Buch und ihre Lesereise als auch über Sexarbeitsfeindlichkeit unterhalten. Passend dazu ein Stück von der US-amerikanischen Band Surfboard, welches sich mit den Realitäten von SexarbeiterInnen an Truckstops auseinandersetzt. Und dann hören wir im Anschluss das Interview.

0: Surfboard haben wir dort gehört mit ihrem Stück Lot Lizard 93, erschienen 2021 auf ihrem Album Keep on Trucking. Surfboard haben diesen Frühling auch ein neues Album rausgebracht, Reality Star. Empfehlung an dieser Stelle, kann man sich gut anhören. Das Stück habe ich ausgesucht, da wir jetzt auf ein Datum der letzten Woche schauen möchten. Am 2. Juni war der internationale Tag der SexarbeiterInnen. Ruby Rebelde ist Sexarbeiterin und Autorin und war Anfang Juni auf Lese- und Workshopreise in Süddeutschland unterwegs. Was es mit diesem Tag auf sich hat, worum es in ihrem Buch geht und wie wir uns patriarchalen Strukturen solidarisch entgegenstellen können, davon erzählt Ruby im Interview mit Radio Dreieckland.
1: Ich bin Sexarbeiterin und Autorin und arbeite zu politischen Themen wie Antifeminismus, Rechtsextremismus und Sexarbeitsfeindlichkeit. Und das ist auch schon ein Hinweis, worum es in meinem Buch »Warum sie uns hassen« geht. Da geht es um die Diskriminierung, die Sexarbeitende erleben, weil sie Sexarbeitende sind.
2: Und du warst jetzt gestern schon in Offenburg damit. Wie war die Veranstaltung?
1: Ja, ich war in Offenburg auf Einladung der Partei Die Linke und das war eine wirklich sweet Veranstaltung anlässlich des 2.6. Das ist ja der internationale Tag der SexarbeiterInnen und dort feiern wir jedes Jahr am 2.6. die Besetzung der Kirche von Saint-Dizier 1975 durch über 100 Sexarbeitende, die dort für mehr Rechte und gegen Repression protestiert haben. Und das haben wir quasi gestern nicht in einer Kirche, aber trotzdem in der Veranstaltung halt auch nochmal bekräftigt. Und es war eine schöne Veranstaltung, gut besucht, hat mir viel Freude gemacht.
2: Seit wann gibt es den Hurentag?
1: Seit 1975.
2: Ah, das hast du gerade schon gesagt.
1: Macht nichts.
2: Ja, wow. Das ist schon eine lange Tradition, ja. Und es finden bundesweit anlässlich des Hurentags jetzt Veranstaltungen statt. Ich gehe davon aus, dass deine Lesereise auch daran angelehnt ist jetzt.
1: Ja, also tatsächlich nicht nur bundesweit, sondern weltweit. Also wer dann mal in den sozialen Medien war, der hat überall auf der ganzen Welt Beiträge gesehen von Sexarbeitenden, die laut geworden sind, die gesagt haben, wir brauchen Rechte, wir brauchen keine Rettung. Und die halt dafür in die Öffentlichkeit gehen und sagen, unser Thema ist wichtig und wir sind eine Minderheit und wir brauchen endlich Schutz vor Diskriminierung. Und ja, du hast recht, das hat natürlich auch was mit der Lesereise zu tun. Aber ehrlich gesagt lese ich aus dem Buch nicht nur rund um den 2.6., sondern ich bin eigentlich ganzjährig mit Workshops auch zum Thema unterwegs. Und ja, das war die 41. Lesung aus meinem Buch. Ist schon echt krass.
2: Wow, ist vor 2 Jahren erschienen.
1: Vor einem
2: Jahr, okay.
1: Ja.
2: Sorry. Dann
1: Nein,
2: ist es noch umso mehr. Also dann bist du ja ganz schön unterwegs. Was sind so die Kernthemen in deinem Buch, beziehungsweise worüber kommst du da auch immer wieder mit den Menschen ins Gespräch?
1: Also mein Buch ist sozusagen aufgeteilt in 3 Teile. Und zwar der erste, da geht es wirklich um Sexarbeitsfeindlichkeit. Da geht es darum zu erklären, wie erleben das denn Sexarbeitende, ne? Also da geht es darum, dass wir nicht so einfach ein Bankkonto eröffnen können, wie das ist, wenn du in Beziehung bist, ob das romantische, familiäre oder einfach freundschaftliche Beziehungen sind, dass die Menschen dich anfangen, anders zu behandeln, sobald sie wissen, womit du dein Geld verdienst. Und dann geht es aber auch um die Frage von Gesetzen, also institutionelle Diskriminierung und kulturelle Diskriminierung, ne, wie sehr sich das in der Sprache ausdrückt, ja, diese Sexarbeitsfeindlichkeit, die die Gesellschaft durchwebt. Im zweiten Teil geht es um Medienkritik. Da beschäftige ich mich mit Zeitungsbeiträgen, aber auch Dokus und Radiobeiträgen und so, die das Thema aufgreifen und in Deutschland wirklich extrem verhetzen. Und im dritten Teil geht es um die politische Bewegung. Da geht es sehr viel um Antifeminismus, aber auch um die extreme Rechte und um historische Rückblicke, wo ich zum Beispiel die Verfolgungsgeschichte von sexarbeitenden Menschen aufarbeite und zeige, wie Sexarbeitende auch schon im Nationalsozialismus als Asoziale verfolgt wurden und Gefahr liefen, sogar ins Konzentrationslager eingewiesen zu werden, zwangssterilisiert zu werden und also wirklich eine ganz massive Diskriminierung erfahren haben.
2: Ein guter Rundumblick, ist auch ein relativ dickes Buch.
1: Oh ja.
2: Du hast in unserem kurzen Vorgespräch erwähnt, dass in Offenburg da auch schon quasi so 2 der Sexarbeit kritischere Stimmen anwesend waren. Was waren da die quasi die Kritik oder die Ausführungen dieser Leute?
1: Wow, ich weiß nicht, ob das so richtig fürs Radio geeignet ist, aber ich kann es mal versuchen. Also eine Person hat sich geäußert, also in einer ziemlich abwertenden Weise darüber, dass Sexarbeitende einfach viel Geschlechtsverkehr haben und dass es irgendwie in ihrem Sinne schädlich sein könnte. Und dann hat sie auch gesagt, ja, und es gibt so viel unterschiedliche Sexarbeit, das sehe ich auch so. Aber es ging eher darum, in dem Beitrag nochmal deutlich zu machen, dass es eine Hurenhierarchie gibt und das stimmt auch, ne? Also Sexarbeitende sind super divers und so, aber was halt nicht stimmt, ist, dass das uns trennt, sondern wir sind in der Solidarität auch verbunden miteinander. Und der andere Beitrag kam von einem Vertreter von einer Organisation, die heißen Zero Macho, was ja erstmal cool ist, ne, wenn Männer halt auch ihre patriarchalen Privilegien reflektieren. Das Problem ist, dass in meinen Augen sie sich das einfach extrem einfach machen, indem sie dann sagen, ja, das ist alles wegen der Prostitution und das ist Gewalt und so. Und ich verkürze das jetzt natürlich, ne, aber es ist halt einfach mir ein bisschen zu einfach zu sagen, das liegt alles nur daran und wenn das weg ist, dann müssen wir nichts mehr verbessern. Ich sehe es umgekehrt. Wir müssen gesamtgesellschaftlich was tun gegen patriarchale Gewalt und gegen kapitalistische Ausbeutung. Und das geht halt besser zusammen als gegeneinander.
2: Ja, sorry für diesen Also du hast das jetzt sehr toll auch nochmal zusammengefasst. Danke dafür. Und was, wo ich glaube ich eigentlich hin wollte, ist so das Thema eben patriarchale Gewalt, zu der ich auch Zwangsprostitution und Menschen, Frauenhandel zählen würde, aber eben in Abgrenzung zu Sexarbeit, die eben eine Lohnarbeit ist oder eine selbstständige Arbeit, natürlich in unterschiedlichen Facetten, aber die mit diesem Gewaltaspekt erstmal nichts zu tun hat. Und da.
1: Ja. Danke, dass du das nochmal sagst, weil das gibt mir Gelegenheit auch zu sagen, dass Sexarbeitende sich in Solidarität mit Opfern von Ausbeutung und Menschenhandel befinden. Und dass also auch dieses inszenierte Gegeneinander, diese Idee, dass wir irgendwie zu den Tätern oder TäterInnen gehören könnten, also ich finde das wirklich infam. Und das ist, wie stark wäre eine Bewegung, die gemeinsam für Getroffene von Menschenhandel sich einsetzt, für mehr Migrationsrechte und so. Und stattdessen haben wir hier gerade in Deutschland diesen feministischen Fight gegeneinander und so eine Entsolidarisierung mit Sexarbeitenden. Und das finde ich wirklich sehr, sehr bedauerlich und das deprimiert mich, ehrlich gesagt.
2: Da kommen wir vielleicht auch schon zur Veranstaltung so ein bisschen inhaltlich. Magst du noch mal ein bisschen auf deinen Workshop eingehen?
1: Ja, super gerne. Ich freue mich, dass es die Gelegenheit dazu gibt. Also zunächst gucken wir im Workshop auch darauf, was haben wir denn selber für ein Bild von Sexarbeitenden? Wie du merkst, sage ich gar nicht von Sexarbeit, sondern von Sexarbeitenden, weil es geht immer um die Menschen darin. Sonst müssten wir uns mit dem Thema ehrlich gesagt nicht so beschäftigen. Und das heißt also, wir gucken auf unsere eigenen Bilder und kleiner Spoiler, also ich habe auch sexarbeitsfeindliche Gedanken im Kopf und so und da schauen wir drauf und wie wir zum Beispiel uns das bewusst machen können und wie wir das dann auch verlernen können. Aber es geht auch um ein bisschen ein Argumentetraining, also anhand dessen, dass wir nochmal schauen, wie ist das eigentlich in die Gesellschaft eingewoben, welche Machtverhältnisse gibt es da, die also nicht nur Sexarbeitende betreffen, sondern auch andere marginalisierte Menschen und was gibt es für solidarische Gegenstrategien, die total unterschiedlich aussehen können, manchmal ganz nah im eigenen Umfeld beginnen und manchmal halt dann auch größer werden, zu Bündnissen führen oder zu gemeinsamen Veranstaltungen.
2: Hier ist noch eine Frage, ist mir hängen geblieben aus deiner Ausführung, dass Sexarbeitende zu TäterInnen in diesem Menschenhandelkomplex gemacht werden sollen. Weiß nicht, ob wir das nochmal aufgreifen können.
1: Voll. Also du musst dir nur mal angucken, in jeder Social Media Kommentarspalte, was passiert, wenn Menschen wie ich oder also einfach Sexarbeitende sich äußern, wenn das nordische Modell gefordert wird. Also das ist wirklich abgrundtief. Uns wird da Konsens abgesprochen. Und es geht immer nur darum zu sagen, ja, ihr seid doch Ausnahmen, ihr seid doch privilegiert. Da werden einem die Dinge, die Menschen sich wirklich mühsam erarbeiten, werden einem vorgehalten. Und es wird so getan, als ob wir sozusagen Teil einer wirklich mächtigen und milliardenschweren Lobby seien, die halt auf dem Rücken von Opfern von Menschenhandel, ja, sich so ein bisschen feministisch emporschwingt. Und das ist nicht der Fall. Und das ist aber auch eine Verlagerung der Debatte, die aus uns statt eben Getroffenen von Diskriminierung macht sie aus uns TäterInnen und sozusagen Handlanger eines gewaltvollen Systems, die es entweder einfach nicht checken oder sogar bewusst Gewaltvorschub leisten. Das ist echt heftig.
2: Voll. Also auch dieses klassische Täter-Opfer-Umkehr ein Stück weit und eben eine patriarchale Struktur, die zu benennen und beleuchten, super wichtig ist.
1: Ich auch.
2: Ja, Ruby, ich wäre soweit durch mit meinen Fragen. Wolltest du noch was loswerden hier on air?
1: Hey, auf jeden Fall. Also, ne, wir haben einfach viele, viele Themen, die wir gemeinsam bewegen sollten. Eins davon ist Tierfeindlichkeit, ein anderes ist religiöser Fundamentalismus und christlicher Fundamentalismus. Und deswegen möchte ich wirklich mir wünschen, dass wir alle etwas solidarischer miteinander umgehen und einfach auch auf unsere eigenen Themen blicken und sehen, wie wir die zusammen mit anderen Themen verbinden können, um einfach gemeinsamer, besser solidarisch miteinander zu sein.
0: Das war Ruby Rebelde, Sexarbeiterin und Autorin im Gespräch mit Radio Dreieckland. Dabei ging es um den Internationalen Tag der SexarbeiterInnen, um Sexarbeitsfeindlichkeit und um die Workshops, die sie während ihrer Lesereise gegeben hat. In dem Interview ging es ja auch viel um patriarchale Gewalt und darum geht es auch in einem Song von Emil and the Sniffers. Wir hören Knifey.

Emil and the Sniffers haben wir dort gehört mit ihrem Stück Knifey. Wir haben es jetzt genau 8:05. Ihr hört das Morgenmagazin und an dieser Stelle ein kurzer Blick auf das Programm in der kommenden Stunde. Gleich gibt es an dieser Stelle noch einmal die Nachrichten. Anschließend eine Auswahl an Veranstaltungen und Terminen, die heute und in den kommenden Tagen in Leipzig, Berlin und Halle stattfinden. Und wir wollen auch nach Dresden blicken. Dort findet bald das Zirkustheaterfestival Creatures of Gravity statt. Das Coloradio hat sich dazu mit Stefan Hoffmann, dem künstlerischen Leiter des Zirkustheaterfestivals, unterhalten. So viel zu unserem Programm vor 9. Wie gesagt, an dieser Stelle gleich nochmal die Nachrichten. Und wir wollen die bereits begonnene Stunde aber noch einmal einläuten mit einem Stück von den Wimps. Und ich finde, das passt ganz gut, weil hier im Morgenmagazin haben wir auch eine gewisse Routine. Und das Stück von den Wimps, das beschäftigt sich mit solchen Routinen, die vielleicht manchmal auch ein bisschen ermüdend sind oder einem auch sinnlos erscheinen. Ich muss sagen, als ich gestern nach langer Zeit mal wieder zu Korax gekommen bin und alles ein bisschen so war wie immer, war das sehr beruhigend, weil ich Angst hatte, dass ich Dinge vergessen habe. Hatte ich auch, aber am Ende war es, wie gesagt, alles so wie immer. Und es war sehr einfach, wieder einzusteigen. Also Routinen haben auch ihr Gutes. Die Wimps beschäftigen sich aber mit dem immer wiederkehrenden auf eine etwas kritischere Art und Weise. Wir hören das Stück Repeat.

Wimps haben wir dort gehört mit ihrem Stück Repeat, erschienen 2013 auf ihrem Album End of Time. Wir haben es jetzt 9 Minuten nach 8, Zeit für noch einmal die Nachrichten.

Der Iran und Israel haben die gegenseitigen Angriffe vorerst gestoppt. Dies berichtet das Redaktionsnetzwerk Deutschland. Der Iran-Krieg drohte erneut zu eskalieren. Jetzt gibt es wieder Hoffnung auf Entspannung. Nachdem sich der Iran und Israel seit Sonntag gegenseitig beschossen hatten, verkündeten beide Seiten jetzt ein Ende der Angriffe. Noch am gestrigen Morgen hatte es in Israel wieder Raketenalarm gegeben. Bei den jüngsten israelischen Angriffen sind nach iranischen Angaben 15 Menschen verletzt worden. Der Iran hat als Reaktion auf die Angriffe seinen Luftraum bis auf Weiteres gesperrt. Der Nationale Sicherheitsrat der Bundesregierung hat die Einrichtung eines Sicherheitsinstituts für künstliche Intelligenz beschlossen. Dies berichtet der Deutschlandfunk. Wie die Bundesregierung mitteilte, will sie damit Chancen und Risiken von künstlicher Intelligenz besser einschätzen können. Das Institut soll sich ferner stärker mit vergleichbaren ausländischen Gremien austauschen und auf einheitliche Standards im Umgang mit KI mit internationalen Partnern hinwirken. Zahlreiche Staaten verfügen bereits über solche Institute. In Deutschland nahm bisher das Bundesamt für Sicherheit in der Informationstechnik Aufgaben in diesem Bereich wahr. Die Bundesregierung hatte den Nationalen Sicherheitsrat im vergangenen Jahr gegründet, um auf Krisen und Bedrohungen aller Art schneller reagieren zu können. Die Brüsseler Polizei sieht sich mit dem Vorwurf unverhältnismäßiger Gewalt gegen junge Demonstranten konfrontiert. Dies berichtet das Redaktionsnetzwerk Deutschland. Bei Jugendprotesten in der belgischen Hauptstadt Brüssel ist es in der zweiten Woche in Folge zur Ausschreitung gekommen. Wie eine Reporterin der deutschen Presseagentur berichtete, setzte die Polizei Tränengas und einen Wasserwerfer ein, nachdem Demonstrierende begonnen hatten, Mülltonnen und E-Roller zu beschädigen und Steine sowie Böller zu werfen. Mit der Demonstration hatten die TeilnehmerInnen gegen Polizeigewalt bei Kundgebungen gegen geplante Sparmaßnahmen im Bildungssektor in der vergangenen Woche protestiert. Bei ihnen hatte die Polizei ebenfalls zum Teil Wasserwerfer und Tränengas eingesetzt. Zudem gingen Beamte auch mit Schlagstöcken gegen Demonstrierende vor. Die Stadt Brüssel hat eine Untersuchung angekündigt. Die Krise der Ozeane nimmt nach Einschätzung der Vereinten Nationen fortlaufend zu. Dies berichtet der Deutschlandfunk heute früh. Ökosysteme und Lebensräume in den Weltmeeren kämen damit den Kipppunkten näher. Teilweise überschritten sie diese bereits, heißt es im Ozeanbericht der UNO. Die Bestandsaufnahme mache dringendes Handeln erforderlich. Generalsekretär Guterres erklärte den aktuellen Zustand durch Klimawandel, Überfischung, Verlust von Biodiversität und Meeresverschmutzung. Fast jedes Jahr gelangten demnach zum Beispiel mehr als 52 Millionen Tonnen Plastikmüll in die Ozeane. Der steigende Meeresspiegel infolge schrumpfender Eisdecken in den Polarregionen setze das Ökosystem fortlaufend unter Druck. Kipppunkte bezeichnen Schwellenwerte, ab welchen ein komplexes System bei nur noch kleinsten Veränderungen unumkehrbar einen anderen Zustand einnimmt. Ozeane bedecken mehr als 70% der Erde. Soweit zu den Nachrichten heute am 9. Juni 2026.

Ihr hört das Morgenmagazin und wir wollen euch gleich einen kleinen Überblick geben, wie ihr euren heutigen oder die kommenden Tage in unter anderem Leipzig, Berlin und Halle verbringen könnt. Veranstaltungen und Termine, die gibt es gleich hier an dieser Stelle nach Musik von den Viagra Boys. Wir hören In Spite of Ourselves zusammen mit Amy Taylor.

Die Viagra Boys haben wir dort gehört, zusammen mit Amy Taylor. Und zwar hörten wir ein Cover von dem Song In Spite of Ourselves. Ihr hört das Morgenmagazin, wir haben es 18 Minuten nach 8. Und falls ihr die kommenden Tage vielleicht noch nichts vorhabt, dann sind vielleicht folgende Veranstaltungstermine für euch ganz interessant. Wir wollen nach Leipzig, Berlin und Halle schauen. Beginnen wir mal in Leipzig. Da gibt es morgen zwei ganz interessante Veranstaltungen. Und zwar möchte zum einen die Recht auf Stadt AG der interventionistischen Linken Leipzig morgen, also am Mittwoch, in einer öffentlichen Preisverleihung den schlimmsten Miethai Leipzigs küren und braucht dafür eure Mithilfe. Denn sie wollen Mietkämpfe sichtbar machen, MieterInnen untereinander vernetzen und Widerstand gegen VermieterInnen bündeln. Dazu gibt es eine Umfrage, mit der will die IL einen ersten Schritt machen, um einen besseren Überblick über die zahlreichen bereits laufenden Mietauseinandersetzungen zu bekommen. Die Umfrage, die findet ihr auf planlos-leipzig.org und da gibt es dann ein Event dazu, zu Leipzig sucht den schlimmsten Vermieter. Da könnt ihr an der Umfrage teilnehmen und die feierliche Preisverleihung, die findet morgen am 10.06. um 17 Uhr auf dem Augustusplatz statt. Außerdem könnt ihr morgen auch auf einen Vortrag gehen, und zwar von Monty Ott. Monty Ott ist Politik- und Religionswissenschaftler sowie politischer Schriftsteller. In seinen Arbeiten setzt er sich mit Antisemitismus, Erinnerungskultur, Intersektionalität und Queerness auseinander und bringt neue Perspektiven in gesellschaftliche Debatten ein. Und er wird referieren zum Thema Jüdinnen auf dem oder Jüdinnen im Fußball oder beziehungsweise vom Spielfeld zur Selbstbehauptung jüdische Perspektiven auf Fußball und Sport, so heißt der Vortrag, da jüdischer Sport seit jeher ein Feld ist, in dem antisemitische Fremdzuschreibung und Selbstbehauptung aufeinandertreffen. Los geht's morgen um 17.15 Uhr im Treffsbau im Haus A von der HTWK in der Gustav-Freitag-Straße 43. Dann schauen wir mal nach Berlin. Dort gibt es heute um 18 Uhr im Wikibär eine IT-Beratung für AktivistInnen und

Gruppe. Und außerdem gibt es im Café Köpenick in der Seelenbinderstraße 54 einen offenen politischen Treff für junge Leute zwischen 14 und 27. Da ist es ganz egal, ob ihr schon vernetzt seid oder ob ihr euch neu vernetzen wollt. Der Treff ist hauptsächlich dafür gedacht, um sich auszutauschen, zu vernetzen und gemeinsam Aktionen gegen rechts zu planen. 19 Uhr geht's dort los im Café Köpenick in der Seelenbinderstraße 54. Die Termine für Berlin, die könnt ihr auch alle nachlesen auf stressfaktor.squad.net. Und wir wollen nach Halle schauen, veranstaltungstechnisch, auch mit ein paar Tagen Vorlauf. Da findet nämlich jetzt am Wochenende das Rallfest statt unter dem Motto Protz und Prunk, also zieht euch was Schickes an. Freitag geht's los ab 19 Uhr, Samstag bereits ab 13.30 Uhr mit dem Kinderfest. Und was erwartet euch da? Natürlich vor allem Musik. Freitag spielen dort unter anderem die Sanierer, Nierenstein, Kio, Abrichten, die Gigis, dann spielen Spuk im Hochhaus, Keeping Distance, Zerschmetterling, Querbase, Toy Leroy und Flying Dutchman. Außerdem Busta Grimes, Snelle Jelle und Lee Licious. Und dann am Samstag könnt ihr euch anschauen die Rexperts, Cold Summer, Don Lon, Infant Sensuous, Unicorn Partisans und Brickbiter. Und dann gibt's Musik, nicht live, aber von DJs von unter anderem Katzengold, Pep und Pathos, Gebrüder Schlumpf und Hardbop. Gibt noch weitere KünstlerInnen, die wollte ich jetzt nicht alle aufzählen, aber mehr Details zum Rallyfest und vor allem zum Line-Up findet ihr in den kommenden Tagen auf der Webseite der Rallye 78 oder auf deren Instagram-Account. Außerdem erwarten euch Akrobatik-Spiele, also zum Beispiel auch eine Daddelbude, wo alle ZockerInnen auf ihren Geschmack kommen. Es wird Essensstände geben, es gibt Langosch, Gulasch, Popcorn, Kuchen, das sind die Dinge, die mir jetzt, Slushies, also wird einiges geboten. Ihr werdet auf jeden Fall nicht hungrig dort rumstiefeln müssen. Ihr könnt Cocktails trinken, ihr könnt Karaoke singen. Radio Korax wird auch einen Stand haben. Es gibt eine Mini-Playback-Show, ihr könnt Lose kaufen. Und Samstag auf dem Kinderfest erwartet euch eine Zaubershow. Es gibt Kinderschminken, es gibt Kistenklettern und auch da wie immer den Kuchenstand. So viel zum Rallyfest, Freitag und Samstag in Halle. Soweit eine kleine Übersicht zu Veranstaltung und Termin. Heute am 9. Juni oder in den kommenden Tagen. Ihr hört das Morgenmagazin und wir wollen an dieser Stelle gleich einmal nach Dresden blicken. Dort findet nämlich bald das Zirkustheaterfestival Creatures of Gravity statt. Das Coloradio hat sich dazu mit dem künstlerischen Leiter des Zirkustheaterfestivals unterhalten, mit Stefan Hoffmann. Das Gespräch, das hört ihr gleich im Anschluss nach einem Stück einer Band, die ihr auch auf dem Rallyfest sehen werdet. Wir hören Spuk im Hochhaus.

0: So klingt das Spuk im Hochhaus, haben wir hier gehört, von Point No Point, erschienen auf dem Album Haus ohne Schatten. Ihr hört das Morgenmagazin, wir haben es 8:30. Und wenn ich so Daddelmusik höre, dann fällt mir direkt auch die Band Slagmalsklubben ein. Die kommen aus Schweden und von denen würde ich euch gerne zeigen das Stück Hit Me Hard.
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Slugworts Clubben haben wir dort gehört mit ihrem Stück Hit Me Hard. Der oder die ein oder andere mag es vielleicht auch erkannt haben. Da waren ja Einspieler bzw. Zitate aus Fight Club dabei und der Name Slugworts Clubben ist auch an den Film Fight Club angelehnt. Ich fand den damals ganz toll, aber ich glaube, am Ende geht es natürlich nur um unglückliche Männer, die sich gegenseitig ins Gesicht schlagen. Ist jetzt eine Frage, ob das eine Form der, weiß ich nicht, Bewältigung sein sollte. Sei jetzt mal dahingestellt, aber die Musik von Slugworts Clubben, die ist trotzdem ganz gut. Kann man sich ganz gut reintun, finde ich. Wir haben es 8.34 Uhr und wir wollen an dieser Stelle gleich nach Dresden schauen. Dort findet nämlich bald das Zirkustheaterfestival Creatures of Gravity statt. Das Coloradio hat sich dazu mit dem künstlerischen Leiter des Zirkustheaterfestivals unterhalten, mit Stefan Hoffmann. Das Gespräch, das hört ihr gleich nach einem weiteren Stück Daddelmusik. Wir hören Crime Kills mit Youth.

0: Crime Kids haben wir dort gehört mit ihrem Stück Youth. Ihr hört das Morgenmagazin.
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0: Und wir wollen nach Dresden schauen. Wenn Artistik, Theater, Tanz und Musik aufeinandertreffen, dann ist wieder Zirkus-Theater-Festival in Dresden. Vom 18. bis zum 28. Juni lädt die 5. Ausgabe des Festivals unter dem Titel Creatures of Gravity dazu ein, die Welt der Schwerkraft neu zu entdecken. 12 Kompanien aus 8 Ländern bespielen dabei das Sozietätstheater, den Alaun-Park und den Jakob-Winterplatz in Prohles. Auf dem Programm stehen zeitgenössischer Zirkus, Performances, Konzerte und zahlreiche Mitmachangebote für Kinder und Erwachsene. Über das Festival und das Motto Creatures of Gravity, dazu hat sich Coloradio mit Stefan Hoffmann, dem künstlerischen Leiter des Festivals, besprochen. Doch wie ist das Festival dieses Jahr?
2: Ja, es ist eigentlich so, wie es auch in den vergangenen Jahren war. Wir führen hier als neues Team am Haus das von Heike Nikola erfundene und ja so wahnsinnig erfolgreich gestaltete Zirkustheaterfestival fort. Das finde ich ganz wichtig zu sagen, dass das sein Verdienst ist, dass es dieses Festival gibt, dass wir uns nicht genug bei ihm bedanken können. Wir als Sozietätstheater, ich finde aber auch wir als ganze Stadt Dresden, dass es dieses Zirkustheaterfestival gibt, ist wirklich ein großes Verdienst von Heike hier während seiner Zeit am Sozietätstheater. Wir führen das fort. Rumi Weihrauch und ich, die ja hier als künstlerische Leitung ans Haus gekommen sind und beide nicht aus dem Zirkus kommen. Und ich sage auch ganz ehrlich, das war eine Herausforderung für uns, das weiterzuführen. Wir wollten es aber unbedingt weiterführen, fanden es total wichtig. Und jetzt, wo alles vorbereitet ist und hoffentlich dann auch gut abläuft, kann ich sagen, es hat einen wahnsinnigen Spaß gemacht, das vorzubereiten mit den vielen Kontakten und mit den vielen Gruppen, die gerne nach Dresden kommen wollen, die hier sich anbieten und dafür werben, dass wir sie einladen. Und wir konnten sozusagen wirklich aus dem Vollen schöpfen, aus dem, was Heike vorbereitet hat. Und dafür bin ich total dankbar.
3: Also Zirkus ist ja eine ganz spezielle Form, aber es ist ja sehr künstlerisch, bringt viele künstlerische Formen zueinander, wie Tanz, Seilakrobatik und so weiter. Wie sieht es damit aus? Was habt ihr eingeladen und wie müssen die Hörerinnen sich das vorstellen?
2: Also es ist wichtig, dass es ein Zirkus-Theater-Festival ist, dass es also um Zirkus-Theater-Formen geht und nicht unbedingt um die klassischen Zirkusse, die man ja auch sonst immer wieder sehen kann, die in die Stadt kommen, die auch wunderbar sind. Wir versuchen aber Formen zu finden, die so eine Art neuer Zirkus sind, die viel erzählen, die oft sehr poetisch sind, wo man die Künstler auch als Künstler kennenlernt, wo es eher nicht, wie im klassischen Zirkus ja oft, auch um das Spektakuläre, Große, Tolle, noch höher, noch schneller, noch weiter geht, sondern eher um das, was da erzählt wird, oft um den Humor, oft um die Geschichten, wo man wirklich ganz tolle Leute, die mit ihrer besonderen Kunst uns immer wieder verzaubern, so kennenlernen kann und denen auch wirklich nahe kommen kann. So, das ist, glaube ich, besonders an diesen Formen. Wir haben jetzt für dieses Jahr uns die Schwerkraft als Oberthema genommen. Creatures of Gravity, die Titel des Circus Theater Festivals waren immer auf Englisch, wir sind auch dabei geblieben. Also wir sind alle Kreaturen der Schwerkraft, wir sind irgendwie alle der Schwerkraft unterworfen, mal spüren wir sie mehr, mal spüren wir sie weniger, mal lässt sie uns morgens kaum aus dem Bett kommen und wir fühlen uns so schwer, dass wir auf die Nachrichtenlage gucken und denken, oh Gott, ich bleibe vielleicht lieber die nächsten 3 Wochen im Bett. Und mal beflügelt sie uns aber auch und irgendwann, wenn wir uns zusammentun und gemeinsam arbeiten und gerade auch an sowas wie der Kunst arbeiten, dann erleben wir doch immer auch gemeinsam Momente, wo wir das Gefühl haben, boah, wir können abheben, wir fliegen, das ist super toll, was wir machen können. Und das so zu reflektieren, dazu regen diese ganzen verschiedenen Shows, die wir eingeladen haben, für das Festival wieder an zu sein. Deswegen die Schwerkraft als zentrales Element. Die einzelnen Shows setzen sich alle auf unterschiedliche Weise damit in Verbindung. Es ist ja oft das Prinzip, dass Dinge entweder sehr leicht erscheinen, aber doch schwer sind bei der Artistik und dem Zirkus. Oder manchmal ist es auch so, bei den Clowns ist es ja oft so, man stolpert über seine eigenen Füße und alles ist besonders schwer, aber es kommt dann doch zu einer Leichtigkeit und zu einem Humor. Und Ja, das sind so die, Formen. Das könnte ich jetzt für die einzelnen Stücke vielleicht noch näher erläutern, wie das da jeweils so funktioniert.
3: Dann würde ich gern fragen, wie ihr denn die Künstler und Künstlerinnen ausgesucht habt. Du hast ja vor uns erwähnt, dass es ein großes Pool gibt. Ja. Habt ihr die persönlich angeschrieben oder nach welchen Kriterien habt ihr sie ausgesucht?
2: Genau. Also es gibt ein großes Netzwerk, das wir übernommen haben, für das wir eben so sehr dankbar sind. Es gibt ja auch Vernetzung mit anderen Festivals, die so ähnliche Zirkustheaterformen machen, wo wir als Theater drin vernetzt sind. Wir haben über diese verschiedenen Kanäle auch einen Aufruf gestartet und haben sich Leute gemeldet. Wir haben Leute von uns aus angesprochen. Wir sind auf andere Festivals gefahren, haben uns dort umgeschaut und haben dann auch gezielt Leute angesprochen. Also so eine Mischung. Wir haben das wirklich für uns kuratiert und zusammengestellt und haben dann hier im Theater, das sind ja immer ganz viele verschiedene Faktoren, die da eine Rolle spielen. Also ist das was fürs Thema? Denken wir, dass es für das Publikum hier in Dresden besonders interessant ist? Ist das technisch überhaupt realisierbar? Können die zu der Zeit so? Ne? Also das sind ganz viele Faktoren, die dann immer da reinspielen und wo wir dann am Ende jetzt ins Programm gucken und denken, boah, super, da ist wieder was Tolles zustande gekommen. Wir haben eine Änderung im Programm, kurzfristig, weil das auch immer wieder vorkommt. Eine Inszenierung, die wir eingeladen hatten, Korobka, Henrik und Luise aus Schweden, machen zusammen Partnerakrobatik. Und der Henrik hat sich, ich weiß ehrlich gesagt nicht, ob dabei, aber jedenfalls doch so stark verletzt, dass er nicht kommen kann. Und haben jetzt kurzfristig zwei andere kurze Stücke dafür noch ins Programm genommen, die auch aus diesem Netzwerk kommen. Das kann natürlich auch mal passieren bei der Artistik. Und gerade bei dieser Art von Artistik ist natürlich auch immer ein Risiko dabei. Es ist leider in dem Fall passiert, dass er sich verletzt hat und wir da kurzfristig Ersatz suchen mussten. So.
3: Die Spielorte waren bis jetzt immer unter anderem der Alaunpark, die Hauptstraße und das Sozietätstheater. Ist es dabei geblieben?
2: Diesmal ist es ein kleines bisschen anders. Wir sind wieder im Alaunpark mit dem Zelt, also mit den großen Shows im Zelt und auch mit Open-Air-Veranstaltungen. Wir haben im Alaunpark diesmal mehr als in den vergangenen Jahren auch Mitmachangebote, Workshops und speziell auch Angebote für Kinder und Jugendliche und auch von Kindern und Jugendlichen. Die Strecke haben wir ein bisschen ausgebaut. Das findet im Alaunpark statt. Wir haben wieder hier im Sozietätstheater Vorstellungen, wo wir so die Formen zeigen, die hier auf der Bühne gut passen, die noch vielleicht noch ein bisschen theatraler sind als die Shows im Zelt und draußen. Und dann sind wir in diesem Jahr am Jakob-Winter-Platz, weil wir da eine spezielle Brücke bauen wollten von den beiden Stadtteilen. Die 13 verbindet ja sozusagen direkt den Alaunpark und den Jakob-Winter-Platz auch in einer kurzen Strecke. Und wir haben gedacht, wir wollen gerne auch mal aus der Neustadt rausgehen und in einen ganz anderen Stadtteil und dort was zeigen. Da bin ich sehr gespannt, wie das funktioniert. Das machen wir jetzt auch nicht zum ersten Mal. Das gab es auch schon im Rahmen des Zirkusfestivals. Aber auch das haben wir jetzt ein bisschen ausgebaut. Was wir dieses Jahr dafür nicht machen, ist die Hauptstraße. Weil wir sind ja hier auf der Hauptstraße. Und dann wenige Tage nach dem Zirkustheaterfestival findet der Schaubudensommer hier auf der Hauptstraße statt. Und da haben wir gedacht, das ist dann nochmal ein Event. Der steht dann vielleicht sogar noch ein bisschen stärker auch für sich hier auf der Hauptstraße, wenn wir das nicht so nah aneinander schieben.
3: Es gibt ein reichhaltiges Programm, das werden wir jetzt nie alles beleuchten können, weil es nicht funktioniert, das sprengt den Rahmen. Ich würde eins beleuchten wollen und du vielleicht auch eins und die Leute können sich ja dann direkt beim Sozietätstheater weiter informieren. Ja. Raumzeit.
2: Ja.
3: Dieses Bild erscheint mir hier schon mal sehr spektakulär. Ja. Also ein Mensch bewegt sich da in so einer Kugel und ja, also wie aufgelöst scheint er zu sein. Was beinhaltet das?
2: Also das ist Tobias Doh, der mit seiner Produktion Raumzeit hier kommt, der viel tourt auch und ganz Deutschland unterwegs ist. Das ist ein Jongleur und der jongliert mit besonderen Objekten, Bällen vor allen Dingen natürlich, wie das die Jongleure so machen, und hat aber auch noch verschiedene andere Objekte, die er im Raum aufhängt, die kreisen, die sich bewegen. Das ist so eine sehr rhythmische, sehr musikalische, Anklänge halt so ein bisschen wie so bewegen, sich bewegende Planeten, und dazu jongliert er, hat einen starken tänzerischen Aspekt. Und dann gibt es noch das Besondere, dass diese Objekte, mit denen er arbeitet, die ganze Zeit, während er sie bewegt, Sand verlieren. Da rinnt also die ganze Zeit aus den sich bewegenden Elementen Sand auf die Bühne, sodass auf dem Bühnenboden durch die Bewegung der Bälle, der Planeten, durch die Bewegung des Spielers selber, dann wie ein großes Sandgemälde noch zusätzlich auf dem Bühnenboden entsteht. Also eine sehr poetische Arbeit, die eben mit den fliegenden Bällen, mit den kreisenden Planeten, mit dem fallenden Sand sich beschäftigt, einen sehr eigenen Rhythmus hat. Und ja, ich bin sehr gespannt darauf, wie das hier funktionieren wird.
3: Das klingt sehr langsam, was ich ja sehr schön finde, wenn das langsam ist und sich so langsam steigert. Und es gibt auch Pausen, mit der manche ZuschauerInnen nicht so viel anfangen können. Aber man sieht ja in dem stillen
2: Dinge. Genau, es ist eher eine feine Sache, es ist eine sehr musikalische, sehr rhythmische Sache. Und es ist eben, ja, es hat eine sehr besondere Poesie. So.
3: Am 19., 20. und 21.06. im Sozietätstheater, muss ich dazu sagen, Raum, Zeit. Was würdest du denn empfehlen von dem reichhaltigen Programm?
2: Also, ich sage jetzt nochmal, ich würde vielleicht zwei Sachen noch empfehlen. Im Alaun Park steht das Zirkuszelt und wir haben wieder, sage ich, den wunderbaren David Dimitri eingeladen, der vor 2 Jahren schon mal hier in Dresden war, manche werden sich daran erinnern, haben aber seine Vorstellung L'Homme Cirque, also der Zirkus, der Mensch des Zirkus oder der Mann des Zirkus, der Zirkusmann, der Zirkusmensch, vielleicht auch schon gesehen, vielleicht hat der eine oder andere das auch gehört, vielleicht hat der eine oder andere auch letztes Mal dafür keine Karten mehr bekommen, weil das immer ganz voll war. Wir sind also super froh, dass er nochmal kommt, dass Proelvitia uns nochmal dabei unterstützt, dass er kommen kann. Und er zeigt das wirklich sehr, also er ist ein Seiltänzer, der mit sehr viel Artistik und sehr viel Humor sich selber auf die Schippe nimmt und eine sehr clowneske, sehr lustige, sehr familiengeeignete One-Man-Zirkus-Show da abliefert, die wirklich wunderbar komisch ist, aber auch sehr berührend, weil das eben genau so ein Punkt ist, wo klar wird, auch wenn alles schief geht, man kann es doch noch schaffen, wunderbare Dinge zu erreichen und zu triumphieren, auch wenn das erstmal nicht so aussieht. Und wenn da auch viel Spaß und viel Tollpatscherei dabei ist, ist das dann doch auch großartige Akrobatik, die er da in sein Zelt bringt. Und um das Zelt herum gibt es viele weitere Aktionen draußen, Open Air, eintrittsfrei, mit Spende. Wir haben zum Beispiel eine große Highline-Anlage, die wir dieses Jahr in den Park stellen werden, mit Slacklines und Highlines auf unterschiedlichen Höhenebenen, ganz hoch, aber auch ganz niedrig. Da werden Workshops angeboten für unterschiedliche Level, da finden aber auch immer wieder Vorstellungen statt, die ganz besonders sein werden, mit Musik von oben auf dem Seil. Da freue ich mich sehr, also ich freue mich drauf, dass wir wieder diesen ganzen Alaun-Park so bespielen können. Und dann sage ich vielleicht noch eine Sache, die nur in Polis zu sehen sein wird, wo ich mir sehr wünschen würde, dass die Linie 13 voll ist an den Tagen und man sozusagen auch da sich das angucken kann. Im Brandzeichen des astronomischen Pferdes, eine Show von echten Männern, eine wunderbare Cowboy-Theater-Zirkusshow. Die kommen und klappen ihren Wohnwagen am Jakob-Winterplatz auf und spielen einen unglaublich lustigen eine Western-Show von 2 echten Männern, die mit viel Trara und viel Primborium und viel wunderbarem Humor sozusagen ihre coole Cowboy-Männlichkeit da ausstellen. Da freue ich mich auch sehr drauf, wie das wohl vom Polis-Center ankommen wird. Ich bin sehr gespannt und freue mich da total, dass die kommen konnten.
3: Das ist sehr schön, dass es auch Prolis mit einbezogen wird, weil es ist ein relativ sozial schwaches Gebiet und die Menschen, die dort wohnen, ja, den Kunst näher zu bringen, ist ja super. Und dass die dann vielleicht mit der 13 auch zum Alaun-Park fahren und dass sich das mischt, das finde ich ja das Besondere dran.
2: Das sagen wir uns so, das ist der Plan. Wir hoffen, dass das funktioniert. Wir hoffen, dass das, also dass das hier und da gut funktioniert, dass wir diese Brücke bauen können. Wir machen das Zirkustheaterfestival und ja das ganze Theater eben für alle in der Stadt und überall. Und da muss man gar nicht über sozial schwach oder wie auch immer sprechen, sondern einfach, denke ich, alle meinen und alle einladen. Und alle sind eingeladen, alle Familien, auch mit Kindern. Also die Shows sind alle familiengeeignet, sind oft humorvoll, sind oft poetisch, bieten großartige Artistik und sind oft auch sehr wenig Sprache verbunden. Man muss also auch, man kann also auch, wenn man vielleicht neu in der Stadt ist und noch nicht so viel Deutsch kann oder so, auch die allermeisten oder eigentlich kann man sagen, alle Stücke, die wir hier anbieten, auch genießen. Das war uns auch wichtig, dass das so niedrigschwellig und wirklich für alle funktioniert.
0: Das 5. Zirkustheaterfestival in Dresden findet vom 18. bis 28. Juni statt. Unter dem Motto Creatures of Gravity zeigen 12 internationale Kompanien, Produktionen zwischen zeitgenössischem Zirkus, Theater und Tanz. Ergänzt wird das Programm durch Workshops, Konzerte und Veranstaltungen im öffentlichen Raum. Spielorte sind das Sozietätstheater, der Alaun Park und der Jakob-Winter-Platz in Prohlis. Und im Gespräch mit dem Coloradio haben wir dort gehört, Stefan Hoffmann, das ist der künstlerische Leiter des Zirkustheaterfestivals. Ihr hört das Morgenmagazin. Wir haben es 5 Minuten vor 9 und wir hören ein Stück von Tiffany, I think we're alone now.

Tiffany haben wir dort gehört mit ihrem Kracher I Think We're Alone Now. Die Version kannte ich noch gar nicht, da war jetzt irgendwie so eine E-Gitarre mit drin, die ist sonst nicht mit drin bei so der Version, die man, keine Ahnung, auf anderen Streaming-Plattformen hört, aber war ja trotzdem nicht schlecht. Wir haben es ganz kurz vor neun, ihr hört das Morgenmagazin und wir wollen an dieser Stelle gleich mal schauen, was uns in unserer letzten gemeinsamen Stunde vor zehn erwartet. Davor aber noch ein weiterer Oldie, sogar noch viel älter als das Stück von Tiffany gerade. Wir hören Donna Summer mit MacArthur Park aus dem Jahre 1967.

Donna Summer haben wir dort gehört mit ihrem Stück MacArthur Park. Wir haben es 9:04. Ihr hört das Morgenmagazin und an dieser Stelle eine kleine Übersicht zu unserer letzten gemeinsamen Stunde vor 10 Uhr. Wir hören gleich das Jugendradio-Spezial. Heute zu einem Thema, das mindestens mich als Naschkatze auch sehr interessiert. Das Jugendradio hat sich mit SüßigkeitenerfinderInnen zu ihren Süßigkeitenkreationen unterhalten. Und wir kommen live ins Gespräch, leider allerdings zu einem absolut nicht süßen Thema. Die Verhandlungen zur privaten Chatkontrolle, die gehen in die letzte Runde auf EU-Ebene. Was Chatkontrolle im Einzelnen bedeuten kann und welche Kritik es an dieser potenziellen Gesetzgebung gibt, damit komme ich später mit Konstantin Macher von der Digitalen Gesellschaft ins Gespräch. Zum Anlass, bezogen auf die Süßigkeiten, über die wir gleich mehr hören werden, vielleicht ein paar Songs zum Thema Candy. Und da gibt es ein Stück von Marcy Playground, das da heißt Sex and Candy. Sehr schön, sehr sommerlich, kann man sich gut reintun.

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1: Sex and Candy haben wir dort gehört, hier im Morgenmagazin. Wir haben es 8:08 und wir werden uns an dieser Stelle gleich über Süßigkeiten unterhalten, beziehungsweise einen Beitrag vom Jugendradio dazu hören, nämlich wie SüßigkeitenerfinderInnen eigentlich ihre Süßigkeiten erfinden. Das würde mich auch interessieren. Ein weiteres Stück über Süßigkeiten, beziehungsweise den süßen Zahn, im Englischen sagt man dazu ja Sweet Tooth, wenn jemand so eine Naschkatze ist, dann sagt man mal, ich habe einen süßen Zahn, ich habe einen Sweet Tooth. Ein Stück dazu haben auch die Destroy Boys gemacht und von denen hören wir jetzt das Stück Sweet Tooth. Everyone. Ups, da war der schon drin, jetzt geht er los.

0: Destroy Boys. Sweet Tooth.
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0: Ich gebe ganz ehrlich zu, ich bin eine absolute Naschkatze. Ich liebe Süßigkeiten so sehr. Ich versuche nicht zu viele davon zu essen und ich habe gute und weniger gute Phasen, aber ich liebe sie auf jeden Fall richtig, richtig doll. Umso mehr freue ich mich auf diesen schon etwas älteren Beitrag vom Jugendradio Spezial. Das Jugendradio hat sich mit SüßigkeitenerfinderInnen über ihre Süßigkeitenkreation unterhalten. In jeder Hinsicht sehr, sehr süß.
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5: Ich stelle euch heute meine Süßigkeit vor. Patch, Bomb, Klitsche, Zombies, Zerstören, Lollipop, Cabrio. Auch genannt der Zerstörer der Zunge. So in der Mitte der ganzen Süßigkeit ist so eine Art Kaugummi, das richtig sauer ist, zum Beispiel wie eine Zitrone. Und außen ist dann so die erste Schicht Schokolade, weiße, und dann geht das immer weiter mit Farben. Und draußen ist dann so ein Bild von einem Alien, der Augen hat und eine Lolli in der Hand, so da, wo der Lolli ist, da ist ein Lolli drinne. Und wo die Adern sind, da ist zum Beispiel rote Lakritze drinne.
6: Ich habe eine Frage. Was ist mit dem kleinen Lolli? Was ist da drinne und so? Was ist das für eine Geschmackssorte?
5: Es gibt verschiedene Geschmackssorten. Entweder Apfel, je nachdem, was du magst.
6: Und warum? Wie kommst du auf die Idee?
5: Ist mir so eingefallen. Ich habe in die Welt rumgeguckt, habe lange überlegt. Da habe ich bei meiner Schwester aufs Blatt geguckt, da habe ich bei Flo aufs Blatt geguckt, habe ich bei Eicher aufs Blatt geguckt. Das fand ich alles nicht schön. Da habe ich in meinem Kopf irgendwas zusammengespinnt. So, dann habe ich das einfach gemalt. Ich gebe weiter an Michelle.
6: Meine Süßigkeit ist ein fast so wie ein Spielzeug. Das hat eine Pumpe, wo man unten den Hebel hochdrücken muss. Dann springt das hoch und macht einen Regenbogen, Schaumregenbogen, den man dann essen kann. Und das ist das, in jede Farbe ist eine Sorte. Und von meiner Meinung magen das alle Kinder.
5: Aber was ist, wenn zum Beispiel Apfelsine und Orange sind ja orange? Schmeckt man die dann alle beide gleichzeitig oder gibt es da verschiedene?
6: Da in jede Farbe ist nur eine Sorte.
5: Und was mit den anderen Sorten?
6: Nur eine. Das in jeder Farbe ist eine Sorte drin. Also zum Beispiel grün der Apfel und so.
5: Es gibt aber noch was Grünes, zum Beispiel Weintrauben.
6: Aber ich habe Apfel genommen. Und es gibt auch welche mit Weintrauben. Du nervst, Silke.
5: Aber was ist, wenn ich Weintrauben mag und du hast Apfel?
6: Weiter.
7: Also meine Süßigkeit ist ein Bonbon, der innen drin eine Flüssigkeit hat. Das schmeckt nach Schokolade. Und der Bonbon sieht aus wie ein Einhorn. Die andere Süßigkeit ist eine Schneekugel, in der verschiedene Süßigkeiten sind. Die besteht aus Schokolade. Und dann habe ich noch eine Süßigkeit, das ist ein Smiley-Bonbon oder auch Smiley-Schokolade.
5: Warum waren die Figuren entweder ein Smiley oder eine Schneeflocke oder ein Einhorn?
7: Mir so eingefallen.
6: Warum hast du das einfach so gemacht, wegen dass es da nicht gibt? Oder hast du da irgendwas zusammengemischt? Hast du überlegt, was es doch gibt, und hast du die irgendwie zusammengemischt?
7: Ich habe einfach meine Fantasie in freies Spiel gegeben.
8: Ein Süßigkeitenfüller. Da ist Schokolade drin, Solli, der Füller und Kaugummi. Und da gibt's so verschiedene Knöpfe und wenn man da auf einen Kopf drückt, dann kommt da so eine Mine oder Spitze raus und da kann man dann halt das essen oder was auch immer.
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3: einfach mal zuhören.
2: 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Damit du mal genau weißt.
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0: Das Jugendradio hat sich mit SüßigkeitenerfinderInnen über ihre Süßigkeitenkreationen unterhalten. Ich glaube, wenn ich was erfinden könnte, ich weiß noch, ich habe als Kind mal auf so einem Dorffest oder so einem Jahrmarkt, habe ich mal mein ganzes Taschengeld für so saure Kugeln ausgegeben. Ich glaube, das waren so kleine Melonen, die waren absurd sauer. Da hat eine 10 Pfennig gekostet und ich weiß gar nicht, wie viel ich damit hatte, nicht viel Geld, aber ich habe das alles in diese Kugeln versenkt und die waren so sauer, dass ich die gar nicht essen konnte. Ich habe da einmal drauf gebissen, musste sie dann wieder ausspucken. Das ist natürlich vollkommene Verschwendung, aber das wünsche ich mir manchmal, dass es noch Süßigkeiten gäbe, die so sauer sind, dass es schwerfällt, die zu essen. Weil meistens sind mir Süßigkeiten nicht sauer genug. Und so Jaffa Cake in vegan finde ich auf jeden Fall auch richtig toll. Die vermisse ich schon auch. Und dann habe ich mich letztens mit einer Kollegin über so low-key Superpower unterhalten. Also was für eine Superkraft wir gerne hätten, die jetzt aber nicht so krass ist wie so unsichtbar sein oder so, sondern so was Niedrigschwelliges. Und dann meinte ich, wenn ich mir eine aussuchen könnte, dann wäre das die Superkraft, dass wenn man so Produkte abgebildet sieht auf ihrer Verpackung, also zum Beispiel Schokoladenkekse mit so einer Creme, dass sie dann in echt auch wirklich so schmecken, wie sie abgebildet sind auf der Verpackung. Weil oft sieht die Creme ja viel krasser aus, als sie am Ende schmeckt. Und das finde ich oft ein bisschen frustrierend. Und deshalb, wenn ich eine Low-Key-Superpower haben könnte, dann würde ich mir wünschen, dass alle Dinge so lecker schmecken, wie sie auf ihren Verpackungen aussehen. Unter anderem auch Süßigkeiten. Das sind meine 5 Cents zu diesem Thema hier. Ihr hört das Morgenmagazin. Wir haben es gleich 9:20. Und ich möchte hier an dieser Stelle gleich mit Konstantin Macher von der Digitalen Gesellschaft ins Gespräch kommen. Und zwar laufen auf EU-Ebene gerade die letzten Verhandlungen zur privaten Chat-Kontrolle, die ermöglichen soll, dass Messenger-AnbieterInnen private Nachrichten noch vor dem Versenden kontrollieren können. Was natürlich ein unglaublicher Eingriff in Sicherheit und Privatsphäre darstellt. Mit Konstantin Macher komme ich in einigen Minuten ins Gespräch. Wir haben noch ein bisschen Zeit. An dieser Stelle ein Stück, das noch ungefähr zu Süßigkeiten passt. Manche würden ja sagen, Süßigkeiten sind Gift, also quasi toxic. Und da gibt es von den Surfer Jets ein sehr schönes Cover von Britney Spears, Toxic. Und das hören wir an dieser Stelle.

Die Suffragettes haben wir dort gehört mit ihrem Cover von Britney Spears Toxic. Ihr hört das Morgenmagazin, wir haben es 9.23 Uhr und ich möchte gleich ins Gespräch kommen mit Konstantin Macher von der Digitalen Gesellschaft über die Verhandlungen zur privaten Chatkontrolle. Diese gehen nämlich auf EU-Ebene in die letzte Runde. Was Chatkontrolle im Einzelnen bedeuten kann und welche Kritik es an dieser potenziellen Gesetzgebung gibt, darüber möchten wir gleich sprechen. Davor aber, weil man sich dann ja denkt, okay, was machen wir dann? Verlegen wir alles nur noch ins Analoge? Schreiben wir wieder Briefe? Oder wie könnte eine Form der sicheren Kommunikation aussehen? Fiel mir ein Stück ein von Judith Holofernes, das da heißt Analog Punk.

0: Judith Holofernes haben wir dort gehört mit ihrem Stück Analog Punk, passend zu dem Thema, über das wir jetzt sprechen wollen. Und wir möchten uns nämlich an dieser Stelle mit dem Thema private Chatkontrolle auseinandersetzen. Der Kampf gegen die Chatkontrolle, der geht nämlich in die finale Phase. Die EU-Kommission möchte Internetdienste zum massenhaften Scannen privater Nachrichten verpflichten. Aktuell laufen die entscheidenden Verhandlungen dazu zwischen den EU-Institutionen. Spätestens zum 29. Juli soll im Trilog eine Einigung erzielt werden. Vielleicht noch mal ein kleiner Rückblick, worum es überhaupt geht. Die EU-Kommission, die hat vorgeschlagen, dass alle AnbieterInnen von technischen Kommunikationsdiensten dazu verpflichtet werden können, anlasslos private Nachrichten zu durchleuchten. Besonders umstritten ist dabei der Einsatz von sogenanntem Client-Side-Scanning. Dabei würde das eigene Gerät von NutzerInnen dafür genutzt, die Inhalte von versendeten Nachrichten zu scannen, noch bevor diese versendet werden. Also ihr schreibt eine Nachricht, schickt auf Senden. Bevor die Nachricht dann aber tatsächlich versendet wird, wird sie gescannt. Das würde bedeuten, dass die Ende-zu-Ende-Verschlüsselung untergraben werden würde, welche normalerweise das Fundament für die Sicherheit und Vertraulichkeit von digitaler Kommunikation ist. Unverschlüsselte Kommunikation würde mutmaßlich bei der Übertragung auf den Servern der Dienste durchleuchtet, bevor sie zugestellt werden. Betroffene wären zum Beispiel Messenger wie WhatsApp oder Signal, aber potenziell alle digitalen Kommunikationsdienste wie E-Mail. Klingt absolut gruselig und alles andere als safe. Und wir möchten zu weiterer Kritik dazu mit Konstantin Macher von der Digitalen Gesellschaft sprechen. Das habt ihr wahrscheinlich auch gerade gehört. Ich habe nämlich vergessen, das Mikrofon auszuschalten und habt wahrscheinlich alle gehört, wie ich ihn angerufen habe. Die Digitale Gesellschaft e.V. ist ein gemeinnütziger Verein, der sich seit seiner Gründung im Jahr 2010 für Grundrechte und Verbraucherschutz im digitalen Raum einsetzt. Die Idee des Vereins ist, eine Initiative für eine menschenrechts- und verbraucherfreundliche Netzpolitik zu schaffen. Guten Morgen, Konstantin, danke für deine Zeit.
1: Guten Morgen und danke für die Einladung.
0: Konstantin, im April konnte die Digitale Gesellschaft ja noch auf ihrer Webseite verkünden, dass sie die sogenannte Chatkontrolle 1.0 abwenden konnten, welches Unternehmen erlaubte, private Nachrichten zu durchleuchten. Was genau ist denn seitdem passiert und worüber wird auf EU-Ebene denn gerade genau verhandelt?
1: Genau, wir haben vor kurzem tatsächlich einen Etappensieg errungen bei dem Kampf ums Recht auf private Kommunikation. Und dabei ist es vielleicht nochmal wichtig zu differenzieren, weil das kann manchmal verwirrend sein. Was ist hier diese Chatkontrolle 1.0 und was ist 2.0? Die Chatkontrolle 1.0, um die es da im April ging, war eine vorübergehende Ausnahmeregelung, welche die EU-Kommission auf den Weg gebracht hatte, während gerade die EU-Institutionen für eine langfristige Regelung, die sogenannte 2.0, verhandeln. Und bei diesen Verhandlungen über die dauerhafte langfristige Regelung, da sind wir jetzt im Endspurt angekommen. Das ist ein Verfahren, das zieht sich seit über 4 Jahren. 2022 hat die EU-Kommission vorgeschlagen, das hat es ja gerade schon vorgestellt, es würden Anbieter verpflichtet, anlasslos Nachrichten, Memes, Fotos, was auch immer, Menschen über digitale Kommunikationswege versenden, zu durchleuchten. Und dann würden quasi so die Privatsphäre bei Chats vollkommen ausgehebelt. Außerdem hat die EU-Kommission noch vorgeschlagen, dass sie gerne möchte, dass Menschen, wenn sie sich Apps installieren oder Internetdienste verwenden, dass sie dort an technische Alterskontrollen verpflichtet wären. Auch das gehört zum Teil dieses Gesamtpakets der Chatkontrolle 2.0. Und das ist jetzt in den Schlussverhandlungen beim sogenannten Trilog. Jetzt zum 29. Juni ist der allerletzte Termin angesetzt, zu dem sie eine Einigung haben möchten. Und auf dem Weg dorthin werden gerade auf technischer Ebene, das heißt zwischen den tatsächlichen Fachpersonen im Europäischen Parlament und bei den Regierungen, ausgelotet, wo denn die Kompromisse sein könnten dafür. Und das verfolgen wir natürlich mit Spannung, weil jetzt steht nochmal alles auf dem Spiel. Es könnte darum gehen, ob tatsächlich Internetdienste, so wie von der EU-Kommission gewünscht, verpflichtet werden, alles anlasslos zu scannen. Es könnte sein, dass diese Regelung, die wir zuletzt erfolgreich abgewehrt hatten, dass Internetdienste auf freiwilliger Basis scannen dürfen, aber nicht müssen. Auch das könnte wiederkommen auf diesem Wege. Oder wenn wir das bekommen, was wir uns wünschen, dann würden statt solchen anlasslosen Massenüberwachungen nur auf zielgerichtete Maßnahmen, die auch tatsächlich mit Evidenz belegt sind, dass sie funktionieren können, dann würde stattdessen auf so etwas gesetzt, anstatt grundsätzlich in alle Freiheiten von allen EU-BürgerInnen einzugreifen.
0: Massenüberwachung etc. klingt ja erstmal schlimm. Im Einzelnen werden sich aber manche Menschen ja vielleicht auch denken, ja gut, warum betrifft mich das denn überhaupt? Ich habe überhaupt nichts zu verbergen, ich bin nicht kriminell, ich mache doch nichts Verbotenes. Deshalb vielleicht nochmal ein einfach erklärt, warum geht denn das Thema private Chatkontrolle uns alle an? Haben Sie da vielleicht ein einfaches Beispiel?
1: Ja, also das fängt schon damit an, dass ich natürlich heute noch gar kein Problem mit meiner Regierung haben möchte oder muss. Aber wenn morgen die AfD die Macht übernimmt, sieht das vielleicht für manche Leute ganz anders aus, dass sie sich mehr Sorgen darum machen, wer ihre privaten Nachrichten zu lesen bekommt. Oder wer eine andere politische Präferenz hat, für den mag es eine andere Partei sein. Also da darf man sich nicht die Illusion machen, dass heutige politische Verhältnisse immer die gleichen bleiben, sondern auch durchaus eine Gefahr, wenn sich politische Machtverhältnisse verschieben, bin ich dann immer noch in einer Situation, wo ich sage, ich habe ja gar nichts zu verbergen. Also das ist dieser eine Aspekt. Und der andere ist, dass selbst wenn jemand gar nicht zielgerichtet irgendwo ins Visier der Behörden geraten würde, haben wir gesehen, dass diese Scanning-Technologien, die dort verwendet werden, extrem fehleranfällig sind. In der Vergangenheit hat es schon Menschen betroffen, zum Beispiel ein Familienvater aus den USA, der hatte ein Konto bei, ich glaube, es war eine Google Cloud, in der auf freiwilliger Basis so eine Technologie verwendet wurde. Und er hatte an den Kinderarzt seines Kindes ein Foto von seinem Kind geschickt in einer medizinischen Ausnahmesituation. Und diese Filter haben in dem Moment fälschlicherweise angeschlagen, als wäre das eine Missbrauchdarstellung. Und der Mensch wurde ab dann vollkommen aus seinem digitalen Leben ausgeschlossen, alle Accounts geschlossen, wurde bei der Polizei angezeigt. Die Polizei hat dann festgestellt, dass es unbegründet war, aber trotzdem wurde er erstmal vollkommen zu Unrecht verdächtigt. Und das ist kein leichtes Brett, das sind die schlimmsten Verbrechen, die Menschen dort unterstellt werden. Und dazu kommt ja auch noch, dass manche Menschen ganz sensible Informationen in ihrem Alltag verarbeiten müssen mit ihren digitalen Geräten. Das sind Menschen, die sind vielleicht BerufsgeheimnisträgerInnen, ne, Ärztinnen, Anwältinnen, Menschen, die vielleicht als JournalistInnen arbeiten und Quellen schützen müssen. Das kann aber auch Menschen betreffen, die sich selber als Betroffene von Gewalt Schutz suchen möchten. Und auch die brauchen vertrauliche Kommunikationswege. Und wenn die gefährdet sind, dann gefährdet das tatsächlich die Sicherheit von uns allen.
0: Was wäre denn eine geeignete Alternative zur Chatkontrolle, beziehungsweise welche Potenziale werden denn vielleicht auch noch gar nicht ausreichend genutzt, um zum Beispiel gegen Pädokriminalität im Netz vorzugehen? Weil die wird ja zum Beispiel auch als Grund genannt, warum diese Chatkontrolle überhaupt eingeführt werden soll.
1: Genau. Wir wissen tatsächlich, dass es vollkommen unausgeschöpfte Möglichkeiten der Strafverfolgungsbehörden gibt und das schon seit vielen Jahren. Noch bevor das Gesetz vorgeschlagen wurde, Ende 2021, hatte der Spiegel, Panorama und Steuerung F in einer gemeinsamen Recherche nachgewiesen, dass Polizeibehörden pädokriminelle Aufnahmen, die ihnen bekannt geworden sind in Ermittlungen, online gar nicht löschen lassen, obwohl sie das jetzt schon machen könnten. Und da hatten JournalistInnen gezeigt, dass sie da terabyteweise, also unglaublich große Datenmengen, innerhalb kürzester Zeit offline nehmen konnten, alleine mit bestehenden Mitteln, die es gerade schon gibt, wofür gar keine neuen Gesetze erlassen werden müssten. Und diese Praxis, die hat sich bis heute nicht verändert. Die Konferenz deutscher InnenministerInnen hat 2023 noch einen Beschluss gefasst, der an dieser Praxis festhält, dass Strafverfolgungsbehörden überhaupt nicht verpflichtet sind, die ihnen bekannten Inhalte zu löschen. Das sind für mich vollkommen unnachvollziehbare Praktiken. Da geht es um ganz konkrete Fälle, die unstreitbar sind, in denen wir wissen, dass wirklich Opfer davon betroffen sind und dass die Polizei hier etwas machen könnte mit den bestehenden Mitteln. Die werden überhaupt nicht ausgeschöpft. Also das ist etwas, wo meiner Meinung nach erstmal überhaupt mit dem, was schon möglich ist, gearbeitet werden müsste. Und das passiert nicht. Zum anderen ist auch diese Vorstellung, dass man überhaupt rein mit technischen Überwachungsmaßnahmen ein hochkomplexes soziales Problem lösen könnte. TäterInnen, gerade im Bereich sexualisierte Gewalt an Kindern, kommen häufig aus dem sozialen Nahfeld. Das heißt, es muss viel mehr darum gehen, mit sozialer Arbeit, mit Stellen, an die sich Betroffene wenden können, an Schulen, an Aufklärung, Menschen tatsächlich zu helfen, in solchen Momenten sich zu befreien und Hilfe zu bekommen oder gar nicht erst in solche Situationen zu geraten. Dieser Blick auf die rein technischen Überwachungsmaßnahmen verbirgt da aber quasi die Aufmerksamkeit auf die tatsächlich wichtigen Maßnahmen, die da getroffen werden müssen.
0: Was da jetzt in den kommenden Tagen verhandelt wird und auch über die anstehenden Termine, darüber hattest du ja jetzt schon gesprochen. Wie blickst du denn ganz persönlich auf die aktuellen Verhandlungen und was sind auch deine Erwartungen bzw. Befürchtungen dabei? Wie schätzt du das Ganze ein?
1: Man sagt, bei solchen Trilogverhandlungen steht nichts fest, bevor nicht alles feststeht. Insofern bin ich da noch vollkommen unentschlossen, wie das Ergebnis am Ende aussehen wird. Wir haben da durchaus positive Signale gesehen in der Vergangenheit. Das ist zum Beispiel beim Thema Schutz von Ende-zu-Ende-Verschlüsselung scheint die Botschaft schon durchgedrungen zu sein, auch wenn bei den aktuellen Verhandlungen dort durchaus noch Fragezeichen sind, wie es am Ende aussieht. Auch beim Thema Alterskontrollen scheint sich da manches in eine gute Richtung zu bewegen. Beim Kernthema, aber dem Scannen privater Kommunikation, da beharren die Mitgliedstaaten, also ne, unsere gewählten Regierungen, die mit dem Europäischen Parlament verhandeln, die beharren dann nach wie vor darauf, dass sie mindestens die Regelungen, die Big Tech-Unternehmen bisher erlaubt hatte, massenhaft zu scannen, die wollen sie unbedingt weiterführen. Da sage ich, das kann auf keinen Fall sein. Wir haben in der Vergangenheit gesehen, dass es vollkommen ineffektiv ist und hauptsächlich unschuldige Menschen betrifft. Und wir haben aber auch gesehen, wie viel Einfluss tatsächlich die Zivilgesellschaft auf solche Verhandlungen nehmen kann, wenn sie sich lautstark einbringt. Wir haben über die vergangenen 4 Jahre immer wieder gesehen, wie Menschen massenhaft E-Mails und Briefe an Abgeordnete geschrieben haben, um zu sagen, mir ist dieses Thema wichtig. Verteidigen Sie hier meine Grundrechte, setzen Sie sich für eine zielgerichtete, verhältnismäßige Gesetzgebung ein, die Kinder schützt, ohne unverhältnismäßig in unser Recht auf Privatsphäre einzugreifen, weil das ist möglich. Und wenn sich viele Menschen auf diese Art und Weise einbringen, dann haben wir in der Vergangenheit auch große Erfolge gesehen. Wir haben gesehen, wie das Europäische Parlament von der ursprünglichen Position, die eher so aussah wie die Pläne von der EU-Kommission, also diese Massenüberwachung, sich davon abgewendet hat und gesagt hat, nein, wir wollen tatsächlich zielgerichtete Maßnahmen, wenn es konkrete Verdachtsfälle gibt. Wir haben gesehen, wie die Ausnahmeregelung, die millionenfach Big Tech erlaubt hatte, private Nachrichten zu durchleuchten, jetzt im April ausgelaufen ist, weil sich eben so viele Menschen lautstark eingebracht haben und gesagt haben, nein, das kann nicht der richtige Weg sein. Das heißt, wir haben tatsächlich eine Möglichkeit einzuwirken auf diese Verhandlungen und es kommt wirklich darauf an, wie viele Menschen sich jetzt in diesen entscheidenden Wochen nochmal einbringen und da ist alles offen.
0: Konstantin Macher von der Digitalen Gesellschaft, heute Morgen im Gespräch mit uns zum Thema private Chatkontrolle. Am 29. Juni soll auf EU-Ebene entschieden werden, inwiefern die verschlüsselte Kommunikation auf Messengern ausgehebelt werden soll. Konstantin, ich bedanke
1: mich. Darf ich noch eine ganz kleine Sache sagen?
0: Ja, bitte.
1: Dankeschön. Und zwar damit, wer noch Interesse hat, mehr herauszufinden und sich vielleicht auch selber noch mit einbringen möchte, findet auf chatkontrolle.eu, das ist unsere Seite, Informationen, wo wir auch die Kontakte haben von wichtigen EntscheidungsträgerInnen regelmäßig aktualisieren werden zu den laufenden Verhandlungen. Da findet ihr Informationen, wie ihr euch jetzt noch einbringen könnt. Und wenn ihr dieses Wochenende am Samstag in Berlin seid, da gibt es auch eine große Demo gegen den massiven Ausbau von Überwachungsmaßnahmen in Deutschland allgemein. Auch da ist es eine gute Gelegenheit, vorbeizukommen nennt sich dann Sicherheit ohne Überwachung. Gemeinsam sind wir stärker und ich würde mich freuen, da viele zu sehen. Und danke für eure Unterstützung.
0: Und ich bedanke mich für die perfekte Abmoderation in eigener Sache. Vielen Dank, Konstantin. Und dann hören wir uns vielleicht bald wieder und ich wünsche dir noch einen schönen Tag und bedanke mich ganz herzlich für deine Zeit.
1: Danke dir auch.
0: Tschüss. Da hat er sich tatsächlich sehr gut selbst abmoderiert. Das wollte ich gerade auch noch sagen. Aber vielleicht nochmal, um es zu wiederholen, falls ihr gerade nicht mitschreiben konntet, auf der Webseite chat-kontrolle.eu. Dort findet ihr alle Informationen zu den aktuellen Verhandlungen und auch wichtigen AkteurInnen zu diesem Thema. Aber auch Infos darüber, wie ihr jetzt selbst aktiv werden könnt. Also wie gesagt, an Abgeordnete und EntscheidungsträgerInnen schreiben, lokale Veranstaltungen organisieren, bei Diskussionen im Radio anrufen, Memes bei Social Media posten oder auch diesen Aufruf auf chat-kontrolle.eu teilen. Ihr hört das Morgenmagazin, wir haben es gleich 9:45 und ja, wir wissen nicht genau, was rauskommen wird bei diesen Verhandlungen, was morgen bringen wird quasi, es ist nicht morgen, ist noch ein bisschen länger hin, aber passend dazu vielleicht ein Stück von Wendy Rein, What Will Tomorrow Bring?

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1: Wendy Rien haben wir dort gehört mit What Will Tomorrow Bring. Wir sind in der letzten Viertelstunde des heutigen Morgenmagazins am 9. Juni angekommen und möchten an dieser Stelle noch einmal auf einige Veranstaltungen und Termine hinweisen und aufmerksam machen. In zum Beispiel Dresden, dort ist heute das Alternative Café und die Anarchist Library offen von 16 bis 19 Uhr in der im Malobeo. Das ist in der Kamenzerstraße 38 in Dresden. Und dort habt ihr die Möglichkeit, im Grundstock der anarchistischen Bibliothek herumzustöbern. In der Bibliothek befinden sich mehr als 2000 Bücher und Zines. In erster Linie soll es ermöglichen, auch ohne Geld auszugeben, kritische Inhalte zu lesen, auszuleihen und mit euren FreundInnen im Laden zu diskutieren. Mehr Infos dazu, die gibt es auch unter www.malobeo.org. Und außerdem könnt ihr euch einen Vortrag ansehen bzw. anhören von Minze Marafa, Aktivismus im Kapitalismus. Ziel des Vortrages ist, die Widersprüche aktivistischer Praxis als bestimmte Ausdrucksformen der kapitalistischen Gesellschaft zu verstehen. Und anschauen könnt ihr euch den Vortrag in der Dispothek in der Leipziger Straße 84, auch heute in Dresden, 19 Uhr geht's los. Wir schauen nach Potsdam. Dort findet jeden ersten bis dritten Mittwoch im Monat der Gutscheintausch statt. Also ihr könnt solidarisch gegen die Bezahlkarte für AsylbewerberInnen vorgehen, könnt solidarisch sein und könnt Bezahlkarten gegen Gutscheine umtauschen. 16 bis 19 Uhr im Refugees Emancipation Büro in der Zeppelinstraße 25. Also falls du Zugang zu Bargeld hast beziehungsweise diesen Umtausch mit aufrechterhalten willst, dann kannst du zum Tauschbüro kommen und den Bargeldbetrag gegen einen Supermarktgutschein deiner Wahl eintauschen. Und außerdem gibt es heute in Potsdam im Spartakus Club die DJ Lounge, also da kann man selber DJen, selber auflegen, Open Decks ab 19 Uhr in der Friedrich-Engels-Straße 22. Und ein dritter Termin für Potsdam, da könnt ihr heute auch lecker essen gehen und zwar im Haus 2. Die Trattoria Riscante, die serviert euch Pizza und ihr könnt euch dabei auch ein Getränk einverleiben, nämlich am Tresen. Pizza und Tresen in der Trattoria Riscante im Haus 2 heute in Potsdam. Das ist jeden zweiten Mittwoch, Küfer, 19 Uhr. Soweit zu Veranstaltungen und Terminen in Potsdam und Dresden. Und nochmal in lokaler Sache. Am Wochenende findet in der Reihe 78 das Reihfest statt mit buntem Programm. Am Freitag ab 19 Uhr, Samstag schon ab 13:30 mit dem Kinderfest. Und ein Act, auf den ich mich ganz besonders freue, das sind die Rexperts. Und von denen hören wir jetzt das Stück Paradies.

Die Rexperts haben wir dort gehört mit ihrem Stück Paradies. Am Samstag spielen sie in der Rheil 78 auf dem Rheilfest. Da freue ich mich schon drauf. Wir kommen schon zum Ende unseres Morgenmagazins. Gleich ist es um 10 und deshalb an dieser Stelle ein kleiner Programmausblick. Was erwartet euch jetzt hier auf den Sendern, auf denen ihr vielleicht gerade unterwegs seid? Auf Radio Korax könnt ihr gleich hören Global Lokal. 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Ja, das war's auch schon mit dem Morgenmagazin heute. Wir haben aber noch ein paar Minuten, das freut mich. Und deshalb an dieser Stelle mein Lieblingssong aus dem letzten Jahr. Wir hören From the Backhouse von den Caesars.

0: From the Backhouse haben wir dort gehört, von den Caesars, damals erschienen auf dem Album Cherry Kicks. Wir haben es gleich eine Minute vor 10 Uhr und ich verabschiede mich ganz herzlich von euch an diesem Morgen. Ihr habt das Radio Korax Morgenmagazin gehört, aber ihr konntet natürlich auch in ganz vielen anderen Städten zuhören, nämlich zum Beispiel unter anderem in Berlin und Brandenburg. Ihr konntet zuhören in Dresden, in Leipzig, aber auch in Frankfurt-Oder und in Marburg. Danke fürs Zuhören. Am Mikrofon verabschiedet sich Katha.
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Gut gebrüllt, Löwe, möchte ich da sagen. Das waren Wiedergänger natürlich. Wiedergänger haben gestern einen tierischen Abriss gefeiert im Bandhaus zum 20-Jährigen. Wer die Sendung von vor ein paar Wochen mitgehört hat, weiß, was ihn da erwartet hat oder erwartet hätte. Je nachdem, ob ihr am Ende des Tages da gewesen seid oder auch nicht. Ich fand es ziemlich klasse. Schade, dass Tyson aus Kiel nicht kommen konnten. Die sind unterwegs verreckt mit ihrem Auto. Also das Auto ist verreckt in der Nähe von Magdeburg. Kenne ich. Ich wollte mal zu einem Festival nach Norden fahren. Wo bin ich mit dem Auto oder wo ist mein Auto verreckt? In Magdeburg. Man kann es halt sich nicht aussuchen. Sehr, sehr schade. Trotzdem, Störfall gut, Blindgänger überragend. Ziemlich coole Ansagen auch von Rich. Ich habe da noch ziemlich interessante Gespräche geführt. Hammer Konzert. Schwestern auf Stahl haben sie leider nicht gespielt. Wer die Sendung von vor 2 Wochen oder 4 Wochen gehört hat, weiß warum. Aber auch eine ziemlich geile Nummer. Ansonsten war es gestern auf alle Fälle schöner als in Berlin. Jedenfalls, wenn man in Lübeck-Stadion war, der übliche Metallica-Diss. Nee, Quatsch. Bekannter von mir war da, haben mir ein paar Bilder geschickt. Musste wirklich überragend gewesen sein, die ganze Inszenierung. Ich habe da auch dann viele Menschen mit ihrem Handy gesehen, aber nicht einen einzigen Moshpit. Und dann frage ich mich, okay, wenn es nur noch zur Inszenierung gilt und nicht mehr um dabei zu sein, das Ganze mitzuerleben. Ich weiß nicht, ob das was für mich wäre. Gestern Abend haben unter anderem auch Born des Chaos gespielt, in Berlin, in einem kleinen Schuppen. Und habe ich so einen Post gelesen vom Keksgrinder, also vom Chris, den kennt ihr vielleicht von Harmony Dice oder von First Aid oder noch ein paar anderen Bands, wo er mitsingt, wo er meinte, der hat übrigens gerade Gesangsaufnahmen hinter sich und darum ging seine Stimme nicht so toll. Jedenfalls meinte er so, wenn seine Stimme nicht mehr Arsch ist, wäre er noch ausgegangen, aber er möchte keinen Millionären noch das zusätzliche Geld in den Rachen schieben, so frei nach mir jetzt so. Hat er recht und das hat dann dazu geführt, dass ich mal wieder die Split 10-Inch mit First Aid und Explorer, also den aus Italien, mitgebracht habe. Kerngeschäft dieser Sendung, Heavy Metal Attack.

Einer der unterbewertesten Freshbands für mich überhaupt, Sacred Reich aus den USA, mit Surf Nicaragua, ziemlich geile Band, ziemlich geiler Song. Ich glaube, wenn ich eine Coverband hätte oder wenn ich sowas spielen würde in Richtung Thrash Grind, ich glaube, ich würde diesen Song sogar covern, aber halt ohne dieses Zwischenteil, obwohl es auch ziemlich geil ist. Ziemlich geiles Stück, warum ich das spiele. Im August sind Sacred Reich auch in unseren Breiten auf Tour, unter anderem am 21. August in Dresden, vorher noch auf dem Partisanen, weiß ich wo alles. Falls ihr das noch nicht wisst, ihr seid bei Radio Blau, ihr hört die fantastische Sendung Nightfall. Wie nennt man das? Schlechte Musik für schlechte Laune und weiß ich nicht, egal. Und schlechte Menschen am besten. Hier ist Kuno. Wir haben jetzt uns schon mal ein bisschen vorgetastet. Wir gehen mal nochmal zwei Schritte zurück. Weil wenn wir jetzt schon bei Thrash Metal sind, dann wären wir irgendwann in einer halben Stunde beim Grindcore. Das machen wir wieder gegen Ende der Sendung. Es gibt Neuigkeiten von Agathokles und ich habe sie sogar livehaftig mit. Also nicht livehaftig, sondern im schwarzen Gold. Ich habe heute relativ viel Vinyl mit, fällt mir gerade ein. Also die First Aid war natürlich auch auf Vinyl. Das gibt's auch gar nicht anders irgendwie. Auf digital oder auf, weiß ich nicht, CD oder so. Finde ich ein bisschen schade. Andersrum, ich hab die Scheibe. Was soll mir passieren? Luna Shadow aus irgendwo der BRD, zum Teil auch aus Leipzig, haben eine neue Scheibe draußen. Das finde ich mega interessant. Es ist jetzt mittlerweile ihre vierte Scheibe, The Pall of a Past World. Sie haben das in mehr oder weniger Eigenregie rausgehauen. Finde ich sehr, sehr mutig. Auf der anderen Seite frage ich mich immer wieder, ob es in der heutigen Zeit überhaupt noch Plattenlabel oder ähnliches braucht, besonders für kleinere Bands. Sollte man die absolute Freiheit, obwohl ich mir vorstellen kann, dass gerade bei kleineren Label, die mit ganz viel Liebe arbeiten, ich kenne sie alle, wie ich jetzt aufzählen könnte, so High Roller oder Dying Victims oder Iron Shield aus Berlin. Sie helfen, glaube ich, schon beim Vertrieb, bei den ganzen Strukturen. Andersrum, wenn man lang genug in der Szene drin ist, ich glaube, dann kennt man sich auch bestens aus. Egal, Luna Shadow haben eine neue Scheibe rausgehauen. Daraus gibt es jetzt den Opener. Zeit für mich, Zeit für euch, sich zu verschnaufen. Knappe 8 Minuten mit dem wunderschönen Song The Cormorant. Der zweite Song ging übrigens um Tom Bombadil, aber den wollte ich euch nicht kredenzen, sonst hätte ich gleich wieder danach Blind Guardian gespielt.

Großartig, das waren Chemnitz, total, Quatsch, Chemnitz kommt später. Das war Luna Shadow mit The Cormorant. Hammerteil, reißt mich sogar fast zu Tränen, wenn ich ehrlich bin. Erinnert mich aber auch ein bisschen an Tension, falls sie noch jemand kennt. Also das ist die Band, aus denen später mehr oder weniger, wenn man das so sagen kann, Firmament wurde. Von Tension gibt's aber jetzt ganz knallhart hinterher Midnight Traveler.

Starbeast war das von der letzten Firmamentscheibe Four Centuries Alive. Ziemlich starkes Teil. Wir bleiben mal bei Dying Victims, weil da sind sowohl Firmament erschienen als auch damals die mega geilen Tension. Dying Victims habe ich so mittlerweile das Gefühl, dass die versuchen im Wochenende auch nicht muss geile Scheiben rauszuhauen. Aus Griechenland kommen Night Spectra, haben ihr selbstbetiteltes Debüt rausgehauen. Daraus jetzt To Die in the Ancient Fire. Wieder knapp 8 Minuten. Das ermöglicht mir die Chance, mal kurz woanders hinzugehen. Ihr wisst schon, was ich damit sagen möchte oder auch nicht. Ist mir relativ egal. Wer traditionellen Metal mag, sollte sich unbedingt Night Spectra auf den Zettel schreiben.

Großartig, das waren Night Spectrum to Die in the Ancient Fire und neben den ganzen traditionellen Battle-Bands stechen auf alle Fälle zwei Sachen hervor. Einmal die Nähe zu Bathory und damit auch die Nähe zu Atlantian Codex. Sorry, ich muss das mal wieder tun.

Soul Invictus waren das von den Codex, ja natürlich. The White Goddess, eines der meistgehörtesten Scheiben der letzten 15 Jahre. Erschien 2013 und für mich immer noch das Beste, was den Codex hervorgebracht haben. Wahrscheinlich auch ein Meilenstein, den sie selber niemals übertreffen werden. Aber das bedeutet so ganz nebenbei nicht, dass die anderen Scheiben, unter anderem The Golden Bow und natürlich auch The Curse of Empire, schlechte Alben sind. Ganz im Gegenteil. Aber wenn man schon mal so ein geiles Ding rausgehauen hat, schon klasse. Wir bleiben nochmal ganz kurz traditionell. Wir gehen zurück zum Hause Dying Victims. Aus Schweden kommt Sandstorm, origineller Name. Dungeon of Death heißt die Scheibe, Slave to the Sin. Der Song, nee, nur Slave to Sin. Egal, ist ja auch schon wieder kurz vor 6.

Falls euch die Stimme bekannt vorkommen sollte, Leather Witch waren das mit der Martha am Gesang, die ihr alle noch kennen dürftet von den ziemlich ultra geilen Crystal Viper, die es leider nicht mehr gibt, was ich sehr, sehr schade finde, was sich mir auch nicht erschließt, weil Leather Witch klingt jetzt irgendwie nicht so derb anders als Crystal Viper, da muss es geklungen haben. Was weiß ich, wahrscheinlich, ach, ich weiß es nicht, ich habe auch keine Lust mehr, darüber Gedanken zu machen. Steht mir auch nicht zu. Auf alle Fälle ist die Scheibe ziemlich geil, schließt auch irgendwo da an, wo Crystal Viper aufgehört haben. Allerdings heißt die Band Leather Witch, wird zusammengeschrieben. Beast Inside heißt die Scheibe, unbedingt antun. Kommen wir zu etwas anderem. Witching Hour kennt der eine, die andere wahrscheinlich noch. Haben endlich eine neue Platte draußen. Die müssen jetzt alle ganz tapfer sein. Sie beherrschen ihre Instrumente. Okay, haben sie vorher auch gemacht. Aber sie haben sich geöffnet, sind jetzt ausladender geworden. Der rumpelige Black Speed Thrash der frühen Tage ist ein bisschen gewichen. Haben traditionelle Sachen mit reingehauen. Die neue Scheibe heißt Descending, where time has ceased to exist. Und daraus jetzt The Grecian for the Dead und wer weiß das besser als ein Bestatter?

Das waren die ultra geilen Witching-Hour. Entschuldigung. Ja, ziemlich geile Scheibe. Ich werde mal sehen, vielleicht fahre ich die nächsten Wochen nochmal ins Ruhrgebiet. Ich bin mir sogar ziemlich sicher, dass ich die nächsten Wochen nochmal ins Ruhrgebiet fahre. Mal wieder ein paar Leute besuchen, die ich auf dem Rockhard-Festival getroffen habe. War ziemlich geil wie immer. Viele nette Leute kennengelernt und das Lustigste war, ich weiß nicht, wer von euch Screamer kennt, ich hoffe alle, die haben ja ein ziemlich geiles Shirt, so gelb, so mit schwarzen Ärmel, so Baseball-Style. Und das habe ich mir damals geholt mit dem schwarzen Panther, wo dann auch ganz cool Heavy Metal draufsteht. Und von hinten sieht das aus wie ein BVB-Shirt. Und so in Gelsenkirchen, wenn man da mit einem gelb-schwarzen Shirt oder mit einem schwarz-gelben Shirt rumrennt, dann hat man... Man bekommt mit sehr vielen Leuten ins Gespräch. Wo ich dann immer wieder fragte, ob sie denn Screamer auch mögen. Und ich dann immer nur ganz dumm angeguckt worden bin. Was aber auch zu sehr viel Gelächter geführt hat. Das ist eine andere Geschichte. Ich hab's nicht bereut. Das wollte ich euch allerdings nicht erzählen, sondern dass ich halt viele Leute wieder getroffen habe, ziemlich geile Gespräche geführt habe. Und nicht nur Witching Hour haben jetzt eine neue Scheibe draußen, sondern in 2-3 Wochen, glaube ich, hauen Iron Cobra eine neue Scheibe draus. Und ich denke, das ist ein ziemlich guter Anlass, mal wieder in Pott zu fahren, dort 2 Interviews zu führen und dann schauen wir mal weiter, was es davon hier geben wird in dieser Sendung. Beim Rockhard Festival natürlich auch sehr geil abgefeiert, Amor 10. Schon ab und zu gesagt in dieser Sendung, eines der besten, eines der unterbewertesten Bands überhaupt. Ich verstehe bis heute nicht, warum diese Band nicht so richtig groß geworden ist, so wie sie es verdient hätten. Haben einen hammergeilen Auftritt hingelegt beim Rockhard Festival. Eines der besten, die ich je gesehen habe. John Bush ist eines der sympathischsten Sänger, die ich je miterlebt habe. Und als ich das Ganze dort gesehen habe, Entschuldigung nochmal, habe ich mich gefragt, stimmt es eigentlich wirklich, dass Bruce Dickinson der beste lebende Heavy-Metal-Sänger ist? Und im Nachhinein bin ich der Meinung, nein, ich habe mich geirrt. Ich entschuldige mich dafür. weil der beste lebende Heavy-Metal-Sänger ist meinen Augen John Bush. Er kam ins Publikum, hat im Publikum weitergesungen in einer glasklaren, engelsgleichen Stimme. Und das Ganze war so nahbar, so dankbar, so empathisch von der Band und etwas, was Iron Maiden abgegangen ist im Laufe der Zeit. Ist jetzt meine Meinung. Ich habe mich dazu schon ab und zu geäußert, als Erinnerung an diesen hammergeilen Gig, March of the Saint von Amor 10, in Erinnerung ans Rockhard Festival. Noch 2 andere Sachen. Slime kommen live 1000-mal besser, als ich gedacht habe. Sie haben fast nur neuere Sachen gespielt, so, aber dabei den Überhit ihrer aktuellen Scheibe, euch will ich sehen, nicht gespielt, was ich total schade fand, haben trotzdem mit die besten Publikumsreaktionen des ganzen Festivals eingeheimst. Saxon waren so gut wie nie. Ich sehe die Band ja schon einige Jahrzehnte lang, aber so geil, wie ich sie auf dem Rockhard Festival gesehen habe, habe ich sie noch nie gesehen. Die haben mit Hellfire and Damnation begonnen, aber ansonsten nur 80er Jahre Hits. Das ist einem meist mal wieder bewusst geworden, wie viel Hits sie haben. Bis auf einen, das war Solid Ball of Rock, aber der ist immerhin aus dem Jahre 1990. Das Schönste daran war, bei Denim and Leather kommt Uli John Roth von den Scorpions nochmal auf der Bühne, der ein paar Stunden vorher gespielt hat und einen unvergleichlichen Auftritt hingelegt hat. Also allein wegen diesen 4 Bands, also Amor 10, Saxon, John Uli Roth und Slime, hat sich die Fahrt auf alle Fälle gelohnt. Ich weiß nicht, was dort im nächsten Jahr passiert, weil Dan soll dort in der Nähe oder... in der unmittelbaren Nähe die Bundesgartenschau, internationale Gartenschau, also irgend so ein Gartengedöns stattfinden. Schauen wir mal. Ich halte euch auf dem Laufenden und wenn ihr Lust habt, solche Sachen mal mitzuerleben, ich kann euch nur empfehlen, nach Gelsenkirchen zu fahren. March of the Saint, Amor 10.

Gutter Ballet, Savatage von ihrer gleichnamigen Scheibe, eigentlich viel zu schön für diese Sendung, also dieses Stück Musik jedenfalls. Warum ich das gespielt habe? Ganz einfach. Ich spiele am 12.08. in Leipzig. Auf der Parkbühne, beachtet das bitte bei eurer Urlaubsplanung, falls ihr mal wieder nach Sylt fahren sollt und den kleinen Punks zuschauen soll, möchtet, wie man Chaos-Tage macht oder auch nicht, oder einfach nur ein Protestcamp errichtet. Wer nicht so lange warten kann, am kommenden Dienstag, das ist übermorgen, Quatsch, Mittwoch, also an beiden Tagen, am Dienstag und am Mittwoch, läuft im UT Konnewitz Ehrenamt The Metal Story. Es ist ein Dokumentarfilm über die Geschichte des Heavy Metal Festivals Metal Diver im Sauerland. Das ist übrigens da, wo Friedrich Merz herkommt, aber das hat damit nichts zu tun. Wie man einen Verein gründet, wie man sich in der Festivallandschaft etabliert und so weiter und so fort. Es kommen auch relativ interessante Protagonisten zu Wort, unter anderem Tom Angel Ripper von Sodom, Chris Boltendahl von Gravedigger, der Lucky von Darkness und. Die Veranstalter, die Leute, die das Festival schmeißen und so weiter und so fort. Unbedingt antun, diesen Dienstag, diesen Mittwoch im UT Konnewitz, übermorgen. Ich denke, das ist für alle Beteiligten eine sehr, sehr interessante Sache. Da fällt mir auch wieder das ein, was der Rich gestern erzählt hat, als er meinte, dass es cool wäre, sich auch ein bisschen mehr zu beteiligen, selber Konzerte zu veranstalten, bei Konzerten zu helfen, an der Bar, am Einlass, wo auch immer, beim Aufräumen. Das wollen viele Leute nicht sehen, was das auch noch mehr für eine Arbeit ist. Man kann sich beispielsweise auch irgendwo einbringen, in der Band-Community, Multi-Connivitz im Weg 2, wo immer ihr möchtet, wo immer euch der Sinn steht. Es lohnt sich auf alle Fälle. Weil ihr gebt der Szene, dem Underground, was zurück. Und ich denke, dass der Film auch darüber handelt wird. In diesem Sinne, Sodom ausgebombt.

Das war Armageddon von Darkness von ihrer ziemlich geilen Scheibe Chronicles XL, letztes Jahr erschienen, wo sie alte Hymnen nochmal neu eingespielt haben. Das hier übrigens Gastgesang mit dem ehemaligen Creator-Sänger. Okay, heute den Creator-Schlagzeuger, also mit Jule bzw. Ventor Gesang. Der ist jetzt kein Witz. Wissen die wenigsten eigentlich, der Sänger von Creator war, weil es aber irgendwie nicht so toll aussieht, wenn der Schlagzeuger auch gleichzeitig singt, musste dann Mille ran und der Rest ist Geschichte. Ob die eigentliche Band heißt nach wie vor Darkness. Lucky von Darkness und Tom Angel Ripper von Sodom wirken mit bei dem Film Ehrenamt The Heavy Metal Story. Kommt diesen Dienstag und Mittwoch jeweils 20 Uhr im UT Konnewitz. Unbedingt empfehlen, sind nette Leute und ist ein toller Film. In diesem Sinne, verpasst es bitte nicht. Wem das Ganze jetzt noch zu musikalisch war, ich kann euch abhelfen. In der letzten Sendung hat sich ganz gereicht für die Agathocles 6 Inches, glaube ich, A Light Tastes Bitter. Darum jetzt das Ganze. Es wird rumpelig, es ist eine Late-Cut-Single, gibt es irgendwie auch nicht so als, wie nennt man das? MP3 oder so auf Bandcamp, weiß ich nicht. Ich kenne mich mit sowas nicht aus. Es kann ja jetzt sein, dass sich das wirklich toll wie Vinyl anhört oder ein bisschen mehr so wie Shellac. In diesem Sinne, viel Spaß jetzt beim Rumpeln. Ich denke aber, dass es, wenn es vinylig, wenn es shellackig klingt, dass dem Jan von Agathocles das noch ein bisschen lieber wäre. In diesem Sinne.

Soweit sehr schön rumpelig Agathokles von ihrer Lightest Bitter Single, sag ich jetzt mal, zwei Songs, erschienen bei Shit Resist in Singapur. Wer noch eine davon haben möchte, kann sich gerne an mich wenden. Beide Songs aufgenommen in Geel in Belgien im Sommer 23. Diese beiden Sachen sind niemals released worden und... Ja, genau. Handeln übrigens beide um hat beides was mit Antifaschismus zu tun, irgendwas mit Leuten mit ohne Haare, die zu viel euch schreien und dabei vergessen, dass das viel mehr zu bedeuten hat. Das waren die Songs A Light Taste Better or Bitter und Fuck Your Führers. Ziemlich geile Band, ziemlich geiles Ding zum im Schrank stellen. Ob man das immer hören möchte, weiß ich jetzt nicht. Einfach melden, wer so einen Teil haben möchte. Sieht ziemlich cool aus. Wir machen mal kurz weiter mit einer anderen Band, weil ich muss jetzt die nächsten Agathokles auflegen. Das ist immer so doof, wenn man ein Plattenspiel zur Verfügung hat und man so viel von Vinyl abspielen möchte. Task Force Beer haben eine neue Scheibe draußen. Progress, Regress. Wir beginnen mal mit Paradise und schauen wir mal, wie lange wir kommen. Ich möchte euch fragen, diese Scheibe hat 16 Songs. In ungefähr 30 Minuten. Das heißt, es gibt sogar Songs, die sind länger als 2 Minuten. Dafür möchte ich mich entschuldigen oder auch nicht. Wer Task Force Beer nicht kennen sollte, ziemlich geile Band. Das ist jetzt schon ihre dritte Scheibe, wenn ich das richtig in Erinnerung habe. Und bei denen spielt unter anderem der Mario mit, der nicht nur das Grind Here Right Now in Trier macht, sondern auch hinter dem Grind the Nazis Come in Torgau steckt. Ziemlich cooler Mensch, ziemlich stabiler Typ und ziemlich geile Band. Wir machen weiter mit Task Force Beer von ihrer Progress Regress. Wir beginnen mal ganz dezent mit Paradise.

Das war Neighborhood von Task Force Bier. Ziemlich geile Scheibe. Wie gesagt, 16 Songs in 30 Minuten kann man sich schon mal geben. Sollte man sich unbedingt geben, finde ich jedenfalls. Wir kommen zurück zu Agathocles. Sie haben eine neue Split draußen. Das Ganze ist erschienen bei Vulgar Records. Split überrascht jetzt gar nicht, mit Neues Nihilist, ich glaube aus Polen. Die Agathocles-Seite, also erstmal vom Cover, erinnert an die Anno-Serien, von die damals erschienen sind bei Animate Records, wo diverse Split-Beiträge veröffentlicht worden sind. Ich glaube, es gab davon 8 Stück insgesamt. Ja, daran endet das Cover. Und die Neues Nihilist, also das Backcover, erinnert daran, wie die Erde zerstört wird, oder von sich selber zerstört wird, von innen heraus. Ziemlich geiles Ding. Agathocles Songs sind aufgenommen worden im Jahr 1994 auf einem Chrome-Tape, was immer das zu bedeuten hat, wurden aber im letzten Jahr nochmal neu gemastert vom Spick von Neues Nihilist. Und darum beginnen wir jetzt mal mit Agathocles, mit den 3 Songs Heteronomous, mit Mutilated, Regurgitata und Lay of Me, das ist was am einfachsten auszusprechen ist. Egal. Wir machen weiter mit Agathocles, es bleibt krachig.

Das wird jetzt zu weit, wenn wir jetzt noch einen Song spielen, der mehr als 30 Sekunden hat. Wir haben es mittlerweile 18 Uhr und gleich 52. Ich drehe mal die Scheibe um, das dauert ein bisschen. Wie gesagt, das Ganze ist auf Vinyl erschienen und ich weiß nicht, ob es da noch andere Formate gibt. Kann ich mir aber nicht vorstellen. Will ich mir wahrscheinlich auch gar nicht vorstellen. Das war Agathokles, die haben 11 Songs auf ihrer Seite, erschienen als 12-Inch und die Noise Nihilist, die haben es immerhin auf 19 geschafft. Ich lege mal irgendwo in der Mitte auf. Das ist immer so cool, wenn man so erzählt, ich lege mal irgendwo in der Mitte auf und einige Leute wissen gar nicht, was damit gemeint ist. Aber für diese Sendung auch nicht gedacht. Das Ganze erschien bei Vulgar Records. Dann nochmal einen anderen Tipp, eine Bitte. Falls jemand von euch am kommenden Samstag nach Villingen-Schwenningen fährt, möge sich bitte bei mir melden. Also jetzt nicht unbedingt Kaka de Luna, die da mitmachen, aber die fahren einen Tag vorher schon hin. Ich wollte nach Bamberg fahren sie hin, zu irgendeinem Ding, sondern wirklich am Samstag, ja noch in der Frühe, beim Vulgar Fest spielen unter anderem im Birmingham Theater. Minenfeld, First Class Collapse, Militia Act, Kaka de Luna, Manover und. Und es soll einen Special Act geben, wer immer das sein mag. Ich will jetzt keine Spekulation anstellen. Wer also am kommenden Samstag nach Villingen-Schwenningen fährt und noch einen Platz frei hat und zum Vulgarfest fahren möchte, bitte bei mir melden, unbedingt. Da ich keinen Alkohol trinke, kann ich auch hin und oder zurückfahren. Das macht mir überhaupt gar nichts aus. In diesem Sinne, wir machen jetzt mal weiter mit Noise Nihilist, die andere Seite, der Spit von Agathokles und Noise Nihilist. Und wir harren der Dinge, die jetzt kommen wollen.

Soweit Neues Nierleist. Ich glaube, das kann man so gelten lassen. Anders würde ich auch eine Band nicht nennen wollen. Auf ihre Split mit Agathocles. Ich hätte nie gedacht, dass es mal eine Scheibe geben würde, wo Agathocles noch das Musikalischste ist. Aber jetzt ein bisschen verstört ist und sagt, was ist das für Musik? Ich habe nie gesagt, dass das Musik ist. In diesem Sinne, ich wünsche euch einen schönen Restsonntag noch. Rauschmeister Slime mit euch will ich sehen. Hammergeiler Song. Ja, wir hören uns wieder in 2 Wochen. Wir sehen uns vielleicht am Dienstag und oder Mittwoch im Mutig Konnewitz beim Dokumentarfilm über Heavy Metal oder meldet euch, wer zum Vulgarfest nach Willingen-Schwenningen fahren möchte am nächsten Samstag. Ich hätte Bock da drauf. In diesem Sinne, Rauschmeister Slime, euch will ich sehen. Viel Spaß. Tschüss, sagt Kuno.

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4: Und damit herzlich willkommen zur Mittagspause. Heute Abend, Dienstag, den 9.6. Ich bin Caro und ich bin hier heute im Studio mit
5: Letizia,
6: Robin
7: und Noah.
4: Ja, Noah, du bist neu, oder? Was machst du?
7: Ja.
4: Machst du hier Praktikum?
7: Genau, einen Monat heute.
4: Okay, alles klar. Wir haben heute für euch mitgebracht einen Beitrag von Letty und sonst noch einen längeren, aber dazu kommen wir nachher und würden erstmal reinstarten mit einem kleinen Lied. Das ist 5 a.m. Interlude von Sam Rex.

0: someone like 10 minutes ago in my work right now. And it's crazy how we all experience the same things, but we don't even know it. Like, literally going through the same kind of thing I went through, my guys went through, and it's like, as soon as you said it.
1: Sachsen will sich in dieser Woche auf der internationalen Luft- und Raumfahrtausstellung ILA in Berlin als wichtiger Standort für Luftfahrt, Raumfahrt und moderne Technologien präsentieren. Insgesamt 18 Unternehmen, Forschungseinrichtungen und Netzwerke aus dem Freistaat sind auf der Messe vertreten und stellen dort ihre aktuellen Projekte vor. Die ILA gilt als eine der bedeutendsten Luft- und Raumfahrtmessen Europas und bringt Vertreter aus Wirtschaft, Wissenschaft, Politik und Militär aus aller Welt zusammen. Sachsen nutzt die Veranstaltung, um seine Kompetenzen in Bereichen wie Flugzeugbau, Satellitentechnik, Leichtbau und Forschung sichtbar zu machen und neue internationale Kontakte zu knüpfen. Nach Angaben der Wirtschaftsförderung Sachsens arbeitet im Freistaat inzwischen rund 160 Unternehmen und Forschungseinrichtungen in der Luft- und Raumfahrtbranche. Gemeinsam beschäftigen sie etwa 7000 Menschen. Besonders die Regionen Dresden und Leipzig haben sich in den vergangenen Jahren zu wichtigen Standorten für Forschung, Entwicklung und industrielle Fertigung entwickelt. Die Messe beginnt am 10. Juni auf dem Gelände des Flughafens Berlin-Brandenburg und läuft bis zum 14. Juni. Erwartet werden mehrere hundert Aussteller sowie zehntausende Fachbesucher und Gäste aus zahlreichen Ländern. Sachsen hofft dabei nicht nur auf internationale Aufmerksamkeit, sondern auch auf neue Kooperationen und Investitionen für den Standort.
2: Am kommenden Wochenende laden zahlreiche Landwirtschaftsbetriebe in Sachsen wieder zum Tag des offenen Hofes ein. Bereits am Freitag findet in Wittichenau die zentrale Auftaktveranstaltung statt, bei der Vertreter aus Landwirtschaft, Politik und Gesellschaft über die aktuelle Situation der Branche diskutieren. Im Mittelpunkt stehen dabei Themen wie die Folgen des Klimawandels, steigende Produktionskosten, die Zukunft regionaler Lebensmittelversorgung und die Herausforderungen, vor denen viele landwirtschaftliche Betriebe derzeit stehen. Gleichzeitig soll die Veranstaltung zeigen, welche wichtige Rolle die Landwirtschaft für die Versorgung der Bevölkerung und die Entwicklung des ländlichen Raums spielt. Am Samstag öffnen anschließend zahlreiche Höfe in ganz Sachsen ihre Türen für BesucherInnen und Besucher. Interessierte können sich vor Ort über moderne Landwirtschaft informieren, Stallungen und Maschinen besichtigen und mit Landwirtinnen und Landwirten ins Gespräch kommen. Viele Betriebe bieten außerdem Hofführungen, Mitmachaktionen für Kinder sowie Einblicke in die Produktion von Milch, Fleisch, Getreide und anderen regionalen Lebensmitteln an. Mit dem Tag des offenen Hofes wollen die Veranstalter den direkten Austausch zwischen Landwirtschaft und Bevölkerung fördern und mehr Verständnis für die Arbeit auf den Höfen schaffen. Gerade in Zeiten intensiver Debatten über Tierhaltung, Umweltschutz und nachhaltige Lebensmittelproduktion soll die Aktion dazu beitragen, Einblicke in den Alltag der Betriebe zu geben und Vorurteile abzubauen.
3: Nach einer Flucht vor der Polizei ist ein Autofahrer am Montagabend in Leipzig verunglückt. Gegen 20.10 Uhr wollten Beamte einen VW Lupo kontrollieren. Der Fahrer ignorierte jedoch die Anweisungen der Polizei und flüchtete. Während der Fahrt durch den Leipziger Norden soll der Wagen auf Höhe der Theglaer Straße zwei gepackte Autos gerammt haben. Trotzdem setzte der Fahrer seine Flucht fort. Kurz vor der Einmündung zur Stralsunder Straße verlor er auf der Taucherer Straße offenbar die Kontrolle über sein Fahrzeug. Der VW prallte gegen eine Laterne, womit die Flucht endete. Warum der Fahrer vor der Kontrolle flüchtete, ist bislang unklar. Das waren die Nachrichten. Und bevor wir zum ersten Beitrag kommen, machen wir noch weiter mit einem Song. Und der heißt AP Rose Gold von Omar 101.

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1: Als nächstes möchte ich gerne meinen Beitrag ankündigen. Der kommt ein bisschen sehr verzögert, weil am 29.05. war das 0-Euro-Konzert in der Garage Ost von Upsilon. Und dazu wollte ich einen Beitrag machen. Letzte Woche haben wir noch an einem anderen Beitrag gearbeitet und ich war noch bei einem Studentenfilm als Statist mit unterwegs. Und deswegen habe ich mir es trotzdem Mühe gegeben, das diese Woche auf jeden Fall zu spielen. Genau, ihr hört jetzt wie gesagt einen Beitrag über Upsilon und danach würde ich auch sehr gerne noch einen Song von ihm spielen. Den kündige ich gleich mal noch an. Und zwar Titan von Upsilon. Und genau, dann lasst euch mal inspirieren.

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0: Apsilon hat eine kostenlose 0-Euro-Tour durch Deutschland und Österreich veranstaltet. Konzertpreise steigen und steigen. Was für eine utopische Idee wäre denn eine komplett kostenlose Tour? Genau das hat Apsilon vor seiner offiziellen Glanz-Null-Tour umgesetzt. Und ich war in Leipzig live dabei. Am 29.05. fand das 0-Euro-Konzert in der Garage Ost statt. Es war schwierig, an Tickets zu kommen, da die Tour innerhalb Sekunden ausverkauft war. Viele berichteten von Überbuchungen und dass ihr freudig entgegengenommenes Ticket doch wieder abschoniert wurde.
1: Mein Name ist Adler, das war mein kleiner Bruder Adler, war für den Riesen. Und schaut aus an meinen Bruder Nam, war für den Riesen. Sollen wir den Raum noch ein bisschen besser machen? Ja! Ja. Okay. Yeah.
0: Apsilon ist ein deutscher Rapper aus Berlin. Sein bürgerlicher Name ist Ada. In den Texten von Apsilon geht es häufig um politische Themen, wobei er eine linke Perspektive einnimmt. Viele seiner Texte sind gesellschaftskritisch und behandeln Themenkomplexe wie Rassismus und Kapitalismus. Die Instrumentals sind zumeist dem Hip-Hop-Subgenre Trap zuzuordnen. Die Beats und musikalischen Produktionen stammen maßgeblich von seinem Bruder Arman.

0: hier seid, ein bisschen mit hast. Ich mache das ja nicht professionell oder so. Ich habe die Jungs vor 2 Jahren kennengelernt und darf heute ein bisschen das Warm-up machen. Ich wollte euch nur von einer Sache in Kenntnis setzen.
1: Los ging es mit einem DJ-Set von Namduin Jugend, einem deutschen Politiker und Mitglied des Sächsischen Landtags. Viele schienen überrascht, ihn auf der Bühne zu sehen, da er nicht als DJ, sondern für seine politischen Aktionen bekannt ist. Aber da sich Absilon und er wohl zu kennen scheinen, war er der Voreck des Abends. Außerdem gab es eine kurze Unterbrechung von Widersetzen Leipzig.
2: Ja, wir sind heute hier von Widersetzen Leipzig.
1: Sie berichteten davon, dass am 4.7. die AfD ihren Parteitag in Erfurt halten will und sich dagegen widersetzt werden soll. Es wurde ermutigt, ihnen bei einer Widerstandsaktion bei der Seite zu stehen. Die Atmosphäre des Konzerts war sehr familiär und es war sehr heiß und stickig in dem kleinen Raum der Garage Ost. Das Konzert war eine Mischung aus alten und neuen Tracks von Absilon und außerdem wurden typische 2010er Hits gespielt. Das gemeinsame Mitsingen von alten Kindheitshits in der Pause brachte ein besonderes Gefühl der Gemeinschaft und Nostalgie mit sich. Absilons jüngerer Bruder Arman stand mit ihm auf der Bühne und bediente die Technik und das DJ-Pult. Ja.

habe mich auf jeden Fall mega, mega dolle gefreut, dass ich dabei sein durfte und das ganze Konzert miterleben durfte. Wenn es auf jeden Fall mal wieder stattfinden sollte, dann gebt euch auf jeden Fall Mühe, an ein Ticket zu kommen. Das ist auf jeden Fall eine Erfahrung wert.

0: Ja, vielen Dank fürs Zuhören auf jeden Fall. Es war eine mega schöne Erfahrung für mich auch, da über Radio Blau reinzukommen. Und ich übergebe das Wort wieder an Caro.
1: Ja, jetzt machen wir weiter mit einem Beitrag von Radio Stan. Und es ist ein Gespräch mit Martin von Netzpolitik.org. Und es geht um schon existierende und jetzt von der Bundesregierung geplante Mittel zur digitalen Überwachung und wie man informationelle Selbstbestimmung erhalten kann.
2: Hallo und herzlich willkommen. Schön, dass ihr zuhört. Ich sitze hier im Studio mit Martin von Netzpolitik.org und wir sprechen heute über neue Überwachungsgesetze, die in Bund und Ländern demnächst auf uns zukommen. Gerade mit KI ist da einiges zu erwarten. Hallo Martin.
3: Hallo.
2: Wie geht's dir heute?
3: Gut, ich bin gespannt und bereit.
2: Also wir haben so einiges vorbereitet. Überwachung hat verschiedene Gesichter. Womit fangen wir an, Martin?
3: Ja, wir haben euch ja die 8 gruseligsten Überwachungstechnologien, die deutsche Polizei so nutzen oder nutzen wollen, mitgebracht. Und wir haben es nicht geschafft, die in eine wertende Reihenfolge zu bringen. Also es ist relativ random. Ich würde mal anfangen mit einer Technologie, die mich einfach besonders dolle beschäftigt. Das ist die Live-Gesichtserkennung. Es ist sowas wie das Ende der Anonymität im öffentlichen Raum. Die läuft hinter Überwachungskameras und erstellt so einen Code, einen Schlüssel zu jedem Gesicht von jeder Person, die da durchläuft und vergleicht den dann mit den Schlüsseln zu einer Liste von Gesichtern, nach denen gesucht wird.
2: Das sind so diese Videos, wo man dann immer so eine Kiste um das Gesicht herum erkennt und da ist dann so eine Nummer drunter, ne?
3: Genau, ja, oder ja. Bling oder dann sogar der Name, wer weiß. Genau, das wird aktuell so ein bisschen versuchsweise oder wahrscheinlich auch wird auch einfach nur versucht, inwieweit die Bevölkerung das akzeptiert, wird das eingesetzt in Frankfurt am Main. Da ist das dazu da, um terroristische Gefährder oder auch vermisste Personen zu finden. Das heißt, die füttern das System mit den Bildern von Menschen, die sie suchen, und das findet dann genau diese Menschen. Das ist ein Riesending, so, das kommt jetzt. Das ist in Hessen ist die Ausweitung schon gesetzt. In Baden-Württemberg wollen sie das jetzt auch in mehreren Städten ausrollen. Niedersachsen, Sachsen, Schleswig-Holstein. Auch in der Bundespolitik gibt es schon Wünsche nach der sogenannten intelligenten Videoüberwachung. Man kann sich gut vorstellen, dass sowas in Zukunft auch hinter Videodrohnen läuft, die ja auch immer mehr Polizeien sich anschaffen. Und wenn man mal so sehen will, wo das hinführen kann, dann können wir nach China gucken, wo das ja so, solche Technologien schon deutlich weiter sind, wo dann zum Beispiel per Echtzeitgesichtserkennung Menschen eine bestimmte Menge Klopapier zugewiesen wird auf öffentlichen Toiletten oder Menschen, die bei Rot über die Ampel gehen, bekommen dann Abzüge beim Social Score direkt. Also dystopische Sache kommt jetzt, ist auf dem Weg zu uns, relativ bald wahrscheinlich normal.
2: Was können wir dagegen tun?
3: Es gibt so, wenn man im Netz sucht, eine ganze Menge Tipps, die gehen in die Richtung so besondere Schminke, die dann irgendwie die Kameras verwirren soll, oder auch besondere Kleidung mit besonderen Mustern, die die Kameras verwirren sollen, oder auch so Brillen, die UV-Licht absondern. Ich habe dazu mal recherchiert und das, was mir so erzählt wurde, war, dass das alles nichts bringt, weil die Anbieter dieser Kamera- und auch Gesichtserkennungssysteme sich solchen Abwehrstrategien dann auch anpassen. Das Einzige, was wirklich funktioniert, ist, sich einfach weit genug vermummen. Und also nur eine FFP2-Maske zum Beispiel reicht nicht. Das Gesichtserkennung kann ich nur über die Augenpartie auch schon identifizieren. Also man müsste sich wirklich weitreichend vermummen, was man aber ja auch darf. Ne? Das ist ja, wird oft missverstanden. Das Vermummungsverbot gilt nur auf Demonstrationen. Man darf zum Bahn fahren oder um eben überwachte Areale zu durchqueren, sich in Deutschland eben durchaus vermummen. Und auf Demos und sowas darf man

0: Brillen sind schön, nützen aber gar nichts, weil die Kameras auch im Infrarotbereich funktionieren. Das heißt, so wie du durch deine Sonnenbrille durchgucken kannst, kann auch die Kamera durch deine Sonnenbrille durchgucken. Ein Pappkarton hilft über dem Kopf. Das ist ganz gut.
1: Und was man natürlich auch noch machen kann, das hilft gegen diese Technologie, die Gesichtserkennung, aber so wie gegen jede Videoüberwachung, das ist diese. Es gibt Menschen, man muss ja ganz vorsichtig sein, es ist ja kein Aufruf zu einer Straftat, aber es gibt natürlich Menschen, die gehen gegen Kameras vor. Ich habe da mal ein bisschen zusammengetragen, was da so soziale Bewegungen in der Vergangenheit alles veranstaltet haben und vor allem womit. Da gibt es verschiedene Werkzeuge, die sie eingesetzt haben, zum Beispiel Laserpointer, Regenschirme, die davor gehängt wurden. Kameras wurden auch attackiert mit Feuerwerk, Seilen, Steinen, Trennschleifern, Brecheisen, Hämmern. Schleifgerät, Kreissäge, Kettensäge, verschiedenen Schusswaffen, einem Fiat Punto, einem Vorderkipper, einem Einkaufswagen voll brennender Textilien und vielen anderen brennenden Fahrzeugen. Das ist, was ich so im Netz zusammentragen konnte da zum Thema. Aktuell wird auch relativ viel in den USA gehen Menschen gegen Kameras vor, weil da gibt es diese Flock-Kameras, die so ein Überwachungsnetzwerk über Nummernschilderkennung aufbauen. Haben da ganz wenige Freunde gerade. Diese Live-Gesichtserkennung wird immer schön geredet damit, dass eben damit nur mutmaßlich potenzielle Terroristen und Terroristinnen und vermisste oder mutmaßlich entführte Personen gesucht werden. Man könnte damit auch ganz einfach sämtliche Gefilmten identifizieren und dazu sich noch ihre Hobbys und Arbeitsplätze ausspucken lassen, wenn man das Ganze mit dem Tool zusammenschaltet, das der Patrick uns mitgebracht hat.
0: Genau, es gibt nämlich nicht nur Gesichtserkennung so live, sondern es gibt auch eine Gesichtersuchmaschine. Es existiert jetzt schon, im Bundestag wird auch gerade diskutiert, das jetzt im Internet nach Gesichtern zu suchen, aber dazu später mehr. Gesichtersuchmaschine, das heißt auf Polizeideutsch Gesichtserkennungssystem. Die Polizei hat bereits eine Datenbank von ungefähr 5 Millionen Personen. 2023 wurde diese Datenbank 117.894 Mal abgefragt mit einer sehr guten Erkennungsrate. Und da werden dann sozusagen Aufnahmen, die die Polizei macht, mit dieser Datenbank verglichen. Und dann guckt man, ob es da schon was vorliegt gegen diese Person. Die Frankfurter Polizei hat eine App, wo die einfach nur noch ihr Handy dem Tatverdächtigen, der Tatverdächtigen ins Gesicht halten und dann können sie direkt mit der Datenbank vergleichen. Achso, was ich noch dazu sagen wollte, diese 5 Millionen Personen, die speisen sich auch zu einem nicht geringen Teil aus Geflüchteten, weil jeder Mensch, der nach Deutschland kommt und irgendwie erkennungsdienstlich registriert wird, also als Geflüchteter registriert wird, wird erstmal fotografiert und kommt automatisch in diese Datenbank. Jetzt soll es mit dem Internet verglichen werden. Das heißt, man vergleicht nicht nur mit diesen 5 Millionen Personen in der Datenbank, sondern mit allen Fotos, die das Internet überhaupt von dir bereitstellt. Gibt es leider schon im Internet, nennt sich PimEyes und ist einfach eine Webseite. Du kannst ein Foto hochladen von der Person, die du gerne stalken möchtest oder sonstiges und dann spuckt sie dir alle Webseiten aus, die dieses Gesicht irgendwie mal registriert haben und du kannst dann natürlich jemanden sehr schön verfolgen. Das ist jetzt noch illegal, aber Herr Dobrindt möchte das gerne auch für die Polizei haben. Bekannt ist vielleicht der Fall Daniela Klette. Die hat mal in den 90ern was mit der RAF zu tun gehabt und wurde dann von einem Journalisten über Facebook erkannt per Fotosuche.
1: Und was kann man dagegen tun?
0: Ja, lasst eure Fotos nicht im Internet. Wenn euer Chef irgendwie ein tolles Foto von euch machen will und es ins Netz stellen will, dann seid nicht auf dem Foto. Eure Social-Media-Accounts, manche sagen, man kann die auf privat stellen. Ich weiß nicht, ob das so eine gute Sache ist. Einfach mach keine Fotos und stell sie ins Netz von dir oder auch von deinen Liebsten. Das ist einfach nicht sehr ratsam. Datensparsamkeit ist da das Ding. Sportvereine, Arbeitgeber, aber Arbeitgeber, auch wenn du zum Beispiel auf einer Demo bist und es ein Massenfoto gibt oder wenn du beim Tag der offenen Tür der Bundesregierung bist, auch da werden Fotos

0: von dir ins Internet gestellt. Vermeide das.
1: Ich habe noch was mitgebracht. Das ist auch nochmal aus dem Bereich KI-gestützte Videoüberwachung. Das ist, man kann das nennen, den Verhaltensscanner. Seine Software, die analysiert, ob die Personen, die gerade gefilmt werden, artig sind oder ob die erwünschtes Verhalten gerade zutage zeigen oder nicht erwünschtes Verhalten. Es ist diese Software, die klassifiziert, was die Menschen tun in so verschiedene Kategorien wie Laufen, Knien, Fahrradfahren, sich umarmen, aber auch Tanzen, Rennen, Taumeln und dann vor allem eben auch die Kategorien von Verhalten, bei denen es dann einen Alarm ausspuckt, also PolizistInnen auf die Szenerie aufmerksam macht. Das wäre dann sowas wie Kämpfen, Treten, Schlagen oder auch aggressive und defensive Körperhaltung und in Hamburg zum Beispiel auch Liegen, was dann natürlich ziemlich diskriminierend ist, weil Menschen, die in der Öffentlichkeit viel liegen, sind halt oft auch wohnungslose Menschen, die dann einem erhöhten Überwachungsdruck ausgesetzt sind hier. Das ganze System wird in Mannheim seit über 8 Jahren trainiert, kommt jetzt wohl so langsam der Einsatzreife näher. Hamburg hat es seit vergangenes Jahr übernommen, Berlin ist wohl als nächstes dran. Die prüfen wohl gerade verschiedene Softwarevarianten, mit denen sie das machen können. Und da haben sich aber auch schon zahlreiche weitere Länder angestellt, Hessen, Niedersachsen, Sachsen, Schleswig-Holstein, Baden-Württemberg. Das ist auch ein Riesending, das kommt auf uns zu, die Videoüberwachung wird ja überall weiter ausgebaut und dann in Zukunft braucht es eben nicht mal mehr Polizistinnen, die da drauf schauen, sondern wir können vollautomatisiert komplette Innenstädte überwachen. Eigentlich war es mal total verrufen, diese beiden Systeme, also die Live-Gesichtserkennung und den Verhaltensscanner zusammenzuschließen, weil beide schon so, je für sich schon so tief in Grundrechte eingreifen. Jetzt hat die neue Koalition oder die neue alte Koalition in Baden-Württemberg, Grün-Schwarz, hat beschlossen, dass sie dann jetzt in Mannheim und in einer weiteren Stadt genau das tun möchten, eben Echtzeit-Gesichtserkennung und Verhaltensscanner in einem. Das ist eine Software, die analysiert, ob die Abgebildeten artig sind. Und wenn sie nicht artig sind, dann kann sie die direkt identifizieren.
0: Und haben die einen Grund genannt, warum das gerade in Mannheim so wichtig ist?
1: Nein, also Mannheim hat, glaube ich, relativ schlechten Ruf im Land. Es gibt wohl tatsächlich Kriminalität und es ist wohl, also ich tippe stark, dass das einfach, weil dieser Versuch mit dem Verhaltensscanner da jetzt schon so lange unwidersprochen läuft, dass es sich halt einfach anbietet als Testobjekt. Der Widerstand ist klein, dann setzen wir jetzt noch einen drauf, so wie es halt immer läuft, die scheibchenweise.
0: Salamitaktik. Ja. Was können wir dagegen tun?
1: Also umgehen lässt sich's nicht. Wenn man da langläuft, wo Videokameras und hinter denen Verhaltensscanner läuft, installiert sind, dann wird das Verhalten noch analysiert. Man kann sich nicht verhalten, aber man kann natürlich gucken, dass man kein Verhalten an den Tag legt, das einen Alarm auslöst. Also keine defensiven, aggressiven Körperhaltungen, so am besten die Hände nicht über Hüfthöhe, würde ich sagen, und nicht liegen.
0: Und was ist mit Tanzen? Ist das noch erlaubt?
1: Tanzen wird zwar erkannt, aber löst normalerweise keinen Alarm auf, wobei natürlich die Abgrenzung zwischen Tanzen und einer Schlägerei oder auch einer Umarmung und einer Schlägerei wohl super schwierig ist. Also die tun sich heute noch extrem schwer, damit das tatsächlich sauber voneinander zu identifizieren. Die Mannheimer Polizei konnte mir nach 8 Jahren noch keinen einzigen Fall nennen, in dem dieses System tatsächlich dazu geführt hätte, eine Straftat zu verhindern oder zumindest aufzuklären.
0: Das ist doch eine interessante Zusatzinformation. Ansonsten empfehle ich Ganzkörperkartons, die so den ganzen Körper einmal umschließen, vielleicht.
1: Ja, das könnte tatsächlich.
0: Jetzt kommt ein Karton.
1: Darunter kannst du dann auch tanzen, ohne dass es jemand merkt.
0: Wie schön. Was habe ich noch auf der Pfanne? So, jetzt waren wir bei Video, ne? Kamerageschichten. Und jetzt gehen wir mal ein bisschen weiter. Jetzt kommen wir zu Telefongeschichten. Das erste, was ich hier habe, sind IMSI-Catcher. bevor mir Martin das erzählt hat, habe ich da noch nie von gehört. Das ist ein Gerät, was so in verschiedenen Größen und Formen daherkommt. Das simuliert eine Funkzelle, also so eine Antenne, mit der sich dein Handy verbindet. Und tut so, als würde sich denn dich weiter verbinden, aber eigentlich greift es denn die Daten ab, die du da rausschickst über dein Telefon. Deine Position natürlich, wo du bist, deine Telefonnummer, die Telefonate, die du führst, alle übertragenen Daten, schreibt dir dann einfach mit. Woher wissen wir davon? Es gibt einfach Leute, die das herstellen im Internet. Könnt ihr einfach suchen, IMSI-Catcher. Und da gibt es Leute, die Werbung auf ihrer Webseite für die Dinger machen. Benutzen Geheimdienste, verschiedene private Leute, aber auch die Polizei benutzt IMSI-Catcher, um Informationen abzugreifen. Natürlich kann sie auch einfach eine sogenannte Funkzellenabfrage machen. Das heißt, sie geht zu den Anbietern, die da die Antennen bereitstellen, keine Ahnung, Vodafone oder wie immer die auch heißen, und sagen, gebt mir mal die Kontaktdaten raus, die ihr da weitergeleitet habt. Aber da gibt es eben denn nur, was halt in Anführungszeichen, nur die Telefonnummer. Das heißt, wenn bei einer Demonstration eine Funkzellenabfrage gemacht wird, dann hat die Polizei eine Liste von allen so und so viel tausend Menschen, die da mit ihrem Telefon auf der Demonstration rumgelaufen sind, auch wenn sie nicht telefoniert haben. Diese Auswertung geht auch ohne richterlichen Beschluss ab, häufiger mal. Aber bisher ist es noch eingeschränkt. Die Frage, wie es denn weiterhin geht.
1: Und was kann ich dagegen tun?
0: Nimm dein Telefon nicht mit auf die Demo. Ansonsten benutze den Flugmodus zumindest. Es gibt auch diese schöne App, die da heißt Briar. Die baut ein Bluetooth-Netz zwischen verschiedenen Leuten auf, die sich in der Nähe befinden. Bluetooth hat ja eine gewisse geringe Reichweite, aber wenn ihr auf einer Demo seid, könnt ihr als Gruppe euch eigentlich alle über Briar unterhalten, weil dann eine Info vom nächsten zum nächsten zum nächsten Telefon weitergereicht wird. Ist bisher noch nicht so in der Praxis, aber könnte man mal ausprobieren. Ihr benutzt am besten nur Ende-zu-Ende verschlüsselte Apps. Signal soll da ganz gut sein, habe ich gehört. Verwendet immer einen VPN. Aktualisiert eure Telefone regelmäßig. Und wenn ihr denn irgendwo unterwegs seid, beobachtet eure Umgebung. So ein IMSI-Catcher hat meistens irgendwo eine Antenne. Und vielleicht ist da dann auch so ein unauffälliger kleiner Wagen, der da irgendwo rumfährt und euch immer begleitet auf der Demo. Und dann, wenn ihr schon seht, dass die immer mitfahren, könnte sein. Beobachtet auch euer Telefon, wenn es so sprunghaft zwischen 4G und 5G hin und her springt oder so. Oder wenn es sich mal nicht verbindet und dann wieder, ist das immer so ein Hinweis auf einen IMSI-Catcher.
1: Ich habe noch ein paar Infos über Cellebrite zusammengetragen. Also wir sind hier auch im Bereich Telefon. Es geht darum, was passiert, wenn die Polizei dein Telefon in die Hand kriegt. Mhm. Das kann ja immer mal passieren. Bist du auf einer Demo und hast da gefilmt und die Polizei denkt jetzt plötzlich, das sei wichtiges Beweismittel und deswegen holen sie sich jetzt dein Telefon. Oder sie werfen dir irgendwas vor und reiten bei dir zu Hause ein oder werfen jemandem was vor, den du kennst und reiten das halt bei dir ein. Also nehmen wir an, die Polizei hat jetzt Zugriff zu deinem Telefon, dann wird die das mit sehr hoher Wahrscheinlichkeit an das Universal Forensics Extraction Device von Cellebrite stöpseln. Das ist ein Hersteller von Forensics-Software. Dieser Typ von Software ist nur dazu da, Telefone zu knacken. Also auch wenn die irgendwie ein Entsperrmuster haben oder eine PIN, das Cellebrite kommt da trotzdem rein. Und man weiß es ja, was in so einem Telefon alles drin ist. Das ist so, ne, alle Inhalte, alle eingehende Kommunikation, teilweise sogar Passwörter, mit denen dann auch Accounts übernommen werden könnten. Polizei klont sogar SIM-Karten, mit denen kommuniziert sie dann im Namen der betroffenen Personen weiter. Also es ist extrem invasiv, kann man sich vorstellen, in so einem Telefon ist das ganze Leben. Es gibt, und das ist auch ganz ähnlich wie beim Staatstrojaner, zwei Typen von Telefonen, die stabil sind gegen Angriffe mit Cellebrite. iPhones im Blockierungs- oder Lockdown-Mode und andere Telefone mit Graphene. Sonst kann man auf jeden Fall nochmal raten, nutzt keine Fingerabdrücke oder Gesichtsfoto-Entsperrung. Die Polizei darf euch dazu zwingen oder darf gewaltvoll euren Daumen aufs Telefon drücken, darf gewaltvoll euer Gesicht so festhalten, dass sie ein Porträt machen können, mit dem sie das Telefon entsperren können. Also immer mindestens 6-stellige Random PIN. Ist auch nicht schlecht, ist dann, um wirklich selbst, sollten sie trotzdem reinkommen, einfach Datenhygiene, ne? Selbstlöschende Nachrichten und sowas.
0: Tatsächlich darf sie aber nicht deine PIN erfragen, ist das richtig?
1: Erfragen darf sie ja wohl.
0: Aber du musst nicht antworten.
1: Nee, du musst nicht antworten.
0: Willkommen zum hölzernen Digitalpferd, dem Staatstrojaner. Bekannt wurde der Staatstrojaner namens Pegasus, wenn mich nicht alles täuscht, in Israel entwickelt von einer Firma. Das ist eine Software, die eben mittels Anschluss an ein Gerät auf dein Telefon aufgespielt wird, kann aber auch gerne fernmündlich über WLAN oder Funkverbindungen auf dein Telefon aufgespielt werden. Und dann hat diese Software Zugriff auf deinen ganzen Rechner, so wie es früher populär war, auch auf Windows und sonstigen Rechnern. Genau, das Bundesverfassungsgericht hat jetzt im August 25 festgestellt, dass das teilweise rechtswidrig war, verfassungswidrig war. Dieser Staatstrojaner darf offiziell jetzt nur noch bei Straftaten angewendet werden, die über 3 Jahre Gefängnis nach sich ziehen, aber dann ist er ja schon installiert. Ne? Also gerechtfertigt wird, dass durch die sogenannte Quellentelekommunikationsüberwachung, da sagt die Polizei, ja, naja, früher haben die Leute telefoniert und wir konnten die einfach abhorchen und jetzt geht das ja nicht mehr, weil die ja ihre Telefonate verschlüsselt machen können. Deshalb brauchen wir den Staatstrojaner, um immer noch Leute abhören zu können. Und das nächste rechtliche Ding ist dann die sogenannte Online-Durchsuchung. Dazu brauchen sie dann rechtlich ein paar mehr Gründe, aber da kannst du eben auch aus der Ferne durchsucht werden und die entsprechende Entschlüsselung vielleicht umgangen werden. Das heißt, das Telefon greift auf einer Ebene auf deine Daten zu, die alles, was du da reintippst, ausliest, die kann deine Bilder rauskopieren und der Polizei schicken, kann auch Bilder manipulieren, kann in deinem Namen das ganze Telefon bedienen eigentlich.
1: Und was kann man dagegen tun?
0: Ja, also wir haben schon gesagt, es gibt Graphene. Das ist ein Betriebssystem, was auf Google Pixel Handys läuft, was bisher noch einen ganz guten Ruf hat. Man kann das da also in sehr kurzer Zeit einfach darauf installieren, auf diesen Pixel Handys. Und die sind extra auf Sicherheit ausgerichtet, diese Betriebssysteme. Es gibt ein Mobile Verification Toolkit, der installierte Staatstrojaner oder ehemals installierte Staatstrojaner auch erkennen kann. Das ist von Amnesty International entwickelt worden. Aber da, wenn ihr nicht selbst Nerds seid, würde ich mir eine solche hinzu zitieren, weil das nicht so einfach ist. Zur Not könnt ihr, wenn ihr wisst oder das Verdacht habt, erstmal euer Telefon auf Systemeinstellungen zurücksetzen oder erst überhaupt mal neu starten. Beides sind so Methoden, da kann man, wenn man Glück hat, schon mal einen Trojaner loswerden, weil manche Trojaner sich eben wieder verflüchtigen, wenn man das Ganze neu startet. Ihr habt vielleicht alle schon mal von Phishing gehört. Neulich gab es so einen lustigen Skandal, wo die Bundestagspräsidentin nicht wusste, wie man einen Computer bedient und dann da irgendwie welchen Leuten auf den Leim gegangen ist und ihnen ihre Signalzugangsdaten geschickt hat. Also immer wenn, es muss nicht unbedingt der nigerianische Prinz sein, der euch eine Million vererben möchte. Es geht auch sehr viel raffinierter. Wenn euch da irgendwas komisch vorkommt, erstmal nicht reagieren, erstmal nochmal nachfragen. Nicht alles mitmachen, was man euch so schickt.
1: Du könntest uns noch mal was von der Vorratsdatenspeicherung erzählen.
0: Ja, also jetzt waren wir bei den Telefonen. Also was ich jetzt von Vorratsdatenspeicherung erzähle, gilt natürlich auch für Telefone, aber eben das Thema, das groß ist ja das Internet. Das Internet. Was ist eigentlich das Internet? Falls ihr das schon wissen solltet, könnt ihr jetzt mal kurz vorspulen. Aber leider musste ich feststellen, dass viele Leute nicht mehr wissen, was das ist. Also du hast so ein Telefon oder einen Rechner und der verbindet sich mit einem Provider. Das ist entweder über eine Antenne bei deinem Telefon oder über dein Modem. Und dann hat der Provider, der verbindet sich dann wieder mit einem Router und dann wieder mit einem Server und dann wieder mit einem Router. Und so geht er so über die ganze Welt herum. Und wenn du dann in Kuala Lumpur eine Webseite aufsuchen willst, dann durchläufst du so und so viele Server und Router. Alles per Kabel, nichts mit Satellit, also hoffentlich nicht. Immer wenn du da eins weitergehst, dann wird die ursprüngliche Adresse, also die sogenannte IP-Adresse, von der du deinen Provider kontaktiert hast, die wird immer weitergegeben, sodass der Mensch, der die Webseite betreibt, dann auch weiß, von wo du eigentlich bei ihm anrufst oder die Daten abrufst. Und jetzt sollen die Provider diese IP-Adressen speichern und nicht nur seit jetzt, sondern seit 2007 hat die CDU diese glorreiche Idee, dass sie das tun sollen. Und jetzt haben sie wieder rausgekramt. Unglaublich, aber ist so. Es ist schon mehrmals als verfassungswidrig eingestuft worden vom EuGH. Und dieselbe Argumentation gilt wie vor 20 Jahren. Es ist einfach ein Generalverdacht. Es werden alle Leute erstmal werden die IP-Adressen gespeichert und eben nicht nur die IP-Adressen, sondern auch wann und wo du dich eingeloggt hast. Danach wird dann irgendwie geguckt, ob du vielleicht kriminell bist oder nicht. Das Argument ist immer, dass da ganz üble Betrüger und Pädophile gefunden werden können, aber genau diese üblen Gestalten, die wissen alle, wie man diese IP-Adresse auch anderweitig verschleiern kann, zum Beispiel ganz banal mit einem VPN.
1: Was kann man dagegen tun?
0: Ein VPN. Was ist ein VPN? Das ist einfach, du gehst zu deinem Provider mit der ersten Verbindung, der geht zu einem nächsten Server und der ist dann eben der sogenannte VPN. Und dieser Server ist im Gegensatz zu den anderen Servern sehr vergesslich, behauptet er zumindest. Und vergiss deine IP-Adresse. Somit, wenn denn die Polizei eine Webseite überwacht, dann kann sie nur noch sagen, ja, der kam über den VPN dahin, aber wer da kam, weiß man nicht. Man weiß natürlich nie, ob die VPNs das auch wirklich machen und bei welchen Anfragen die denn vielleicht doch den Kram mitschreiben. Was ist ein gutes Kriterium? Wo sind die Server von diesen VPNs? Wenn du sowas benutzt, dann stellen die dir immer so eine Liste von Staaten und Ländern zur Verfügung. Gibraltar soll ganz gut sein. Auch die EU hat noch relativ gute Datenschutzrichtlinien. Wenn du über einen Server der USA irgendwo hingehst, naja, da ist denn vielleicht nicht mehr so sicher die Sache. Würde ich also nicht empfehlen. Also benutzt einen VPN, das können wir da tun. Und zusätzlich können wir noch Tor benutzen. Tor ist auch so ein Riesenpool. Alle gehen über diesen Pool denn auf eine Webseite und dann weiß man nur noch, du kommst aus diesem Swimmingpool an IP-Adressen heraus, aber nicht mehr woher. Genau, also es könnten alle von euch gewesen sein, die gleichzeitig Tor benutzt haben. Das ist die Idee bei Tor. So. Wenn ihr Dateien teilt, dann macht es vielleicht nicht über WeTransfer oder so, weil das auch nur ein privater Anbieter ist und nachdem es kostenlos ist, naja, die werden einfach die Dateien verscheuern, die ihr da teilt, das ist ja klar. Ne? Also wenn ihr sicher Dateien teilen wollt, nimmt sogenannte P2P-File-Sharing-Systeme. BitTorrent war da mal sehr beliebt. Man kann aus sich auch immer selbst einen verschlüsselten Torrent herstellen und den schickst du dann einfach deinen Freunden und dann können sie direkt von deiner Festplatte ohne Umwege etwas runterladen und da gibt es niemanden, der dazwischen funkt. Aber nur in der Kombination mit VPN und Tor zu empfehlen. Ja, und jetzt kommen wir zu dem größten Viech.
1: Jetzt kommt ein Trommelwirbel. Ja. Wir stehen vor dem Finale. Jetzt kommt das Palantir. Mhm. Palantir ist ein Firmenname von einem Anbieter für Datenanalysesysteme. Das ist so der deutliche Marktführer, steht Trump und der Naga-Bewegung nahe. Der Mitgründer Peter Thiel, den kennt man vielleicht, das so, der reist gerade rum und erzählt von der kommenden Apokalypse, und der mit seiner Technik aber fleißig mitarbeitet. Das Problem ist aber nicht der Anbieter, das Problem ist das Prinzip, wie das Ding funktioniert. Jetzt zum Beispiel der Verfassungsschutz kauft jetzt gerade eine französische Alternative, das läuft das Gleiche raus. Das ist, wir bauen eine KI-gestützte Datenbank und kippen da so viele Daten rein, wie wir können, dürfen oder haben. Das kann man da alles reinkippen. Zum Beispiel Daten aus Telefonen, die man per Staatstrojaner oder per Cellebrite ausgelesen hat. Oder Überwachungsaufnahmen oder die schon Analysen von Überwachungsaufnahmen, wie welche vom Verhaltensscanner oder von der Gesichtersuchmaschine. Also wer war, wann, wo. Könnte Surfverhalten aus der Vorratsdatenspeicherung, wer besucht wann welche Webseite und sucht wann nach was, auch noch dazu. So im Prinzip sogar Steuer- oder Gesundheitsdaten. So einfach alles rein und dann versucht dann die KI da irgendwie einigermaßen strukturiert drin zu arbeiten. Man kann dann so Fragen stellen wie, sag mir doch, lass mir mal alle Leute raus, die sich die letzten Samstag auf dieser und dieser Demo waren und jetzt sag mir nochmal, wo sich diese Leute, wo sich noch regelmäßig größere Gruppen dieser Menschen treffen. Sowas kann die Polizei dann da fragen. Interessant ist, dass da ja dann, da sind dann nicht nur Daten von potenziellen Straftätern drin, sondern natürlich auch Daten von Opfern von Straftaten, auch Daten von Menschen, die mal eine Straftat angezeigt haben. Da hatten Menschen Daten von Menschen, die mal Zeugen einer Straftat waren. Oder wenn man nur eine Demo angemeldet hat, all sowas, dann ist man in einem Polizeisystem und dann werden all diese Daten können dann auch weiter mitverwendet werden. Das Bundeskabinett hat da gerade einen Gesetzentwurf zu verabschiedet. Das sollen BKA, Bundespolizei und Zoll einsetzen dürfen, solche Software. Das tatsächliche, ja, deutlich verrufene Palantir wird schon eingesetzt in Bayern, Hessen, Nordrhein-Westfalen und Baden-Württemberg. Derartige Software sollen auch noch bekommen Berlin, Niedersachsen, Sachsen, Sachsen-Anhalt, Schleswig-Holstein und Thüringen. Also ist auch ein Ding, das ist jetzt einfach... Da muss man in Zukunft mit rechnen.
0: Und sehe ich das richtig, dann hat auch gleich der US-amerikanische Geheimdienst Zugriff auf all das, was darüber läuft.
1: Da kann man von ausgehen. Ja, sie sagen oft, die Systeme laufen dann lokal und Palantir macht nur die Software, leitet nicht die Daten aus. Man kann lädt davon ausgehen, dass es immer eine gewisse Datenübergabe geben wird, allein weil die Palantir-Ingenieure ja checken müssen, läuft das richtig, wo kann man noch optimieren. Also da wird immer noch schon immer jemand dran sein.
0: Was kann man dagegen tun?
1: Keine überflüssigen Infos veröffentlichen. Gucken, dass sie möglichst wenig von dir haben. Also Vorsicht mit Social Media. Fotos haben wir ja schon gesagt. Wenn es Fotos von einem im Netz gibt, gerne noch mal probieren, ob man die noch wieder löschen lassen kann. VPN und Tor, um Suchverläufe zu verstecken, kommuniziert, verschlüsseln. Und fast das Wichtigste wahrscheinlich, was man gerade jetzt tun sollte, eben weil jetzt diese Welle von KI-Überwachungswahnsinn auf uns zurollt, sich politisch dagegen engagieren. Zum Beispiel mit dieser Demo.
0: Wann ist sie noch genau?
1: Die ist am 13.06.
0: An der Warschauer Straße.
1: Ecke Maschleski-Straße, ja.
0: Ja, in Berlin.
1: Um 14 Uhr.
0: Und läuft dann wohin, weißt du das?
1: Ja, nach Kreuzberg und dann da, ich glaube, durch den Görli einmal um Kotti rum, all die Orte, wo jetzt demnächst die KI-Überwachungskameras hin sollen.
0: Also, wenn ihr in Berlin wohnt oder schon immer mal wieder diese schöne Stadt besuchen wolltet, nächstes Wochenende, 13. Juni 2026, ist eine gute Gelegenheit. Kann man noch was machen, politisch?
1: Ja, na klar, es gibt verschiedene Initiativen, die sich dagegen einsetzen, auf der Ebene verschiedener Bundesländer, aber auch bundesweit. Da ist eben dieser Zusammenschluss, der hinter der Demo steht, bislang hauptagierend.
0: Mhm. Gibt es irgendeine Webseite dafür?
1: Sicherheit-ohne-uüberwachung.org.
0: Ihr findet es, es steht auch nochmal in der Beschreibung bei Freie Radios. Gut, das war's.
1: Ja, schön war's.
0: Ja, also packt nichts ins Internet, behaltet eure Fotos für euch und auch die von euren Freunden, benutzt VPNs. Wer ein Android-Handy hat, ey, überlegt euch das nochmal, ob das so eine gute Idee ist. Und dann sage ich vielen Dank fürs Zuhören.
1: Ja, auch von mir.
0: Und vielleicht bis zum nächsten Mal mal wieder. Ne?
1: Bis dann.
0: Jo, tschüss.
1: Tschüss.
2: Ja, das war's zum Thema digitale Überwachung. Fand ich mal ein ganz interessantes Thema und ganz interessanten Beitrag. Gerade weil man einfach, ja, meistens nicht so auf dem Schirm hat, wer alles überhaupt deine Daten hat und vielleicht auch aufpassen sollte, was man alles so von sich preisgibt. Und ja, die Demo gegen digitale Aufrüstung der Polizei ist am 13.06. in Berlin, falls da jemand zufällig in Berlin ist. Beginnt um 14 Uhr bei der Warschauer Straße. Wer da Interesse hat, kann da ja gerne mitmachen. Und ja, wir würden einfach nochmal weitermachen mit einem Song. Und den hat Robin uns mitgebracht.
3: Genau, und zwar ist das Geister von Shari.

0: So, und wir sind jetzt schon wieder am Ende der Sendung angelangt und wollten euch nur, nur mal kurz Tschüss sagen und einen schönen Tag wünschen.
1: Ciao.
2: Tschüss, ciao.
0: Tschüss. Und bis zum nächsten Mal. Wir hören jetzt noch rein in Teenage Fever von Drake. Viel Spaß und schönen Tag noch.

0: Was du kriegen kannst, ist der Titel von einem Roman, der 2024 im Hansa Verlag erschienen ist. Clemens Böckmann ist der Autor dieses Buches und ich sitze hier mit ihm zusammen, um mit ihm so ein bisschen über sein Buch zu sprechen. Und Clemens, ich würde, glaube ich, so, um Hörerinnen und Hörer mitzunehmen, zunächst erstmal nach der Hauptfigur dieses Romans fragen. Es geht ja um Uta, das ist die Hauptfigur, die in der Nähe von Zwickau aufwächst und eine Lebensgeschichte in der DDR hat. Wie würdest du diese, deine Hauptfigur, charakterisieren?
1: Uta ist eine junge Frau, die, wie du schon gesagt hast, in der Nähe von Zwickau im Erzgebirge groß wird, in einer kommunistisch geprägten Familie und eigentlich relativ systemkonform erstmal startet. Also sie durchläuft die Jugendorganisation der damaligen DDR und merkt dann aber irgendwann, dass die Angebote, die ihr dieser Staat in der Form macht, eigentlich nicht mehr ausreichen. Und möchte dann aus der etwas kleinen und spießbürgerlichen Welt des Erzgebirges ausbrechen und macht dann einen ersten Schritt und geht nach Zwickau, wo sie eine andere Welt kennenlernt, nämlich eine Welt von Bars, Ausgehen, Amüsement und damit auch nochmal ein anderes Milieu kennenlernt. Und das ist gleichzeitig aber ein Milieu, was für die Sicherheitsbehörden der Stadt der DDR relevant ist, weil die darauf nicht direkt Zugriff haben und weil dieses Milieu gleichzeitig auch im Auge des Sicherheitsapparats verdächtig ist, einfach aufgrund der Art und Weise, wie sie ihr Leben führen. Und dadurch gerät Uta sehr früh bereits mit den Sicherheitsbehörden in Kontakt, und zwar mit der Volkspolizei, die sie eben anspricht und anwirbt als IM. Und diese Zusammenarbeit verstetigt sich sozusagen und Uta gerät da in was hinein, wo ich sagen würde, dass sie nicht ganz die Konsequenzen bis zuletzt überblicken kann. Sie lässt sich aber mit diesem Sicherheitsapparat auch ein, weil sie eben an das System der DDR glaubt und gleichzeitig aber auch, ja, gewisse Vorteile davon hat, also auch rein ökonomische Vorteile. Später arbeitet sie mit der Stadtsicherheit zusammen als IM und die ermöglichen ihr auch nochmal ein anderes Leben als das, was vielleicht so der Normalstatus in der DDR gewesen ist. Das heißt, in der Summe wird Uta am Ende auch von der Stadtsicherheit auf Männer aus dem westlichen Ausland angesetzt. Heute würde man von Sexarbeit sprechen oder Prostitution. Das ist ein Begriff, der für die DDR damals noch so nicht gängig war, oder Begriffe. Was damals eher gesagt worden ist, ist Geschenkesex, was damit zu tun hat, dass die Frauen ganz oft nicht direkt bezahlt worden sind, sondern eben vor allen Dingen von den Männern aus dem westlichen Ausland Geschenke gekriegt haben, also Strumpfhosen, Wertgegenstände, Dinge, die es in der DDR so nicht einfach verfügbar gab. Das macht Uta im Auftrag der Stadtsicherheit, um dann eben über diese Männer Berichte zu verfassen. Und das ist so ganz grob, sind das sozusagen so die Eckpfeiler über sie hier.
0: Ja, du hast das gesagt, die Sexarbeit ist in diesem Roman ja ein wichtiger Bestandteil der Zusammenarbeit mit der Stasi und Uta lässt sich erst phasenweise auf diese Sexarbeit ein oder Prostitution, dann auch dauerhafter, und mir schien es so zu sein, dass man, wenn man den Roman liest, die Ambivalenz auch zu spüren bekommt oder nachvollziehen kann, die in dieser Sexarbeit liegt, weil auf der einen Seite Uta damit einer Lebensform nachgehen kann, die ihr irgendwie liegt oder die auch mit einer bestimmten Leidenschaft verbunden ist, gerade was die Nachtclubs und Bars und so weiter betrifft, und oder auch so ein bestimmter Luxus, der ja damit verbunden ist. Auf der anderen Seite, dass sie ja eine enorme Abhängigkeit auch dadurch gerät, eine vielseitige Abhängigkeit auch. Aber ich wollte nochmal, ja, nach dem Charakter der Prostitution in der DDR fragen, wo ich vermute, dass du dich auch näher damit beschäftigt hast, weil das ist ja ganz interessant, weil in der DDR gab es die Prostitution nicht als das klassische privat betriebene Gewerbe mit Zuhältern und so weiter, aber es war ja auch nicht integriert in sowas wie Planwirtschaft, also irgendwie, es gab es, aber es war jenseits von all dem. Was kannst du denn sagen, was hat Prostitution, Sexarbeit in der DDR bedeutet?
1: Wichtig ist dabei erstmal zu betonen, dass das illegal war. Also das heißt, die Gesetzeslage war sehr klar, das ist schlicht und ergreifend in der DDR verboten. Nichtsdestotrotz gab es das natürlich auf die ein oder andere Art und Weise. Und eben weil es verboten war, und das deutet sich da auch schon an, wird diese Illegalisierung oder Kriminalisierung der Person immer auch als Druckmittel benutzt. Und das ist auch was, was Uta eben betrifft. Also das heißt, die Zusammenarbeit mit der Stadtsicherheit ist immer mindestens doppelbödig. sie kann nicht einfach aufhören, weil die Staatssicherheit eben weiß, dass sie diese Tätigkeit gemacht hat und damit wird sie erpressbar. Und so wie gegenwärtig auch, ist sozusagen die Spannbreite an Sexarbeit, die es in der DDR gab, riesig. Uta arbeitet in einem Bereich, den würde man heute vielleicht als Edel-Escort bezeichnen, also eher in einem hochpreisigen Segment. Gleichzeitig gab es in der DDR aber auch das, was man vielleicht als Armutsprostitution bezeichnen würde. Das hat aber ganz oft an anderen Stellen stattgefunden. Uta treibt sich eher in Hotels herum, in denen eben viele Männer aus dem westlichen Ausland sind. Das sind die Interhotels, das sind auch Hotels in und um die Messe in Leipzig und sie macht das auch in Prag. Das ist sozusagen ein Segment. Da ist wichtig, dass die Staatssicherheit sich davon unterschiedliche Dinge erhofft, weil sie tritt da auf eine Art und Weise auf, wie, ja, du hast es gerade gesagt, es gibt keine privatwirtschaftlichen Zuhälter, sondern eigentlich ist die Staatssicherheit der Zuhälter, weil sie bezahlt sie dafür auch. Also sie kriegt sozusagen nicht nur von der Kundschaft Geld, sondern sie kriegt auch noch von der Staatssicherheit Geld dafür, dass sie diese Tätigkeit macht. Und die Staatssicherheit erhofft sich unterschiedliche Sachen davon. Einmal erhofft sie sich, dass sie sozusagen Berichte über die Männer abfasst, mit denen sie schläft. Dann erhofft sie sich, dass sie durch diese Tätigkeit die Wiesen ins Land holt. Das spielt alles ab Mitte der 70er Jahre ist Uta tätig für die Staatssicherheit bis in die 80er Jahre hinein. Da ist die DDR in einer ökonomischen Krise und braucht dringend die Wiesen. Also die Tätigkeit dieser Frauen ist auch mit der Hoffnung verbunden, dass ausländische Währung einfach in die DDR geholt wird. Und die dritte und größte Hoffnung der Staatssicherheit ist eigentlich, dass die Männer dadurch erpressbar werden. Also das heißt, dass sie beim Ausreisen aus der DDR wieder von der Staatssicherheit damit konfrontiert werden, dass die Staatssicherheit sagt, okay, wir haben euch hier gesehen, wir haben das dokumentiert, wir wissen, dass ihr da wart in Leipzig bei dieser Frau. Und die Hoffnung ist eigentlich, dass die Männer dann einknicken und sagen, ja, okay, dann arbeite ich für euch auch als IM im Ausland oder als Doppelagent oder wie auch immer. Und das Tragische an der Geschichte ist eigentlich, dass die Rechnung, die die Staatssicherheit im Umgang mit diesen vor allen Dingen Frauen hat, nicht aufgeht. Also, dass die Devisen ins Land bringen, ja, die bringen Devisen ins Land, die bringen teilweise viel Geld ins Land. Uta erzählt das ja auch immer wieder, dass sie teilweise nach Prag fährt und innerhalb von einer Woche mehrere tausend Dollar verdient. Das ist für DDR-Verhältnisse exorbitant viel Geld. Also, das heißt, sie verdient da in kurzer Zeit das, was viele Leute in der DDR sonst in einem halben Jahr oder in einem ganzen Jahr nicht verdienen. Das heißt, es ist durchaus ökonomisch attraktiv für sie. Das heißt, diese Rechnung geht auf. Die anderen beiden Rechnungen gehen überhaupt nicht auf. Also das heißt, die Hoffnung, dass diese Männer mit den Frauen noch irgendwelche Betriebsgeheimnisse ausplaudern oder so, erfüllt sich überhaupt nicht. Also die Berichte, die auch Uta über die Treffen mit den Männern verfasst, sind banal, was, wenn man länger darüber nachdenkt, eigentlich total naheliegend ist. Also die Männer treffen Uta nachts um 2, 3 in einer Bar, trinken mit der ein Glas Wein, gehen ins Hotelzimmer, haben Sex und fahren am nächsten Tag wieder nach Hause. Da wird nicht mehr viel über irgendwelche wirtschaftlichen Geheimnisse geplaudert oder so. Da werden auch keine Intimitäten ausgetauscht, sondern das ist sehr zweckorientiert, dieses Treffen, würde ich sagen. Dementsprechend sind die Berichte, die Uta verfasst, inhaltlich nicht aufschlussreich. Und die andere Hoffnung, dass die Männer sich dadurch erpressbar machen, geht auch nicht auf. Und das hat was damit zu tun, dass sich die Sexualmoral im Westen eben ändert und das was ist, was die Staatssicherheit so nicht unbedingt auf dem Zettel hat, weil sie selber in ihrer Moralvorstellung etwas kleinkarierter ist. Das heißt, dass die meisten Männer, wenn sie an der Grenze eben konfrontiert werden von der Staatssicherheit mit dieser Begegnung mit einer Sexarbeiterin, schlicht und ergreifend mit der Schulter zucken oder anfangen zu lachen und sagen, okay, das ist im Westen sowieso total normal, da haben alle eine Affäre, ich bin nicht erpressbar, was wollt ihr von mir? Und das ist natürlich total makaber, wenn man darüber nachdenkt, wie sehr diese Tätigkeit Einfluss auf das Leben dieser Frauen hat und wie sehr deren Biografien davon gezeichnet werden. Und deswegen kommt man, glaube ich, eher zu dem Schluss, dass eine Regulierung dieser Charaktere oder auch weiblicher Sexualität grundsätzlich ein ganz, ganz wichtiges Thema ist in der Zusammenarbeit der Stadtsicherheit mit diesen Personen. Also das ist, würde ich am Ende sagen, der eigentlich zentrale Punkt, um den es geht. Also Regulierung dieses Milieus, Regulierung von weiblicher Sexualität und Lust.
0: Ja, und auch Instrumentalisierung, oder?
1: Total, klar. Also das wird knallhart einfach nur für die Zwecke dieses Sicherheitsapparates genutzt. Und gleichzeitig ist das auch immer wieder was, was Uta auf die Füße fällt, weil sie glaubt, dass sie das selber auch ein bisschen kontrollieren kann und die Staatssicherheit aber immer wieder auch es schafft, sie sozusagen gegen sich selber arbeiten zu lassen. Also am Ende geht der Auftrag, nach Leipzig zur Messe zu fahren und mit Männern Kontakt aufzunehmen, eben relativ direkt auf die Stadtsicherheit zurück. Also es ist jetzt kein Impuls, den Uta an sich hat. Im Zweifelsfall würde der auch mit der Zeit entstehen, aber das ist schon was, wo die Stadtsicherheit sagt, hier fahr doch mal nach Leipzig, da sind viele Männer, lern die doch mal kennen. So. Und das ist natürlich absolut zynisch.
0: Ich würde gern auch über die Form deines Romans mit dir sprechen. Das ist ja so, dass man im Text es mit relativ vielen verschiedenen Textarten zu tun hat. Also wir lesen Stasi-Akten, die zum Teil geschwärzt sind. Wir lesen von Uta, wie sie im Rückblick erzählt. Es gibt auch einen rückblickenden Draufblick. Es gibt immer wieder auch so fast chronologisch so Zusammenfassungen von historischen Ereignissen. Und es gibt zentral auch die Wiedergabe von Gesprächen des Ich-Erzählers mit Uta. Warum hast du dich dafür entschieden, so einen Montageroman zu schreiben und was hieß das auch für deinen Schreibprozess?
1: Ich glaube, ich hätte auch eine historische Abhandlung über Sexarbeit in der DDR schreiben können. Die gab es zu dem Zeitpunkt noch nicht. Jetzt mittlerweile gibt es die, ist 2019 erschienen. Aber ich bin kein Historiker. Also das ist nicht meine Form. Gleichzeitig war es mir total wichtig, diese Verunsicherung, die die Figur eigentlich erfährt in der Zusammenarbeit mit der Stadtsicherheit und diese Irritation in der Selbst- und Weltwahrnehmung, die sich durch die lange Zusammenarbeit am Ende da drin zeigt, in der Form aufzunehmen. Und das hat dazu geführt, dass eben diese unterschiedlichen Ebenen relativ gleichberechtigt nebeneinander stehen und nicht immer widerspruchsfrei sind. Also die Stasi-Akten erzählen eine andere Geschichte als der O-Ton von Uta. Der Rückblick erzählt nochmal eine andere Geschichte. Und dazwischen muss man sich selber irgendwie seinen Weg suchen und entscheiden, was jetzt wirklich passiert ist oder nicht. Und vielleicht ist das, was wirklich passiert ist, eher sekundär, sondern es geht eher um den Moment der Verunsicherung, der da drin ist, oder um den Moment, überhaupt sich diese Welt erobern zu können oder Wahrheit zu finden. Das war Grundlage für die Entscheidung dieser Form. Mir war es ganz, ganz wichtig, dass Uta ihre Geschichte selber erzählt, also dass die Stimme ihre Autonomie behält, dass sie auch eine gewisse Autonomie im Text behält, dass sie dem Text auch widersprechen darf. Die Figur schaltet und waltet relativ frei, darf auch dem Text widersprechen. Es gibt, glaube ich, irgendwo eine Stelle, wo sie sagt, okay, so wie du hier meine Mutter schilderst, so war die gar nicht, das ist scheiße, was da steht. Das war, glaube ich, wichtig, dass es eben diese Wechselbeziehung gibt, und gleichzeitig war auch wichtig, den Duktus der Stadtsicherheit aufzunehmen, weil ich finde, über die Sprache, wie sie jetzt im Text ist, wird schon ganz viel verständlich oder erfahrbar, wie die Stadtsicherheit eben auf diese Figur guckt, mit welcher Kälte, mit welcher Brutalität. Da ist teilweise sekundär, was an Inhalt im Text steht, also was sozusagen tatsächlich auf einer Handlungsebene passiert, sondern da versteht man schon ganz, ganz viel einfach nur darüber, wie die diese Figur beschreibt oder wie die Stadtsicherheit beschreibt, was passiert ist sozusagen, und versteht darüber schon ganz, ganz viel über die Beziehung dazwischen oder über auch über das, ja, am Ende Weltbild der Stadtsicherheit oder dieser Sicherheitsorgane.
0: Du hast jetzt so Widersprüche zwischen diesen verschiedenen Textebenen auch angedeutet, und was es ja auch gibt, ist ein Widerspruch, das hast du auch schon so ein bisschen angesprochen, dass es einen Konflikt gibt, auch durchaus zwischen dem Ich-Erzähler des Romans und der Romanfigur Uta. Und es wird die Frage auch relativ gegen Ende des Romans aufgemacht, ob die beiden überhaupt das Gleiche wollen, also der Romanschreiber und die Figur, um die es geht. Was verbirgt sich dahinter für eine Auseinandersetzung?
1: Mir war es wichtig, aufzunehmen, dass die Geschichte nicht vorbei ist. Am Ende versucht der Roman, glaube ich, ein Leben nachzuerzählen, und das geht nicht. Der versucht auch mit einer multiplen Traumatisierungen umgegangen. Und wenn sich da was abzeichnet, dann ist das, glaube ich, eher eine Kontinuität in dem Zusammensein oder sowas. Ich glaube, man könnte sowas wie Solidarität sagen, auch wenn ich das so ein bisschen ausgelutscht finde. Aber und das ist, glaube ich, was, was diese beiden Figuren auf eine Art und Weise verbindet. Nichtsdestotrotz haben die ganz, ganz unterschiedliche Antriebskräfte. Die wollen ganz, ganz unterschiedliche Sachen von der Geschichte, natürlich. Trotzdem aber leben sie gleichzeitig beide mit der Geschichte und müssen beide irgendwie einen Umgang damit finden. Also müssen sie sich irgendwie miteinander verständigen. Und das war, glaube ich, was, was mich interessiert hat. Wie geht das, wenn das so disparat ist? Und es ist nicht immer disparat. Es ist an manchen Stellen auch ganz nah oder ganz verbindlich oder ganz intim. Sie müssen aber damit irgendwie einen Umgang finden und stolpern so von einer Situation in die nächste. Das war mir, glaube ich, ganz, ganz wichtig, das mit aufzunehmen.
0: Ich kann die Lektüre des Romans auf jeden Fall empfehlen, falls sich Leute noch mehr einen Eindruck verschaffen wollen. Am 18. Juni gibt es eine Lesung von dir in der ACC-Galerie in Weimar. Vielleicht nur so abschließend, was ist das Zentrale, was du Leserinnen und Lesern mitgeben willst? Oder vielleicht, was ist so der zentrale Sprungbrett in den Roman rein, warum es sich lohnt, sich damit auseinanderzusetzen, womit du dich da beschäftigt hast?
1: Ich bin über die Geschichte gestolpert. Ich hatte vorher wenig bis gar nicht zur DDR gearbeitet. Gleichzeitig war da, machte sich dann da auf einmal ein Feld auf, was ich extrem interessant fand, wo ich auch heute noch finde, dass es wichtig ist, darüber nachzudenken und da nochmal drauf zu gucken. Als ich damit angefangen habe, gab es zu Sexarbeit in der DDR einfach gar nichts. Dann ist 2019 eine sehr, sehr gute Arbeit entstanden von Steffi Brünning, Prostitution in der DDR. Die ist alle, die das Thema interessiert, absolut super lesenswert. Und ich fand es nochmal extrem interessant und wichtig, sich anzugucken, wie funktioniert da ein Sicherheitsapparat, wie arbeitet der, wie funktioniert auch dieser perfide Stalinismus, der da drin ist, wie doll und nachhaltig der Menschen kaputt macht, wie der die ausspielt, wie der in die kleinste Pore des Lebens eindringt und wie nachhaltig das ist. Also wie jede Stelle vom Leben dieser Leute davon kontaminiert wird und unterwandert wird. Das fand ich einfach nur grausam. So, aber vielleicht aufschlussreich auch für eine Gegenwart und Zukunft.
0: Sagt Clemens Böckmann, Autor des Romans Was du kriegen kannst. Ganz vielen Dank.
1: Gerne.

Du hast gesagt, du hast ein Buch vor kurzem gelesen, das dich irgendwie länger beschäftigt hat. Das Buch Fonta Mara von Ignazio Silone aus dem Jahr 1933. Und dein Vorschlag war es, hier vielleicht einen kleinen Titelsong vorab zu spielen, weil es nämlich zu diesem Buch auch eine Fernsehverfilmung gegeben hat in 4 Teilen. Und zwar im Jahr 1980. Und vielleicht hören wir einfach mal rein in den Titelsong und sprechen anschließend darüber.

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1: Wir haben den Titelsong gehört der vierteiligen Fernsehverfilmung von Fonta Mara. Und wen wir hier am Ende gehört haben, das war Michele Zompa, der gesagt hat, ins Deutsche übersetzt, ganz oben über allen ist Gott, der Herr im Himmel, das weiß jeder. Dann kommt der Fürst Torlonia, der Herr auf der Erde. Dann kommen die Aufseher des Fürsten Torlonia. Dann kommen die Hunde der Aufseher des Fürsten. Dann nichts. Dann immer noch nichts. Dann immer noch nichts. Dann kommen die Kafuni. Und dann, so könnte man sagen, ist es zu Ende. Das so als kleine Einleitung ins Thema dieser Buchvorstellung von Tamara. Das Buch ist ja schon vor einer ganzen Weile geschrieben worden, 1933. Wie kamst du denn dazu, Lukas, dir jetzt dieses Buch zu schnappen?
2: Ja, ich bin schon vor einer ganzen Weile auf ein Zitat gestoßen, das mit Ignazio Silone, mit dem Autoren dieses Buches, in Verbindung steht. Und ich bin auf dieses Zitat gestoßen, ohne dass ich wusste, dass es diese Verbindung gibt. Und das ist ein Zitat, was vielleicht einige Leute auch kennen, weil es immer wieder auch in politischen Zusammenhängen eine Rolle spielt. Das Zitat heißt: Wenn der Faschismus wiederkehrt, wird er nicht sagen, ich bin der Faschismus. Nein, er wird sagen, ich bin der Antifaschismus. Das ist ein Zitat, das oft von Rechtspopulisten verwendet wird, um Antifaschismus zu diskreditieren. Und soweit ich weiß, hat sogar Alice Weidel dieses Zitat mal verwendet bei einer Rede im Bundestag. Und vor einigen Jahren hat Christian R. Schmidt in der Jungle World einen Artikel veröffentlicht, wo er über den Kontext dieses Zitates berichtet. Und ich habe diesen Artikel gelesen und fand das ganz spannend, weil der Christian Schmidt zum einen irgendwie so gezeigt hat, dieses Zitat kann dem Ignazio Silone gar nicht zweifelsfrei zugeordnet werden. Es ist ihm so ein bisschen in den Mund gelegt worden. Und trotzdem entspricht dieses Zitat aber Positionen, die Ignazio Silone vertreten hat. Nämlich als jemand, der als Kommunist eine Kritik der kommunistischen Partei Italiens entwickelt hat, die ja nach 1945 auch ganz stark war in Italien und die so ein bisschen so auf diesem antifaschistischen Mythos der Partisanenbewegung auch sozusagen aufgesessen hat. Und Ignazio Silone hat so einen Kommunismus sowjetischer Moskauer Prägung kritisiert. Und in diesem Kontext steht halt irgendwie dieses Zitat. Und der Christian Schmidt hat in diesem Artikel gezeigt, man kann dieses Zitat eigentlich nicht in dem Sinne verwenden, um den Antifaschismus zu diskreditieren, weil Ignazio Silone jemand gewesen ist, der Zeit seines Lebens eine unabhängige sozialistische Position vertreten hat und immer selbst auch einen sehr konsequenten Antifaschismus halt vertreten hat und auch Analysen des Faschismus veröffentlicht hat und in vielen seinen Romanen der Faschismus eben eine Rolle spielt. Und dieser Artikel von dem Christian Schmidt hat mir dieses Werk von dem Ignazio Silone irgendwie interessant gemacht und ich habe mir seit relativ langer Zeit vorgenommen, mir diese Romane von dem Ignazio Silone mal zu lesen. Bin dann lange nicht dazu gekommen und habe es mir jetzt aber vorgenommen, weil ich nämlich Teil von dem Kantine-Festival bin, ein Festival, das einmal im Jahr in Chemnitz stattfindet und wo es so eine Theorie-, Diskussions- und Veranstaltungswoche gibt. Und da werden wir uns in diesem Jahr im Sommer eben mit einer Analyse des Faschismus auseinandersetzen und in dem Kontext dachte ich dann, okay, jetzt nehme ich mir diesen Ignazio Silone nochmal vor und habe dann eben angefangen, dieses Buch von Tamara, den ersten Roman von Ignazio Silone, zu lesen.
1: Das klingt ja interessant. Ich musste jetzt auch gerade denken, also für mich war jetzt auch interessant, dieses Zitat, was du erwähnt hast. Ich musste gerade daran denken, dass damals beim Ausbruch des Ukraine-Kriegs oder bei dem Angriff auf die

0: Ukraine von russischer Seite ja auch irgendwie Putin sowas von sich gegeben hat, dass er da die Faschisten und die Nazis irgendwie bekämpfen müsste. Also es gibt da irgendwie so eine Verdrehungen, irgendwie habe ich das Gefühl, vielleicht passt dieses Zitat auch da eigentlich ganz gut. Aber jetzt vielleicht einmal zum Autor. Also ein bisschen was hast du schon gesagt, aber was kannst du sonst über Ignazio Silone verraten?
1: Ja, der ist 1900 geboren worden in Pestina, einem Dorf in den süditalienischen Abruzzen. Und Ignazio Silone ist gar nicht sein richtiger Name. Der ist geboren worden als Secondino Tranquilli. Der hat sich diesen Namen erst gegeben, als er in die sozialistische Bewegung eingetreten ist. Also der ist aufgewachsen in einer armen Bauernfamilie, hat trotzdem eine geistliche Bildung sozusagen bekommen. Also der ist in der christlichen Diözese zur Schule gegangen, also so eine geistliche Ausbildung genossen. Und er hat in seiner Kindheit mehrere traumatisierende Erlebnisse gehabt. Also er hat sehr früh seine Eltern verloren. Seine Mutter ist 1915 bei einem Erdbeben gestorben, was in dieser Gegend stattgefunden hat. Und er hat dann sozusagen die Förderung von einem Priester, von einem katholischen Priester erfahren, der ihn in eine christliche Schule in Rom aufgenommen hat. Und in Rom ist er dann in die Arbeiterbewegung quasi geraten und hat sich der Jugendorganisation der Sozialistischen Partei angeschlossen. Diese sozialistische Jugendorganisation stand sehr links und war dann eine der Kräfte, die eben zur Spaltung der Sozialistischen Partei in Italien geführt hat und eben die Kommunistische Partei mitbegründet hat. Er schließt sich also der kommunistischen Bewegung dann an, kämpft sozusagen in der Illegalität als Kommunist gegen den Faschismus, gehört zeitweise auch dem Zentralkomitee der Kommunistischen Partei in Italien an und gerät dann aber zunehmend in Konflikt eben mit der Generallinie aus Moskau, also das, was die Komintern sozusagen als Linie festlegt und auch die Art und Weise, wie das in den einzelnen kommunistischen Parteien durchgesetzt wird. Und das ist dann der Grund, dass Ignazio Silone auch aus der Kommunistischen Partei ausgeschlossen wird. Er muss vor dem Faschismus fliehen, geht ins Exil in die Schweiz und dort in diesem Schweizer Exil ist auch dieser Roman von Tamara entstanden. Nach der Befreiung vom Faschismus ist Silone dann aus dem Exil zurückgekehrt, geht nach Italien und schließt sich da dann wieder der Sozialistischen Partei an und war für die PSI auch Teil der verfassungsgebenden Versammlung in Italien. Also eine prägende Figur für das Nachkriegsitalien. Zu dem Zeitpunkt waren dann seine Romane auch schon bekannter. Entfremdet sich dann aber auch wiederum von der Sozialistischen Partei und zieht sich dann ganz aus der Parteipolitik zurück. Und er hat sein eigenes Selbstverständnis dann beschrieben, als dass er sagt, er ist Christ ohne Kirche und Sozialist ohne Partei. Also sozusagen dieser christliche Bezugspunkt, den gibt es sein ganzes Leben lang. Und man muss auch dazu sagen, es gibt so ein bisschen ein unrühmliches Kapitel in der Biografie von Ignazio Silone. Er hat nämlich von 1919 bis 1930 Briefkontakt zu einem Polizeiinspektor gehabt und hat dem quasi in diesem Briefwechsel auch Informationen über die sozialistische und kommunistische Bewegung zugespielt. Das ist was, was erst relativ spät rausgekommen ist, also Anfang der 2000er ist das durch sozusagen so Archivrecherche rausgekommen und ist dann so ein bisschen in Italien so Gegenstand von einem Historikerstreit von einem Kleinen geworden, wo die eine Partei sagt, nein, also Ignazio Silone hat das gemacht, um eigentlich auch der sozialistischen Bewegung zu helfen und hat keine relevanten Informationen geliefert. Die andere Seite sagt, nein, also er hat sozusagen seine Genossen verraten. Soweit ich das sehen kann, hat er tatsächlich sehr allgemeine Informationen nur geliefert und stand auch in einer persönlichen Abhängigkeit zu diesem Polizeiinspektor. Trotzdem ist das natürlich was, wo man sagen muss, das ist was, was eigentlich nicht geht und was auch Ignazio Silone selbst nicht aufgearbeitet hat. Also das ist tatsächlich was, was erst nach seinem Tod halt irgendwie rausgekommen ist. Wenn man so Ignazio Silone so einordnen will, könnte man sagen, der gehört so zu dieser Renegatenliteratur, also ein Kommunist, der quasi auf Abwege gerät und quasi dem Parteikommunismus abschwört und dann literarisch die Zweifel verarbeitet, die damit zu tun haben. Viele von diesen Renegaten haben sich ja dann irgendwie so diesem westlichen Block auch angeschlossen, also eher der liberalen Demokratie. Ich hatte es schon gesagt, Ignazio Silone ist jemand, der sein Leben lang eine unabhängige sozialistische Position sich bewahrt und man muss sagen, bei diesem Roman von Tamara, über den wir ja sprechen wollen, da hat das alles noch keine Spuren hinterlassen, also das kann man noch nicht so richtig zu dieser Renegatenliteratur zählen.
0: Jetzt haben wir eine ganze Menge zu Ignazio als Person, als Autor gehört und auch zu den tatsächlichen Gegebenheiten in Italien um 1933. Aber kommen wir jetzt doch nochmal zum Buch, vielleicht zurück von Tamara. Es ist ja ein Roman und es wird ein fiktives Dorf in Italien beschrieben von Tamara. Welches Italien wird denn da so gezeichnet in dem Buch und worum geht es ganz grundlegend, bevor wir auch mal gleich einen Ausschnitt aus dem Buch auch hören wollen?
1: Also der Schauplatz dieses Romans ist halt dieses Dorf in Süditalien und da ist auch der Kontext vielleicht ganz interessant, weil es ja in Italien immer diesen großen Unterschied gab zwischen dem Süden des Landes und dem Norden, also wo man im Norden halt irgendwie mit Rom, Mailand und Turin halt so ein Industriezentrum hat und die Industrie relativ weit entwickelt ist und dann aber im Süden halt irgendwie relativ unterentwickelt, viel Analphabetismus und halt irgendwie so Kleinbauern. Und tatsächlich geht es um so ein kleinbäuerliches Dorf, das ist ja dieses Stichwort, was wir schon gehört haben, die Cafoni, also die verarmten Kleinbauern. Das hat in Italien auch so ein bisschen so eine rassistische Konnotation, dieser Begriff der Cafoni. Also das sind wie so Erdmenschen und das wird immer sozusagen oft abschätzig benutzt, aber ist auch in die Selbstbeschreibung als Begriff halt irgendwie mit eingegangen, dieser Begriff der Cafoni. Und in diesem Roman wird nun ein Szenario beschrieben, dass ein Literat sich im Exil befindet und es kommt eine Bauernfamilie zu ihm, die auch die Flucht geschafft hat aus dem faschistischen Italien, wie wir dann erfahren werden. Das heißt, es ist ein Vater, eine Mutter und der Sohn, eine Bauernfamilie, die dann sozusagen diesem Literaten Bericht erstatten über das, was sie erlebt haben. Und es ist ein Szenario, dass dieses Dorf von Tamara, dieses fiktive Dorf, dass die Menschen, die dort leben, Veränderungen erfahren, mit denen sie nicht umgehen können. Also das beginnt damit, dass der Strom abgestellt wird in dem Dorf und die wissen nicht genau, woran das liegt. Liegt es daran, dass die Strompreise wieder verteuert wurden und die es nicht mitbekommen haben oder es eine neue Steuer gegeben hat und die nicht genau wissen, was das bedeuten soll. Und es gibt dann noch mehr Zeichen, dass sich Dinge verändern. Also es kommt irgendwie so ein neuer Abgesandter aus der Stadt, der irgendwie so eine Unterschriftensammlung machen will, was er als Eingabe verkauft für die Regierung, dass die Position der Bauern da vertreten wird. Aber die Bauern wissen eigentlich überhaupt gar nicht, was sie da unterschreiben sollen, wollen das auch zunächst nicht machen, machen es dann aber doch. Und dann kommt halt irgendwie raus, das Ganze steht aber im Zusammenhang mit einem Großunternehmer, der in den letzten Jahren da in dieser Gegend halt irgendwie immer mehr Ländereien aufgekauft hat und immer mehr Industriezweige halt irgendwie unter Kontrolle bekommt. Und dieser Großunternehmer lässt halt den Fluss umleiten, der quasi eigentlich dazu dient, dass diese Bauern ihre Felder bewässern können. Und die Bauern sozusagen versuchen das zu verhindern, weil sie wissen, ihr Leben hängt eigentlich davon ab, dass sie halt ihre Felder bewässern können und wehren sich und treten in Verhandlungen mit diesem Großunternehmer und werden aber übers Ohr gehauen durch verschiedenste Sachen. Und das führt irgendwie dazu, dass die Frauen von Fontamara in die nächstgrößere Stadt gehen, um dort bei der Verwaltung vorzusprechen. Aber sie werden diesen ganzen Veränderungen nicht Herr. Und dazu passt vielleicht auch ganz gut der eine Ausschnitt, den wir ausgesucht haben.
2: Als der Friede zwischen dem Papst und der Regierung geschlossen wurde, ihr erinnert euch, erklärte uns der Pfarrer vom Altar aus, dass nun auch für die Cafoni eine neue Zeit anbrechen werde. Der Papst würde von Christus viele Gnaden erhalten, die wir Cafoni bitter nötig haben. In der folgenden Nacht träumte ich, dass der Papst mit dem Gekreuzigten sprach. Der Gekreuzigte sagte, um diesen Friedensschluss zu feiern, sollte man das Fucino-Land unter die Cafoni verteilen, die es bebauen, und auch die armen Leute von Fontamara nicht vergessen, die auf dem Berge leben und kein Land besitzen. Der Papst antwortete, Herr, das wird der Fürst nicht wollen, und der Fürst ist ein guter Christ. Der Gekreuzigte sagte, um diesen Friedensschluss zu feiern, sollte man den Cafoni wenigstens die Steuern erlassen. Der Papst antwortete, Herr, das wird die Regierung nicht wollen, und die Regierenden sind auch gute Christen. Der Gekreuzigte sagte, um diesen Friedensschluss zu feiern, wollen wir den Cafoni und den kleinen Besitzern eine besonders gute Ernte schicken. Der Papst antwortete, Herr, wenn die Ernte der Cafoni reichlich ist, werden die Preise sinken. Und das wäre der Ruin für viele große Kaufleute. Auch sie verdienen, dass man an sie denkt, denn sie sind gute Christen. Der Gekreuzigte war sehr betrübt, dass er nichts für die Cafoni tun konnte, ohne anderen guten Christen Schaden zuzufügen. Da schlug der Papst ihm vor, Herr, lasset uns hingehen. Vielleicht wird es doch möglich sein, etwas für die Cafoni zu tun, was weder dem Fürsten Torlonia noch der Regierung noch den Reichen missfällt. So besuchten Christus und der Papst in der Nacht alle Dörfer der Marsiker rund um das Becken des Fucino. Christus ging voran mit einem großen Sack auf dem Rücken. Der Papst folgte ihm und hatte die Erlaubnis, aus dem Sack zu nehmen, was den Cafoni nützlich sein könnte. Die beiden himmlischen Reisenden sahen in allen Dörfern dasselbe. Und was hätten sie auch anderes sehen können? Die Cafoni klagten, fluchten, zankten sich, waren bekümmert und wussten nicht, was sie essen und womit sie sich kleiden sollten. Das tat dem Papst in tiefster Seele weh. Er nahm aus dem Sack eine Wolke von Läusen einer neuen Art, warf sie über die Häuser der Armen und sagte: Nehmt das, geliebte Kinder, nehmt es und kratzt euch. So werdet ihr in euren Mußestunden etwas haben, das euch von euren sündhaften Gedanken ablenkt. Das war Michel Zompas Traum.
1: Genau, also das ist ein Traum, der in diesem Roman halt wiedergegeben wird. Michele Zompa ist diese Romanfigur, die diesen Traum erzählt und zeigt vielleicht so ganz gut, wie so die Cafoni dargestellt werden und wie Ignazio Silone halt sie schildert. Nämlich, dass diese Bauern halt irgendwie in diesem traditionellen christlichen Glauben halt irgendwie leben und mit Hilfe dieses Glaubens sich irgendwie versuchen, die Ordnung zu erklären, in der sie leben und gewisserweise daran gewöhnt sind, ganz unten zu sein. Und mit Hilfe von so einer christlichen Erzählung auch sozusagen sich selber diese Ordnung erklären und halt irgendwie sich erklären, warum sie so unten sind und eigentlich nur die Läuse für sie sozusagen als göttliche Gabe übrig bleiben. Und darin steckt ja gleichzeitig was, dass auch eine Verhöhnung der Großgrundbesitzer und der Kirche und des Staates halt irgendwie, das steckt da trotzdem drin. Also es zeigt die Geringschätzung, die Bauern haben für die Regierung und für die offizielle Kirche, aber es ist trotzdem nichts, was sie dazu veranlasst, irgendwie aktiv zu handeln oder irgendwie in den Widerstand zu gehen oder selber sozusagen etwas an der Ordnung zu verändern, in der sie sich befinden.
0: Jetzt haben wir schon ein bisschen einen Eindruck bekommen. Das Buch ist ja im Original auf Italienisch erschienen und wurde erst eine ganze Weile später, 1962, ins Deutsche übersetzt. Was kannst du uns denn so über die Erzählart des Buches sagen?
1: Es ist im Grunde ein sehr nüchterner Bericht. Also ich hatte ja schon sozusagen so diese Erzählposition geschildert, also dass es halt ein italienischer Schriftsteller ist, der quasi eigentlich nur den Bericht der Bauern halt wiedergibt, die er halt irgendwie trifft. Und in der Literaturgeschichte sind die Romane von Ignazio Silone als Neorealismus eingeordnet worden. Und ich finde, das kann man ganz gut vielleicht demonstrieren, auch an dem anderen Auszug, den wir noch vorbereitet haben. Da geht es jetzt um die Frauen, die halt irgendwie in die nächstgrößere Stadt gehen, wo sie sozusagen bei der Verwaltung vorstellig werden wollen und sich beschweren wollen.
3: Im Augenblick war unsere ganze Aufmerksamkeit dem Brunnen zugewandt, den wir in einer Ecke des Platzes entdeckt hatten. Im Becken schwammen Kohlblätter, Kartoffelschalen und andere Küchenabfälle. Es sah aus wie eine Schüssel voll Gemüsesuppe. Alle Frauen drängten sich zum Wasserstrahl. Wir waren ausgedörrt von Sonne und Staub und hatten brennenden Durst. Aber wir konnten nicht alle auf einmal trinken. Marietta erhob den Anspruch, die Erste zu sein, weil sie eine Ohnmacht nahe fühlte. Das wurde jedoch nicht anerkannt. Nach vielen Rippenstößen kam schließlich eine Regelung zustande. Aber nachdem schon einige Frauen getrunken hatten, blieb das Wasser plötzlich weg. Vielleicht handelte es sich um eine vorübergehende Unterbrechung. Wir standen um den Brunnen herum und warteten. Aber das Wasser kam nicht wieder. Der Brunnen war verstummt. Wir wollten gerade fortgehen, als ein gurgelnder Laut uns umkehren ließ. Plötzlich war das Wasser wieder da. Es gab ein neues Durcheinander und neue Verhandlungen. Zwei Mädchen gerieten sich in die Haare. Endlich war die Reihenfolge wiederhergestellt. Aber auf einmal verschwand das Wasser von neuem. Wir warteten, aber es kam nicht wieder. Dieses Benehmen des Wassers war wirklich unerklärlich. An der Quelle beim Eingang zu Fort Amara war so etwas niemals vorgekommen. Von der anderen Seite des Platzes her beobachteten uns der Feldhüter und der Uhrenmacher und lachten. Es mag kindisch erscheinen, dass ich jetzt noch die Zeit damit verliere, das zu erzählen. Obgleich doch später so viel schlimmere Dinge geschehen sind. Aber dieser seltsame Vorgang, dass sich das Wasser unserem Durst entzog, kommt mir nicht aus dem Sinn. Es ging so vor sich. Da das Wasser nicht wiederkam, entfernten wir uns. Aber während wir fortgingen, sprudelte es wieder hoch. Und das geschah 3 bis 4 Mal. Wir näherten uns und sofort verschwand das Wasser. Die Brunnenschale war plötzlich trocken. Aber kaum entfernten wir uns, so gurgelte es wieder und floss wieder frisch und reichlich. Die Kehlen brannten uns vor Durst und wir konnten nicht trinken. Wir konnten das Wasser nur von fern ansehen. Wenn wir uns näherten, verschwand es sofort. Nachdem das Wasser wieder einmal bei unserem Herbeieilen weggeblieben war, erschienen etwa 10 bewaffnete Carabinieri, umringten uns und fragten in drohendem Ton, was wir wollten.
1: Das ist eine Stelle, wo man vielleicht so ein bisschen sehen kann, also es wird ja auf eine relativ realistische Art und Weise eine soziale Situation halt mir geschildert, wie sozusagen die Frauen aus dem Dorf von Tamara in der Stadt sind und sich dort nicht zurechtfinden, auch irgendwie sozusagen von einer Stelle zur anderen irren und irgendwie nicht genau wissen, wo können sie jetzt ihre Beschwerde vorbringen und da auch zum Narren gehalten werden. Und das spitzt sich dann zu in dieser symbolischen Darstellung, wie halt das Wasser des Brunnens sich halt ihrem Zugriff halt irgendwie entzieht und wo man so ein bisschen das Gefühl hat, es gibt irgendwie wie so eine geheimnisvolle Macht, und das ist auch vielleicht so ein bisschen die Perspektive halt irgendwie dieser bäuerlichen Frauen, dass sie nicht wissen, welche Kraft ist es, die halt den Brunnen zum Versiegen bringt. Und es ist wie, als wären sie in einer fremden Umgebung, wo sich ihnen alles halt irgendwie entzieht. Und jetzt kann man sich halt irgendwie vorstellen, na gut, sitzt da jemand am Schalter des Brunnens und hält die Frauen zum Narren oder will nicht, dass die da halt irgendwie so trinken. Aber das ist irgendwie so ein bisschen egal, weil sich ja eher sozusagen die soziale Situation darin halt irgendwie symbolisiert. Ne? Also die Frauen können versuchen, was sie wollen. Es gibt eine Macht, die sich ihnen entzieht und die sie halt nicht verstehen können.
0: Ist das auch schon so ein Gleichnis dafür, wie man sich die faschistische Gesellschaft in Italien zu der Zeit ungefähr vorstellen kann? Also davon hast du ja schon gesprochen, dass ein Faschismus dargestellt wird. Ist das dieses Bild, was du da jetzt beschrieben hast aus dieser Textstelle, ist das schon so ein kleiner Vorblick darauf?
1: Also in gewisser Weise schon, aber der Faschismus wird in diesem Buch nicht ausbuchstabiert oder es ist sozusagen keine literarische Analyse dessen, was jetzt der Faschismus ist, oder der Faschismus wird nicht erklärt, sondern er wird halt irgendwie dargestellt als eine unbegreifliche Neuerung, die in Italien halt irgendwie passiert. Also die Bauern leben halt irgendwie in ihrem Dorf und haben eigentlich ihren eigenen abgeschlossenen sozialen Mikrokosmos und wissen nichts von irgendwie politischen Veränderungen, sondern sie kriegen das halt irgendwie nur mit durch bestimmte Anzeichen, und dass sie halt irgendwie so merken, eine bestimmte Ordnung, die es vorher gab, wo sie auch schon ganz unten standen in der gesellschaftlichen Stellung, hat sich jetzt verändert und das verschärft sich halt irgendwie für sie. Und der Faschismus wird insofern auch gezeigt, dass er vielleicht irgendwie so eine Art Modernisierungsbewegung tatsächlich ist. Also das symbolisiert sich so ein bisschen in diesem Großgrundbesitzer, der auch das Wasser umleitet, der kein gewöhnlicher Unternehmer ist, sondern jemand, der mit der politischen Macht verschwistert ist, der da so Einfluss hat und der sozusagen Neuerungen auf dem Land halt irgendwie durchsetzen kann. Und gleichzeitig wird auch sowas wie eine Massenmobilisierung halt irgendwie geschildert. Also die Bauern werden auch sozusagen so abgeordnet zu so einem Massenumzug, wo sie eigentlich aber sozusagen mehr oder weniger die Kulisse sind. Und der Faschismus wird auch dargestellt in der Repression, die die Bauern erfahren. Also es gab ja diese Squadra d'Azione in Italien, also diese Schwarzhemden, die auch die Arbeiterbewegung halt niedergeschlagen haben, oder halt irgendwie so aufsässige Bauern. Und die Bauern werden sozusagen aufsässig, ohne dass sie das eigentlich mit Willen und Bewusstsein tun, sondern eigentlich in so einer Art Eigensinn, dass sie nicht alles mit sich machen lassen wollen und irgendwie was brauchen, ja, irgendwie eine Erklärung für das, was vor sich geht. Und wenn sie diese Erklärung halt irgendwie nicht bekommen, verhalten sie sich auch auf eine gewisse Weise halt irgendwie sperrig. Und dann gibt es eine zentrale Figur, die wir noch gar nicht eingeführt haben, die aber ganz wichtig ist, nämlich das ist Berardo Viola. Das ist sozusagen so ein bisschen so der stärkste Mann in dem Dorf, der sozusagen auch für die Jugend irgendwie so ein bisschen so ein Vorbild ist oder so eine Ausstrahlung hat. Und der hat das Land, das sie mal gehört hatte, verloren. Und das ist irgendwie so ein bisschen der Grund dafür, dass er aufsässiger ist als die anderen und sich mehr verweigert. Und in dem Buch wird so ein bisschen diese Entwicklung dieser Figur halt irgendwie gezeigt, als jemand, der irgendwie so eine anarchistische Züge hat, der aber verliebt ist in eine Frau aus dem Dorf und die gerne heiraten würde, es aber sozusagen aus gewissen Ehrgründen nicht tut, weil er nämlich sozusagen erst diese Heirat vollziehen will, wenn er wieder ein Land sich erworben hat, und deswegen geht er auf Arbeitssuche nach Rom und wird da sozusagen nochmal mehr konfrontiert halt irgendwie mit diesen ganzen sozialen Veränderungen, die mit dem Faschismus halt irgendwie zusammenhängen. Und während dann im Nachbardorf tatsächlich ein Aufstand irgendwie ausbricht, da wollen halt irgendwie die Jugendlichen dann aus Fontamara auch, dass es eine Bewegung gibt, und wenden sich halt an diesen Berardo Viola als Vorbild, aber er verweigert sich dem, weil er jetzt eben sozusagen im Kopf hat, er will doppelt so viel arbeiten wie alle anderen, um dann dieses Land erwerben zu können, um heiraten zu können. Und das finde ich, ist irgendwie so eine ganz interessante Perspektive, weil die Bauern als ein sehr eigensinniges Subjekt dargestellt werden, aber es gibt keine Romantisierung. Also sozusagen, es ist eine empathische Darstellung dieser Figuren, aber die werden nicht romantisiert und werden nicht sozusagen als so ein revolutionäres Subjekt vereindeutigt, sondern die werden auch gezeigt, dass sie halt in traditionellen Rollenvorstellungen halt irgendwie verhaftet sind und dass ihr Weltbild sie eigentlich daran hindert, wirklich dann in den Widerstand zum Faschismus halt überzugehen.
0: Hört sich spannend an. Diese Buchvorstellung hat, zumindest wenn ich eine begleite hier moderierend, immer eine klassische Abschlussfrage. Und zwar, würdest du das Buch zum Lesen empfehlen? Ich höre schon eine Antwort so ein bisschen raus in dem, wie du jetzt erzählt hast. Aber vielleicht dann die Zusatzfrage, wem würdest du das Buch empfehlen? Oder handelt es sich vielleicht sogar um eine Pflichtlektüre, wenn man an der kommenden Kantine, beim kommenden Kantine-Festival in Chemnitz im Sommer teilnehmen möchte, wo, wie du ja schon gesagt hast, es um den Faschismus gehen wird und seine Analyse und da dann vielleicht dieser Roman eine gute Vorbereitung darstellt?
1: Also als Pflichtlektüre für die Kantine würde ich es jetzt nicht unbedingt bezeichnen, aber ich kann dieses Buch sehr empfehlen und finde, also habe im Rückblick auch nochmal gedacht, gerade diese sachliche, nüchterne und sehr reduzierte Darstellung macht dieses Buch eigentlich sehr reizvoll. Und was mich an diesem Buch fasziniert hat und auch was mich eigentlich bei der Lektüre auch so ein bisschen gequält hat, ist, dass gegen Ende des Buches eigentlich alles immer schlimmer wird. Also die Bauern kommen in eine immer verzweifeltere Situation und immer wird noch etwas schlimmer. Und auch diese Geschichte von dem Berardo Viola, das ist eine Figur, die halt immer weiter in die Verzweiflung gestürzt wird. Und am Ende des Buches steht halt die Frage, was tun? Und das ist halt tatsächlich keine Handlungsanleitung. Also es ist ein politisches Buch, aber kein Agitationsroman, weil die Verzweiflung spitzt sich am Ende so sehr zu, dass halt diese Frage, was zu tun ist, tatsächlich sozusagen schmerzhaft auf der Hand liegt, aber es wird nicht gesagt, was man halt irgendwie machen soll. Und das finde ich irgendwie so sehr spannend an diesem Buch. Wie aktuell ist das Buch vielleicht? Also, es ist vielleicht so ein bisschen schwierig, weil, also schon in den 30er Jahren war Deutschland und Italien halt irgendwie, waren ja sehr unterschiedlich. Also die Landwirtschaft war sehr unterschiedlich entwickelt. Die beiden Diktaturen, also der Nationalsozialismus und der italienische Faschismus, haben auch sehr unterschiedliche Züge zum Teil halt irgendwie gehabt. Und umso mehr stellt sich ja die Frage, wie, also kann man dafür für die Gegenwart was mitnehmen? Nicht unmittelbar, aber ich würde sagen, wenn man sich für die Geschichte interessiert, für die Geschichte Italiens und für die Geschichte des italienischen Faschismus, dann ist dieses Buch auf jeden Fall sehr interessant und gibt einen Fragen mit an die Hand, mit dem man dann vielleicht auch irgendwie so weiter die Gegenwart analysieren kann, mithilfe dieser Fragen, die sich auftun.
0: Über den Roman Fontamara haben wir gesprochen, von dem Autoren Ignazio Silone.

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0: Also, wenn die Split-System recht haben und es auch wirklich einen Himmel gibt, ja, dann hat man wenigstens dort seine Ruhe vor Gummiknüppelei und sowas. Herzlich willkommen zu Subjektiv auf Radio Koax 95.9 und die ebenso diese Radiosendung übernehmenden Stationen in Leipzig, in Hamburg,
1: in Neumünster, aber auch in Berlin oder aber in Dublin oder aber in Flensburg. Überall dort kann man das kleine Drei-Akkorde-Fachmagazin subjektiv auch empfangen auf UKW oder DAB Plus und natürlich weltweit streamenderweise von unserer Webseite ausgehend subjektiv.net.
0: Und wenn wir davon ausgehen, dass keine Cops im Himmel sind, aber wir wissen, wer über uns schwebt. Die Stimme kam sozusagen von El Nico Tico Rico, der in seiner Weltraumkugel wieder mal über diesen Korax-Kiez hier schwebt in Korax-Studios. Ich hoffe, du parkst über der richtigen Halle. Das Kabel ist connected. Freue mich, dich zu hören, El Nico Tico Rico. Schön.
1: Stemmremsen, Erdlingsmensch, alles dufte hier oben, bei dir da unten auch. Und die OrdnungshüterInnen sind auch hier an Bord.
0: Genau, das muss so
1: Also
0: sein.
1: insofern ist das mit dem Himmel auch beantwortet.
0: Ja, war auf jeden Fall ein bisschen Punkrock aus Melbourne zur Eröffnung. Das musste sein und ist schon ein bisschen älter, glaube ich, ein Jahr schon auf dem Buckel, was ja für unsere Verhältnisse schon fast taufrisch ist. Aber ja, schön. Ne? Ist von einer Single, die irgendwie 25 rausgebracht haben.
1: Okidoki, ich habe einen Sprung in die Zukunft. Am 26. Juni veröffentlichen Manta Rochen eine EP und wir freuen uns natürlich, weil wir Manta Rochen nicht nur mögen, sondern auch schon auf unserer eigenen Bühne hatten.
0: Ja.
1: Separate Ways ist ein Song aus dieser anstehenden Veröffentlichung von Manta Rochen.

0: Ja, schwarzer Zuckerguss, würde ich sagen. Manta-Wochen, Separate Ways, Wellness Ward ist die EP, die im Ende Juni erscheinen wird und aus der stammte das Titelchen.
1: Das ist sehr schön, da freue ich mich drauf. Der Optimismus ist in Leipzig immer noch nicht so richtig eingekehrt und das ist, kommt schön
0: warum
1: daher.
0: Warum nur?
1: Obwohl die Welt so
0: Leipzig
1: viel
0: Leipzig kommt doch schon seit so vielen Jahren und dann sowas.
1: Ja. Also sehr schön, freue ich mich drauf. Wird bestimmt eine starke EP.
0: Super.
1: Ich mag das, was die fabrizieren. Genauso wie mir die Bobby Lees gefallen, die hatte ich schon mal mit. Ich glaube im Oktober letzten Jahres hatte ich nachgeguckt. Und die wollen eine neue Schallplatte rausbringen. Eigentlich diesen Monat, die kommen ja aus Woodstock, konkret New York. Und
0: guck an.
1: Haben auf jeden Fall den Song, den ich damals schon besonders bezeichnend toll fand. Der heißt Napoleon und den fand ich total spitzenmäßig. Und deswegen habe ich gedacht, wenn sie den jetzt nochmal auf die Schallplatte, welche New Self heißen soll, draufpacken, dann ist es nochmal Zeit, den auch hier zu spielen, damit ihr auch nochmal vielleicht in so eine kleine Erinnerung zurückfallen könnt.

0: springen musikalisch zwischen Punk, irgendwelchen Rock und teilweise auch Blues-Elementen hin und her. In diesem Fall nicht ganz so ausgeprägt, was ich gar nicht so schlimm finde. Die Bobby Lees waren das gewesen. Aus Woodstock. Napoleon hieß das schöne Liedchen. Und ich mag das. Irgendwas ist das mit der Melodie da drin und sowas. Und das Gesinge haben die irgendwie gut zusammengeknetet.
1: Ja, so ein bisschen. Hat so leicht 90er-Jahre-Vibes, ne? So Crossover-mäßig.
0: Ja.
1: Aber das ist ja, sollen sie machen.
0: Ist ja auch sagen, schon ne? Früher. Ja.
1: Wenn man A, das, sie ja. sind von der Straße und B, ist es ja auch ganz gut geworden.
0: Ja, ist gelungen, ne?
1: Apropos, richtig gut. Und das ist jetzt wirklich, also schon mit dem ersten Song bewiesen, wird die neue LP von Sweeping Promises, Promises, die ins Haus steht, im August veröffentlicht wird und eine Auskopplung verspricht, nur Bestes, Shooting Shadows.

0: Das wird der Opener der LP You Say I Romanticize, der Sweeping Promises angekündigt haben und auf das ich mich sehr freue.
1: Ja, das ist gut, ne? Da sieht man, dass da echt noch Potenzial ist. Das ist bestimmt spannend, noch 1, 2, 3 Platten und wir hoffen, dass sie noch länger durchhalten, gut zu komponieren. Weil das ja immer schwierig ist, ne? So Messlatte oben halten, ohne peinlich werden und so weiter. Nicht immer wieder. Okay, wir machen
0: ja,
1: nochmal.
0: Nebenbei produzieren sie ja auch einen Haufen Bands, die wir ja auch schon unter den Fingern hatten. Es ist doch recht auffällig, wie aktiv die als Szene-Support auch unterwegs sind.
1: Oh, auch fein und wichtig tatsächlich. Die folgende Band kommt aus Leipzig und ist mir aufgefallen von ihrem ersten Tonträger, der im Design einer Karo-Schachtel hergestellt wurde. Karo war ja so eine filterlose Zigarette für 1,60 damals in der DDR. Es war wirklich gewagt, sie zu rauchen, waren aber gleichzeitig auch ein Statement. Also war in der Subkultur und sogar bei den Langhaarigen und sowas ein wichtiges Rauchwerk. Und ich glaube tatsächlich,
0: man hat sie schon von weitem
1: so gutes Aroma, dass man auch wusste, er oder sie raucht Karo oder sowas. Ne? Das war eigentlich relativ schnell rauszukriegen. Der letzte Tonträger von Dispo heißt Idyll. Und den hatten wir auch schon mal am Wickel. Und ich finde von diesem Idyll-Tonträger fantastisch das Lied Okno, Fenster.

0: Entnommen von ihrem letzten Tonträger Idyll. Das Liedchen hieß Okno. Dispo aus Leipzig waren das gewesen. Und joa, schön in the face. Pünk.
1: Und was gerade zu Bruch gegangen am Ende des Liedes?
0: Irgendwas war übrig.
1: Von Leipzig nach Bremen. Bremen relativ selten als Stadt musikalisch in unserem Genre unterwegs. Da fällt mir spontan jetzt nicht wirklich viel ein. Eins, zwei so altes 80er-Jahre-Zeug und dann lange Ruhe. Wax Mainz kommen daher und haben eine Platte hier auf ihr Bandcamp Dingsbums gestellt, von dem schon ein Titelchen klickbar ist. Habe ich heute gemacht, habe mich gefreut, mit hergebracht. Der Rest kommt im Juli.
0: Ich glaube, Team Scheiße waren auch aus Bremen, oder?
1: Ja.
0: Genau.
1: Ja.
0: Okay, die Wax Mainz. Funatic Asylum.

0: Ist aber fein Atlantic geworden.
1: Asylum,
0: ne? Ah, wirklich fein. Ja. Wirklich fein, fein, ja. Fein. Fürs nächste Liedchen, was ich rausgesucht habe, gibt es vorab eine Aufgabe, die ihr zu lösen habt. Das heißt, wenn ihr ein mobiles Endgerät
1: Zettel
0: habt.
1: Zettel und Stift raus? Brauchen wir Zettel und Stift?
0: Nee, eine Suchmaschine des Misstrauens irgendwo im mobilen Endgerät oder am Rechner oder sowas. Und wenn ihr das jetzt Digital aufgemacht Native. Habt, dann gebt mal den Begriff Fadenpiep. Ein mit P geschrieben, Fadenpiepra. Und dann
1: ein bisschen Angst.
0: Ja, guckt mal rein. Und das braucht ihr einfach, um das nächste Liedchen besser zu verstehen. Das ist entnommen von einem Album von Andreas Durau, welches Todesmelodien hieß und im Jahr 2011 rausgekommen ist. Ich mag ja Andreas Durau sehr, habe aber eine lange Zeit gar nicht geguckt, was er gemacht hat. Und habe jetzt mal so ein bisschen eine Rückschau gemacht ins Werk und bin über dieses Liedchen gekommen. Auf dieses Liedchen gekommen, welches er zusammen mit François Cactus aufgenommen hat. Und ich hoffe, ihr habt inzwischen das Bild des Fadenpiepras vor euch. Ein kleiner Zwitschermann, der wirklich schön aussieht. Und ich kann nur sagen, für mich ist gut, weil jetzt ja in den nächsten Wochen eventuell dann wieder anfangen wird wieder angefangen werden, Autospiegel, Klopapierrollen, irgendwas mit solchen Überziehern sowas zu machen, keine Ahnung. Und hier geht es um ein Federkleid, welches schon vorher da war und das wird besungen und ich finde das Lied sehr schön und alles andere könnt ihr euch dazu denken.

0: Besungen wurde ein kleiner brasilianischer Vogel, der Fadenpipra. Und ja, der sieht wirklich so aus, als wäre es einer gewesen, wo montags irgendwie der Schöpfer oder die Schöpferin irgendwie noch im Malkasten noch nicht so richtig sich zurechtgefunden hat und den dann wirklich in Schwarz-Rot-Gold aufs Fließband gestellt hat. Sehr nett. Von Andreas Dorau zusammen mit der, oh Gott hab sie selig, François Cactus eingesungenen Hymne Schwarz-Rot-Gold vom Album Todesmelodien aus dem Jahr 2011.
1: Nicht schlecht. Ist da auch der Trottellumm-Song drauf?
0: Nee, das ist ein anderes Album.
1: Weil er hat ja, es ja doch hier und da mit ein, zwei Federviechern, ne?
0: Ja, die, ja, ja, ja.
1: Finde ich gut. Kann unbedingt so bleiben. 1985 haben sich Ataque de Caspar aufgelöst. Die waren in Madrid unterwegs und haben nur eine Demoaufnahme verursacht, ein Tape. Und merkwürdigerweise aber auf ihrer Discogs, also auf der dazugehörigen Discogs-Seite, findet man gleich sowas wie 6, 7 Veröffentlichungen. Haben sie wahrscheinlich 8-mal ausgeschlachtet, 12 spätere Live-Mitschnitte verpackt oder sowas. Diese Demo-Platte ist jetzt nochmal neu rausgebracht worden auf Flexi-Discos. Und herzzerreißend hübsch. Ein Beweis dafür der folgende Titel.
0: Ich bin bekennend Fan. Ich quäke

0: Könnte die ganze Zeit so weitergehen. Ist nur eine relativ kleine EP, auf der sich 6, 7 Titel verbergen und alle sind irgendwie hübsch und 3 davon gab es schon mal bei Subjektiv. Der ist jetzt neu dazu.
1: Ja. Ich habe mir die Platte tatsächlich gekauft, weil ich die wirklich komplett gut finde, auch mit Heft und sowas alles. Das ist wirklich nicht viel, was die Band hinterlassen hat. Damals war sie irgendwie in Sonnenorange, jetzt ist sie, glaube ich, in Blau re-released worden. Und wenn ihr diese Art Musik mögt, das ist wirklich toll. Mich erreicht das richtig. Ich könnte schluchz und seufz. Okay, wir machen weiter mit spanischen Punk, bisschen aktueller, nämlich genau heute rausgekommen. Die Transformation heißt Finale, kommt aus Valencia und hat eine 4-Song-EP rausgebracht. Jojo heißt die oder so, ne? Und von dieser runtergepickt ist das Liedchen Almas Perdidas. Muss schon richtig gesagt werden, sonst merkt euch das ja nicht.

0: geht steil nach vorn. Die Transformation Finale vom aktuellen Vier-Song-Tonträger. Runtergenommen Almas Perdidas. Toll, ne? Valencia, Punkt, geht schön nach vorn. Hat echt den Finger gejuckt, habe ich tatsächlich auch gesagt, zum Händler des Vertrauens. Och, die kleine EP, die passt noch zu Hause rein.
1: Aha, verstehe. Steht sie schon da in Vinyl gegossen?
0: Nein, das war gerade, ist ja gerade heute frisch raus und jetzt wird sie hoffentlich gleich, wird da jemand Überstunden machen.
1: Auf die Droschke.
0: Und ab, genau, an die Taube dran geknotet.
1: Fuhrmann kennt den Weg.
0: Genau.
1: Ja.
0: Sehr gut.
1: Wir springen jetzt mal wieder in das, wir haben ja mal angefangen als Evergreen-Magazin.
0: Ja.
1: Inzwischen ist es ja so eine Aktualitätsshow geworden, ganz gegen unsere Natur, gegen die ursprüngliche. Und ich möchte zumindest immer mal hier so einen Zahn reinwerfen der Vergangenheit. Das mache ich jetzt mit den Urinals und die singen uns jetzt I'm Like You.

0: Mehr braucht's nicht. Eine Idee. Und die sitzt, die Urinals, I'm Like You, die haben so ein paar Jahre Ende der 70er existiert und eigentlich sich lustig gemacht über den Punkrock, sind aber irgendwie ziemlich gut gewesen und drauf hängen geblieben. Also eine Win-Win-Situation.
1: Haut hin, kann man wirklich sagen. Win-Win, haut hin. Alte chinesische Bauernregel. The Corp, eine Transformation aus Portland kommen die, glaube ich, haben einen neuen Tonträger aufgenommen, der heißt Tangled Up with the Two-Tailed Rat. Und ist Punk. Ein bisschen funny, ne? Ein bisschen funny. Muss ja auch mal sein.

0: The Carb, I Craved City. Und wer genau zugehört hat, konnte mitbekommen, dass sogar der Triangel-Schlumpf einen kleinen Part wieder mal bekommen hat. Der hat lange drauf gelauert, mal wieder in einer aktuellen Punkrock-Produktion irgendwie mitspielen zu können. Ja, im August kommt der neue Tonträger raus und dann könnt ihr, wenn ihr wollt, zuschlagen. Oder einfach auch alles auf Bandcamp hören.
1: TJ Cabot ist eine Ein-Mann-Band, macht alles mit dem, was sich anbietet, und Lo-Fi ist sein Sport. So zumindest könnte man von Palm Stinks rückschließen. Ein Song, bei dem es ganz wichtig ist, möglichst laut und gerne über Kopfhörer zu hören, damit man auch die wahre Qualität entdecken kann.

0: so eine Produktionsästhetik passiert einfach oder man muss sich sehr anstrengen. Egal wie er es getan hat, Palm Stinks jedenfalls, ist der Song von TJ Cabot, den wir gerade gehört haben.
1: Ja, wirklich ein, auf Kopfhörer wirklich fantastisch, weil es wirklich ein riesengroßes Gebüsch ist. Wenn man sich so reingehört hat, kriegt man aber die Strukturen raus. Das ist eigentlich total fetzig. Ich hatte gerade einen Anruf. Macron war dran, sagte, alter Franzosenquote und so weiter und so fort. Und FranzösInnen, aber in dem Fall habe ich...
2: Die sind aber auch empfindlich.
1: Ja, ja, da, hör auf. Seit da irgendwie der Thron wackelt. Nur. Brigitte Nabo, Maison, Fetamine.

0: Brigitte NRV. Jo, mag ich sehr. Maison Schwetamin hieß das Liedchen. Und jo, damit ist sozusagen auch die deutsch-französische Freundschaft wieder zurück in die Fuge gekloppt, glaube ich.
1: Bei mir hat er auch angerufen, genau in der Sekunde. Deswegen schnell Al Wilda mit Al Wilda hinterhergeschmissen.

0: Alvilda mit Alvilda und das Ganze von ihrer einzigen bislang erschienenen LP vor 2 Jahren rausgekommen oder so.
1: Ja, und ich muss jetzt ein Versprechen. Ich habe ein Versprechen gegeben. Weiterbildungsauftrag ist das Stichwort. Und wir sprachen ja zuletzt auch in der Sendung über die Transformation Jazz, die bei Turbo Discos neu veröffentlicht hat. Und ich versprach dir ein bisschen noch was vorzuspielen, auch den Leuten draußen. Ich tat das letzte Woche, da warst du gar nicht so richtig da, ne? Ich weiß nicht, ob du gehört hast, aber... Ein Teil ist erfüllt, ein Teil ist noch offen und Schachmatt ist ein weiteres
0: Liedchen. Aber ich habe nachgehört, so wie alle klugen Menschen das können, im Internet nämlich.
1: Subjektiv nett, ne? Kriegt man es raus. Schachmatt ist das Liedchen. Der Irrtum hat mal wieder gewonnen, ist das Album, welches zu faszinieren war, jedenfalls uns. Und hier kommt Schachmatt.

0: Mit jedem Hören wird die Umarmung stärker, die diese Schallplatte mit mir irgendwie so vorhat und drückt sich fest an mich. Auch geprägt natürlich von dem Live-Konzert, als ich das mal gesehen habe. Ich bin hin und weg und freue mich über Jazz. Der Wahnsinn hat mal wieder gewonnen.
1: Na denn, wa? Die Zeit rennt, wir wollen noch ein bisschen was. Söd oder SOT kommen jetzt mit S-Boomer und wir wissen alle, seitdem wir kochen, dass das Schaum heißt.

0: Spanien, Sylt, warum auch immer Sylt.
1: Sylt. Ja, auch dort sind sozusagen die Umlaute als irgendwas Schickes angekommen, ne?
0: Ja, was vielleicht, ne?
1: Ey Leute, was sollen wir sagen, ne?
0: Das war's doch schon wieder.
1: Das
0: Tschüss,
1: war's.
0: Macht's gut in Leipzig, Neumünster, Berlin, Hamburg, Flensburg und Leipzig, habe ich schon gesagt, Dublin.
1: Ja, genau.
0: Und Halle natürlich.
1: Halle natürlich. Haut rein, das war die Sendung Subjektiv. Erst ausgestrahlter Radiosender ist Radio Korax. Amico! Ja. Tschüssi, tschüssi,
0: Schnell
1: tschüssi.
0: Bremsen, hau rein da unten, mach keinen
1: Enrico
0: Scheiß.
1: Enrico Tico Rico, www.subjektiv.net, die Playlist zur Sendung, ältere Nachhören, irgendwas. Wir sagen Tschüssken. Und wir sagen Tschüssken mit Jorch. Ne? Jorch, oder?
0: Oh ja. Oh ja.

0: Mr. Griggs hat geschenkt Ausrüstung, die Sie wollten. 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
1: Ja.
0: Ist es das, was Sie haben wollten?
1: Ja.
0: Habe ich noch nie gesehen, diese Sachen. Was ist das?
1: Sprengzünder.
0: Das? Wozu ist das?
1: Das ist blaues Licht.
0: Und was macht es?
1: Es leuchtet blau.
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Liebe Hörerinnen und Hörer, hallo und herzlich willkommen zum spannenden Technikmagazin von Radio DARC, der Stimme des Deutschen Amateurradioclubs e.V. Heute präsentieren wir Ihnen Sendung Nummer 581. Das Datum der Erstveröffentlichung ist Freitag, der 5. Juni 2026. Ich bin Cody Farron und werde Sie durch das Programm der folgenden Stunde führen. Wenn Sie uns auf Kurzwelle hören, heute findet ein wichtiger Versuch statt. Wir sind von unserem Sendestandort in Wooferton, England, erstmals parallel auf zwei verschiedenen Frequenzen zu hören. Das ist die gewohnte 9670 kHz und zusätzlich testweise die 7380 kHz im 41-Meter-Band. Es werden gleiche Sendeleistung und gleiche Antennen eingesetzt. Wir sind sehr gespannt, wie die Rapporte laufen. Super, kann man da nur sagen. Super Trooper, um genau zu sein. Und das kommt zum Start in diese Sendung erstmal von den großen vier aus Schweden. Und das sind natürlich ABBA.

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1: Heute mit diesen Themen. Radio DARC macht heute Doppelfrequenztest. Neues Highlight auf der Ham Radio. Exkursion zur Insel Mainau. Aus für den SDR-Dongle RTL und jetzt bewerben für den MINT-Stern Niedersachsen. Am Mikrofon Conny Farren. Heute ist Radio DARC aus Wuferten auf zwei parallelen Frequenzen zu hören. Das ist die gewohnte 9670 kHz im 31-Meter-Band und zusätzlich parallel die 7380 kHz im 41-Meter-Band. Zum Einsatz kommen jeweils 125 Kilowatt Sendeleistung an zwei identische Antennen, das sind 4-4-1 Vorhänge. Damit wird ein direkter 1:1 Vergleich der Empfangsqualität möglich. Hintergrund dieses Versuchs sind die im Sommer veränderten Ausbreitungsbedingungen. In den letzten Wochen kam es vor allem im Westen und Norden Deutschlands zu Problemen mit dem Empfang, da sich die tote Zone saisonal bedingt vergrößert hat. Ein zeitweiser Wechsel der Radio DARC Hauptsendung aus Wuferten auf 6070 kHz hat entgegen der Erwartungen nicht zu einer Abhilfe geführt. Der heutige Test ist der Versuch, mit dem 41-Meter-Band einen Kompromiss zu finden. Wir bitten alle Hörerinnen und Hörer, beide Frequenzen zu beobachten und uns Bericht zu erstatten, damit wir eine Entscheidung für die Zukunft treffen können. Nochmal die zusätzliche Frequenz, das ist 7380 kHz. Erreichbar ist das Radio DARC Redaktionsteam unter der E-Mail-Adresse radio@darc.de. Das bunte Programm der Ham Radio, die in diesem Jahr vom 26. bis 28. Juni in Friedrichshafen stattfindet, ist um eine Attraktion reicher. Die Besucher Europas größter Amateurfunkfachmesse können die Gunst der Stunde nutzen und einen Tagesausflug auf die Insel Mainau buchen. Dieser wird angeboten am Samstag, dem 27. Juni. Es erwartet Sie eine perfekte Mischung aus entspannter Schifffahrt, kulturellen Einblicken, botanischer Pracht und kulinarischen Köstlichkeiten. Zur Teilnahme ist eine vorherige Buchung über die DARC-Webseite erforderlich. Der bei Funkamateuren sehr beliebte SDR-Dongle mit der Typenbezeichnung RTL-SDR-V4 wird nicht weiter produziert. Das haben die Entwickler für Software Defined Radio offiziell bestätigt. Einen entsprechenden Bericht darüber veröffentlichte heise.de auf seiner Webseite. Grund dafür sei das Ende der verfügbaren Bestände des verwendeten Tuner-Chips Raphael R828D, der schon seit längerer Zeit nicht mehr hergestellt wird. Betroffen sind Maker und Funkenthusiasten. Der RTL-Dongle ist bei vielen Bastlern eine beliebte und vor allem sehr preisgünstige Lösung, um SDR-Signale auf einem Rechner zu erzeugen. Der SDR-Stick konnte an eine USB-Schnittstelle am Computer angesteckt werden. Er digitalisierte die Empfangssignale der Antenne und übergab sie als Bitstrom an den Rechner. Mit passender Software ließen sich dann unterschiedlichste Funksignale empfangen. Amateurfunk, aber auch See- und Flugfunk, Wettersonden, ADS-B-Flugzeugdaten etc. etc. Das persönliche Engagement von pädagogischen Fach- und Lehrkräften ist der zentrale Faktor für gelingende MINT-Bildung. Darunter versteht man die Fächergruppe Mathematik, Informatik, Naturwissenschaft und Technik. Unter der Schirmherrschaft der niedersächsischen Kulturministerin Julia Willi-Hamburg wird hervorragendes Engagement in diesem Bereich mit dem sogenannten MINT-Stern ausgezeichnet. Einzelne Fach- und Lehrkräfte im Bereich Kindertageseinrichtung sowie Grundschule können vorgeschlagen werden. Der DARC will sie unterstützen, damit ihre MINT-Projekte und MINT-Formate mit besonderer Strahlkraft, Kontinuität und Einfallsreichtum zu ganz besonderen Sternstunden für die kommende MINT-Generation werden. Ein MINT-Stern ist mit 3.500 Euro für Sachmittel dotiert. Die Verwendung des Preisgeldes muss im schulischen Bereich und projektgebunden erfolgen. Die Auszeichnung kann geteilt werden. Die Bewertung der Jury ordnet sich vornehmlich an folgenden Kriterien. Erstens, Motivation für MINT und Beitrag zur Nachwuchsförderung. Zweitens, Förderung bestimmter Zielgruppen. Drittens, außerschulisches Engagement. Und schließlich viertens, Nachhaltigkeit und Kontinuität des Engagements. Bewerben kann man sich für den MINT-Stern Niedersachsen im Internet. Der Bewerbungsschluss ist der 15. August 2026. Die Bekanntgabe der Preisträger ist für Ende September 2026 vorgesehen. Die Auszeichnung findet im November 2026 statt. Das waren unsere heutigen Meldungen aus der Funkwelt für Sie. Der nächste Musiktitel ist ein Wunsch unseres Hörers Michael, Delta Lima 8, Sierra Delta Juliet. Er schreibt uns wie folgt. Macht bitte weiter so. Radio DARC ist mittlerweile ein fester Teil meines Sonntagmorgens nach dem Joggen. Vielleicht habt ihr ja mal Lust, Magic Man von der Gruppe Heart für mich zu spielen. Nun, Michael, das machen wir gerne. Dein Wunsch sei uns Befehl. Und vielleicht geht mit diesem Titel deine nächste Joggingrunde noch etwas besser und schneller.

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1: Sechs Jahrzehnte lang Bastler-Tradition. Schubladen voller Bauteile, Regale voller Geräte, kompetente Fachberater für Halbleiter an der Theke, ein Jahrbuch von bis zu 600 Seiten, Schaltpläne aus dem eigenen Labor. Das alles gab es in der Bayerstraße Nummer 25 in München, gleich gegenüber dem Hauptbahnhof. Eine Pflichtadresse für jeden Ingenieur, jeden Elektronikfan und jeden Funkamateur. Die Rede ist von Radio RIM. Hier kauften Studenten der TU München ein, hier reisten Bastler aus ganz Süddeutschland an. Der Katalog galt als das heimliche Lehrbuch der deutschen Elektronikbranche. Doch im Jahr 1991 verschwand die Münchner Radioindustrie GmbH, später firmierend unter Radio RIM, für immer. Sie ging in die Insolvenz. Konkurrent Konrad Elektronik aus Hirschau übernahm die Konkursmasse, schloss das Stammhaus und ließ 64 Jahrgänge Schaltpläne vernichten. Wie konnte ein Elektronikhaus, das einst Generationen von Ingenieuren ausbildete, so einfach untergehen? Welche Rolle spielte die Bayerische Vereinsbank, der langjährige Vermieter? Und warum lebt der Name RIM heute auf einigen Konrad-Verpackungen weiter? Dieser Frage gehen wir heute einmal in einem etwas wehmütigen Rückblick auf diejenigen Zeiten zurück, in denen man in München noch Elektronik wie in einem Supermarkt einkaufen konnte. Ein Beitrag aus Frankies Nostalgie TV.
2: Die Geschichte beginnt im Juni 1922. Zwei Techniker aus Starnberg gründen in München eine kleine Firma. Die Namen der beiden Männer sind bis heute nicht bekannt. Ein Jahr später taucht im Adressbuch der Stadt München ein nüchterner Eintrag auf. EZK GmbH, Fabrikation und Vertrieb von Erfindungen. Sitz Löwengrube 8. Was die EZK GmbH verkaufte, ist heute kaum noch zu rekonstruieren. Belegt ist ein einziges Produkt. Es trug den Namen EZK-Schalter. Schon zwei Jahre später firmiert die kleine Gesellschaft anders. Sie heißt nun Radiola Industrie GmbH und sitzt in der Arnulfstraße 16. Und hier geschieht etwas, das die nächsten sechs Jahrzehnte prägen wird. Die Firma druckt erste Kataloge. Doch es sind keine Preislisten für Fertiggeräte. Es sind Baupläne zum Selbstbau von Radioempfängern, ergänzt um Preislisten für die benötigten Bauteile. Am 21. Juni 1924 erfolgt die nächste Umfirmierung. Aus der Radiola-Industrie wird die Radioindustrie GmbH München. Im Frühjahr 1925 übernimmt dann ein gelernter Bankkaufmann das Ruder. Sein Name? Eugen Letzkus. Mit ihm beginnt die eigentliche Geschichte des Hauses, das wenige Jahre später nur noch unter drei Buchstaben bekannt sein wird. RIM. Im selben Jahr erscheint zum ersten Mal ein Heft, das in den kommenden Jahrzehnten zum heimlichen Lehrbuch der deutschen Elektroniker werden soll. Es heißt RIM-Jahrbuch, Jahrgang 1925. Zwei Jahre später eröffnet die Firma ihre erste richtige Filiale. Sie liegt im Tal 54 im Gasthof Sterneckerbräu. Im November 1928 zieht die Radioindustrie GmbH in ein Gebäude, das bis heute mit dem Namen RIM verbunden ist. Es ist das Haus der Bayerischen Vereinsbank in der Bayerstraße 25, direkt gegenüber dem Münchner Hauptbahnhof. Hier richtet Letzkus die neue Zentrale ein. Die alten Adressen werden zu Filialen. Die Expansion geht weiter. 1931 eröffnet die Radioindustrie eine Niederlassung in Augsburg. Doch dieser Schritt führt zu einem jahrelangen Konflikt. Die ortsansässigen Radiogeschäfte fühlen sich übergangen. Sie werfen der Firma vor, der Name Radioindustrie sei kundentäuschend. Er suggeriere Fabrikpreise, obwohl das Münchner Haus gar keinen Fabrikscharakter habe. Es folgt ein regelrechter Handelskrieg um den Firmennamen. Eugen Letzkus wird mehrfach in die Wirtschaftskammer zitiert. Er bittet wiederholt um Aufschub, weil er eine Verunsicherung seiner Kunden befürchtet. Am 28. Mai 1937 ist der Streit dann beendet. Notariell wird der Firmenname geändert. Aus der Radioindustrie wird Radio RIM. Im Jahr 1929 listet ein Protokoll der Münchner Industrie- und Handelskammer den Personalstand auf. Ein Geschäftsführer, 43 technische und kaufmännische Angestellte. Dazu 12 Handelsvertreter im Außendienst. Eine respektable mittelständische Firma, die längst nicht mehr nur Bauteile verkauft, sondern eigene Geräte entwickelt. Doch dann kam der Krieg. Die Kriegsjahre treffen Radio RIM hart. In der Nacht vom 25. auf den 26. Februar 1944 zerstört ein Luftangriff die Augsburger Niederlassung in der Karolinenstraße vollständig. Der Betrieb wird nie wieder aufgenommen. Er wird 1948 offiziell abgemeldet. Wenige Monate später folgt der große Schlag. Beim Bombenangriff Anfang 1945 wird auch das Stammhaus in der Bayerstraße 25 schwer getroffen und zerstört. Das Außenlager im oberbayerischen Eltling teilt das Schicksal. Der Warenbestand der Firma ist zum Großteil vernichtet. Letzkus weicht aus. Die Verwaltung bezieht Räume in der äußeren Prinzregentstraße 7. Provisorische Verkaufslokale entstehen in der inneren Wiener Straße 40 und in der Dachauer Straße 23. Ende 1948 öffnet das alte Stammhaus in der Bayerstraße wieder. Bayerische Vereinsbank und Radio Rim beziehen erneut den ebenerdigen Bau gegenüber dem Hauptbahnhof. 1949 erscheint das erste Nachkriegsheft. Es ist dünn, kaum mehr als ein Katalog. Es enthält nur Bauteile, keine Chassis, keine Gehäuse. Doch im Jahr darauf ändert sich das Bild. Das Basteljahrbuch 1950 bietet wieder vollständige Radiochassis zum Selbstbau. Dazu ein Koffergerät. Und etwas, das die Bastlerwelt elektrisiert. Ein Tonbandgerät. Allerdings darf Rim es nicht Magnetophon nennen, weil Telefunken den Begriff schützen ließ. Heißt fortan Bandtongerät. 1951 kommt der erste Leistungsverstärker mit 15 Watt ins Programm. 1952 wirbt die Firma mit dem stolzen Slogan seit 1924 im Dienste des Radiohörers und Basters. Ein Jahr später bietet Rim gleich 2 UKW-Radiobausätze an. Und 1954 erscheint der erste Bausatz zum Selbstbau eines Fernsehempfängers in Deutschland. Radio Rim ist zurück. Größer als jemals zuvor. 1956 fasst die Bayerische Vereinsbank einen Beschluss, der Radio Rim zur eigentlichen Großhandlung machen wird. Sie reißt das ebenerdige Gebäude in der Bayerstraße ab und errichtet einen 6-geschossigen Neubau. Radio Rim bezieht in dem Haus eine Adresse, wie sie kein anderer Elektronikladen in Deutschland besitzt. Das Erdgeschoss beherbergt Elektro-Großhandel und Schallplattenabteilung. Den gesamten ersten Stock belegt die HiFi-Abteilung. Im 5. Stock liegt die Kantine, im 6. das hauseigene Labor. Die Firma expandiert in weitere Städte. 1960 entsteht eine Filiale in Stuttgart, Marktstraße 11. In München kommen Niederlassungen in der Theatinerstraße und am Stachus hinzu. 1973 eröffnet Rim einen Laden in Schwabing im legendären Barbarella Village in der Feilitzstraße. 1958 tritt ein Mann in die Firma ein, der das nächste Vierteljahrhundert prägen wird. Sein Name Siegfried Wirsum. Diplom-Volkswirt von Beruf, Hobby-Elektroniker aus Leidenschaft. Wirsum beginnt als Einkäufer, doch durch den Kontakt zu Siemens, Valvo und Telefunken wird sein Hobby zum Beruf. Wenig später leitet er das hauseigene Labor. Bis 1988 ist Siegfried Wirsum für die Rim-Jahrbücher verantwortlich. Die Schaltpläne in den Heften wurden über Jahrzehnte ohne Namensnennung gedruckt. Die Bastler nannten den unbekannten Konstrukteur dahinter nur den Bastelonkel. 1968 wird zum ersten Mal verraten, wer dieser Bastelonkel eigentlich ist. In diesen Jahren entstehen die Gerätelegenden, die heute noch bei Sammlern gehandelt werden. Da ist zum Beispiel der Organist, ein Monomischverstärker für Beschallungszwecke. Da ist die Mono-Endstufe Gigant, die ab 1960 angeboten wird und bei Musikern bis weit in die 70er Jahre gefragt bleibt. Was niemand ahnte, gerade dieses Gerät, das schon 1973 als veraltet gilt, wird in der Musikszene zum Renner. Die Kombination aus hoher Leistung und gutem Klang spricht sich herum. Der Gigant ist einfach nicht zuzukriegen. Da ist der Rimavox, ein Tonbandgerät zum Selbstbau, das ab 1956 in einer verbesserten Version als Rimavox 55 verkauft wird. Da ist die Fernsteuerung Boss mit dem dazugehörigen Empfänger Miniking. Im Jahr 1957 kostet der Sender als Fertiggerät 249 D-Mark, der Empfänger 126 D-Mark. Wer den Bausatz nimmt, spart deutlich. Für Modellbauer und Funkamateure ist das Boss Miniking-System eine kleine Sensation. Es sind die Jahre, in denen das Haus zur Pflichtadresse wird. Das Rim-Jahrbuch erreicht in den 70er und 80er Jahren einen Umfang, der seinesgleichen sucht. Bis zu 600 Seiten stark. Manche Jahrgänge sogar über 1000 Seiten. Es ist kein gewöhnlicher Versandhauskatalog. Im Geleitwort zum Jahrbuch 1989 formuliert die Firma ihren Anspruch selbst. Das Heft solle auf solide, fachkompetente Art den Lesern zeitgemäße Elektronik vermitteln. Mit jedem Bausatz werden die kompletten Schaltpläne aus dem Rim-eigenen Labor abgedruckt. Wer in den 70er Jahren Ingenieur werden will, lernt aus diesen Heften. Für Generationen ist das Jahrbuch Pflichtlektüre. Und dann gibt's da noch die Theke. Wer die Bayerstraße 25 betritt, steht zunächst vor einer Warenausgabe mit ein oder zwei Fachberatern. Im Rücken haben sie eine größere Anzahl

0: 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Elektronikbastlern wird es heute noch ganz feucht in den Augen, wenn sie mit Wehmut auf einen großen Namen zurückblicken. Das war die legendäre Firma Radio RIM in München. Weit über die bayerische Landeshauptstadt hinaus war sie bekannt. Man konnte dort jahrzehntelang alles finden, was das Bastlerherz höher schlagen ließ. Und Radio RIM hat eine ganz eigene Dynamik weit über das eigene Geschäft hinaus entfacht.
1: Rund um die Bayerstraße entsteht in jenen Jahren ein ganzes Viertel der Elektronik. Bis in die späten 90er Jahre ist die benachbarte Schillerstraße in München als Elektronikstraße bekannt. Hier kauft wer sein Studium an der TU München mit eigenen Versuchen begleitet. Hier kauft wer aus Niederbayern oder Schwaben anreist, weil es daheim nichts Vergleichbares gibt. Wer von Ihnen war selbst einmal in der Bayerstraße 25 und hat dort eingekauft? Doch genau in diesen goldenen Jahren beginnt im Verborgenen ein Wandel, der das Geschäftsmodell der Firma in Frage stellt. Die goldenen Jahre

Jahre dauern an. Das Haus floriert, das Jahrbuch erscheint. Die Theke ist umlagert. Doch unter der Oberfläche wirkt eine technische Entwicklung, die niemand so richtig als Bedrohung wahrnimmt. Es ist die fortschreitende Integration der Elektronik. Ab Mitte der 60er Jahre kommt der Transistor in die breite Anwendung. Aus mehreren Bauteilen werden ganze Schaltungen, die auf einem einzigen Stück Silizium Platz finden. Wenig später folgt der integrierte Schaltkreis. Auf einem Chip sitzen plötzlich Dutzende Funktionen. Der Bastler kann nicht mehr nachvollziehen, was in diesem schwarzen Gehäuse vor sich geht. Zur selben Zeit erweitern Grundig, Telefunken, Nordmende und Philips ihre Programme. Sie bieten Fertiggeräte in jeder Preisklasse an. Wer ein Kofferradio braucht, muss es nicht mehr zusammenlöten. Er kauft es ganz einfach im Kaufhaus. Hinzu kommt ein weiterer Faktor. Aus Fernost beginnen Billiggeräte den deutschen Markt zu fluten. Japanische Hersteller liefern bereits in den 70er Jahren komplette Tonbandgeräte und Stereoanlagen zu Preisen, die der Selbstbau nicht unterbieten kann. Später kommen Geräte aus Taiwan und Südkorea dazu. Das Ex- und Top-Prinzip zu niedrigsten Preisen wird zur neuen Normalität. Radio Rimm reagiert. Das Jahrbuch wird dicker, das Sortiment professioneller. Die Firma richtet sich nicht mehr an Anfänger, sondern an semi-professionelle Anwender. Diskothekenbetreiber, Alleinunterhalter, Musikergruppen oder Werkstätten. Die Werbung wird mehrsprachig. Das Programm wird international. 1977 erscheint die Übersicht erstmals in Deutsch, Englisch und Französisch. Doch zwischen den Zeilen zeigt sich eine andere Bewegung. Die Stammkundschaft, die Bastler der ersten Generation, wird älter. Die jüngere Generation kauft fertig. Im Jahr 1985 beginnen die finanziellen Probleme. Sie zeigen sich zunächst nur in den internen Bilanzen. Nach außen wirkt Radio Rimm unverändert. Die Theke ist besetzt, das Jahrbuch erscheint, der Versand läuft. Doch im Hintergrund spitzt sich die Lage zu. 1986 und 87 erfolgt ein Wechsel im Management. Nach Angaben des Münchner Wirtschaftsarchivs und Berichten ehemaliger Mitarbeiter war er ein Bekannter der Familie Letzkus, der aufgrund dieses Naheverhältnisses in die Firmenspitze berufen wurde. Mit Bühler beginnt eine interne Umstrukturierung. Sie geht einher mit einer großzügigen Lohnerhöhung für die Geschäftsleitung. Gleichzeitig fließt viel Geld in die Entwicklung neuer Bausätze. Diese werden in überteuerten Kleinserien gefertigt. Der Verkaufserfolg bleibt mäßig. Es ist die Konstellation, die kleine Traditionsunternehmen häufig in den Abgrund führt. Steigende Fixkosten, sinkende Margen, fehlgeleitete Investitionen. Im Katalog von 1987 ist ein Gottfried Döbel noch Prokurist und Elektronikverkaufsleiter. Zwei Jahre später, im Katalog 89, wird er als Geschäftsführer geführt. Die Geschäftsleitung wechselt mehrfach. Ein Zeichen, das in der Branche bemerkt wird. Dann kommt der entscheidende Bruch. Im Jahr 87 oder 88 fasst die Bayerische Vereinsbank einen Beschluss, der Radio Rimm die Existenz kosten wird. Die Bank will das Gebäude in der Bayerstraße 25 verkaufen. Sie bietet es Eugen Letzkus selbst an. Der Preis? 1 Million D-Mark. Es wäre die Chance gewesen, das Stammhaus zu retten. Doch Letzkus benötigt für den Kauf eine Bankgarantie. Diese Bankgarantie verweigert ihm ausgerechnet die Bayerische Vereinsbank, sein langjähriger Vermieter. Die genauen Gründe dafür sind nicht öffentlich dokumentiert. Was niemand ahnte, mit dieser einen Entscheidung ist das Schicksal der Firma besiegelt. Radio Rimm muss raus aus der Bayerstraße 25. Ende 1988 erfolgt der Umzug. Die neue Adresse liegt in der Adolf-Kolping-Straße 10. Sie ist nur wenige Gehminuten vom alten Standort entfernt. Doch sie liegt abseits, schwer zu finden, ohne Laufkundschaft. Die alte Telefonnummer wird geändert. Ein Detail, das damals kaum jemand bemerkte, auch das Labor verbleibt nicht mehr am alten Standort. Die Verwaltung wandert in die Hermann-Linkstraße 13. Für die Bastler der alten Generation ist das ein Schock. Wer jahrzehntelang gegenüber dem Hauptbahnhof eingekauft hat, findet den neuen Laden nicht mehr ohne Stadtplan. Wer aus Augsburg, Regensburg oder Ingolstadt anreist, kommt nicht mehr mit dem Zug einfach um die Ecke. Er muss suchen. Die Umsätze brechen ein, die Stammkundschaft bleibt aus und im Lager wartet ein Bausatzprogramm, das niemand mehr bestellen will. 1989 erscheint das letzte vollständige Rimm-Elektronik-Jahrbuch. Es ist das Ende einer Tradition, die im Jahr 1925 begonnen hat. 64 Jahrgänge des Hefts, das für Generationen von Bastlern und Ingenieuren Pflichtlektüre war. Ab dem Jahr 1990 gibt es kein Jahrbuch mehr. An seine Stelle treten dünne Produktgruppenhefte. Sie sind nach Sortiment geordnet und enthalten nur noch Fertigprodukte. Der Grund dafür? Das hauseigene Labor existiert nicht mehr. Die Entwicklung ist aufgelöst. Es gibt nichts mehr zu beschreiben, was im Haus selbst entstanden wäre.
Die Halbleiterpreisliste vom Januar 1990 hat den Charakter eines Abverkaufs. Restbestände werden gelistet. Es sind die letzten Lebenszeichen der Firma. Im selben Jahr 1990 wird der Ladenverkauf endgültig eingestellt. Radio Rim versucht als reiner Versandhandel zu überleben. Doch die Stammkundschaft, die einst vor der Theke in der Bayerstraße stand, bestellt nicht in der Adolf-Kolbig-Straße. Sie bestellt bei der Konkurrenz. Die finanziellen Probleme, die seit 1985 bestanden, lassen sich nicht mehr eindämmen. Im Laufe des Jahres 1991 gleitet Rim Elektronik in die Insolvenz. Die Alt-RWD Radioindustrie GmbH München, gegründet vor 69 Jahren, gibt ihre Geschäftstätigkeit auf. Die Konkursmasse wird verwertet. Pläne, Layouts, Druckvorlagen, Lager, alles, was 6,5 Jahrzehnte Bastler-Tradition hinterlassen haben, muss zu Geld gemacht werden. Und in diesem Moment tritt ein Käufer auf, dessen Name auf jeder Bauteilverpackung in Deutschland zu finden ist. Der Käufer kommt aus der Oberpfalz, besser gesagt aus Hirschau. Konrad ist zu diesem Zeitpunkt längst kein kleiner Versender mehr. Seit Anfang der 80er Jahre wächst die Firma rasant. Das Sortiment umfasst alles, was mit Elektronik zu tun hat. Bauteile, Werkzeuge, Hi-Fi-Geräte, Modellbau, Werkstattbedarf. Konrad ist der erste deutsche Elektronikversender, der konsequent auf Massenmarkt setzt. Ein Jahr vor der RIM-Übernahme, im Juli 1990, kauft Konrad bereits den norddeutschen Wettbewerber Völkner Elektronik aus Braunschweig vom Kaufhof-Konzern. Die Strategie ist klar. Konrad konsolidiert den deutschen Elektronikversandhandel. 1991 folgt der zweite große Schlag. Konrad Elektronik übernimmt die Konkursmasse von Radio RIM. Mit der Übernahme erwirbt das Unternehmen aus Hirschau das gesamte verbliebene RIM-Sortiment. Die Lagerbestände, die Bausatz- und Baumappenbestände sowie die Rechte am Markennamen. Was Konrad nicht übernimmt, ist die Tradition. Das verwinkelte Stammhaus am Hauptbahnhof, das über mehrere Etagen verteilte Münchner Erlebnisgeschäft, wird geschlossen. Die Theke wird abgebaut. Die Schubladen mit den tausenden Bauteilen wandern auf den Markt. Die Verwertung der Restbestände erfolgt über eine eigens dafür gegründete Verwertungsfirma. Über diese Firma werden Geräte, Bausätze, Bauteile und Lagerware abverkauft. Ehemalige RIM-Mitarbeiter sprechen rückblickend nicht von einem Verkauf, sondern eher von einer Verschleuderung. Doch das ist nicht das Bitterste an dieser Übernahme. Ein ehemaliger Mitarbeiter hat im Jahr 2010 bei Konrad in Hirschau angefragt, was aus den technischen Unterlagen geworden ist. Die Antwort fiel knapp aus. Sämtliche Pläne, Layouts und Druckvorlagen seien vernichtet worden. 64 Jahre Schaltpläne aus dem RIM-Labor. 64 Jahrgänge eines Jahrbuchs, das für Generationen von Ingenieuren Pflichtlektüre war. Alles weg. Einfach vernichtet. Was bleibt, sind die alten Jahrbücher in den Regalen privater Sammler. Sie tauchen heute auf eBay auf, bei Auktionen und auf Flohmärkten. Eine kleine Gruppe von Liebhabern hat Bauanleitungen und Schaltpläne auf privaten Internetseiten archiviert. Die Gesellschaft der Freunde der Geschichte des Funkwesens in Düsseldorf führt eine eigene RIM-Datenbank. Was die Firma selbst nicht für aufbewahrenswert hielt, retten heute Privatpersonen.

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1: Glasfaseranschluss ist das Optimale für Internet. Man hat hohe Datenraten, muss sich nicht wie bei Kabelanschluss die Downloadrate mit den Nachbarn teilen und hat nicht wie bei DSL Funkstörungen. Allerdings war man bislang auf alternative Netzanbieter angewiesen, entweder lokale Netzanbieter oder zum Beispiel Vodafone. Die Telekom selber hatte es bisher nicht nötig, Glasfaser zu verlegen. Sie hat auf die bereits verlegten Kupferanschlussleitungen gesetzt und diese halt mit VDSL immer höher belastet. Das funktioniert auch durchaus bis zu 100 Megabit pro Sekunde und wenn es sein muss, sogar noch ein kleines bisschen höher. Hat aber natürlich den Nachteil, dass es funktechnisch Probleme macht. Einerseits strahlen diese Leitungen durchaus schon etwas ab. Das ist ja nur verdrillter Kupferdraht und keine Koaxleitung. Das Ganze verursacht also Funkstörungen. Andererseits steigt es selber auch schon mal aus, wenn man auf Kurzwelle sendet, weil das gleichzeitig auch die Arbeitsfrequenzen von VDSL sind. Doch bietet die Telekom auch selber Glasfasertarife an. Die sind nicht einmal teurer. Die einfachste Geschwindigkeit hat bereits 150 Megabit pro Sekunde im Downstream und 75 Megabit pro Sekunde im Upstream. Der Upstream ist also nur halb so schnell wie der Downstream, während es bei VDSL und anderen DSL-Lösungen meistens nur ein Zehntel oder ein Fünftel ist. Das ist für alle angenehm, die nicht bloß saugen wollen, sondern selber Daten anzubieten haben. Das war bisher immer eine ziemlich zähe Angelegenheit. Es wird auch keine Anschlussgebühr verlangt, man kann einfach umsteigen. Es gibt natürlich ein kleines Problem, das ist dasselbe Problem, was es die ganze Zeit schon gab. Wenn im eigenen Gebiet bloß Kupferleitungen verlegt sind und keine Glasfaser, dann kriegt man auch diesen Tarif nicht. Das kann man unter der Adresse www.telekom.de/netz/glasfasernetz überprüfen. Meistens weiß man es aber schon, denn sonst hätte man bereits ein Glasfaserangebot bekommen. Man kann sich dort auch registrieren lassen, was dann angeblich die Wahrscheinlichkeit erhöht, dass vielleicht doch Glasfaser verlegt wird. Das wird aber halt stadtteilweise gemacht. In einem Neubaugebiet sind deswegen die Chancen größer, weil da ohnehin Kabel verlegt werden müssen, als in einem bereits bestehenden Gebiet. Wenn man es kriegt, ist es aber sehr interessant. Einerseits eben wegen der Geschichte mit den Funkstörungen, was für Funkamateure natürlich sehr wichtig ist. Andererseits wegen dem Geschwindigkeitsvorteil. Und man kann dann übrigens bis zu 2000 Megabit pro Sekunde hochgehen. Dann allerdings steigt der Preis auf etwa 140 Euro monatlich, während er normal so bei 45 Euro im Monat liegt. Und man kann dann auch noch für 5 Euro mehr Geschäftskundentarif nehmen. Wenn man tatsächlich von zu Hause arbeitet, egal ob freiberuflich oder nur als Homeoffice, ist das durchaus sinnvoll, denn dann werden Probleme schnell behoben, wenn man sonst schon einmal einen Monat warten kann. Und bei den Glasfasertarifen kriegt man sogar noch einen 5G-Mobilfunk-Backup dazu. Das heißt, wenn die Leitung ausfällt, steigt das Ganze automatisch auf Funk um. Setzt allerdings voraus, dass an dem Standort 5G ist, was übrigens auch davon abhängt, ob dort Glasfaser verlegt ist. Die 5G-Basisstationen werden nämlich üblicherweise über Glasfaser angeschlossen und wo keine Glasfaser ist, da ist auch kein 5G, weil die sonst die Datenraten gar nicht zustande kriegen, die gebraucht werden. Also alles noch mit einem großen Ja, aber immerhin. Nach über 20 Jahren lässt sich also nun auch die Telekom auf die neue Glasfasertechnik ein. Ein Beitrag von Wolf Dieter, Delta Lima 2, Mike Charlie Delta.

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1: Heute sind wir auf zwei Frequenzen zu hören, wenn Sie uns auf Kurzwelle empfangen. Da wäre einmal die gewohnte 9670 kHz und parallel dazu 7380 kHz, jeweils mit gleichen Sendeleistungen und mit gleichen Antennen. Warum wir das machen? Weil wir herausfinden wollen, auf welchem Band mittelfristig der beste Empfang in möglichst großen Teilen des Zielgebiets zu erwarten ist. Durch die Ausbreitungsverhältnisse im Sommer und immer weiter abnehmender Sonnenaktivität wird bald die 9670 kHz nicht mehr zu halten sein. Die Veränderungen in der Ionosphäre beschäftigen jede Woche auch unseren Spezialisten Christian Reiber, Delta Lima 8 Mike, Delta Whisky vom HF-Referat des DARC. Und wir sind gespannt, zu welchen Schlüssen er in dieser Woche gekommen ist.
2: Diese Sonne macht dieser Tage wieder mal viel Spaß, denn wir stecken in einer der Aktivitätsphasen, die durchaus typisch sind für diesen Abschnitt des solaren Aktivitätszyklus. Das ist so ein bisschen wie das Stottern eines Benzinmotors, wenn ihm so langsam der Kraftstoff ausgeht. Aber mittelfristig ist klar, dass die Sonnenaktivität weiter abnimmt. Der 90-Tage-Durchschnitt des solaren Flux hat seit Jahresbeginn 25 Einheiten verloren und liegt aktuell zwischen 120 und 130. Dort hält er sich aber nun schon einige Wochen, weil der Motor eben wieder mal angesprungen ist. Letzte Woche stieg der Flux daher auf knapp 150 Einheiten. Verursacht hat das vor allem die größte aktuell auf der Sonne sichtbare aktive Region mit der schönen Nummer 4455. Die produzierte am Dienstag an ihrer Vorderflanke 3 M-Flares und am Mittwoch 3 weitere Flares, von denen 2 gerade noch nicht die X-Klasse erreichten und eines gerade soeben. Auch wenn das die Grenzfrequenz nicht massiv in die Höhe trieb, so sorgte es tagsüber für ein gut einsatzfähiges 15 Meter Band, 20 Meter war fast rund um die Uhr nutzbar. Allerdings lösten diese Flares auch 3 koronale Masseauswürfe aus und das in einer Situation, wo die Lage der aktiven Region diese Plasmawolken Richtung Erde schickt. Die dritte Plasmawolke holte dabei wahrscheinlich die vor ihr laufende ein, ein Ereignis, das gerne mit dem ebenso bildhaften wie unpassenden Begriff eines Cannibal-CME beschrieben wird. Plasmawolken fressen sich nicht gegenseitig auf, sie können sich vielmehr verstärken. Deswegen führen genau solche Kombinationen bei uns auf der Erde zu den ganz großen Magnetstürmen. Zum Redaktionsschluss dieses Berichts am Freitagvormittag war die Ankunft dieses Gebildes allerdings überfällig. Freitag früh traf die Stoßwelle des ersten Ereignisses ein, die blieb aber ohne Folgen. Noch stehen nun die Ankunft der anderen beiden Plasmawolken aus, mit der Möglichkeit eines starken Magnetstroms am Freitag und Samstag, der dann auch das Polarlicht wieder weit nach Süden tragen würde. Die Aktivität der Region 4455 hat inzwischen deutlich abgenommen. Am Montag wandert sie auf die Sonnenrückseite. Just an diesem Tag wird eine andere, größere aktive Region auf die Vorderseite drehen. 3 weitere Regionen entwickeln sich aktuell. Der solare Flux wird daher weiter erhöht bleiben in einem Bereich zwischen 130 und 160 Einheiten. Für den Wochenbeginn werden keine weiteren erdgerichteten Plasmawolken erwartet und auch bei den koronalen Löchern ist frühestens zum Ende der Woche hin mit neuen Störungen zu rechnen. In der Woche dürfen wir daher mit einem ruhigen bis leicht aktiven Magnetfeld rechnen. Sollte eine der sich gerade entwickelnden Regionen explosiv werden, kann es ab der Wochenmitte allerdings ruppiger werden. An den ruhigen Tagen setzen sich die typischen Sommerbedingungen fort. 20 und 17 Meter sind die zuverlässigsten Bänder. 15 Meter dürfte die meiste Zeit funktionieren. Bei Sporadik E geht es im Moment so richtig ab, insbesondere auch auf dem 6-Meter-Band. Da lohnt definitiv mal ein Blick. Good DX!

Das war's nun für heute. Wir sind leider schon wieder am Ende von Radio DARC angelangt. Die Sendung der vergangenen Stunde war ein Programmbeitrag des gemeinnützigen Deutschen Amateurradioclubs im Rahmen der Sendefolgen unserer Übernahmepartner. Redaktion und Musikauswahl hatte Rainer Englert, Delta Foxtrot 2, November Uniform. Wir hoffen, die Sendung hat Spaß gemacht. Wenn ja, sagen Sie es doch einfach weiter. Wenn Sie wollen, hören wir uns nächste Woche wieder. Gleiche Zeit, gleiche Frequenz. 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Auf Wiederhören, moin, tschüss, servus und 73, gut DX, bis zum nächsten Mal.

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1: Und dazu begrüßt euch ganz herzlich der Frank. Im wunderschönen Monat Mai habe ich mir mal gewagt, dieses Thema des wunderschönen Monats Mai oder beziehungsweise dieses Frühlings, der in Richtung Sommer marschiert, aufzugreifen. Und habe da einige Musik dazu rausgesucht. Eigentlich wollte ich eine Sendung nur über den Mai machen, aber irgendwie kam da nicht genug gute Musik zusammen. Und da habe ich das dann ein bisschen weitergefasst. Wer meine Sendung öfter hört, wird sich heute vielleicht ein bisschen wundern, dass das musikalische Spektrum doch etwas weiter ist, noch weit über den Pop-Bereich hinausgeht. Aber das werdet ihr nachher selber hören. Ich sag was dazu. Wir fangen erstmal an mit einem wunderschönen Stück von Uschi Brüning und dem Günter Fischer Quintett aus dem Jahr 1970. Und das heißt, wenn es so ist.

So, das war Uschi Brüning. Und das, was für mich eigentlich der Startschuss ist zu dieser Jahreszeit, das ist das Geräusch, was ich die ganze Zeit hier durch das offene Fenster hören kann. Und damit ihr das zu Hause auch hören könnt, spiele ich es jetzt mal von dem Studio aus vor mit geheimer Technik. Den Frühling kann niemand zurückhalten. Das ist ein Stück, was wir später noch hören werden. Aber wenn dieses Geräusch erklingt, dann schlägt mein Herz höher. Und aus diesem Grund habe ich vor 3 Jahren ein Lied geschrieben und das zum Glück vertonen dürfen. In Berlin mit Jacques Palminger und Carsten Meyer, auch bekannt als Aerobic. Und das hören wir jetzt.

Das waren die unsterblichen Comedian Harmonists in den 20er Jahren aufgenommen. Veronika, der Lenz ist da mit ganz eindeutigen, zweideutigen Doppeldeutigkeiten. Veronika, der Spargel wächst und alles zieht ins Grüne. Ich glaube, der Mai ist auch der letzte Monat, wo man sich da noch zusammen im Grünen vergnügen kann, weil dann später kommen so viele Mücken irgendwie, dass es dann nicht wirklich mehr Freude macht. Und darüber könnt ihr alle mal nachdenken, während jetzt auch Elvis Presley das Spring Fever erfasst hat.

der Mai zieht nicht nur die Liebenden nach draußen, sondern alle müssen raus irgendwie. Und der Mai war früher auch traditionell der Monat, in dem nach dem langen Winter, von dem wir uns wahrscheinlich gar keine Vorstellung mehr machen können mit unseren guten Heizungen und den gut isolierten Wohnungen und Doppelfenstern und so weiter und immer Kühlschrank voll. Da ging es raus auf Wanderschaft und darüber handelt das nächste Lied, Der Mai ist gekommen, dargeboten vom Dresdner Kreuzchor. Yeah.

um uns jetzt mal in die Zeit zurück zu versetzen, in der man wirklich noch den Frühling herbeigesehnt hat. Also im Mittelalter, also das nächste Stück stammt aus dem 14. Jahrhundert, vertont von einer Gruppe Nimmerselig heißt die. Und das Stück heißt Echo la Primavera, also es geht da um den Frühling, den man sich ansehen soll. Und also das Gefühl, was damals die Leute ergriffen hat, wenn es draußen Frühling wurde, das kann man vielleicht nur heutzutage noch vergleichen, wenn man irgendwie mal einen Filmbeitrag sieht über Menschen, die am Polarkreis leben und da 9 oder 10 Monate Winter haben und dann taut es irgendwie mal für 2 Monate. Da geht dann auch jung und alt raus und wälzt sich draußen im Grünen und feiert einfach die ganze Zeit.

Der Frühling reitet uns, der Saft schießt in die Bäume und auch uns ins Blut. Große Teile dieses Textes, den da gerade Manfred Krug wieder mit Unterstützung der Günter Fischer Band zum Besten gegeben hat, stammte von Heinrich Heine, ist auch schon eine ganze Weile her, über 200 Jahre. Und wenn dann das Blut so rauscht, dann ist man bereit, sich in eine Affäre zu stürzen, und da die besingt jetzt Donna Summer im typischen 70er-Jahre-Disco-Stil Spring Affair.

Darum geht es auch im nächsten Stück. Das kommt von Arcade Fire, was glaube ich ausgesprochen. Und Deep Sing eben diese Schwierigkeiten, das im Mai alles unter einen Hut zu bringen. Man soll ein neues Album aufnehmen, man ist verliebt und hört selbst.

liebe Hörer, ihr seid immer noch bei Radio Blaue, bei der Fahrt ins Blaue. Und es geht heute um das Thema Frühling im Allgemeinen und Mai im Besonderen. Im letzten Stück ging es auch um die Gewalttätigkeit, also Violence of May, das kann man übersetzen, wie man will, also so eine starke Kraft. Die starke Kraft, die hat vor etwas längerer Zeit, vor mehr als 65 Jahren, im Frühjahr 1945 dazu geführt, dass der Zweite Weltkrieg zu Ende gebracht wurde und das Nazi-Regime besiegt wurde. Und das muss damals für die Leute auch eine ganz schöne Erleichterung gewesen sein. Und das ging dann noch über Jahre so, dass mit diesem Frühling die

diese Erlösung also verbunden waren. Und dazu gibt's ein Lied von Ernst Busch gesungen. Und die Melodie ist von Hans Eisler. Und das heißt Im Frühling. Und ich finde es auch so schön, diesen Textzeile, wenn der Frühling in uns summt. Das ist so ein schönes Bild irgendwie.

kannst den Frühling nicht zurückhalten, sang da gerade Tom Waits. Ich hatte es vorhin schon angekündigt. Es gibt natürlich ganz bekannte Lieder über den Frühling und eins davon ist Komm lieber Mai und mache. Wie ich jetzt erst rausgefunden habe, ist das die Melodie von Mozart. Also ist schon eine ganze Weile alt. Von wem der Text ist, weiß ich nicht. Und ich habe leider nur eine ganz fürchterliche Version gefunden mit dem 70er Jahre Knabenchor-Flair. Aber ich spiele es jetzt trotzdem mal, damit euch der Text geläufig wird und ihr mal vergleichen könnt, wie, jetzt mal geschätzt, im 18. Jahrhundert, also wie weit die Natur war im Mai. Komm lieber Mai und mache die Bäume wieder grün und lass die Veilchen wieder blühen. Das ist alles schon eine Weile durch bei uns jetzt, zumindest in diesem Jahr.

Also in diesem Jahr sind wir schon eine ganze Weile weiter. Die Nachtigallen singen, wie ich gehört habe, und der Kuckuck ruft auch schon. Das war schon vor Ostern. Und es war jetzt eine ganze Weile sehr, sehr trocken und heute kam zum Glück mal ein bisschen Regen. Und um das Thema Regen im Frühling soll sich jetzt eine Weile drehen. Und da fangen wir natürlich an mit dem größten Hit zu diesem Thema, Rain in May von Max Werner aus dem Jahr 1981.

Der Mai, kühl und nass, füllt dem Bauer Scheun und Fass. Gibt es so ein Sprichwort, das hat bis jetzt nicht geklappt. Zuerst war es, also die ganze Zeit war es trocken und dann war es auch noch ganz kalt letzte Woche. Dann war es sehr warm, aber immer noch trocken. Das passt irgendwie nicht so richtig. Aber jetzt kommt ein bisschen Regen, jetzt wird es auch ein bisschen kühler. Und es gibt ja auch den Spruch, dass man sich in Mairegen stellen soll und damit man noch ein bisschen wächst. Und genau darum geht's auch im nächsten Stück. Das kommt von Reinhard May, den spiele ich normalerweise auch nicht. Aber heute zu dem Thema hat er halt ein Lied dabei und deshalb hören wir das jetzt.

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So, das war Benjamin Biolay mit dem Stück Holland Spring. Beschreibt eine Reise in den holländischen Frühling. Wir sind jetzt hier in ganz ruhiges Fahrwasser geraten. Eigentlich wollte ich da gar nicht hin, aber so ist das halt manchmal. Und wenn ich hier auf meine Musik gucke, die ich ja noch so am Start habe, ist das auch mehr ruhige Musik. Aber jetzt habe ich auf einer CD, die ich mit habe, was anderes gefunden, was eigentlich viel besser jetzt in die Zeit passt. Das ist nämlich das erste Baden gehen und was Schönes unternehmen am Wochenende und auch mal die Blicke schweifen lassen auf die jetzt nicht mehr so dick verhüllten Körper ringsum. Ja, es gibt wieder unglaublich viele schwangere Frauen, stellt man immer wieder fest im Frühjahr. Wo kommen die alle her? Manfred Krug, baden gehen.

Plätscher, Plätscher, wenn man so am Wasser steht. Draußen rumpelt es schon im Flur. Ich glaube, 45 Minutes ist im Anmarsch. Ich spiele jetzt noch als letztes Stück ein bisschen Frühlingsregen, Spring Rain von den Go-Betweens. Ich glaube, das ist auch im Sinne von 45 Minutes. Und verabschiede mich bis zum nächsten Mal in 4 Wochen. Tschüss, euer Frank. Macht was aus dem Frühling.

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1: Hallo liebe Hörerinnen und Hörer bei Radio Blau mit einer spontanen Sendung, die, jetzt muss ich rechnen, vor 22 Stunden aufgenommen wurde und vor 23 Stunden wurde überhaupt erst entschieden, dass wir das so machen. Und das machen wir jetzt so und ihr dürft das jetzt nachhören. Und zwar geht es um einen Begriff, manche haben schon gehört, die wissen da so ein bisschen Bescheid. Andere werden sich jetzt vielleicht denken, was ist das jetzt? Ja, da kommen wir gleich dazu. Nämlich Protestflügel. Und dazu habe ich mir hier drei Leute eingeladen. Wollt ihr euch einfach erstmal selbst vorstellen, bevor wir dann zum größeren Team und so weiter gehen?
2: Ich fange an.
1: Bitte.
2: Okay. Hallo, ich bin Sarah Kaden. Ich habe die ersten beiden Jahre die Hauptorganisation, Hauptkoordination des Protestflügels inne gehabt und der ist unter anderem in meinen Armen geboren worden.
1: Du bist also Grandmother of, nee, Mother of.
2: Mother of.
1: Also the grand, die große, nicht Großmutter, sondern die große Mutter.
2: Ja.
1: Des Protestflügels.
3: Genau, ich bin Katharina Kreft, Stadträtin für Bündnis 90 Die Grünen und bin letztes Jahr dazugekommen zum Protestflügel. Da war der schon in weiten Teilen vorbereitet, war noch mit unterstützt und dieses Jahr bin ich seit Anfang an der Vorbereitung für 2026 dabei.
1: Du hast also das Kleinkind dann mit an die Hand genommen sozusagen.
3: Ja, mit Kindern kenne ich mich aus.
1: Sehr gut. Hast du eigene Kinder?
3: Ja.
1: Zu viele?
3: Zu viele nicht, aber viele.
1: Aber viele. Okay, und dann haben wir hier noch?
4: Ich bin Martin Posegger, freischaffender Musiker und demzufolge bin ich vor allen Dingen auch für den Bereich der künstlerischen Arbeit tätig, seit letztem Jahr dabei. Da habe ich das noch zusammen mit jemand anderem gemacht und dieses Jahr mache ich alleine sozusagen die Betreuung der Künstlerin, die Akquise, so ein bisschen die Programmgestaltung, das ist so mein Bereich. Ja.
1: Okay, jetzt wissen wir, wer hier alles im Studio ist. Ich bin Dominik übrigens und wäre jetzt mal interessant von euch zu hören. Erstmal so vielleicht so einen kurzen Abriss für alle, die gar keine Ahnung haben und natürlich auch so kurz, dass es die nicht langweilt, die schon wissen, um was es geht. Was ist der Protestflügel und wozu?
2: Was ist der Protestflügel? Der Protestflügel ist vornehmlich ein Gerät, ein Konzertflügel, der sich bewegt durch die Stadt und der hoffentlich Menschen bewegt durch die Stadt hinweg. Den schieben wir seit 3 Jahren jedes Jahr einmal im Juni von Plagwitz bis zum Bachfest, wo wir auf einer großen Bühne vor 2000 Menschen und den großen regionalen Medien 30 Minuten lang ein Publikum bespielen. Der Protestflügel möchte Klima- und Umweltinitiativen und engagierte, interessierte, motivierte Menschen zusammenführen mit Musizierenden, die eventuell Ambitionen haben, nicht nur Musik zu machen, sondern Musik zu verbinden mit Engagement. Also es soll eine Plattform sein, die ein größeres Netzwerk werden soll von Menschen, die sich kennenlernen, miteinander interagieren und verbinden, um zusammen an etwas zu schaffen, was dem Gemeinwohl dient. Das war ein langer Satz.
1: Das war nur ein Satz, aber Respekt.
3: Wow.
1: Muss man auch erstmal hinkriegen.
3: Vollständig.
1: Gibt es noch ergänzende Halbsätze dazu?
3: Ja. Wir wollen damit den Klimaprotest beflügeln. Also wir wollen ein positives Bild schaffen, um auf die Katastrophe der Klimakrise hinzuweisen und wollen sozusagen mit einem neuen Mittel erreichen, dass Menschen sich dem Thema zuwenden und sich auch dafür öffnen, dass Veränderung nötig ist und das jeden Einzelnen von uns betrifft und nutzen eben das gemeinsame Schaffen.
4: Und unser Wunsch dabei ist, eben auch die breite Gesellschaft abzubilden. Da haben wir so verschiedene zivile, gesellschaftliche Initiativen dabei. Und auch von den Hintergründen der Künstlerinnen ist es sehr vielseitig. Es gibt professionelle MusikerInnen, Laien, Chöre, MusikerInnen aus verschiedenen Ländern. Und also es ist sehr bunt und wir freuen uns auch. Auch unser Team ist sehr bunt zusammengemischt. Wir haben verschiedene Hintergründe und diese Idee ist sozusagen, das alles zusammenzubringen.
1: Wie bunt ist die Musik zusammengemischt, stilistisch?
4: Auch stilistisch. Es gibt natürlich auch einen Fokus, weil wir auch in Partnerschaft mit dem Bachfest sind, natürlich auch auf klassische Musik. Es wird also auch Bach auf dem Umzug ertönen, auch andere klassische Musik. Es wird aber auch, werden auch viele LiedermacherInnen sein. Maria Schüritz ist sicherlich vielen der Name oder der Straßenmusiker Schraubenjeti genannt. Wir haben aber eben auch, wir haben eine Künstlerin aus die chinesische Zither spielt, Katharina Luo, oder eine arabische Sängerin, Mona Raji Enayat. Wir haben den Professor für Jazz-Posauna von der HMT, Johannes Lauer, der improvisieren wird. Also es ist genremäßig sehr breit gefächert. Verschiedene Namen, die in Leipzig sehr aktiv sind. Genau, da freuen wir uns auf jeden Fall sehr.
2: Ist auf jeden Fall ziemlich dynamisch, was so die Gestaltung der Musik angeht. Also Dominik, du weißt es ja selber, du warst ja in den letzten beiden Jahren auch ein bisschen involviert darin, nicht nur diese Art und diese Genres von Musik abzubilden, die Martin gerade genannt hat, sondern auch das auszuweiten auf elektronische Musik. Also es ist ein bisschen abhängig davon, wen wir anschreiben, wer uns anschreibt, wer sich für uns interessiert, wie viel Kapazitäten wir haben, unsere Fühler auszustrecken. Das nächste Jahr zum Beispiel möchten wir auch eng zusammenarbeiten mit der Klangkarawane in Halle, die ja viel die elektronische Musik auch stützen und unterstützen und mit Politik und Gesellschaft zusammendenken.
1: Ja, da fällt mir noch die Global Space Odyssey ein, die ja jetzt gerade am Samstag gewesen ist. Wart ihr dort? Ich war nicht da, sorry.
4: Ich war nicht in Leipzig, leider.
2: Ich auch nicht, und es ist wirklich schade. Also man bräuchte eigentlich viel mehr Menschen, die ihre Fühler ausstrecken und dann die Leute zu uns vernetzen oder uns zu den Menschen vernetzen. Aber man ist eben nur so viele, wie man eben ist.
3: Wir freuen uns jedenfalls, wenn die Menschen, die teilgenommen haben, auch zu uns kommen und bei uns mitlaufen, denn wir hätten auch gerne diesen langen Flügel, diese Notenspur hinter dem geschobenen Protestflügel.
1: Genau, nur nochmal fürs Bild für alle. Also da steht ein echter Konzertflügel auf einer Plattform mit Rädern dran, Wagen, Hänger, wie auch immer, wird durch die Stadt gezogen, und sei das jetzt der Schraubenjeti, sei das klassische Musik mit oder ohne Gesang oder wie auch immer, Jazz, was auch immer. Das passiert dann alles
4: auf diesem Anhänger, genau. Also das ist auch so, dass die KünstlerInnen teilweise wirklich in der Bewegung dann, wir sind natürlich jetzt nicht so schnell, auch bewusst nicht, aber eben halt in der Bewegung dann vielleicht auch vom Wagen runterklettern, dann die nächste Person drauf, und es dann sozusagen wirklich eine Art fliegenden Wechsel gibt. Also sehr, sehr dynamisch, und das ist auch die ganze Zeit Musik. Wir haben auch extra einen eigenen Protestflügelsong, den wir auch immer mal wieder mit den mitlaufenden Menschen und auch dann auf dem Markt mit dem Publikum singen wollen. Also auch gern eine Beteiligung. Es wird auch andere Mitmachaktionen geben. Genau, es ist auf jeden Fall viel Musik im Raum und in Bewegung.
1: Ist der Protestflügelsong dann stilistisch auch ein Protestsong?
3: Der Text, ja. Die Musik ist bekannt. Die Melodie ist bekannt.
1: Okay, aber da verratet ihr jetzt noch nichts. Ich hätte jetzt gesagt, hören wir mal rein, aber scheinbar nicht.
3: Wolltest du jetzt singen?
2: Nein, ich wollte jetzt nicht singen. Jetzt traue ich mich nicht mehr. Vorhin hätte ich mich getraut. Es ist die Melodie von Ich stehe an deiner Krippen hier, die Bach zugeschrieben ist. Und einer der Menschen, die bei uns auf der Bach-Festbühne auch performen werden, Christobal, hat hat auf die Melodie unsere Forderungen vertextet. So muss richtig.
4: Also ich, wenn es gewünscht ist, kann ich ja gerne mal eine Strophe vorsprechen. Wäre das eine Idee?
1: Ja. Sollen wir dazu vielleicht noch so einen Rhythmus geben? Welche Geschwindigkeit?
4: Oder? Ich muss es nur sehen. Hier ist das Licht so ein bisschen. Kommt her, ihr Menschen fern und nah, wir möchten was verkünden. Die Klimaziele unserer Stadt können wir genehm verbinden mit allem, was wir täglich wollen, von Ruhe bis Luft zu freiem Raum. Drum, Stadtrat, höret her. Und das okay. Genau, also der Text ist auch bezogen auf unsere Forderungen. Wir haben also dieses Jahr wirklich gesagt, wir wollen auch direkt Forderungen haben, die wir für die Stadt Leipzig formulieren oder beziehungsweise an den Stadtrat eben auch geben wollen. Also wirklich eine ganz direkte Verbindung mit dem Raum, in dem wir uns auch bewegen.
1: Ja, du wolltest gerade vorspielen, nee.
3: Nee, ich könnte jetzt die Forderungen.
1: Achso, ja, bitte.
2: Das war der Blick. Stell mir doch jetzt bitte die Frage, die sich anbietet.
1: Ja, das ist die Situation bei spontanen Live-Interviews, wo man sich mit einem kurzen Stichpunktzettel 30 Sekunden vorbereitet hat. Was? Forderungen? Ihr habt Forderungen?
3: Ja. Hey, lese mal vor. Wir haben Forderungen, denn wir haben uns dieses Mal sehr eng verbunden mit Initiativen, die schon seit vielen Jahren aktiv sind und in der Stadt auch sehr bekannt sind. Leipzig gießt, Leipzig pflanzt, der ADFC, Verkehrswende und
2: Fridays for Future, und die Deutsche Umwelthilfe.
3: Und die Deutsche Umwelthilfe, genau. Genau, und wir haben geeint Forderungen und die betreffen die Mobilität für alle, das Stadtgrün zu schützen und zu erweitern, Menschen zu schützen und Gemeinschaften zu stärken. Das brauchen wir. Wir brauchen Mobilität für alle, das heißt, wir wollen gut mit Bus und Bahn vorankommen und wollen bessere Fahrradwege und mehr Fahrradwege. Wir machen uns auch darüber Gedanken, wie das für den Einzelnen bezahlbar sein soll. Deswegen schlagen wir das 365-Euro-Ticket vor. Und wir wollen, dass auch Menschen, die zu Fuß unterwegs sind, sicher von der Stelle kommen und mehr Verkehrsberuhigung haben und Tempo 30 für die ganze Stadt als Richtgeschwindigkeit. Also nicht mehr die 50 und Tempo 30 ist dann die Ausnahme, die extra geregelt wird mit vier Schildern, sondern wir wollen, dass grundsätzlich Tempo 30 und das Tempo 50 die Ausnahme ist. Wir wollen, dass das Stadtgrün geschützt wird. Wir sind eine wachsende Stadt, alle brauchen Wohnraum, es wird viel gebaut. Das ist auch nötig, aber da muss es auch irgendwie ausgeglichen werden. Wir wollen also, dass Grünflächen geschützt werden, dass Brachflächen geschützt werden und auch überhaupt in ihrem Wert für die Biodiversität erkannt werden. Wir wollen, dass urbane Flächen entsiegelt werden, also nicht die Hinterhöfe noch asphaltiert sind. Oder
1: Stichwort Wilhelm-Leuschner-Platz zum Beispiel.
3: Wilhelm-Leuschner-Platz ist ein wunderbares Beispiel, denn dort ist ja mit der Bürgerbeteiligung durchgesetzt worden, dass die Fläche, die heute noch asphaltiert ist, begrünt wird. Also das wird ein sehr schönes Grün dort. Im Zwischengrün schon heute zu erkennen, wie es vielleicht mal aussehen wird. Aber das zeigt eben, dass Engagement sich lohnt und dafür treten wir ja als Protestflügel auch ein, dass wir Engagement verbinden wollen. Genau, wir wollen, dass mehr Stadtbäume gepflanzt werden. Die 1000 Bäume werden noch nicht erreicht, obwohl die Stadt ja ein Stadtbaumkonzept hat. Und ich finde auch dieses Jahr sehr deutlich zu sehen ist, wo alles neue Bäume sind, aber das muss noch mehr werden. Und wir machen uns auch Gedanken darüber, was die Klimakrise bringt. Sie bringt Dürre und sie bringt Starkregenereignisse. Deswegen brauchen wir das Schwammstadtkonzept, dass eben die Feuchtigkeit, wenn sie da mal kommt, auch hier gehalten wird für die Zeiten, wenn es Dürr ist. Und
1: Hier vielleicht auch Auenwald diese Begradigung mal lösen, was ja auch so ein verschenkter Schwamm letztlich ist momentan.
3: Absolut. Das sind natürlich große Investitionen. Wir wollen ja auch Beispiele geben, wo man im Kleinen schon vorankommt. Wir haben ja bedrängte Haushalte. Und gerade das Auwaldkonzept umzusetzen und die Wiedervernässung zu erreichen, ist eine enorm große, auch bauliche Sache. Die ist auf jeden Fall wichtig. Das haben wir jetzt hier nicht präzise geeint, sondern wir treten jetzt erstmal dafür ein, was man konkret kurzfristig auch tun kann. Und man kann Hitzeschutz implementieren, kann dafür sorgen, dass es Trinkwasserspender gibt, dass Menschen sich gut mit Trinkwasser versorgen können, dass wir einen Hitzeschutz haben, dass es mehr Schattenplätze gibt, dass es Ruheorte gibt. Denn wenn man eben dann auch zu Fuß oder mit dem Fahrrad unterwegs ist, dann braucht man eben, gerade wenn es heiß ist, auch einen Ruheort. Und wir wollen, dass Gemeinschaftsflächen wiederbelebt werden, dass es mehr Gemeinschaftsflächen gibt und damit das Stärken der Gemeinschaft möglich gemacht wird. Also Nachbarschaften zu stärken, den Gemeinsinn zu stärken und Menschen aus der Isolierung zu holen und wollen ja eine gemeinsame Bewegung.
1: Genau, das ist ja das Ding. Also so ein bisschen Vernetzung ist ja ein roter Faden oder vielleicht ein harmonischer Klang, der sich so durch den Protestflügel zieht. Wie seid ihr denn bisher vernetzt? Was ist denn auch so der Weg, wo es hingehen soll? Wenn ihr mal vorstellt, Protestflügel 2030. Okay, das Wetter wollen wir uns da vielleicht nicht vorstellen, aber so grundsätzlich, wo steht er da? Wohin wollt ihr?
2: Okay, ich gebe mal eine kleine Idee raus, die so aus meinem Kopf entspringt. Ne, Vernetzung heißt ja immer, dass Verbindungen zwischen Menschen geschaffen werden, die relativ schnell wieder aktivierbar, reaktivierbar ist. Also wenn ich jetzt heute auf dem Protestflügel spiele und Martin ist mein künstlerischer Leiter, kann mir vielleicht Martin, weil er zufällig nicht nur Musiker, sondern auch Klempner ist, morgen die Waschmaschine reparieren, rufe ich ihn nächstes Jahr an, wenn ich ein Problem habe, was zum Beispiel mit dem Stadtrat zu tun hat, dann treffen wir uns mit noch anderen Protestbeflügelten vor dem vor Verwaltungsgebäuden und machen ein 24-Stunden-Konzert, wo wir für unsere gemeinsamen Belange eintreten. Also das heißt für mich Vernetzung. Das ist was, das ist ein Potenzialaufbau für gemeinsame Aktionen, für gemeinsam ins Schaffen kommen, sowas. Als sowas sehe ich den Protestflügel, also als ein immer größer werdendes Netzwerk von Menschen, die sich untereinander kennen, die untereinander ähnliche Werte vertreten, für die man gemeinsam einstehen kann und für die man auch gemeinsam laut werden kann. Und auf kreative Art und Weise, weil das ist die schönste Art und Weise. Ich habe heute früh im Sachsenradio gesagt, das Schöne mit dem Angenehmen verbinden. Was ich eigentlich meinte, ist das Nützliche mit dem Angenehmen verbinden.
1: Na gut, aber das kann man ja auch noch mit dem Schönen
2: verbinden. Das kann man auch noch mit dem Schönen und dem Schönsten verbinden.
4: Ja, also auch die Forderungen, die eben Katharina ja schon so ausgeführt hat, sind ja auch schon in Verbindung mit Initiativen entstanden. Also wir sind quasi ja schon eine Netzwerkform, in dem wir also uns mit Akteuren und Akteurinnen verbinden, die ja schon andere Projekte machen und eben auch zeigen, dass es möglich ist, auch mit relativ einfachen Mitteln aktiv zu werden und sich zu zeigen und präsent zu sein, um auch einfach Menschen zu aktivieren und zu motivieren, auch aktiv zu sein. Also
2: ja, es ist einfach wirklich die Zivilgesellschaft stärken, ne? Also die Initiativen auch untereinander zu vernetzen und zu vernetzen mit Hinz und Kunst, die vielleicht noch nicht rausgekommen sind aus ihren Löchern.
3: Oder die wieder verschwunden sind. Wir brauchen ja, die genau. große ja. Menge und die Idee ist eben auch mit Musik das Verbindende zu gestalten und mitzuziehen.
2: Ja, und die Menschen auch rauszuholen aus ihrer Ohnmacht, aus dem Gefühl der Ohnmacht, der Resignation, der Traurigkeit. Wie macht man es besser, als gemeinsam Musik zu hören oder zu machen und dabei das Gefühl zu haben, was Sinnvolles zu tun.
4: Genau, und manchmal kann eben einfach auch ein schöner Gedanke doch relativ schnell und einfach in Anführungszeichen in die Realität umschwingen. Ne? Also ich bin erst das zweite Jahr dazugekommen, aber im ersten Jahr war es ja tatsächlich innerhalb von einem Monat, ne, habt ihr das auf die Beine gestellt und das ist schon sehr beeindruckend. Jetzt arbeiten wir da teilweise bis zu einem halben Jahr schon dran, sind mehr Leute geworden, aber also das eben mit einer guten Idee und einer guten Motivation kann man auch wirklich schöne Sachen aufbauen.
2: Und ich denke auch, dass es, wenn wir noch mehr Leute werden oder die Menschen sich nicht jedes Jahr total kaputt machen, weil sie alles wieder von vorne machen müssen, dass man dann auch mehr Kontinuität in den Wumms reinkriegt. Ne? Also was wir jetzt machen ist, wir tragen Forderungen vor. Wir sind nicht stark genug, dass wir die auch nachverfolgen, dass wir immer wieder anfragen, wie sieht es denn damit und damit und damit aus. Aber wenn man diese Menschen hat oder diese Kraft entwickeln kann, kann ich mir vorstellen, dass es auch wirklich Druck ausüben kann. Also dass diese geballte Kraft zivilgesellschaftlicher Initiative, die auch jetzt gepaart ist mit was medial auch Eindruck macht, ne, dass das auch tatsächlich Druck aufbauen kann, den man sonst nicht so oft hat.
1: Also falls jetzt irgendwelche Jazzpianisten, Death-Metal-Schlagzeuger oder wer auch immer jetzt zuhört und sagt so, Mensch, das packt mich ja, dann einfach in dieses Internet eingeben, Protestflügel Leipzig und dann kommt man schon irgendwie so auf einen Kontakt und kann dann sagen, hey, hier.
3: Auch bei Mastodon, auch bei Instagram.
2: Wir sind sehr modern.
1: Seid sehr modern.
3: Die also Webseite, das ist auch neu dieses Jahr.
4: Protestflügel.org.
2: Wir sind sehr, sehr stolz drauf und es hat ein tolles Social-Media-Team diese Website aufgesetzt. Ja, guckt sie euch an, sie ist schön.
1: Das ist schön. Jetzt mal diese Brücke geschlagen, also mal ein bisschen konkreter, wohin ihr wollt, ist klar, welches Ziel ihr habt. Aber diese Brücke Gesellschaft, Musik und Klima, ist die auch metaphorisch schlagbar? Also ich habe da so ein paar Gedanken im Hinterkopf. Es gab zum Beispiel mal ein so ein sehr interessantes Projekt, Oldenburg Theater, Staatstheater Oldenburg, glaube ich. Die haben die vier Jahreszeiten vertont und haben die Instrumente aber immer mehr kaputt, immer schiefer, immer verstimmter, teilweise auch kaputter, glaube ich, gespielt, so wie es mir den einzelnen Dings. Und dann ist das natürlich völlig irgendwann zu einem ganz unhörbaren Stück geworden. Haben quasi relativ direkt Klimakrise nachgespielt, instrumental. Kommen solche Sachen auch vor?
2: Also wir bräuchten eigentlich ungefähr das Umgekehrte. Also ich sehe das tatsächlich auch metaphorisch. Ne? Ich sehe dieses dicke Konzertflügel-Ding, was man eigentlich als ein statisches Objekt sieht, was dann von Hand bewegt wird, in so einer Sisyphus-Arbeit, ja, den Berg hoch und runter geschoben wird von Menschen, die da wirklich Muskelkraft auch investieren, die schwitzen auch. Dann geht man diesen langen Weg zusammen, kommt irgendwann an auf dem Bachfest und hat dann ein Ziel erreicht und kann irgendwie die Message präsentieren. Das ist schon ziemlich cool. Was wolltest du gerade noch sagen, Martin? Ich habe dich, glaube ich, unterbrochen, angebrochen.
4: Naja, es, also natürlich inspiriert diese Idee ja auch die Künstlerin, auch diese Klimathemen auch in ihre Musik teilweise mit einzubringen. Eben dieses, was wir vorhin schon angesprochen haben, dieses Protestflügellied hat der Liedermacher Cristobal den Text geschrieben und es, wie gesagt, es gibt auch andere Liedermacher, die wirklich auch Klimalieder dann bei dem Umzug bringen. Ich habe jetzt auch, ne, das spricht sich ja auch ein bisschen rum, ich kriege dann von, auch von anderen Kolleginnen Ideen, hat eine gesprochen von einer Installation, wo also auch ein alter kaputter Flügel so ein bisschen so wie so eine Art brechenden Eisberg quasi nach formt akustisch. Also es, natürlich inspirieren wir uns so ein bisschen gegenseitig und das ist so ein bisschen auch die Idee, da auch das eben auch künstlerisch, also eben dieses Metaphorische eben auch mit reinzubringen. Ne? Ja.
3: Und wie wir es bei unserem Auftritt beim letzten Mal auf der Bachfestbühne auch präsentiert hatten, dieses, der Trost, der durch Musik gespendet werden kann. Also all die Aktivistinnen, die sich aufreiben und ganz viel veranstalten, ganz viel vorbereiten, ganz viel mahnen wollen, die sind auch erschöpft. Und dann kann Musik, wenn man nach Hause kommt, eben auch wieder dazu beitragen, wieder Kraft zu gewinnen. Und diese Kraft, die aus der Musik entspringt, das hatte Wolfram Berenburg letztes Jahr auf der Bühne ja, verbal deutlich gemacht mit einem Beitrag, das ist eben auch das, dass wir eben dieses Zusammenführende brauchen und dass Musik Trost spendet und Hoffnung macht.
1: Jetzt mal den Protestflügel außen vor, das ist ja eine Sonderform. Aber ist diese Notwendigkeit für den Trost methodisch auch ein bisschen selbstverschuldet? Also hat man zu lange auf Methoden gesetzt, jetzt so allgemein Klimabewegung, die letztlich ja zu nichts geführt haben am Ende? Das muss man ja so ehrlich sagen.
3: Na doch, es haben sich doch enorm Dinge verändert. Und also man kann jetzt nicht sagen, dass Fridays for Future keinen Erfolg hatte, aber dazwischen...
1: Zeitweise, aber dann ging es ja steil bergab. Schon lange.
3: Teile ich nicht. Also ich habe das, also ein bisschen weite Teile der Gesellschaft wurde das Klimathema überhaupt erstmal bemerkbar und sichtbar und Mensch, da ist ja was und

0: sondern auch in, also ich kenne das, wie gesagt, ich bin ja selber Musiker auch, dass in vielen Produktionen jetzt eben schon geschaut wird, okay, wenn man eine Gastproduktion macht, macht ein CO2-Budget oder man schaut, dass wenn man jetzt irgendwie Theaterkulissen nochmal verwenden kann, versucht irgendwie ein europäisches einheitliches Modell zu finden für vielleicht irgendwie Opernhäuser und so weiter, damit eben Material auch nicht verbraucht wird. Also generell ist ja so, dass das ist nicht so offensichtlich, aber dass einfach viele, viele Akteure dann das doch voranbringen und das an ganz vielen Stellen einfach wächst und das, einfach das Bewusstsein dafür klar wird. Und dafür eignet sich natürlich so ein Träger wie Musik auch, weil das sozusagen dann viel mehr in das, auch über Emotionen auch in den Körper kommt und so ein bisschen einfach mitschwingt und man es einfach weiterträgt.
1: Und auch Musik lebt vom Mitmachen.
2: Genau, na, ich meine jetzt die Kritik gar nicht an Protestflügel selber, ne, sondern eher ja, so darüber hinaus, wo ich tatsächlich widersprechen würde und sagen würde, pff, viel Wirkung ist da nicht mehr. Aber gut.
1: Deswegen brauchen wir neue Formen und das machen wir. Und das ist ja so eine, vielleicht willst du noch mal erzählen, wie die Gründung des Protestflügels, die Idee entstanden ist.
3: Ja, das kann ich machen. Also ich komme ja aus der letzten Generation und eigentlich entstand die Idee, weil wir uns gedacht haben, warum stellen wir nicht einen Konzertflügel auf den Augustusplatz zwischen Gewandhaus und Oper, kleben uns dann am Flügel und an der Erde fest und bespielen diesen Flügel und gucken dann, was passiert. Gucken, ob die Konzerthäuser reagieren, gucken, ob man irgendwie Verbündete schaffen kann, guckt dann, ob man zusammen musikalischen Protest machen kann, weil musikalischer Protest tatsächlich wirkt, also auch musikalischer Widerstand wirkt. Es gibt zum Beispiel die Lebenslaute, das ist ein Protestorchester und Chor, die jedes Jahr eine Aktionswoche machen, wo sie etwas besetzen. Ja, zum Beispiel ein Kohlekraftwerk oder sowas. Und die erfahren sehr viel weniger bis keine Repressionen als Aktivisten, die sich irgendwo hinkleben auf die Straße, weil Musik und insbesondere tatsächlich auch diese Frack-Form von klassisch motivierter Musik mit irgendwie tollen, teuren Instrumenten was hermacht, was auch anders wirkt. So, das heißt, das haben wir uns gedacht. Und dann haben wir als letzte Generation diese Idee herangetragen an andere zivilgesellschaftliche Akteure, die uns natürlich alle gesagt haben, wollen wir nicht machen. Wir wollen nicht widerständisch sein, wir wollen noch nichts kaputt machen, wir wollen nach vorne gucken, wir wollen positive Bilder schaffen. Und dann haben wir diese Idee, ich würde sagen, verweicht, aufgeweicht, damals. Heutzutage sieht das vielleicht ein bisschen anders und haben gesagt, na gut, dann mal gucken, was wir sonst noch zusammen machen können mit anderen Initiativen. Und dann kam das Bachfest ins Spiel, weil nämlich Wolfram Bebenburg 2024 die Idee hatte, na, ich könnte doch mal dahin schreiben. Wir könnten doch mal einfach dahin schreiben ans Bachfest. Und dann hatten wir eine flammende E-Mail von Michael Maul, dem Intendanten, dass der gesagt hat, ja, kommt doch einfach vorbei, ich gebe euch 30 Minuten, ist genau mein Thema. Wir müssen das Thema irgendwie groß machen, wir müssen die beiden Sachen zusammendenken. Und so ist das eigentlich, das war die Genese dieses Protestflügels. Ja, das heißt, das hat sich, glaube ich, so ein bisschen, es hat sich entwickelt. Also damals war das auch noch so 2023, dass die letzte Generation auch groß war und dieses Klimathema nochmal irgendwie neu hochgeschwappt ist durch diese widerständischen Ideen. Das ist jetzt natürlich dann die nächsten Jahre nicht mehr so gewesen. Das heißt, meine persönliche Ambition und ich denke, unsere aller Ambition ist es auch, dieses Klimathema überhaupt wieder aufs Tapet zu bringen. Ja. In der Polykrise, wo alle andere Dinge zu tun haben, alles immer wichtiger erscheint.
2: Genau. Das mag jetzt ein bisschen läppisch klingen. Ist auch nur eine kleine Zwischenfrage, weil es mit Protestflügeln nichts zu tun hat. Aber wir haben dieses Jahr einen ziemlich starken El Niño. Wahrscheinlich fängt er gerade an. Im direkten Einflussbereich haben wir das größte, eins der zwei größten Events, die es auf diesem Planeten gibt, neben Olympiade, nämlich die Fußball-WM. Und die Prognosen sind dermaßen klar, dass das richtig reinschwarten wird klimatisch dort, mit üblen, kollabierenden Fans, mit Dingen. Wie gesagt, ganz klar unabhängig Protestflügel. Aber hat sich die Klimabewegung, so wie ihr sie seht, darauf vorbereitet? Hat er Talking Points am Start? Wird die Debatte greifen und führen, wenn das so kommt, wie es zu erwarten ist? Oder ist Fußball einfach doof?
3: Wird wer die Debatte?
2: Klimabewegung mal so.
1: Wie also ihr das Fußball ist doch eine wunderbare Massenbewegung. Ja. Wenn genau. Die Fußballgesellschaft überzeugt ist, dann haben wir alle
2: genau, überzeugt. Habt ihr euch darauf vorbereitet? Du als Grüne zum Beispiel mal konkret.

0: konkret auch? Also habt ihr euch auch als Partei, die ja das im Thema hat, habt ihr euch darauf vorbereitet? Seid ihr mit einem Werkzeugkoffer der öffentlichen Debattenbeeinflussung schon am Start? Ich meine, in 4 Tagen ist Anpfiff.
1: Jetzt bin ich ja die Sozialpolitikerin bei uns. Mir geht es ja immer darum, dass Menschen, die Nachteile haben durch die Klimakrise oder andere Verwerfungen in der Polykrise, dass die nicht zu kurz kommen und vor allem die Interessen dieser Menschen vertreten werden und alle Menschen gut durchkommen durch die verschiedenen Krisen und Gerechtigkeit geschaffen wird. Genau, aber wir haben in Leipzig gerade den Confed Cup gehabt und ich glaube, dann haben wir erstmal einige Monate keinen Fußball mehr, müssen sich sicher die Ausrichterstädte die Fragen stellen und aber eine gut. Spannende Idee, die ich auf jeden Fall mitnehme, aber ich bin auf der kommunalen Ebene aktiv und so machen wir als Protestflügel hier auch vor Ort das Engagement sichtbar.
2: Ich würde auch mal behaupten, dass niemand so richtig ein Patentrezept dafür hat. Ich nehme an, dass wir alle gerade so ein bisschen schwimmen, dass die Zeit der wir haben alle einen Plan Bewegung so ein bisschen vorbei ist und dass man auch so ein bisschen darauf wartet, was ist jetzt eigentlich das, was als nächstes kommt. Also mein Eindruck ist, dass wir alle gerade ein bisschen reaktiv sind und jetzt schlage ich kurz den Bogen noch zum Protestflügel. Ich sehe das auch als eine Zeit der Neuformierung, wo Kontakte schließen, um zu gucken, was macht man, wenn eine neue Idee kommt, wenn der neue Moment kommt, in dem man Momentum erreichen kann, passiert darauf hinzuarbeiten, sehe ich als das, was jetzt gerade ansteht. Aber ich würde denken, wir schwimmen gerade alle.
0: Und da wiederum sind wir dann auch wieder bei der emotionalen Seite, beim Protestflügen zu sagen, okay, das spendet den Leuten auch Trost und so weiter und so fort.
1: Letztlich. Nee, da ging es um die Aktivistinnen, die sich ja wirklich aufstrampeln und aufreiben und da immer wieder damit konfrontiert sind, dass Fakten negiert werden, dass es diese False Balance gibt in der medialen Verarbeitung, dass man sich also permanent gegenüber sieht mit Menschen, die alles negieren, obwohl sie nur 2 Promille des Diskurses ausmachen. Also das sind ja, wir haben ganz vulnerable Demokratie- und Medienprobleme in der Repräsentanz, wie auch im Durchsetzen von Agenda. Und so traurig es ist, man braucht in Fukushima, um den Atomausstieg zu bewältigen. Es sind immer diese Katastrophen, die wachrütteln. Und dann ist es gut, wenn man einen Plan hat und sagen kann, also gut, diese Lösung, wir brauchen Hitzeschutz, diese Lösung, wir brauchen Mobilität. Das hatten wir jetzt aktuell mit der Sperrung der Meerenge von Hormuz, dass plötzlich alle mal merken, wie teuer Benzin werden kann. Und das ist ja noch längst nicht die Spitze, die dort erreicht wurde. Aber es war den Menschen schon genug. Es hat zu einem Umdenken geführt, dass Menschen sich plötzlich mit E-Mobility und Wärmepumpen auseinandersetzen. Also es braucht diese tagesaktuellen Ereignisse, dass das, wovor gewarnt wird, was irgendwie so abstrakt ist, spürbar wird und Menschen mit dem, was sie eben schon an Wissen sammeln konnten, wo sie nachlesen können, dass sie dann in die eigene Umsetzung kommen. Nicht nur die Einzelperson, mir geht es immer ganz sehr darum, dass große Player wie Musikhäuser hatten wir jetzt gerade schon, wie Regierungen, aber eben auch wie Unternehmen umstellen, denn das sind ja die größten Emittenten und eben auch die mächtigsten, die wir für die Veränderung brauchen.
0: Also so die Vernetzung, die jetzt sagen wir, im organisatorischeren Raum beim Protestflügel passieren würde, das seid ihr quasi, das größere Team auch dahinter, Musikerinnen und Musiker und ich mache jetzt auch mal das große Wort, ich sage jetzt nicht Konzerthallen, sondern Event, Veranstaltungsmanagement und so weiter. Das kann natürlich auch Festivalmanagement oder sonst was sein. Oder wie?
2: Letzteres schön wär's.
3: Was jetzt nur bezogen auf den Protestflügel?
0: Genau.
3: Naja, man muss natürlich sehen, wir sind eine komplett ehrenamtliche Initiative. Das heißt, wir alle sind hauptberuflich noch anders aktiv, haben Familie, Kinder und so weiter und so fort. Wir haben natürlich das Glück und das ist toll, eben diese Partnerschaft mit dem Bachfest zu haben und darüber diese Plattform zu haben. was eben auch zu merken ist, dass es jetzt im dritten Jahr eben wächst und wir ein größeres Team haben. Ich glaube, wir sind momentan so an die 10 aktive Menschen, würde ich sagen, ungefähr. Es fluktuiert natürlich immer ein bisschen, aber es ist natürlich einfach, wir haben nicht die Kapazitäten jetzt außerhalb des Protestflügels jetzt eben an Festivals und so weiter heranzugehen. Es wäre natürlich schön, da vielleicht auch eine Förderung zu haben oder eben eine Unterstützung auch von politischer Seite oder irgendwie, um das weiter zu pushen. Und die Motivation hätten wir dafür. Es ist einfach, wie gesagt, es ist eine ehrenamtliche, komplett ehrenamtliche Initiative. Keiner von uns verdient da auch nur einen Cent.
0: Ja, so, ihr verdient im negativen Bereich.
1: Wir bringen Geld mit.
3: Wir bringen was mit.
2: Na, und dann ist es tatsächlich auch so, weil wir auch ausgedacht sind, dass wir auch mal wieder Chancen verpassen. Ja, also wir hatten zum Beispiel den Kontakt zur Schaubühne, zum Grassi-Museum, die aber alle Interesse gezeigt haben, haben wir einfach nicht so richtig geschafft nachzuverfolgen. Obwohl wir es immer mal wieder dran gedacht haben, weil einfach immer wieder andere Brände zu löschen waren. Ja, sowas.
1: Wir werden von Jahr zu Jahr besser.
2: Wir werden von Jahr zu Jahr besser und es ist wünschenswert, dass wir da die noch mehr Kraft reinstecken können, weil dann kriegt es auch natürlich noch mehr Wumms, ne? Wenn irgendwann mal, gut, Gewandhaus ist möglicherweise, ich sag nicht utopisch, kann sein, dass es, wenn das Gewandhaus irgendwann aufspringt, dann ist cool. Aber bis dahin ist es einfach wirklich ein weiter Weg und deswegen helfen uns auch Menschen, die Kontakte haben in diese Industrien.
1: Und wir haben ein Crowdfunding aufgesetzt. Also man kann uns noch finanziell unterstützen, damit wir neben unserem Engagement nicht noch das Geld mitbringen. Da können wir auch nochmal sehr dafür werben, dass man uns auch gerne spenden kann. Den Link gibt es über die Webseite.
0: Genau, wollte gerade fragen, falls wir jetzt gerade hier beim Bierchen irgendwo cornern sind und sagst mal, gibt es das Crowdfunding? Sag ich, ja, wie finde ich denn das? Webseite.
3: Webseite protestfluegel.org.
0: Und da ist highlighted.
2: Ich sag's nochmal, protestfluegel.org. Dort finden Sie auch die Sharepics, die Sie bitte mit allen Ihren Bekannten teilen.
0: Ah, also so Status bei WhatsApp und so.
2: Genau, wir wollen nämlich unbedingt Menschen haben am 12.06., damit wir das tolle Programm, was wir aufsetzen, auch an die Menschen bringen können, für die es gemacht ist.
0: Gibt's jetzt schon eine Wettervorhersage?
3: Das Wetter soll ganz gut werden.
2: Toppi, tippi, toppi.
3: Also nicht zu heiß und auch kein Regen erwartet.
0: Das ist doch schön.
1: Die Adresse fürs Spenden ist bei gofundme.com und dann Protestflügel gemeinsam Zukunft gestalten.
0: Ja, ich denke, das sollte findbar sein. Vielleicht verlinken wir es auch hier unter dem Sendungsbeitrag. Weiß gar nicht, ob das geht, erlaubt ist. Das finden wir später raus. Aber unsere Hörerinnen und Hörer sind relativ fixe Leute, haben alle blaue Haare, nicht wegen der AfD, sondern wegen Radio Blau natürlich. Mhm. Und die sind alle smart wie Rezo.
3: Wir können ja auch kurz zu der Strecke und zu den Zeiten noch was sagen, damit auch alle wissen, wohin sie und wann sie kommen sollen. Wir starten in der kleinen, feinen Merse. Das ist ein Abschnitt der Merseburger Straße, der jetzt autofrei ist, was wir natürlich sehr schön finden.
0: Wann startet ihr da?
3: Also der offizielle Start der Veranstaltung ist 14.30 Uhr. Wir sind aber vorher schon da und werden unseren Protestflügelanhänger schmücken mit einer Initiative INAP, nennt sich die, dort Figuren bastelt und anhängt und Leipzig pflanzt, wird den Anhänger mit Pflanzen schmücken und so weiter und so fort. Also da sind alle herzlich eingeladen, mal vorbeizuschauen. Ab 14.30 Uhr wird es Musik geben. Dann 15.15 Uhr starten wir dort mit dem Umzug. Wir sind 16 Uhr auf der Sachsenbrücke. 17 Uhr sind wir vorm Bundesverwaltungsgericht und dann auf dem Markt, auf der Marktbühne des Bachfestes, sind wir von 18.30 Uhr bis 19 Uhr zu hören.
0: Und das muss dann aber auch wirklich die Zeit sein.
3: Absolut.
1: Genau. Wir haben eine Zeitwächterin beauftragt.
2: Katharina!
0: Das heißt, du hast dann so eine Peitsche dabei?
1: Oder? Nee, ich hab jetzt schon beim Frauenfestival üben können, wie man das macht.
0: Muss man sich auch durchsetzen.
1: Man braucht alle Telefonnummern, damit man die Menschen pünktlich am Wagen hat. Und dann gibt es ja einen fliegenden Wechsel während der Schiebefahrt. Wechseln die MusikerInnen. Und das haben wir beim letzten Mal schon, das war toll. Genau, wir werden auch ein Treppchen mitbringen, damit es leichter geht. Und wir haben unsere Erfahrung gemacht und das klappt wunderbar und das ist sehr dynamisch und sehr schön. Und die Orte haben wir ja auch extra ausgesucht. Die kleine feine Merse als einen Ort, wo die Stadtgesellschaft erreicht hat, dass man diese Verkehrsberuhigung hat, wie ähnlich Superblocks, was man so von Barcelona kennt. Also in Leipzig gibt es diese Beispiele auch. Und darauf wollen wir gerne aufmerksam machen, damit mehr Menschen das wissen. Dann sind wir auf der Sachsenbrücke, wo die Klimastreifen zu sehen sind, die das ja nochmal sehr bildlich darstellen, die Klimakrise.
0: Die haben die auch nochmal erneuert, ne?
1: Die wurde erneuert, weil die Bahn, da war die Kehrmaschine, hatte zu feste Bürsten, hatte die Farbe abgebürstet.
0: Also eigentlich war sie soll, aber halt nicht da. Die soll ja die Kaugummis und so wegmachen, ne?
1: Ja, und die, genau, dafür stehen ja jetzt große Müllcontainer da, damit man den Müll entsorgt, damit die Klimastreiks ihre farbstark bleiben. Und dann sind wir noch vor dem Bundesverwaltungsgericht, weil die Gerichte sind ja diejenigen, die auch durchsetzen, was schon an Gesetzen gemacht wurde, was im Grundgesetz steht, Schutz des Lebens, Schutz der Menschen. Und wo eben Klimainitiativen ihre Erfolge feiern dürfen.
0: Oder auch protestieren gegen Anklagen, weil böser Klimaterrorismus und so, ne? Gibt es ja auch.
1: Richtig, also es sind wichtige Orte, die Gerichtsbarkeit und die Bundesgerichte, und deswegen halten wir vor dem Leipziger Bundesverwaltungsgericht. Zur selben Zeit ist die Ausbildungsmesse, also wenn sich jemand noch für Berufe im Bereich Klimatechnik interessiert, kann er sich am selben Abend auch noch informieren.
0: Ja, das ist ein rundes Programm. Ja, ich kann jetzt irgendwelche Fragen stellen noch, keine Ahnung, müsste ich jetzt erstmal aufschreiben.
1: Wir wollen uns noch bedanken beim Bachfest.
2: Genau. Auf jeden Fall.
0: Bedankt euch mal bei allen Sponsoren bitte, vor allem beim Bachfest.
1: Also nicht Sponsor, sondern das ist Ermöglicher. Ne? Das Bachfest ermöglicht uns, gibt uns die Bühne, räumt die Bühne vor der Eröffnung und gibt uns das Publikum, was dort auf das Bachfest und die Eröffnung wartet. Und das ist eine ganz wunderbare Kollaboration.
3: Also wir haben jetzt auch die Erfahrung gemacht, dass also wirklich auch viele Menschen und auch Firmen uns also unterstützt haben. Also ob das jetzt vom Flügeltransport über Flügelstimmung, den Anhänger bekommen wir jetzt auch von einer Privatperson umsonst. Also da ist wirklich auch viel Unterstützung dabei. Und das ist also die Menge der Menschen, die wir jetzt da danken müssten, das würde wahrscheinlich noch 5 Minuten
0: dauern. Aber eines müssen wir auf jeden Fall noch bedanken, ja, weil ihr habt das ja auch verstärkt und irgendwo muss die Anlage herkommen.
2: Radio Blau.
0: So ein guter
2: Jedes
0: Sender.
2: Jahr wieder Top-Sender, der Beste.
0: Und morgen Mittag, also quasi jetzt, wenn ihr das da draußen hört, vor ein paar Stunden gab es dann schon mal den Soundcheck, ne? Richtig?
3: Ja, genau. Morgen 17 Uhr. Wer vorbeikommen will in der Future-Fabrik, kann da schon mal so einen Hauch von...
0: Vorbeikommen wollte, ist dann, wenn wir senden, schon vergangen.
3: Oh ja, richtig.
0: Also wer es leider verpasst hat, ihr wisst jetzt, wo es
2: gewesen wäre.
0: Könnt aber am Freitag wieder in die kleine Merse kommen.
1: Wird ja auch nächstes Jahr wieder stattfinden. Dann kann man sich das schon in den Kalender eintragen.
3: Ja, genau.
0: Sehr gut. Ja, habt ihr sonst noch irgendwelche abschließenden Worte zu sagen oder wollt ihr was singen noch oder keine Ahnung?
2: Also ich möchte tatsächlich nochmal diesen Radio Blau Gedanken aufbringen, jetzt nicht nur um dir Genüge zu tun, sondern ihr habt uns wirklich von Anfang an begleitet. Muriel war 2024 schon dabei und hat uns hier hergeschleift, geschliffen, mich mein Radiodebüt eröffnen lassen. Markus hat uns letztes Jahr schon mit der Technik unglaublich viel geholfen. Wir dürfen eure Anlage wieder benutzen. Lutz ist da, Hilmar ist da, du bist da. Also ihr habt uns wirklich ganz federführend mitbegleitet. Danke dafür. Ja, also vielen ehrlichen Dank.
0: Nimm mal ehrlich an.
1: Wir wünschen uns ganz viele Teilnehmerinnen, damit die Botschaft auch breit und groß wird und wir im Stadtbild auch gut auffallen und den Stadtrat mit den Forderungen gut adressieren können.
0: Sehr gut, dann danke ich euch herzlich fürs Gespräch.
1: Danke.
3: Vielen, vielen Dank.
2: Dankeschön.
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5: Ja, herzlich willkommen zu Aktuell am 9. Juni. Und wir haben heute Dienstag und ich bin nicht allein im Studio. Hallo.
6: Hallo, ich bin Sawyer.
5: Ich bin Paul und wir leiten euch heute durch die Sendung und wir haben ein paar spannende Beiträge für euch, um genau zu sein, zwei. Einer ist von Steff, es geht um einen Film, wenn ich mich nicht irre, und der zweite ist von Radio Korax. Und wir gehen gleich noch genauer auf die Beiträge ein, aber erstmal haben wir einen Song, den wir spielen, und zwar einen Song von dir.
6: Genau, wir hören jetzt Gardens mit Big Dreams.

0: Wir hören jetzt einen Beitrag von Radio Korax über Clemens Böckmann, einem Schriftsteller, der in Leipzig lebt. Und in dem Interview geht es um den Roman Was du kriegen kannst. Da geht es um die 40 Jahre, um die Sexarbeiterin Uta, die 40 Jahre für die Stasi gearbeitet hat und da auf Männer angesetzt wurde und dabei Täterin und Opfer zugleich war. Und in dem Roman erzählt der Autor über die Protagonistin und die Akten, oh Gott, der Staatssicherheit. Okay, vielleicht hören wir einfach den Beitrag.
1: Was du kriegen kannst, ist der Titel von einem Roman, der 2024 im Hansa Verlag erschienen ist. Clemens Böckmann ist der Autor dieses Buches und ich sitze hier mit ihm zusammen, um mit ihm so ein bisschen über sein Buch zu sprechen. Und Clemens, ich würde, glaube ich, so, um Hörerinnen und Hörer mitzunehmen, zunächst erstmal nach der Hauptfigur dieses Romans fragen. Es geht ja um Uta, das ist die Hauptfigur, die in der Nähe von Zwickau aufwächst und eine Lebensgeschichte in der DDR hat. Wie würdest du diese, deine Hauptfigur, charakterisieren?
2: Uta ist eine junge Frau, die, wie du schon gesagt hast, in der Nähe von Zwickau im Erzgebirge groß wird, in einer kommunistisch geprägten Familie. Und eigentlich relativ systemkonform erstmal startet. Also sie durchläuft die Jugendorganisation der damaligen DDR und merkt dann aber irgendwann, dass die Angebote, die ihr dieser Staat in der Form macht, eigentlich nicht mehr ausreichen. Und möchte dann aus der etwas kleinen und spießbürgerlichen Welt des Erzgebirges ausbrechen und macht dann einen ersten Schritt und geht nach Zwickau, wo sie eine andere Welt kennenlernt, nämlich eine Welt von Bars, Ausgehen, Amüsement und damit auch nochmal ein anderes Milieu kennenlernt. Und das ist gleichzeitig aber ein Milieu, was für die Sicherheitsbehörden der DDR relevant ist, weil die darauf nicht direkt Zugriff haben und weil dieses Milieu gleichzeitig auch im Auge des Sicherheitsapparats verdächtig ist, einfach aufgrund der Art und Weise, wie sie ihr Leben führen. Und dadurch gerät Uta sehr früh bereits mit den Sicherheitsbehörden in Kontakt, und zwar mit der Volkspolizei, die sie eben anspricht und anwirbt als IM. Und diese Zusammenarbeit verstetigt sich sozusagen und Uta gerät da in was hinein, wo ich sagen würde, dass sie nicht ganz die Konsequenzen bis zuletzt überblicken kann. Sie lässt sich aber mit diesem Sicherheitsapparat auch ein, weil sie eben an das System der DDR glaubt und gleichzeitig aber auch, ja, gewisse Vorteile davon hat, also auch rein ökonomische Vorteile. Später arbeitet sie mit der Stadtsicherheit zusammen als IM und die ermöglichen ihr auch nochmal ein anderes Leben als das, was vielleicht so der Normalstatus in der DDR gewesen ist. Das heißt, in der Summe wird Uta am Ende auch von der Stadtsicherheit auf Männer aus dem westlichen Ausland angesetzt. Heute würde man von Sexarbeit sprechen oder Prostitution. Das ist ein Begriff, der für die DDR damals noch so nicht gängig war, oder Begriffe. Was damals eher gesagt worden ist, ist Geschenkesex, was damit zu tun hat, dass die Frauen ganz oft nicht direkt bezahlt worden sind, sondern eben vor allen Dingen von den Männern aus dem westlichen Ausland Geschenke gekriegt haben, also Strumpfhosen, Wertgegenstände, Dinge, die es in der DDR so nicht einfach verfügbar gab. Das macht Uta im Auftrag der Stadtsicherheit, um dann eben über diese Männer Berichte zu verfassen. Und das ist so ganz grob, sind das sozusagen so die Eckpfeiler über sie hier.
1: Ja, du hast das gesagt, die Sexarbeit ist in diesem Roman ja ein wichtiger Bestandteil der Zusammenarbeit mit der Stasi und Uta lässt sich erst phasenweise auf diese Sexarbeit ein oder Prostitution, dann auch dauerhafter, und mir schien es so zu sein, dass man, wenn man den Roman liest, die Ambivalenz auch zu spüren bekommt oder nachvollziehen kann, die in dieser Sexarbeit liegt, weil auf der einen Seite Uta damit einer Lebensform nachgehen kann, die ihr irgendwie liegt oder die auch mit einer bestimmten Leidenschaft verbunden ist, gerade was die Nachtclubs und Bars und so weiter betrifft, und oder auch so ein bestimmter Luxus, der ja damit verbunden ist. Auf der anderen Seite, dass sie ja eine enorme Abhängigkeit auch dadurch gerät, eine vielseitige Abhängigkeit auch. Aber ich wollte nochmal ja nach dem Charakter der Prostitution in der DDR fragen, wo ich vermute, dass du dich auch näher damit beschäftigt hast, weil das ist ja ganz interessant, weil in der DDR gab es die Prostitution nicht als das klassische privat betriebene Gewerbe mit Zuhältern und so weiter. Aber es war ja auch nicht integriert in sowas wie Planwirtschaft. Also irgendwie, es gab's, aber es war jenseits von all dem. Was kannst du denn sagen, was hat Prostitution, Sexarbeit in der DDR bedeutet?
2: Wichtig ist dabei erstmal zu betonen, dass das illegal war. Also das heißt, die Gesetzeslage war sehr klar, das ist schlicht und ergreifend in der DDR verboten. Nichtsdestotrotz gab es das natürlich auf die ein oder andere Art und Weise. Und eben weil es verboten war, und das deutet sich da auch schon an, wird diese Illegalisierung oder Kriminalisierung der Person immer auch als Druckmittel benutzt. Und das ist auch was, was UTA eben betrifft. Also das heißt, die Zusammenarbeit mit der Stadtsicherheit ist immer mindestens doppelbödig. Sie kann nicht einfach aufhören, weil die Stadtsicherheit eben weiß, dass sie diese Tätigkeit gemacht hat und damit wird sie erpressbar. Und so wie gegenwärtig auch, ist sozusagen die Spannbreite an Sexarbeit, die es in der DDR gab, riesig. UTA arbeitet in einem Bereich, den würde man heute vielleicht als Edel-Escort bezeichnen, also eher in einem hochpreisigen Segment. Gleichzeitig gab es in der DDR aber auch das, was man vielleicht als Armutsprostitution bezeichnen würde. Das hat aber ganz oft an anderen Stellen stattgefunden. UTA treibt sich eher in Hotels herum, in denen eben viele Männer aus dem westlichen Ausland sind. Das sind die Interhotels, das sind auch Hotels in und um die Messe in Leipzig und sie macht das auch in Prag. Das ist sozusagen ein Segment. Da ist wichtig, dass die Stadtsicherheit sich davon unterschiedliche Dinge erhofft, weil sie tritt da auf eine Art und Weise auf, wie, ja, du hast es gerade gesagt, es gibt keine privatwirtschaftlichen Zuhälter, sondern eigentlich ist die Stadtsicherheit der Zuhälter, weil sie bezahlt sie dafür auch. Also sie kriegt sozusagen nicht nur von der Kundschaft Geld, sondern sie kriegt auch noch von der Stadtsicherheit Geld dafür, dass sie diese Tätigkeit macht. Und die Stadtsicherheit erhofft sich unterschiedliche Sachen davon. Einmal erhofft sie sich, dass sie sozusagen Berichte über die Männer abfasst, mit denen sie schläft. Dann erhofft sie sich, dass sie durch diese Tätigkeit die Wiesen ins Land holt. Das spielt alles ab Mitte der 70er Jahre ist UTA tätig für die Stadtsicherheit bis in die 80er Jahre hinein. Da ist die DDR in einer ökonomischen Krise und braucht dringend die Wiesen. Also die Tätigkeit dieser Frauen ist auch mit der Hoffnung verbunden, dass ausländische Währung einfach in die DDR geholt wird. Und die dritte und größte Hoffnung der Staatssicherheit ist eigentlich, dass die Männer dadurch erpressbar werden. Also das heißt, dass sie beim Ausreisen aus der DDR wieder von der Staatssicherheit damit konfrontiert werden, dass die Staatssicherheit sagt, okay, wir haben euch hier gesehen, wir haben das dokumentiert, wir wissen, dass ihr da wart in Leipzig bei dieser Frau. Und die Hoffnung ist eigentlich, dass die Männer dann einknicken und sagen, ja, okay, dann arbeite ich für euch auch als IM im Ausland oder als Doppelagent oder wie auch immer. Und das Tragische an der Geschichte ist eigentlich, dass die Rechnung, die die Stadtsicherheit im Umgang mit diesen vor allen Dingen Frauen hat, nicht aufgeht. Also, dass die Devisen ins Land bringen, ja, die bringen Devisen ins Land, die bringen teilweise viel Geld ins Land. UTA erzählt das ja auch immer wieder, dass sie teilweise nach Prag fährt und innerhalb von einer Woche mehrere tausend Dollar verdient. Das ist für DDR-Verhältnisse exorbitant viel Geld. Also das heißt, sie verdient da in kurzer Zeit das, was viele Leute in der DDR sonst in einem halben Jahr oder in einem ganzen Jahr nicht verdienen. Das heißt, es ist durchaus ökonomisch attraktiv für sie. Das heißt, diese Rechnung geht auf. Die anderen beiden Rechnungen gehen überhaupt nicht auf. Also das heißt, die Hoffnung, dass diese Männer mit den Frauen noch irgendwelche Betriebsgeheimnisse ausplaudern oder so, erfüllt sich überhaupt nicht. Also die Berichte, die auch UTA über die Treffen mit den Männern verfasst, sind banal, was, wenn man länger darüber nachdenkt, eigentlich total naheliegend ist. Also die Männer treffen UTA nachts um 2, 3 in einer Bar, trinken mit deren Glas Wein, gehen ins Hotelzimmer, haben Sex und fahren am nächsten Tag wieder nach Hause. Da wird nicht mehr viel über irgendwelche wirtschaftlichen Geheimnisse geplaudert oder so. Da werden auch keine Intimitäten ausgetauscht, sondern das ist sehr zweckorientiert, dieses Treffen, würde ich sagen. Dementsprechend sind die Berichte, die UTA verfasst, inhaltlich nicht aufschlussreich. Und die andere Hoffnung, dass die Männer sich dadurch erpressbar machen, geht auch nicht auf. Und das hat was damit zu tun, dass sich die Sexualmoral im Westen eben ändert und das was ist, was die Stadtsicherheit so nicht unbedingt auf dem Zettel hat, weil sie selber in ihrer Moralvorstellung etwas kleinkarierter ist. Das heißt, dass die meisten Männer, wenn sie an der Grenze eben konfrontiert werden von der Staatssicherheit mit dieser Begegnung mit einer Sexarbeiterin, schlicht und ergreifend mit der Schulter zucken oder anfangen zu lachen und sagen, okay, das ist im Westen sowieso total normal, da haben alle eine Affäre, ich bin nicht erpressbar, was wollt ihr von mir? Und das ist natürlich total makaber, wenn man darüber nachdenkt, wie sehr diese Tätigkeit Einfluss auf das Leben dieser Frauen hat und wie sehr deren Biografien davon gezeichnet werden. Und deswegen kommt man, glaube ich, eher zu dem Schluss, dass eine Regulierung dieser Charaktere oder auch weiblicher Sexualität grundsätzlich ein ganz, ganz wichtiges Thema ist in der Zusammenarbeit der Staatssicherheit mit diesen Personen. Also das ist, würde ich am Ende sagen, der eigentlich zentrale Punkt, um den es geht. Also Regulierung dieses Milieus, Regulierung von weiblicher Sexualität und Lust.
1: Ja, und auch Instrumentalisierung, oder?
2: Total, klar. Also das wird knallhart einfach nur für die Zwecke dieses Sicherheitsapparates genutzt. Und gleichzeitig ist das auch immer wieder was, was Uta auf die Füße fällt, weil sie glaubt, dass sie das selber auch ein bisschen kontrollieren kann und die Staatssicherheit aber immer wieder auch es schafft, sie sozusagen gegen sich selber arbeiten zu lassen. Also am Ende geht der Auftrag, nach Leipzig zur Messe zu fahren und mit Männern Kontakt aufzunehmen, eben relativ direkt auf die Staatssicherheit zurück. Also es ist jetzt kein Impuls, den Uta an sich hat. Im Zweifelsfall würde der auch mit der Zeit entstehen, aber das ist schon was, wo die Staatssicherheit sagt, hier fahr doch mal nach Leipzig, da sind viele Männer, lern die doch mal kennen. So. Und das ist natürlich absolut zynisch.
1: Ich würde gern auch über die Form deines Romans mit dir sprechen. Das ist ja so, dass man im Text es mit relativ vielen verschiedenen Textarten zu tun hat. Also wir lesen Stasi-Akten, die zum Teil geschwärzt sind. Wir lesen von Uta, wie sie im Rückblick erzählt. Es gibt auch einen rückblickenden Draufblick. Es gibt immer wieder auch so fast chronologisch so Zusammenfassungen von historischen Ereignissen. Und es gibt zentral auch die Wiedergabe von Gesprächen des Ich-Erzählers mit Uta. Warum hast du dich dafür entschieden, so einen Montageroman zu schreiben und was hieß das auch für deinen Schreibprozess?
2: Ich glaube, ich hätte auch eine historische Abhandlung über Sexarbeit in der DDR schreiben können. Die gab es zu dem Zeitpunkt noch nicht. Jetzt mittlerweile gibt es die, ist 2019 erschienen. Aber ich bin kein Historiker. Also das ist nicht meine Form. Gleichzeitig war es mir total wichtig, diese Verunsicherung, die die Figur eigentlich erfährt in der Zusammenarbeit mit der Staatssicherheit und diese Irritation in der Selbst- und Weltwahrnehmung, die sich durch die lange Zusammenarbeit am Ende da drin zeigt, in der Form aufzunehmen. Und das hat dazu geführt, dass eben diese unterschiedlichen Ebenen relativ gleichberechtigt nebeneinander stehen und nicht immer widerspruchsfrei sind. Also die Stasi-Akten erzählen eine andere Geschichte als der O-Ton von Uta. Der Rückblick erzählt nochmal eine andere Geschichte. Und dazwischen muss man sich selber irgendwie seinen Weg suchen und entscheiden, was jetzt wirklich passiert ist oder nicht. Und vielleicht ist das, was wirklich passiert ist, eher sekundär, sondern es geht eher um den Moment der Verunsicherung, der da drin ist, oder um den Moment, überhaupt sich diese Welt erobern zu können oder Wahrheit zu finden. Das war Grundlage für die Entscheidung dieser Form. Mir war es ganz, ganz wichtig, dass Uta ihre Geschichte selber erzählt, also dass die Stimme ihre Autonomie behält, dass sie auch eine gewisse Autonomie im Text behält, dass sie dem Text auch widersprechen darf. Die Figur schaltet und waltet relativ frei, darf auch dem Text widersprechen. Es gibt, glaube ich, irgendwo eine Stelle, wo sie sagt, okay, so wie du hier meine Mutter schilderst, so war die gar nicht, das ist scheiße, was da steht. Das war, glaube ich, wichtig, dass es eben diese Wechselbeziehung gibt, und gleichzeitig war auch wichtig, den Duktus der Staatssicherheit aufzunehmen, weil ich finde, über die Sprache, wie sie jetzt im Text ist, wird schon ganz viel verständlich oder erfahrbar, wie die Staatssicherheit eben auf diese Figur guckt, mit welcher Kälte, mit welcher Brutalität. Da ist teilweise sekundär, was an Inhalt im Text steht, also was sozusagen tatsächlich auf einer Handlungsebene passiert, sondern da versteht man schon ganz, ganz viel einfach nur darüber, wie die diese Figur beschreibt oder wie die Staatssicherheit beschreibt, was passiert ist sozusagen. Und versteht darüber schon ganz, ganz viel über die Beziehung dazwischen oder über auch über das, ja, am Ende Weltbild der Staatssicherheit oder dieser Sicherheitsorgane.
1: Du hast jetzt so Widersprüche zwischen diesen verschiedenen Textebenen auch angedeutet. Und was es ja auch gibt, ist ein Widerspruch, das hast du auch schon so ein bisschen angesprochen, dass es einen Konflikt gibt, auch durchaus zwischen dem Ich-Erzähler des Romans und der Romanfigur Uta. Und es wird die Frage auch relativ gegen Ende des Romans aufgemacht, ob die beiden überhaupt das Gleiche wollen, also der Romanschreiber und die Figur, um die es geht. Was verbirgt sich dahinter für eine Auseinandersetzung?
2: Mir war es wichtig aufzunehmen, dass die Geschichte nicht vorbei ist. Am Ende versucht der Roman, glaube ich, ein Leben nachzuerzählen und das geht nicht. Der versucht auch mit einer multiplen Traumatisierung Umgang und wenn sich da was abzeichnet, dann ist das, glaube ich, eher eine Kontinuität in dem Zusammensein oder sowas. Ich glaube, man könnte sowas wie Solidarität sagen, auch wenn ich das so ein bisschen ausgelutscht finde. Aber und das ist, glaube ich, was diese beiden Figuren auf eine Art und Weise verbindet. Nichtsdestotrotz haben die ganz, ganz unterschiedliche Antriebskräfte. Die wollen ganz, ganz unterschiedliche Sachen von der Geschichte, natürlich. Trotzdem aber leben sie gleichzeitig beide mit der Geschichte und müssen beide irgendwie einen Umgang damit finden. Also müssen sie sich irgendwie miteinander verständigen. Und das war, glaube ich, was mich interessiert hat. Wie geht das, wenn das so disparat ist? Und es ist nicht immer disparat. Es ist an manchen Stellen auch ganz nah oder ganz verbindlich oder ganz intim. Sie müssen aber damit irgendwie einen Umgang finden und stolpern so von einer Situation in die nächste. Das war mir, glaube ich, ganz, ganz wichtig, das mit aufzunehmen.
1: Ich kann die Lektüre des Romans auf jeden Fall empfehlen, falls sich Leute noch mehr einen Eindruck verschaffen wollen. Am 18. Juni gibt es eine Lesung von dir in der ACC-Galerie in Weimar. Vielleicht nur so abschließend, was ist das Zentrale, was du Leserinnen und Lesern mitgeben willst? Oder vielleicht, was ist so der zentrale Sprungbrett in den Roman rein, warum es sich lohnt, sich damit auseinanderzusetzen, womit du dich da beschäftigt hast?
2: Ich bin über die Geschichte gestolpert. Ich hatte vorher wenig bis gar nicht zur DDR gearbeitet. Gleichzeitig machte sich dann da auf einmal ein Feld auf, was ich extrem interessant fand, wo ich auch heute noch finde, dass es wichtig ist, darüber nachzudenken und dann nochmal drauf zu gucken. Als ich damit angefangen habe, gab es zu Sexarbeit in der DDR einfach gar nichts. Dann ist 2019 eine sehr, sehr gute Arbeit entstanden von Steffi Brünning, Prostitution in der DDR. Die ist alle, die das Thema interessiert, absolut super lesenswert. Und ich fand es nochmal extrem interessant und wichtig, sich anzugucken, wie funktioniert da ein Sicherheitsapparat, wie arbeitet der, wie funktioniert auch dieser perfide Stalinismus, der da drin ist, wie doll und nachhaltig der Menschen kaputt macht, wie der die ausspielt, wie der in die kleinste Pore des Lebens eindringt und wie nachhaltig das ist. Also wie jede Stelle vom Leben dieser Leute davon kontaminiert wird und unterwandert wird, das fand ich einfach nur grausam. So, aber vielleicht aufschlussreich auch für eine Gegenwart und Zukunft.
1: Sagt Clemens Böckmann, Autor des Romans Was du kriegen kannst. Ganz vielen Dank.
2: Gerne.
0: Ja, danke an Radio Korax für den schönen Beitrag. Ich bin auf jeden Fall neugierig geworden auf das Buch. Und wenn ihr auch neugierig geworden seid, dann könnt ihr Clemens Böckmann auch live sehen. Es gibt nämlich eine Lesung im Lixa am 20.06. um 18 Uhr. Ist noch ein bisschen hin, aber nach dem Interview könnte sich das auf jeden Fall lohnen. Jetzt machen wir erstmal weiter mit dem nächsten Song. Und zwar kommt jetzt Beaks mit I Drop the Bottle.

0: Ja, das war, ich weiß gar nicht, ich muss noch mal gucken. I Dropped the Bottle, richtig?
1: Ja, richtig, von Beats.
0: Genau. Und wir machen weiter mit dem nächsten Beitrag, und zwar ist der von Steff, denn die war die letzten 2 Wochen müssen es dann gewesen sein, glaube ich, auf dem Sinti und Roma Festival unterwegs. Und jetzt hören wir einen Beitrag über ihre letzten beiden Tagen. Am vorletzten Tag hat sie den Film Aferim gesehen und am Samstag war der Höhepunkt im Werk 2, wo es viele Programmpunkte gab mit Filmen und künstlerischen Tätigkeiten. Sie führte mehrere Interviews, unter anderem mit Miklos Deri, einer Schauspielerin, die eine szenische Lesung gemacht hat. Und der Beitrag ist ein bisschen länger, aber ich denke, es wird sich lohnen.
1: Erstmal, warum könnt ihr Filmmachende nicht mal ordentliche Untertitel machen? Das muss unbedingt mal raus. Macht lieber Untertitel mit schwarzen Balken und weißer Schrift, also der Klassiker. Kommt mir bitte nicht mit ästhetischen Gründen an. Es geht alles irgendwie, dass es gut aussieht.

0: es schwierig, wichtige Informationen rauszufiltern. Und durch die Schwarz-Weiß-Filmung ist es noch schwieriger gewesen, plus weiße Untertitel zu lesen. Mal dazu, dass es auf Englisch war, habe ich nochmal zusätzliche Schwierigkeiten, alles im Kopf zu übersetzen. Daher mein Appell, macht bitte ordentliche Untertitel, dass ich sie selber lesen kann, aber auch Taube, Gehörlose oder Schwerhörige Menschen lesen können oder beziehungsweise generell sich den Film ansehen kann. Ich hatte mit dem Künstler Mykolos Deri Interview zu seiner Porträtausstellung. Sie zeigte, welche Stereotypen unsere Gesellschaft im Kopf hatte. Wie sieht ein Roma aus und was macht er? Gleichzeitig zeigte er die Realität ab. Nach dem Interview hatten wir auch ein tolles Gespräch gehabt.
1: Jetzt fragst.
0: Wie bist du zu deiner Dokumentationsfotografie gekommen?
1: Erstmal durch meine Familiengeschichte. Mein Großvater war auch Fotograf damals in Kroatien. In den 30er Jahren hat er die Fotos gemacht. Und irgendwann in ehemaligen Jugoslawien, da wo ich komme, in den 80er Jahren habe ich erstmal durch den Fotoclubs und einige Sachen habe ich die angefangen, in einem Zeitung erstmal als Volontär zu arbeiten, so wie du vielleicht oder so, oder weiß ich nicht. Und dann irgendwann kam zum professionellen Fotografie, weil ich habe gemerkt, so kann man auch damit auch Geld verdienen, muss man auch korrekt sein und meistens Spaß hat mir eigentlich mit dem Menschenfotografie gemacht.
0: Ab wann kam dein Sinti- und Roma-Herkunft mehr Bedeutung in deine Fotografie?
1: Ich habe vorhin das auch ein bisschen erwähnt bei dem Gespräch. So, das ist die, für mich war sehr dieser richtige Durchbruch, war Anfang 90er Jahren, so als Flüchtling kam ich nach Deutschland. Und diese ganze Situation in Flüchtlingsheime habe ich dokumentiert und fotografiert, wo ehemalige Flüchtlinge aus ehemaliger Jugoslawien waren. Und das Interesse für Roma zu machen, war das diese alltägliche Rassismus, was ist unter den Flüchtlingen war schon so damals. Das heißt so, die Flüchtlinge wollten nicht, die aus Kroatien, Bosnien und so, die Serbien, wollten nicht mit dem Roma Küche teilen und so, oder Gemeinschaftsräume und solche Dinge, und auch mit dem Albaner. Vorhin habe ich Albaner vergessen. Das heißt, alle anderen, die nicht zu diesen Mehrheitsgruppen gehört haben, so, die haben Probleme gehabt. Und genau das habe ich als Thema genommen. Warum ist das problematisch und warum das nicht normal ist, eigentlich mit dem auch was mitzumachen?
0: Wo kann man dir deine Fotografien dann sehen?
1: Meine Fotografie kann man viele, viele Orten sehen. Kann man das, mit dem Google kann man auch sehr viel finden. Und gleichzeitig nicht so viel, weil ich versuche, so die Minderheit zu schützen. Von Social Medien und solche Sachen, obwohl Roma haben auch, die stehen voll drauf auf solche Sachen, so, das heißt, so, die fotografieren sich tausendfach so und stellen sich überall in Facebook oder Instagram und so weiter, aber ich habe das nicht, das heißt so,

0: Mich findet das, man erstmal findet mich man als Fotograf, als ganz normale Handwerker und Künstler, und danach kommt diese Roma-Identität und alles andere Sachen. Weil ich finde, so erstmal das Wichtigste ist, was man macht und so, und nicht wer man ist. So, ja?
1: Zu Social Media, das ist ja mehr jüngere Generation. Ich bin selbst bei Social Media, und Social Media verleiht ja auch mal endlich eine Sichtbarkeit. Gerade in der Corona-Zeit hatten Minderheiten viel mehr Sichtbarkeit erreicht dadurch, um die Probleme, die es betrifft, aufmerksam zu machen. Wie weit ist der jüngere Kontakt mit jungen Romas?
0: Für mich ist, ich arbeite mit jungen Roma, mit Jugendlichen seit letztes 15 Jahren. Halbes Zeit habe ich eigentlich überwiegend mit dem älteren Roma-Aktivisten und mit Roma-Organisationen gearbeitet. Und das Leben von dem fotografiert und so weiter. Aber mit dem Durchbruch von Social Medien und so, mit dem Facebook zuerst und so, danach kam der Instagram und so, alle anderen Sachen, TikTok, dann ging das viel, viel schneller. Und es ist viel einfacher, etwas zu machen, etwas zu organisieren und etwas zu machen. Das ist eine richtig positive Sache von solchen Sachen. Weil die Leute können zum Beispiel einen Protest innerhalb von 10 Minuten organisieren. Und früher hatten wir das nicht. Ich bin schon eine ältere Generation von, weiß nicht, ich bin fast 60. Und wir hatten damals nur Fax oder Telefon. Gab es nicht anderes. Das heißt, du konntest nicht eine Demo oder sowas machen, so, oder einen Protest in kurzen Zeiten wie jetzt. Aber gleichzeitig könnte das auch gefährlich sein, weil gleichzeitig ist das so, diese Hetzkampagnen, die können auch sehr schnell gemacht werden. Und das ist etwas, was sehr, sehr bedrohlich sein könnte. So, deshalb distanziere mich immer davon, und ich lasse erstmal meine Sachen ein bisschen nur in bestimmten Archiven und bestimmten Sachen, so in meinem Buch oder so, oder irgendwo zu haben bei den Institutionen, besonders von Roma, oder weil ich fotografiere auch marginalisierten Gruppen, nicht nur Roma, das heißt, da sind auch Obdachlosen sind dabei, oder Queer-Leute, oder so alles, was nicht zu diesem Mainstream von Gesellschaft gehört, das sind meine Themen, so, das heißt Migranten oder wie immer, ja.
1: Es ist anscheinend auch eine andere Zeit aufgebrochen für neuen Aktivismus, würde ich fast sagen. Höre ich auch so raus. Und was würdest du zu den jüngeren Künstleraktivisten, sage ich mal so, empfehlen oder raten?
0: Es ist schwer, Künstlern Empfehlungen zu geben, weil die meistens die tun das Gegenteil. Oder die wollen das nicht, Empfehlungen zu bekommen. Aber einen Rat kann ich geben vielleicht. Und so dieser Rat wäre so, ein bisschen mehr Zeit zu nehmen für etwas, für ein Thema oder für ein Ding oder überhaupt. Weil egal was man macht, ein Song oder ein Bild oder sowas, oder ein Foto, die mehr du Zeit investierst, dann ist das Resultat immer besser. Das kann ich sagen so, weil ganz, ganz wenige von uns oder wenige Künstler sind richtig, richtig, richtig talentiert, die das sofort ein Meisterwerk machen können. Das heißt so, es ist machbar, etwas zu machen, und es dauert auch. Aber lieber langsam und weniger produzieren als Masse und ohne Qualität.
1: Danke dir.
0: Danke dir auch.
1: Ich habe jetzt den Film Sabrina und Elvis gesehen. Wie kam es zu dieser Idee?
2: Diese Idee ist eigentlich schon vor langer, langer Zeit entstanden. Und zwar haben die jungen Leute aus dem Verein von Romanos Humnal, die haben 2018, also vor mittlerweile 8 Jahren, ein Theaterstück aufgeführt nach Anton Tschechows Der Heiratsantrag. Und ich habe das gesehen im Ostpassage-Theater und ich war schwer begeistert. Und ein paar Jahre später war ich dann Mitarbeiter des Romanos Humnal und fragte die jungen Leute, sag mal, wollen wir da vielleicht einen Film draus machen? Und da waren sie begeistert. Und dann haben wir uns hingesetzt und haben das umgeschrieben und haben nochmal die Geschichte komplett neu konstruiert und gebaut und überlegt und dran gearbeitet. Und dann haben wir uns gedacht, naja, ein ganzer Langfilm, das schaffen wir nicht. Wir machen mal einen Kurzfilm draus und haben das dann nochmal umgearbeitet zu einem Kurzfilm. Das Drehbuch haben dann noch Teile draus genommen und so ist dann dieser Kurzfilm entstanden.
1: Inhaltlich fehlt mir ganz schön viel, weil ich habe ja jetzt nicht das Stück gesehen, ich habe ja jetzt nur diesen Kurzfilm gesehen. Und leider kommt die inhaltliche Form gar nicht hervor. Also hat niemand nochmal, der Erfahrung für Film oder Schauspiel hat, mal drüber gesehen?
2: Also wir haben uns das Ganze als Jugendprojekt des Romanos Humnal geplant und gedacht. Das heißt, sie sollten ihre Geschichte selbst erzählen, ihre Geschichte, ihre Figuren aus sich heraus entwickeln. Und dann haben wir uns professionelle Leute gesucht für Film. Also für den Dreh, für den Schnitt, für die Musik, das Color Grading und so. Was hat dir an dem Film, ich finde es erstmal gut, dass du ehrlich sagst, wie auf dich wirkt, was hat dir gefehlt? Was hättest du gerne anders gehabt?
1: Quasi inhaltlich. Also das Einzige, was deutlich war, ist eher die Diskriminierung von dem Disco-Club da. Und dann entwickelt sich ja so eine Liebesbeziehung raus. Aber da wird halt nicht deutlich, was ist da der Hintergrund. Das ist so abgebrochen halt. Da fehlt halt diese Tiefe drin. Weil wir reden ja auch schon von einer Situation. Während des Interviews spielten Kinder den Ball und ich habe leicht den Faden verloren. Als kleine Information für euch. Es wurde halt die Diskriminierung von der Disco-Szene deutlich, aber die Liebesbeziehung, da war es halt wie ein offenes Ende am Endeffekt. Und es hat ja auch irgendwo eine Bedeutung, gerade wenn wir über Sinti und Roma, über eine andere Kultur reden. Ich denke mir, wolltet ihr auch das deutlich machen, welche Tradition und kulturelle Hintergründe da noch mit gibt. Das fehlt mir total. Also da hätte man viel besser drauf gucken sollen. Und dein Kollege hatte auch gesagt, er hat 2 Jahre irgendwie dran gearbeitet und sehr viel Material gehabt. Wo ist denn das dann, dass man das da zusammenbauen kann?
2: Okay, also erstmal als Genre ist natürlich ein Kurzfilm. Da kann man natürlich in diesen 9 Minuten oder wenn wir Ab- und Vorspann rausrechnen, bleiben noch 8 Minuten. Da hat man natürlich auch eine sehr begrenzte Zeit zu erzählen. Und wir wollten es auch nicht überfrachten sozusagen mit Informationen. Es sollte nicht die Sendung mit der Maus werden, die dann erklärt, so ist das jetzt bei den Sinti und Roma, zumal das natürlich bei den Sinti und Roma auch immer individuell oder familiär oder auf die Gruppierungen bezogen immer unterschiedlich ist. Also wir können hier nicht erklären, was sind Sinti und Roma und wie leben die. Wir können hier Schlaglichter werfen. Und uns waren 2 Dinge wichtig. Also zum einen sollte die Diskriminierung gezeigt werden, die sie da erleben am Club. Und zum anderen wollten wir eigentlich eine Liebesgeschichte erzählen, die kulturell übergreifend verständlich ist. Sich verlieben, das kennt man in allen Kulturen. Und hier kommt eben noch dieses Spezifikum dazu, dass sie diese Liebe vor den Eltern, vor dem Vater, von ihr vor allem geheim halten müssen. Das war das, worauf wir uns in dem Film konzentriert haben. Und wir haben versucht, eine sehr behutsame, sozusagen ja, sehr behutsame Liebesgeschichte zu erzählen, die man mitfühlen kann. Es ist halt die Frage, mit welchen Erwartungen man daran geht. Wenn diese Erwartungen sind, ich möchte jetzt wissen, wie ist das mit den Sinti und Roma, dann wird man von diesem Film enttäuscht sein, das ist keine Frage.
1: Also ich finde ja schon die Rollenbiografie sehr gut ausgearbeitet. Also ich habe mir ja mal ein bisschen durchflogen. Aber ja, es hätte um Kurzfilm, also filmisch ist auch schon eine 25-minütiger Film auch noch ein Kurzfilm. Also da, auf die paar Minuten würde es nicht ankommen. Ich glaube, da hätte man die Liebesbeziehung auch ein bisschen noch ein paar Szenensequenzen ausbauen können.
2: Wir hatten insgesamt 4 Drehtage. Mehr hatten wir nicht gehabt. Und selbst das ist schon vom technischen Aufwand sehr hoch. Also wir waren ja 6 Leute von der Crew, also Regie, Aufnahmeleitung, Kamera, Kameraassistenz, Ton und Beleuchtung. Dazu kamen die ganzen Drehorte und die ganze Technik, die wir dazu hatten. Und mehr als, sagen wir, 8-9 Minuten in 4 Drehtagen aufzunehmen, ist gerade, wenn man mit Laien arbeitet, natürlich auch nicht möglich. Das ist... Man unterschätzt, glaube ich, diesen Aufwand, der dahinter steckt.
1: Nö, ich weiß es, ich kenne das, weil ich so eine Prüfung auch ablegen musste, dokumentarisch. Und ich hatte nur 2 Drehtage und habe 10 Minuten rausgekriegt, um das Wichtigste raus.
2: Respekt. Respekt, das ist natürlich gut, aber ich glaube, Dokumentarfilm und Spielfilm sind ja, wie du weißt, natürlich auch zwei ganz verschiedene Dinge. Ganz generell ist es natürlich so, wir haben versucht, unser Bestes zu geben. Und das haben wir auch getan. Und wir haben sozusagen die Möglichkeiten, die wir und Fähigkeiten, die wir haben, ausgeschöpft, nach meinem Ermessen. Und jetzt kann natürlich das Publikum kommen und sie kann sagen, es gefällt mir, es gefällt mir nicht. Aus den Gründen spricht es mich an oder es spricht mich einfach auch nicht an. Das ist ja immer das Risiko, das man dann hat. Man kann nur versuchen, so gut wie möglich zu sein und es hat natürlich auch viel mit dem Geschmack zu tun. Mir persönlich gefällt der Film sehr gut, gerade weil es so eine sanfte, behutsam erzählte Liebesgeschichte ist. Mir gefällt's. Aber jeder Mensch hat das Recht, eine eigene Meinung dazu zu entwickeln und sich zu bilden und das Ding auch in Grund und Boden zu kritisieren. Das ist völlig okay.
1: Ich glaube, das ist ein gutes Schlusswort. Ich konnte nicht nur die Eigenproduktion von dem Kurzfilm ansehen, sondern auch noch eine 30-minütige Doku I Am What I Am. Hier geht es um die Familie Blum, die über 3 Generationen von Rassismus und Widerstand erzählt. Auch welche Auswirkungen von Nationalsozialismus hat, die sich bis heute zeigen lässt.
3: Konnte ich mich auf niemanden verlassen. Bei allen anderen habe ich gesehen, die haben Mama und Papa, ich aber nicht, als Mama dann gestorben war.
4: Das Wort Zuhause ist ein sehr schönes Wort. Das habe ich aber nicht. Also ich habe kein Zuhause und warte jeden Tag auf die Situation, in der ich sagen kann, mein Zuhause. Es ist ein großes Thema für mich, ein eigenes Zuhause zu haben. Und wenn du ein eigenes Zuhause hättest, ob du mich da reinlassen würdest oder mal sagen würdest, komm zu mir. Das ist das Thema.
3: Viele Menschen wissen Dinge nicht zu schätzen. Sie werfen zum Beispiel Essen weg. Ich weiß es aber, weil ich weiß, was es heißt, zu haben oder nicht zu haben. Die Menschen auf dieser Welt sind oft böse und zeigen keine Liebe. Vielleicht, weil sie nicht so etwas erlebt haben wie ich. Sie kennen es nicht, nicht zu haben. Bei mir ist es so: Was gebe ich meinen Kindern heute zu essen? Dieser Gedanke strukturiert meinen Tag.
4: Am Tag verdiene ich 20 bis 25 Euro. Wenn ich 30 habe, ist es schon sehr gut. Das brauche ich zum Essen, Trinken und ich rauche. Und was übrig bleibt, lege ich zur Seite, um meiner Familie damit zu helfen. 10 Euro brauche ich ungefähr am Tag für Essen und Trinken. Wenn es sehr kalt ist, kann ich nicht so lange als Figur stehen, dann mache ich etwas anderes. Ich setze mich hin und bettle. Und das ist ein Unterschied. Wenn ich die Figur mache, ist es für mich angenehmer, weil die Leute dann gerne Geld geben und auch gerne Bilder machen. Also ich tue nichts, was strafbar ist. Angemalt sieht man ja auch nicht, wer ich bin. Und wenn ich dann auf der Straße bettle, ist es ganz anders. Wenn ich die Figur mache, gehen die Menschen mit mir gut um, machen Fotos mit mir. Wenn ich auf der Straße sitze und bettle, dann fallen auch Worte wie, warum sitzt du hier, verschwinde. Also es ist ein großer Unterschied, ob ich die Figur mache oder bettle, weil man dann sieht, dass ich ein Rom bin. Und wenn ich als Figur stehe, dann wissen sie nicht, dass ich zu den Roma gehöre und gehen mit mir ganz andersrum. Das ist ein großer Unterschied.
1: Die Schauspieler heißen Anna Strivo und Philipp Siemrich. Die hatten eine szenische Lesung gehalten. Ich konnte sie noch interviewen. Ihr wurdet von Romuald Sonal zu dieser Lesung. Zu Hause bedeutet für mich eigentlich ein Zuhause zu haben, ganz einfach. Als ihr dafür engagiert worden seid, was habt ihr gedacht?
5: Ich habe mich sehr gefreut, weil als ich dann gehört habe, dass wir Texte lesen dürfen von wirklich echten Menschen, also Obdachlosen, die hier in Deutschland leben, die interviewt wurden, dass die Texte wirklich von denen kommen, dass das echte Biografien sind, habe ich mich sehr gefreut, weil ich das wahnsinnig spannend und beeindruckend fand, dass, wie sich die Leute geöffnet haben und ja, da sehr dankbar war, dass ich da die Stimme sein durfte oder eine Stimme sein durfte.
6: Ja, das war bei mir ähnlich, weil man ja wusste, dass das echt existierende Menschen sind oder wie ich vorhin von jemandem, der die Person, der ich heute meine Stimme leihen durfte, weiß, dass sie es mal war, sie lebt nicht mehr, dass man ja auch eine Verantwortung mit sich bringt und quasi als Stellvertreter, Stellvertreterin ein bisschen was von dieser Person nochmal in den Raum gibt. Da habe ich ein bisschen drüber nachgedacht, wie man das machen kann.
1: Für mich ist die Frage, weil ich das Gefühl habe, ihr seid entweder professionelle Schauspieler, die das gelernt haben, und seid ihr hier an der Schauspielschule oder kommt ihr woanders?
5: Nein, also unser Werdegang, wir sind schon sehr lange ausgebildete Schauspieler, praktizierende SchauspielerInnen. Und genau, ich habe damals schon mal in Leipzig gelebt, habe aber in München studiert und mein Weg hat mich wieder zurück nach Leipzig verschlagen. Und beim Philipp sieht das
6: ähnlich aus. Ich habe früher vor längerer Zeit auch Schauspiel studiert und bin auch immer noch Schauspieler. Und was aber der wichtigere Punkt ist, neben diesem Beruf, dass wir uns beide kennen. Wir sind nämlich auch befreundet und somit war es heute nochmal eine schöne Gelegenheit, mit einem sehr lieben und fähigen Menschen eine kleine schöne Arbeit zu machen.
1: Wer hat dann als erstes den Auftrag bekommen?
5: Ich habe den bekommen über eine Freundin und wurde aber sofort von der Lena, der Regisseurin, gefragt, ob ich auch jemanden kenne, der eine männliche Stimme hat. Und da ist mir sofort der Philipp eingefallen, weil er nicht nur ein sehr, sehr toller Schauspieler und lieber Freund und Kollege ist, aber ich wusste, SprecherInnen-Jobs und so Lesungen, das ist sein Element. Ja, genau.
6: Ja, da kann ich nur Danke sagen, weil genau so ist es.
1: Wie fandet ihr jetzt so den kleinen Film, den die gedreht haben?
6: Gab es mehrere, aber du meinst den der hinter uns lief, ja. Ne? Das ist ganz toll, weil wir kennen den Westen Leipzigs und einige Orte ziemlich gut tatsächlich. Und die haben da so ein bisschen fachgesimpelt. Aber es schildert, glaube ich, so die Situation, die Personen, die mit der Thematik, um die es bei dem Festival geht, also auch geht, die damit betroffen sind, dass man das durch diesen Film sehr gut nachvollziehen kann, wie es diesen Menschen geht, wenn sie sowas wie Ausgrenzung oder so Missverständnisse erfahren. Genau.
5: Ja, ich finde das auch total schön, also nicht nur die Filme, wo man diese Verbundenheit vielleicht auch nochmal in Leipzig sieht und wir jetzt anders durch die Straßen gehen können und vielleicht uns ein bisschen unterstützender begegnen können mit diesen Themen, sondern auch diese Fotoausstellung und generell, wie das heute im Werk 2 gestaltet ist, finde ich einfach sehr, sehr wertvoll und eine gute Aufklärungsarbeit, das vielleicht auch nochmal hier vor Ort auch an die Menschen zu bringen, dass wie treten wir obdachlosen Menschen gegenüber, die einen gewissen Background haben? Vielleicht sind wir da das nächste Mal ein bisschen offener und auch großzügiger. Genau.
1: Habt ihr noch andere Sachen hier von dem Festival besucht?
6: Nee, ich wusste gar nicht davon, leider. Aber ich habe im Programm jetzt noch einige Punkte gesehen, die ich gern besucht hätte. Zum Beispiel habe ich schon mal von einer anderen Initiative so einen Stadtrundgang gemacht, die mir sehr die Augen geöffnet hat über die Vergangenheit von dieser, also von Leipzig, von unserer Stadt. Den habe ich leider verpasst. Der war nämlich letzte Woche. Ja.
5: Das geht mir sehr ähnlich. Ich habe auch sehr spät davon erfahren und musste jetzt einfach auch sehr, sehr viel arbeiten noch bis Anschlag und freue mich einfach total, dass ich heute den Tag aber hier genießen durfte oder auch hier schon viel aufgenommen habe, wie das eine KünstlerInnen-Gespräch oder genau diese Fotoausstellung oder die Filme. Genau, und ich weiß ja, dass es heute auch noch ganz bunt weitergeht, dass da noch viel geplant ist.
1: Okay, danke euch.
6: Gerne. Danke dir. Reicht dir das?
1: Ja.
6: Super.
1: Schön. Nach dem letzten Tag gab es noch eine Performance und eine DJingen, die balkanische Musik gespielt hatten. Also es war noch zwei Sachen los. Es ging bis 22 Uhr, die Veranstaltung im Werk 2.
7: Das war ein Beitrag von Steff über das Lato Divis Festival, was die letzte Woche lief und am Samstag aufgehört hat. Wir hören jetzt einen Song von Grupo Pisse y las Hermanas Martinez und zwar Cucha Chuchumica.

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1: Ja, wie hieß der Song nochmal?
2: Kucha Chuchumeca.
1: Genau.
2: Das kannst du auch nur nachplappern sozusagen.
1: Okay, ja, dann sind wir jetzt schon am Ende unserer Sendung und wir verabschieden uns von euch und spielen einen letzten Song als Überleitung quasi zur nächsten Sendung. Welcher Song war das nochmal? Der hier, ne?
2: Genau.
1: Und zwar Doc Salon.
2: Von Cozy Müller.
1: Ja, viel Spaß.
2: Schönen Abend.

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1: Herzlich willkommen zu Mrs. Pepsteins Welt, eurer Lieblingsradiosendung, zumindest jetzt im Moment, in dem ihr sie eingeschaltet habt. Ihr hört diese Sendung auf einem freien Radio eurer Wahl. Wenn es der 9.6. ist, dann hört ihr es gerade live bei Radio Blau. Ansonsten jetzt neu wieder bei Radio Korax in Halle. Jeden dritten Samstag im Monat und noch auf vielen anderen freien Radios. Ich grüße dann im Laufe der Sendung noch ein paar Leute in anderen freien Radios. Aber worum geht's heute in meiner Sendung? Ich habe die Überschrift heute gewählt, Peppy's Pride. Ich weiß nicht, wie es euch geht mit diesen ganzen Monatsbenennungen und manchmal auch Feiertagen. Ganz dolle fühle ich es immer am 8. März. So, hey, ich bin 365 Tage lang Feministin und ich der 8. März, da denken dann alle an Gleichberechtigung und so. Und ich finde es auch total gut und wichtig und ich feiere auch selbst den 8. März. Aber irgendwie ist es dann auch manchmal ein Feigenplatz. Und viele Menschen denken einfach 2-3 Tage später schon gar nicht mehr dran. Und ähnlich ist es, glaube ich, auch mit dem Pride Month, der auch oft benutzt wird für so Queerwashing, wo dann einfach große Bekleidungsketten irgendwas mit Regenbogen rausbringen und denken, sie können dadurch die Welt verändern. Deswegen stehe ich dem Pride Month so ein bisschen skeptisch gegenüber, aber eigentlich ist es natürlich total gut, einen ganzen Monat lang auf queere Rechte und queere Geschichte aufmerksam zu machen und das einfach auch zu feiern. Und das Feiern, das will ich heute in dieser Sendung auch mit euch machen. Ihr könnt heute mehrere Tickets für kommende Veranstaltungen gewinnen. Ihr habt euch Lieder gewünscht, eure liebsten queeren Artists gewünscht oder Pride so für Pride bekannte KünstlerInnen oder Songs und das wird heute eine ganz tolle, schöne, empowernde Sendung, zumindest wünsche ich mir das und genau, wir starten jetzt rein mit einem Song von Mine, der jetzt gerade erst rausgekommen ist. Ein neues Album von Mine gibt es dann im Herbst, Konzert in Leipzig ist im November und ja, in dem folgenden Song, der Oxytocin heißt, geht es um Konsens und um das Hormon, was ausgeschüttet wird, wenn man ja, miteinander zu tun hat und ja, warum das toll ist, wenn das dann auch noch konsensuell, also einvernehmlich passiert und den Song hört ihr jetzt. Damit starten wir rein, Mine mit Oxytocin.

Ja, das war Maribou von ihrem aktuellen Album Alpha Feminist. Und ja, das reicht dann jetzt auch gleich erstmal hier für Kirmes Hyperpop Rap. Aber wenn euch das jetzt gefallen hat, Maribou, die Show, die Maribou in Leipzig spielt, die ist schon ausverkauft. Aber es wird eine Zusatzshow geben am 1. Oktober. Ich weiß, das ist noch ewig hin. Aber vielleicht denkt ihr euch so, ja, was soll's, am 1.10. habe ich safe nichts vor. Dann habt ihr jetzt zum ersten Mal die Gelegenheit, Tickets zu gewinnen heute hier für das Konzert von Maribou am 1.10. im Werk 2. Ihr könnt jetzt gleich, wenn der nächste Song läuft, hier anrufen. Ich hoffe, ihr habt Bleistift und Papier bereitgelegt. 0341 ist die Nummer von Radio Blau und an die 30 100 06. Wenn ihr am 1.10. auf das Maribou-Konzert gehen wollt im Werk 2, dann ruft jetzt gern an. Und die Nummer könnt ihr euch so oder so notieren, denn es wird in dieser Sendung noch weitere Verlosungen geben. Also heute gibt es wirklich Fettgeschenke hier in der Sendung. Genau, also schreibt euch das schon mal auf. 0341 für Leipzig und dann die 30 100 06. Und wenn ihr Tickets für Maribou haben wollt, dann ruft ihr jetzt einfach gleich an, während dieser schöne Song hier läuft, The One von Planning to Rock und Romy.

Eine wunderschöne queere Love-Hymne hier von Planning to Rock und Romy. Romy kennt ihr vielleicht von The XX, die ist Teil von The XX. Und Planning to Rock ist natürlich eine Person, die ihr hier in der Sendung schon oft gehört habt, die ich auch vor Jahrzehnten schon interviewt habe und echt gerne mal wieder live sehen würde, die ganz fantastische Remixe macht und mit meine liebsten elektronischen Songs gemacht hat, zum Beispiel das wundervolle Transam. Genau, Planning to Rock war das jetzt. Und jetzt kommen wir zu einem anderen, zu einer anderen queeren Hymne, einer deutschsprachigen von Schrottgrenze. Und der Song heißt Sterne und gewünscht hat sich den Krachfink. Schöne Grüße an dieser Stelle nach Dänemark.

Das ist Semia mit dem Titel Rosen in der Bahn und das wurde mir auf Instagram empfohlen. Liebe Grüße an dieser Stelle an Kami, die sich diesen Song gewünscht hat. Und wenn ihr Semia mal live sehen wollt, ich habe es gerade mal nachgeschaut, am 13.06. spielt sie auf dem Festival Contre Racisme in Hannover. Vielleicht seid ihr da zufällig am Wochenende und könnt da einfach hingehen und euch Semia angucken oder ihr hört euch mal noch mehr Musik an von dieser aufstrebenden jungen Künstlerin, die hier eine schöne Begegnung in einer Bahn beschreibt. Genau, wir kommen jetzt aber zu einem Weltstar und zwar zu Dana International, eine israelische Popsängerin. 1998 hat Dana International in Birmingham den Eurovision Song Contest gewonnen und sie war, soweit ich das weiß, die erste Transperson, der das gelungen ist und sie ist eine LGBT-Ikone in Israel und in Ägypten und jetzt spiele ich einen Song für Jonathan von Dana International. Viel Spaß!

Ja, Diva war das von Dana International und ich hoffe, ihr seid jetzt lieb und fröhlich durch eure Küche gehüpft zu diesem Welthit Diva und ihr seid jetzt schon bestens eingestimmt auf das, was jetzt gleich kommt, denn es gibt jetzt gleich zwei Weltpremieren in Mrs. Pepsteins Welt und ihr müsst euch jetzt mal Zettel und Stift bereitlegen, weil vielleicht kommt auch gleich noch eine Verlosung, also jetzt wird es gleich aufregend. Ich habe leider keinen Tusch vorbereitet, aber ja. Ich sage jetzt erstmal noch die Telefonnummer nochmal von Radio Blau, die 0341 für Leipzig und das ist die 30 100 06, also 0341 für Leipzig und dann die 30 100 06. Liebe Grüße an alle Menschen, die alt genug sind, um sich trauen zu telefonieren. Wenn ihr mir lieber schreiben möchtet, dann dürft ihr das natürlich auch. Es soll Menschen geben, die es total blöd finden, irgendwo anzurufen. Deswegen sage ich, wäre am einfachsten, ihr schickt mir eine Direktnachricht auf Instagram. Da heiße ich Mrs. Pepsteins Welt, alles zusammengeschrieben. Und die Menschen, die das jetzt hören, später, irgendwann nach dem 9.6., schreibt mir doch gerne eine Mail, wenn ihr diese Sendung hört und toll findet. Ich schicke euch einfach ein kleines Überraschungspaket. Also den Menschen, die mir zuallererst schreiben, dass sie die Sendung nach dem 9.6. gehört haben und wo sie die gehört haben. Ihr bekommt von mir eine kleine Postkarte aus dem Urlaub oder eine andere Überraschung auf jeden Fall. Also die Telefonnummer habt ihr euch jetzt hoffentlich aufgeschrieben. 0341 für Leipzig und dann die 30 100 06. Und jetzt kommen zwei Weltpremieren. Wir fangen mit der an von Simone. Ich weiß nicht, wie es euch geht, aber vielleicht raucht ihr oder ihr habt irgendein anderes ganz furchtbares Laster, das ihr gerne loswerden möchtet. Was hilft euch dabei, wenn ihr Ideen habt, wenn ihr erfolgreich wart, mit dem Rauchen aufzuhören, dann könnt ihr mir gerne Nachrichten schreiben, wie ihr das geschafft habt. Denn Simone möchte das gerne schaffen und hat deswegen einen Song geschrieben, den ihr jetzt gleich hören werdet. Der heißt Ich schaff das schon und entstanden ist der in einem Song-Workshop, der in der Hörfunk- und Projektwerkstatt stattgefunden hat, geleitet von Theresa Elflein. Und ihr hört jetzt Simones Song, den ich höre jetzt auf mit Rauchen Song. Weh, ihr raucht jetzt dazu. Ihr müsst jetzt, dürft jetzt 2 Minuten 15 nicht rauchen. Das ist eine Weltpremiere hier in Mrs. Pepsteins Welt. Gleich kommt noch eine, aber zuerst mal Simone mit Ich schaff das schon.

von Simone. Und ja, herzlichen Glückwunsch an alle, die gerade nicht geraucht haben und alle, die sowieso nicht mehr rauchen. Genau, und diejenigen, die es noch machen, ich habe euch auch lieb, aber bitte stellt euch nicht neben mich und raucht. Danke. Ja, das war eine Weltpremiere hier und jetzt kommt gleich noch die nächste hinterher. Es gibt nämlich ein tolles neues Duo in Leipzig, die einen tollen Song gemacht haben mit einem spannenden Musikvideo, für das mein Telefon verwendet wurde. Also welche Ehre. Ich habe kurzfristig mal für einen Tag mein Telefon verliehen. Das könnt ihr euch dann gleich im Nachgang dieser Sendung noch irgendwie nacherschließen, wenn ihr möchtet. Und ja, die Gruppe, die ihr jetzt hört, heißt Taxi Später. Und ihr hört jetzt als Weltpremiere hier in Mrs. Pepsteins Welt den Song Power Nap im Palazzo. Und ja, ich sage auch immer die Telefonnummer von Radio Blau: 0341 für Leipzig 30 100 06, denn die braucht ihr gleich.

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0: Chandre.
1: Oh nein, es ist schrecklich. Wir hören es gleich einfach nochmal. Okay, ich verspreche es. Ich spiele jetzt mal was anderes. Das ist jetzt ein richtig, richtig doofer Fehler. Es tut mir leid. Hört jetzt erstmal bitte Robin. Wir spielen einfach gleich nochmal Powernap im Palazzo.

Ihr hört Mrs. Pepsteins Welt auf einem freien Radio eurer Wahl und gerade ist mein technisches Missgeschick passiert. Ich hatte eine Datei nicht richtig kopiert und dann einen Stick rausgezogen. Ja, das passiert euch vielleicht auch manchmal. Es ist nur ein bisschen blöd, wenn es mitten in einer Live-Sendung passiert. Deswegen 1000 Entschuldigungsküsse und Grüße an Taxi später. Ich spiele natürlich euren Song jetzt einfach gleich nochmal. Aber ich würde euch jetzt gleich sagen, wo ihr Taxi später auch in einer Live-on-Stage-Premiere erleben könnt. Und auch Simone werdet ihr dort erleben und auch mich und noch ganz viele andere. Nämlich es gibt den zweiten Schlagergarten im Coney Island. Wer letztes Jahr im Sommer dabei war, es war ein großes Fest und alle, die Angst vor Schlager haben, den kann ich sagen, Schlager ist gar nicht so schlimm. Schlager kann Pop sein, Schlager kann Chanson sein, Schlager hat ganz viel Liebe, ganz viel Queerness und das feiern wir wieder im zweiten Schlagergarten, unter anderem mit Angelika Martin und mit der Band Böse Katze, wie heißt sie jetzt noch gleich? Mist, jetzt habe ich hier das Dings geschlossen. Böse Katze, Gute Katze, glaube ich. Eigentlich eine Punkband, die haben aber auch ein Schlagerset und das bieten sie da. Außerdem wird es noch Angelika Martin geben und ganz viel drumherum, einen Wolle-Petri-Lookalike-Contest. Es gibt Quizzes und ich darf dann auch auflegen. Im letzten Jahr war das wunderschön, gemeinsam mit Hyäne Fischer dann den Abend noch zu beschließen und euch alle da tanzen zu sehen. Das war wirklich super emotional. Leute sind danach zu mir gekommen, haben mich umarmt. Sowas passiert mir selten beim Auflegen. Ja, es freuen sich Leute und es tanzen Leute, cool, aber der Schlagergarten war ganz besonders und ich hoffe, der zweite oder ich gehe davon aus, der zweite wird auch wieder ganz besonders und der wird am 27.06. im Coney Island stattfinden. Also auch wenn ihr das jetzt gerade in Halle hört, dann habt ihr auch noch die Möglichkeit, dabei zu sein. Genau, jetzt hört ihr nochmal Taxi später mit dem Song Powernap im Palazzo und da kam gerade so eine ganz geile Line vor, die ich mir schnell aufschreiben wollte. Dann ist dieses technische Missgeschick passiert. Also ich hoffe, ich schaffe das jetzt gleich nochmal, euch diese Line rauszuziehen und mir nochmal zu merken. Und ihr könnt aber in der Zwischenzeit anrufen, denn ihr könnt 2 Freitickets gewinnen für die Schlagerdisco, für den Schlagergarten am 27.06. im Coney Island in Leipzig. Ruft einfach an unter 0341 für Leipzig und dann die 301006. Jetzt klingelt schon das Telefon. Für euch jetzt also Taxi später mit Powernap im Palazzo.

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Ja, und das ist hier ein absoluter Disco-Klassiker. Donna Summer mit Love to Love You, Baby. Das hat sich gewünscht. Jasper, liebe Grüße gehen an dieser Stelle nach Berlin. Und ich kann euch einfach eins der Bücher von Jasper empfehlen. Jasper Schrey hat nämlich ganz tolle queere Literatur geschrieben, die für Jugendliche und für Erwachsene geeignet ist. Also zuletzt habe ich gelesen Erwachsen. Nein, stimmt gar nicht. Nicht Erwachsen habe ich als letztes gelesen, aber Erwachsen empfehle ich euch auf jeden Fall auch. Und ich empfehle euch auch das schöne Kleid. Da geht es um eine queere Pflegefamilie und den letzten Titel, den bin ich euch jetzt gerade noch schuldig, aber ihr könnt ja einfach mal Jasper Nikolaisen selbst eingeben in eine Suchmaschine eurer Wahl. Ihr hört Mrs. Pepsteins Welt auf Radio Blau. Die Tickets für die Schlagerparty, für den Schlagergarten im Coney Island sind weg. Herzlichen Glückwunsch, Stefanie, und liebe Grüße an Dorina und die Person, die noch mit dir gerade Radio hört. Ihr habt es leider nicht geschafft und leider sind die Tickets schon weg. Aber schön, dass ihr angerufen habt, und weil ihr hier angerufen habt und so fleißig Radio hört, bekommt ihr jetzt ein Wunschlied, und zwar ist es von Münchner Freiheit, haben sie sich gewünscht. Ohne dich schlafe ich heute Nacht nicht ein. Viel Spaß.

West End Girls von Pet Shop Boys. Hier im Remix von DJ Hell, der nicht aus der Hölle kommt, sondern eigentlich Helmut heißt und mit Gigolo Records ein legendäres Label hatte, glaube ich, genau. Und das war für meine Love. Und jetzt geht's weiter mit Love Sensation von Madonna, ein Song, der jetzt gerade erst rausgekommen ist, nicht umsonst im Pride Month. Ihr hört Mrs. Pepsteins Welt hier auf Radio Blau und jetzt kommt halt mal einfach noch ein krasser Popstar hier rein.

Ja, Love Sensation war das von Madonna. Da kommt dann auch bald noch ein ganzes Album raus. Und ich denke mal, diese Hymne, die werden wir auf vielen CSDs in diesem Jahr hören. Dazu erzähle ich euch dann gleich mehr zum CSD in Leipzig, zu ein paar Veranstaltungen drumherum. Und einläutend möchte ich für euch das Stück spielen Monster Truck von Julia Becker. Das hat sich Franz gewünscht. Und das hat auch ein kleines bisschen vielleicht auch was zu tun mit etwas, was ich euch dann danach erzählen will.

Ja, alles muss größer, damit der Körper kleiner aussieht. Das war Monster Drug von Julia Becker, ein Stück, das auch jetzt schon einige Jahre auf dem Buckel hat, aber ich lieb's nach wie vor. Und apropos Truck, wenn ihr Lust habt, auf dem Leipziger CSD mit auf einem Truck zu fahren, auf dem ich auch noch auflege, dann könnt ihr gerade bei der L-Gruppe Tickets dafür gewinnen, eine Weile mitzufahren auf dem Truck der L-Gruppe. Genau, ihr habt es richtig gehört, ich werde da auch auflegen und ich bin ja ÖPNV-Ultra, deswegen finde ich das total super. Ich hoffe, ihr auch. Ich freue mich total darauf irgendwie. Und ja, wenn ihr Bock habt, ihr findet die Infos auf den Social-Media-Seiten von der L-Gruppe. Wenn ihr jetzt keine Lust habt, auf einem Truck mitzutanzen, check ich, das ist safe nicht jeder Mensches Sache. Dann habe ich noch einen anderen Veranstaltungstipp für euch und zwar am Samstag, den 18. Juli, das ist der Tag vom CSD in Leipzig, gibt es im Werk 2 eine Queernacht und die nennt sich Queernacht meets Juicy's Speedfriending. Das Juicy ist ein queerer Sexshop in Leipzig-Konnewitz und ja, da gibt es einen Speed Friending, also für Leute, die neu in Leipzig sind oder eine Partybegleitung für den Abend suchen, die können ab 20 Uhr an diesem Speed-Friending teilnehmen und durch angeleitete Fragen kann man da ins Gespräch kommen und neue Menschen kennenlernen, mit denen man direkt auch abends auf eine Party gehen kann und die Queernacht, die findet dann ab 22 Uhr statt und das ist ja so eine Party für Queers und Allies am Konnewitzer Kreuz im Werk 2, genau. Also wenn ihr tagsüber dann unterwegs seid für Pride and Riot auf den Straßen von Leipzig, abends könnt ihr dann einfach tanzen und die Vielfalt und die Liebe feiern. Und die DJs, die da dabei sein werden, sind Me Ones, DJ Juzens und Selavi. Genau, und ich wünsche euch da auf jeden Fall viel Spaß, wenn ihr da hingeht. Ihr könnt aber jetzt sogar, wenn ihr möchtet, kostenlos da hingehen, denn ich verlose jetzt nochmal 2 Tickets für die Juicy Meets Queernacht im Werk 2. Also könnt ihr jetzt einfach anrufen während des nächsten Songs unter der 0341 für Leipzig und dann die 30106 und alle, die nicht als Erste durchkommen, sondern als Zweite, Dritte, Vierte oder so, euch erfülle ich gerne auch noch einen Musikwunsch heute hier in Peppys Pride in Mrs. Pepsteins Welt. Und für Cornelia kommt jetzt der Song Lesbisch von Ebbo.

0: lesbisch.
1: Jo, alle Pretty Babes sind lesbisch und gehen auf den CSD. Und genau, ich erzähle euch jetzt noch kurz was über den Leipziger CSD. Das Motto ist nämlich keine Ruhe, kein Zurück, queere Rechte Stück für Stück. Der CSD ist ja auch eine politische Veranstaltung. In Dresden hat er letzte Woche schon stattgefunden. Da stand kurz im Raum, dass der CSD nicht mehr als politische Veranstaltung anerkannt wurde. Zum Glück hat sich das dann am Ende doch nochmal in die richtige Richtung bewegt. Also das ist auf jeden Fall auch eine politische Veranstaltung, auf die ihr gehen könnt und sollt, um euch für queere Rechte einzusetzen. Und in Leipzig könnt ihr das machen schon eine Woche vor dem CSD Samstag. Da finden ganz viele verschiedene Veranstaltungen statt. Zum Beispiel in der Rosalinde gibt es zwei Wochenenden, wo ein Wagen vorbereitet wird und wo man schon Transpis und Plakate vorbereiten kann und miteinander ins Gespräch kommen kann. Und es finden noch ganz, ganz viele andere Veranstaltungen statt. Wichtig ist aber auch, dass ihr auch auf die kleineren CSDs fahrt. In Leipzig ist das ja mittlerweile eine sehr große Veranstaltung und eine sehr tolle große Feier. In kleineren Städten brauchen aber die Menschen vor Ort da auch ein bisschen Support aus den großen Städten. Deswegen fahrt doch auch mal nach Naumburg, nach Bautzen oder nach Pirna zum CSD oder nach Görlitz oder wohin auch immer. Ich werde euch da gleich noch ein paar Termine nennen. Ihr habt ja Zettel und Stift eh noch parat liegen, wo die Telefonnummer von Radio Blau draufsteht. Das ist die 0341 30 100 06. Da könnt ihr auch nochmal anrufen, wenn ihr Tickets haben wollt für die Speedfriending, für den Speedfriending-Event und die Queer-Nacht im Werk 2 am 18.07. Hier im Programm geht es jetzt erstmal noch weiter mit You Stupid Bitch von Girl in Red, gewünscht von Valentina.

You Stupid Bitch war das von Girl in Red. Und ich empfehle euch jetzt noch eine Seite auf Instagram, die ich im letzten Jahr sehr rege verfolgt habe und das in diesem Jahr auch wieder tun werde. Und zwar ist es die Seite bright.soli.ride.psr. Und das ist quasi eine Aktion von AktivistInnen aus Berlin, die immer aus Berlin heraus den Transport oder das gemeinsame Anreisen auf CSDs in ostdeutschen kleineren Städten organisieren, sowohl Brandenburg, aber auch mal in Sachsen oder Sachsen-Anhalt. Und sie teilen dort auf der Seite auch die Termine, die in Thüringen, Sachsen, Sachsen-Anhalt und so weiter stattfinden und in Brandenburg natürlich auch, und stellen dort auch politische Forderungen. Und was die Gruppe sich bestimmt gut fände, wenn es in Leipzig auch eine organisierte Form gäbe von Menschen, die das organisieren, dass man von hier aus, von Leipzig aus, in die kleineren Städte fährt. Wenn ihr da irgendwelche Informationen habt, dass es sowas schon gibt, dann könnt ihr mir gern schreiben an briefkasten@mrspepstein.de und ich werde es dann gerne die Info entsprechend weiter verteilen. Ich selber muss auch gestehen, dass ich es auch noch nie geschafft habe, auf einen kleineren CSD zu fahren. Ich nehme es mir jetzt für diesen Sommer nochmal wieder vor und vielleicht hat ja jemand von euch Lust mitzukommen. Also wenn ihr Bock habt, mit mir mal auf einen kleinen CSD zu fahren, dann meldet euch doch einfach. Schreibt mir gerne auf Insta oder schickt mir eine Mail an briefkasten@mrspepstein.de. Ich würde mich freuen. Vielleicht können wir einfach eine kleine Pepstein-Clique machen und nach Döbeln oder vielleicht auch im September nach Halle fahren, wobei ich mir vorstellen kann, dass der CSD in Halle auch relativ groß ist und an anderen Orten mehr Support gebraucht wird. Genau. Nun gibt es aber auch Menschen, jetzt kurzer Themenwechsel, die bleiben lieber zu Hause. So einer ist Zacky Boy, zumindest beschreibt er das in dem Song, der jetzt gleich kommt. Ein Mensch aus, ich glaube lebend in, ich weiß gar nicht wo. Naja, also auf jeden Fall hat Zacky Boy gerade eine Platte rausgebracht, die nennt sich Softie. Und das sind ganz schöne Lieder, so eine Innenschau von einer Person, die auch nicht so ganz reinpasst in die Strukturen vielleicht. Vielleicht auch nicht. Es sind ganz, ganz liebevolle Songs über sich selbst, über Zacky Boy selbst, aber auch über Sachen, mit denen Zacky Boy von außen nicht klar kommt. Also es gibt zum Beispiel auch eigentlich Pärchenlüge Nummer 2, also vielleicht eine Fortsetzung des Lassie Singer-Hits Pärchenlüge von Zacky Boy. Aber das Stück spiele ich euch jetzt nicht, sondern ich habe mich verliebt in den Song Maus.

Ja, das war Zacky Boy mit Maus. Und wenn ihr am Wochenende zufällig in Berlin seid, am 13.06. gibt es eine Record-Release-Party von Softie von Zacky Boy. Und das sind Coco Rosi. Die könnt ihr live erleben, auch in Leipzig am 26.06. im OT.

Yesterday von Coco Rosi. Und ich habe euch gerade ein falsches Datum genannt. Coco Rosi spielen am 25.06. im UT Konnewitz. Genau, Tickets gibt's noch. Ich erinnere mich an die Konzerte von Coco Rosi im Jahr 2009. Da war die Wolfgang-Heinze-Straße vorm UT Konnewitz verstopft, weil Menschen noch rein wollten ins UT. Es war aber restlos ausverkauft und Coco Rosi haben damals 2 Shows dort gespielt. Die beiden Schwestern Bianca und Sierra Cassidy sind live einfach der Hammer. Also das dürft ihr euch nicht entgehen lassen, da hinzukommen und was ganz Großartiges zu erleben. Es ist wirklich eine ganz schöne Geschichte, die es auch gibt zwischen den beiden. Die sind getrennt voneinander aufgewachsen, haben sich dann im Erwachsenenalter wiedergefunden und von dem Moment an beschlossen, gemeinsam Musik zu machen. Die eine mit einer Opernausbildung, die andere eher so die DIY und ihr habt gehört, wie das dann hinten raus klingt, wenn diese beiden Sisters gemeinsam Musik machen. Und ich könnte mir auch voll gut vorstellen, dass noch eine andere Person super zu den beiden passen würden auf der Bühne. Coco Rosi arbeiten auch mit vielen verschiedenen anderen queeren Artists zusammen und Camille aka Hans Unstern würde auch super da noch dazu passen. Stelle ich mir sehr schön vor und ihr hört jetzt diesen Wunsch von Arne in Mrs. Pepsteins Welt, Paris von Hans Unstern aka Camille. Eigentlich Camille, the artist formerly known as Hans Unstern.

Ja, das war Dallas von nicht Seattle, jetzt sozusagen zwei amerikanische Städtenamen in einem Song und in einer Band. Ich weiß gar nicht, ob es das nochmal irgendwo gibt. Falls euch was einfällt, dann sagt gern Bescheid. Genau, von nicht Seattle gibt es in diesem Jahr auch noch ein neues Album. Da freue ich mich sehr drauf. Nicht Seattle, eine Künstlerin, die man wirklich auch live gesehen haben sollte. Ich habe die mal im Coney Island erlebt, da war es in diesem ganzen Raum, da war es so ruhig. Ich habe es selten im Coney Island so leise erlebt, weil alles so krass, also weil nicht Seattle so eine Katharina Kollmann so eine krasse Präsenz auf der Bühne hat, trotzdem so ruhig ist und das irgendwie eine ganz, ganz irre Atmosphäre war. Und ja, ihre Lieder sind auch sehr schlau und sehr schön, finde ich. Und es ist Musik, auf die man sich mal einlassen muss, die nicht so schnell um die Ecke kommt und gleich danceable ist oder mitsingbar ist. Und das ist eine große Qualität und echt was Seltenes in dieser Zeit. Ich mag es sehr gerne, aber ich gebe auch zu, ich brauche für sowas auch Zeit und irgendwie Geduld, um da reinzukommen. Ja, macht es mal. Hört euch mal nicht Seattle an. Es lohnt sich, kann ich euch sagen. Wir hören jetzt noch ein Stück von Mickey Blanco, der heißt Little Feet.

Ja, das ist Schieß den Bock gewesen von Barbara Morgenstern und Tonja Reh. Die kommen nächste Woche nach Leipzig, Döbeln, nach Leipzig und nach Döbeln einen Tag später. Am 17.06. spielen sie im Elses Erika, am nächsten Tag im, am 18.06. in Erlbach, glaube ich, und am 19.06. in Döbeln, genau. Und die beiden Musikerinnen sagen zu der Veranstaltung: Mit einer kurzen Konzertreihe führen wir eine Tradition fort. 2012 und 2013 waren wir gemeinsam auf Tour. 2019 erschien unser gemeinsamer Song Schieß den Bock, den habt ihr gerade gehört. Und 2021 und 2023 folgten weitere gemeinsame Konzerte. Uns verbindet eine lange Freundschaft, die Musik ganz klar mit einbezieht. Wir beide lieben das Ausreizen von Harmonien und Rhythmen, das Spiel mit wechselnden Stimmungen, die Überraschungen. Also lasst euch überraschen. Genau, am 17.06. nächste Woche, also in der Ilse, also im, ich glaube, es ist draußen im Biergarten. Genau, und der Einlass ist 17.30 und Beginn ist 18.30 Uhr. Genau, da könnt ihr hingehen. Und wir sind auch schon fast hier am Ende von Mrs. Pepsteins Welt angekommen. Ein paar Songs haben wir noch. Wenn ihr jetzt noch auf den letzten Drücker anrufen wollt, es gibt noch Tickets für Maribu am 1.10. im Werk 2 und auch Tickets für die CSD-Party im Werk 2, die Queernacht am 18. Nein, am 17., ach Mann, am 18.07. Hilfe. Also zu viele Zahlen heute für mich und zu viele Daten. Beim nächsten Mal gibt es einfach wieder ein Interview, da muss ich nicht so viele Nummern und Zahlen und Daten ansagen. Ich freue mich auf jeden Fall, dass ihr eingeschaltet habt. Und auch wenn jetzt die letzte halbe, dreiviertel Stunde ein bisschen ruhiger war, auch diese Sendung genießt. Aber wir drehen jetzt die letzte Viertelstunde nochmal ein bisschen auf. Vielleicht wollt ihr jetzt noch ein bisschen raus rumzappeln bei euch zu Hause in der Küche oder im Wohnschlafzimmer, Balkon oder wo auch immer ihr gerade seid. Badezimmer geht natürlich auch. Und das könnt ihr jetzt machen mit dem neuen Song von Charlie XCX. Es kommt ein neues Album auch noch in ein paar Wochen raus. Ich bin gespannt. Da werden sicher auch wieder ein paar queere Hymnen drauf sein. Und jetzt aber für euch erstmal Spring Summer 26. Also jetzt gerade quasi.

Ja, Spring Summer 26 war das von Charlie XCX. 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Das war auf jeden Fall jetzt gleich Mrs. Pepsteins Welt für heute. Ihr bekommt jetzt auf jeden Fall noch einen ganz großen Klassiker der deutschsprachigen queeren Hymnensongs, denn schließlich war das hier heute Peppy's Pride und das ist der Song Drag von Suki mit einer Reminiszenz an Drag, an Voguing, an sozusagen eine queere Community. Den hört ihr jetzt gleich. Und wenn ihr möchtet, könnt ihr mir Lob und Kritik oder Anmerkungen zu queeren Aktivitäten im ländlichen Raum, die irgendwie Support brauchen, wo ich die Informationen verbreiten soll, gerne schicken an briefkasten@mrspepstein.de oder ihr schickt mir eine Nachricht auf Instagram, da heiße ich Mrs. Pepsteins Welt. Und ich bedanke mich bei allen freien Radios, die es gibt und bei allen freien Radios, die auch meine Sendung ausstrahlen. Ich versuche die jetzt mal aufzuzählen. Radio Helsinki in Graz, Querfunk in Karlsruhe, Störfunk in Schwäbisch Hall, Radio Korax aus Halle, manchmal auch der Bermuda-Funk in Mannheim. Also ich hoffe nicht nur manchmal, sondern immer. Liebe Grüße nach Monnem. Und ich habe jetzt bestimmt noch jemanden vergessen und da entschuldige ich mich an dieser Stelle schon mal. Und natürlich Radio Blau aus Leipzig, wo ihr diese Sendung heute live gehört habt. Ich bedanke mich bei euch allen fürs Zuhören. Ihr bekommt jetzt noch Suki mit Drag und danach noch irgendeinen anderen schönen Song. Ich wünsche euch einen schönen Abend. Kommt gut durch den Pride Month. Wir sehen uns vielleicht auf dem CSD, auf irgendeinem. Wenn nicht, hören wir uns hier wieder in Mrs. Pepsteins Welt. So, das war jetzt noch einmal extra für euch einen falschen Knopf gedrückt. Es geht jetzt aber hier gleich los mit Suki und Drag.

Dies ist die Fortsetzung der April-Sendung, in der ich mit dem britischen Publizisten Owen Heverly über die Entstehungsgeschichte seines Buches The Alienation Effect, How Central European Emigres Transformed the British 20th Century gesprochen habe. Ihr könnt die Sendung, wie übrigens auch alle meine anderen Sendungen, nachhören unter mixcloud.com/etm, zusammen klein ein Wort. Im April haben wir ausgehend von drei Persönlichkeiten, die sehr unterschiedliche Wege eingeschlagen haben, aber die Gemeinsamkeit teilen, im Konstruktivismus verwurzelt zu sein, das geistige und intellektuelle Klima in Großbritannien in der Zwischenkriegszeit im Gegensatz zu Zentraleuropa beleuchtet. Es waren die Architekten Erno Goldfänger und Bertolt Lubetkin sowie der Kunsthistoriker Nikolaus Pevsner. Ein ungewöhnliches Kapitel, nämlich die antisemitisch und fremdenfeindlich motivierte Internierung der meisten Exilanten, unter anderem auf der Isle of Man, und den zugrunde liegenden historischen Hintergrund. So war laut Owen die Reaktion auf den Ersten Weltkrieg in Großbritannien eine Welle von Nostalgie, Fremdenfeindlichkeit und Abschottung. Es war, Zitat, eines der kulturell dürftigsten Jahrzehnte in der Geschichte Großbritanniens, ein krasser Gegensatz zu den Entwicklungen auf dem Kontinent, insbesondere in Mitteleuropa, habe ich am Beispiel kurz Schwitters umrissen. Wir haben über die Gefahr gesprochen, mit dem Buch die Trope des guten Einwanderers zu bedienen, deren Kehrseite die der unerwünschten schlechten Immigration ist, und wie Owen versucht hat, an dieser Stelle sozusagen die Balance zu halten, nicht in nationalen Nihilismus, wie er das genannt hat, zu verfallen und auch auf Leute wie Friedrich Hayek einzugehen, die den britischen Konservatismus mit ziemlicher Sicherheit nicht nur umarmt und reproduziert, sondern verstärkt haben, und zu beleuchten, was das mit dem gesellschaftlichen Klima in Großbritannien zu tun hatte. Das Themenfeld wird uns auch in dieser Sendung weiter beschäftigen. Die Exilantinnen einte oft mehrfache Fluchterfahrung und Othering. Viele von ihnen waren überzeugte Antifaschistinnen, ihr Leben und Werk bezeugt das. Uns Begeisterung für einige der Protagonistinnen, seiner Heldinnen, denn die gibt es durchaus, ist mitreißend. In diesem Teil der Sendung sollen einige von ihnen und ihr Einsatz für öffentlichen Luxus im Mittelpunkt stehen. Und das ist auch die Brücke zur Gegenwart und zu den letzten Sendungen, die Frage nach antifaschistischer Theorie und Praxis. Mein Zugang zu diesem Buch, wie zu vielen meiner anderen Bücher, kam über Architektur. Und so hatte ich über den Abschnitt über Architektur, den ich geplant hatte, schon eine ziemlich klare Vorstellung. Es gibt Elemente, die das herausgefordert haben, aber auch nicht gravierend. Typografie spielte aus zwei Gründen eine wichtige Rolle. Zum einen aus rein egoistischen. Was am unerwartetesten war, dass Typografie wahrscheinlich der einzige Bereich war, mit der Ausnahme von Literatur, über die ich normalerweise nicht schreibe, in dem Leute in Mitteleuropa respektierten, was in Großbritannien im frühen 20. Jahrhundert geleistet worden war. Es gab ein gewisses Interesse an Gartenstadtplanung, ein gewisses Interesse an Industrie und, wie bereits erwähnt, ein großes Interesse an moderner Literatur, offizielle Kunstbücher, über die ich normalerweise nicht schreibe. Und ein Großteil der Literatur, für die sie sich interessierten, war eigentlich irisch. Es gab also eine Generation von Typografikern, die im weitesten Sinne aus der Arts and Crafts Bewegung hervorgingen. Eine der Persönlichkeiten, die für die Modernisten sozusagen deutsch anmutet, obwohl seine Arbeiten so überhaupt nicht wie irgendetwas aussehen, das man der Moderne zurechnen würde, ist William Morris. Das ist eine These, die in den 30er Jahren von Nikolaus Pevsner in seinem Buch Modernist Designers aufgebracht wurde, der das Bauhaus gewissermaßen in Morris verankert, was zwar verspottet wurde, aber im Grunde meiner Meinung nach zutrifft. Die Idee, von Grund auf neu zu beginnen, all diesen viktorianischen Ballast, all diese überholten Vorstellungen davon, wie man Dinge macht, zu verwerfen und von vorn anzufangen. Das kann in zwei Richtungen führen. Entweder wie bei Morris in eine beinahe mittelalterliche Richtung oder wie bei den Vertretern der Moderne zu einem unbeschriebenen Blatt, das man ganz nach seinen Vorstellungen gestalten kann. Diese Generation von Typografen gehörte zwar nicht der Arts and Crafts Bewegung im mittelalterlichen Sinne nach Morris an, aber sie wollten in ähnlicher Weise den Ballast des 19. Jahrhunderts abwerfen und von Grund auf neu beginnen, in ihrem Fall ausgehend von der Renaissance. Typografie zwischen dem 16. und 18. Jahrhundert. Das waren Leute wie Edward Johnston, der die serifenlose Schrift für die Londoner U-Bahn entwarf, die noch heute verwendet wird und immer noch sehr modernistisch wirkt. Eric Gill, der nach dem, was man heute über ihn weiß, ein abscheulicher Mensch war,
belegt sind Missbrauch und Sodomie. Aber zu seiner Zeit ein sehr bedeutender Typograf war Stanley Morrison, der die Times New Roman erschaffen hat, Oliver Simon mit Curvin Press. Sie alle gestalteten sehr gut designte Bücher, viel Raum, große Klarheit, eben mit vielen modernistischen Überzeugungen, obwohl der eigentliche Stil recht traditionell war. Und diejenigen, die sich mit Typografie und Designreformen beschäftigten, insbesondere in Mitteleuropa, allen voran Jan Tschichold, interessierten sich sehr dafür, obwohl er zu dieser Zeit ansonsten ein überzeugter Konstruktivist war. In den 1920er und 1930er Jahren versuchte Tschichold, die Ideen der sowjetischen Konstruktivisten, etwa von Elisitsky, aufzugreifen und sie gewissermaßen von der Ideologie zu einer messbaren, leicht verständlichen Gestaltungsweise zu kodifizieren. Künstler wie Lazumo Hulinagi, Elisitsky oder Kurt Schwitters wollten im Rahmen der neuen Typografie, Eigenname, des Bauhauses die Schemata herkömmlicher Typografie aufbrechen, neue Ausdrucksweisen finden und zu einer sehr viel experimentelleren Arbeitsweise gelangen, dabei aber gleichzeitig standardisieren, vereinfachen und praktischer vorgehen. Tschichold folgte begeistert diesen neuen Grundsätzen und wurde zu einem der bedeutendsten Vertreter der neuen Typografie. Er wurde dann an die Münchner Meisterschule für Typografie berufen. Die Nazis allerdings waren überhaupt nicht so begeistert von Schriften wie Futura von Paul Renner. Gleich 1933 wurde Tschichold aus dem Amt entfernt und zusammen mit seiner Frau verhaftet. Es gelang ihnen nach 4 Wochen in die Schweiz zu flüchten. Tschichold floh, wurde von der Gestapo inhaftiert und siedelte in die Schweiz über, als einer der wenigen, denen es gelang, sich dort erfolgreich zu etablieren, obwohl die Schweiz damals wohl das härteste Land für Flüchtlinge war. Und ziemlich bald beschließt er, dass die neue Typografie, die in der Weimarer Republik und der Sowjetunion florierte, aufgrund ihres Extremismus, ihrer Intoleranz gegenüber allem, was nicht ihren eigenen Methoden entsprach, ihrer Härte, in gewisser Weise selbst faschistisch war. Ich halte die Annahmen für etwas fragwürdig, aber sie führten dazu, dass sich Tschichold zunehmend vom Modernismus entfernte, bis seine Werke schließlich der englischen Typografie ähnelten, für die er sich ursprünglich interessiert hatte. Nach Großbritannien ging er 1947, wo er unter anderem für die Neugestaltung von Penguin Books verantwortlich war. Ohm geht in seinem Buch ausführlich darauf ein, das Kapitel ist sehr lesenswert. Ziemlich bald nach dem Krieg startete Penguin Books ein riesiges Geschäft mit dem Verkauf von sehr gut gestalteten Taschenbüchern, die übrigens denjenigen von Albatross Press nachempfunden waren, einer Reihe von Taschenbuchnachdrucken englischer Bücher in der Spätphase der Weimarer Republik, die von einem der semi-traditionalistischen Designern Giovanni Maderstein, ehemals Hans Maderstein, gestaltet worden waren. Penguin mit Maderstein kopierten gewissermaßen die Albatross-Presse, änderten das Vogelmotiv und verkauften Unmengen an Büchern, darunter Penguin-Classics. Daraus entstanden enorm wichtige Bildungsbücher. Der Chef Alan Lane war sich durchaus bewusst, dass ihr Design nicht so gut war wie das deutsche Design vor dem Krieg und auch nicht so gut wie das schweizerische Design, das unter dem Einfluss von Tschichold entstand. Also engagierte er Tschichold, der Penguin Books revolutionierte. Er stellte Hans Schmoller ein, einen Berliner, der geflohen war und den Krieg in Südafrika verbracht hatte. Danach gab es einen regelrechten Ansturm auf Designer und Typografen, viele mit Flüchtlingshintergrund, wie Romek Maba und Germano Facchetti, die das Erscheinungsbild von Büchern und des britischen öffentlichen Raums grundlegend veränderten. Und mein Eigeninteresse war, es hat einfach Spaß gemacht zu recherchieren, in eine Buchhandlung zu gehen und mit Stapeln von Büchern wieder herauszukommen. Was wirklich überraschend war, war, dass es in dem Bereich diesen ganzen topografischen Raum zwischen Zentraleuropa und Großbritannien gab. Und wie viel es gab und wie normal und gewöhnlich es war. Einfach überall. Als ich darüber forschte, ging ich einfach in eine dieser großen Second-Hand-Buchläden und habe mir einfach Buchrücken angeschaut und geguckt, wer die designt hat. Das war das Tollste und hat sehr viel Spaß gemacht. Und ein paar Verlage haben tatsächlich einfach die deutschen Häuser kopiert, oder? Manchmal kopierten sie das Design direkt, wie beispielsweise Pinguin und Inselbooks. Die Beziehung zwischen den beiden Ländern war nicht gerade freundschaftlich. Als ich darüber nachdachte, warum diese Dinge in Großbritannien bis Ende der 30er Jahre so wenig bekannt waren, lag es natürlich auf der Hand, dass Deutschland einfach der offizielle Feind war. Im Ersten Weltkrieg waren hunderttausende Menschen aus der englischen Provinz dorthin geschickt worden, um dort zu kämpfen und zu sterben.
Es gab kaum jemanden, der sich für deutsche Sachen interessierte. Warum auch? Natürlich wurde das durch den Nationalsozialismus noch verstärkt. Aber schon davor herrschte die Vorstellung vor, alles Deutsche sei preußisch, militaristisch und das sehr langsam einsetzende Bewusstsein, dass es vor dem Krieg eine deutsche antifaschistische Kultur gegeben hatte. An dieser Stelle lohnt sich ein exemplarischer Exkurs zur Geschichte des Fotomagazins Picture Post und dessen Chefredakteurs Stefan Laurent, den ich dem Artikel von Owen Heatherly, How the Picture Post Pioneered the Art of the Everyday, erschienen am 13. Oktober 2022 in Tribune, entnehme.

Münchner Illustrierte Presse war vielleicht nicht gerade die politisch radikalste Zeitschrift, aber unter ihrem jungen ungarischen Chefredakteur Stefan Morant wurde sie ab 1928 mit ihrer innovativen Mischung aus Journalismus, Humor, modernem Design und politischen Karikaturen eine der auflagenstärksten Zeitschriften Deutschlands, eine von mehreren Fotowochenzeitungen der Weimarer Republik. Lorant war aus Ungarn vor dem weißen Terror des konterrevolutionären Horthy-Regimes nach der Niederschlagung der kommunistischen ungarischen Räterepublik 1919 zuerst nach Wien und dann nach Berlin geflüchtet, wo er als Kameramann und schließlich als Regisseur arbeitete. Seine Karriere als Fotojournalist und Redakteur begann 1927 beim UFA-Magazin, der Werbezeitschrift von Alfred Hugenbergs Filmkonzern UFA, der expressionistische Klassiker wie Metropolis, Die Büchse der Pandora, Der blaue Engel und M, eine Stadt sucht einen Mörder, herausbrachte. Er redigierte eine Sonderausgabe zu Metropolis, die von seinem jüdisch-ungarischen Landsmann und gelegentlichen Mitarbeiter, wir sprachen unsere eigene Sprache, dem Bauhaus-Universalgelehrten Laszlo Moholy-Nagy als, Anführungsstrich, Zitat, erste moderne Bildzeitschrift bezeichnet wurde. Seine Frau Nyura Noskaya war eine Exilantin aus Kiew, wo die Fabrik ihrer Eltern verstaatlicht worden war. Nyura kam aus Russland nach Berlin, um der Roten Revolution zu entkommen. Ich wurde durch die Weiße Revolution aus Ungarn vertrieben. Zwei Menschen zwischen den politischen Extremen der Zeit. Am 13. März 1933 übernahmen mit der Entlassung, Verhaftung und Inhaftierung von Stefan Lorant die Nationalsozialisten die Kontrolle über das Blatt. Zwei verlässliche Nationalsozialisten, die schon vor 1933 im Verlag gearbeitet hatten, wurden von Heinrich Himmler und der NSDAP zu kommissarischen Verlagsleitern ernannt, Leo Hausleitner und Paul von Hahn. Sie ließ im gleichen Jahr eine Bilderserie von Friedrich Franz Bauer über das KZ Dachau unter dem Titel »Die Wahrheit über Dachau« zusammen mit einem positiv gehaltenen Artikel erscheinen, der die Öffentlichkeit von der Harmlosigkeit eines Konzentrationslagers überzeugen und kolportierte Berichte über die Zustände im Lager widerlegen sollte. Also absolute NS-Propaganda. Lorant ist 7 Monate in Gestapo-Haft und hofft auf die Flucht nach England. Zitat aus seiner Biografie. Ich wollte schon immer in England leben. Wann immer ich Zeit hatte, fuhr ich nach London. Ich stürzte mich ins Getümmel beim Derby, saß auf den Tribünen in Wimbledon und in der brütenden Hitze in Lords. Ich fuhr nachts die Great West Road entlang nach Maidenhead und wähnte mich am Paradies am Ufer der Themse. Es war die Sehnsucht, das Land Shakespeares kennenzulernen, die mich nach England zog, und die Sehnsucht, die Menschen zu treffen, denen die persönliche Freiheit heilig ist. Jene Menschen, die geschlossen hinter jedem ihrer Bürger stehen und die es nicht dulden, dass irgendein Land der Welt die Freiheit seiner Söhne einschränkt, schreibt er, der über die Münchner Illustrierte Presse schrieb, dass es, Zitat, in der Firma fast so viele politische Überzeugungen gab wie Zeitungen, Journalisten und Angestellte. Mit zwei Ausnahmen. Wir hatten keine Nationalsozialisten und keine Kommunisten. Gegen diese beiden Parteien wurde ein erbitterter Kampf geführt. Und dass sie, als die Weimarer Republik in Gewalt versank, die Münchner Illustrierte Presse, die wichtigste illustrierte Wochenzeitung Süddeutschlands, die einzige Zeitung war, die sich jeglicher Politik entzog. Tatsächlich war ihre einzige politische Haltung ein Misstrauen gegenüber dem Nationalsozialismus, ein Misstrauen, das die meisten großen deutschen Zeitungen teilten. Die Zitate stammen aus seinem Buch »Ich war Hitlers Gefangener«, das er nach seiner Freilassung durch die Gestapo schrieb und das ein Bestseller wird. Er geht zunächst nach Budapest ins Exil und von dort aus 1935 nach England, wo er zunächst als Journalist arbeitet. Zitat: Die politischen Gefangenen aus Hitlers Deutschland wurden hier in England freundlich aufgenommen. Wir möchten unseren Dank ausdrücken, indem wir die englische Wissenschaft, Kunst und Literatur mit unserer Arbeit bereichern. Dies, obwohl sie, Zitat, nichts anderes als ausländische Flüchtlinge waren, vom Land geduldet, in ständiger Angst, dass ihre Aufenthaltsgenehmigungen nicht verlängert würden und sie jeden Tag aus ihrem Gastland abgeschoben werden könnten, schreibt er in der Zeitschrift Everyman. Ab 1934 arbeitet Lorant bei Weekly Illustrated zusammen mit seinem ebenfalls exilierten bevorzugten Fotografen der Münchner Illustrierten Kurt Hubschmann und Hans Baumann unter dem Pseudonym Kurt Hatten und Felix H. Mann zusammen. Je nach Quelle wurden diese Namen gewählt, weil der Status der Fotografen prekär war, sodass staatenlose und geflüchtete Fotografen illegal arbeiteten und keine Namensnennung wünschten. Oder, laut Felix H. Mann, damit die britischen Leser nicht merkten, dass das Rückgrat der Zeitung aus Ausländern bestand. 1937 verlässt er die Zeitung und gründet Lilliput. Ein Versuch, die satirische, bewusst elitäre Weimarer Monatszeitschrift, der Querschnitt,
zu imitieren. Diese veröffentlichte eine Mischung aus moderner Belletristik in Übersetzung, darunter Werke von Hemingway, Joyce und Proust, Reproduktionen von Werken moderner Künstler wie Fernand Léger, Picasso und dem Dadaisten Willi Baumeister, sowie künstlerische Aktfotografien von Frauen. Laurent ließ sich vermutlich auch von der Massenmarkt-Monatszeitschrift Uhu inspirieren, zu deren Autoren Bertolt Brecht, Walter Benjamin und Laszlo Moholy-Nagy zählten. Laurent konnte auf den gelegentlichen Titelbildkünstler dieser Publikation zurückgreifen, den in Prag geborenen deutsch-jüdischen Illustrator Walter Trier, der 1936 aus Deutschland geflohen war. Bis zu seiner Auswanderung nach Kanada Ende der 1940er Jahre zeigten Triers charmant niedliche und manchmal leicht anzügliche Titelbilder stets einen Mann, eine Frau und einen Hund. Walter Trier ist deutschen Leserinnen bekannt als Illustrator vieler von Erich Kästners Kinderbüchern. Insgesamt 13 hat er illustriert, zum Beispiel Emil und die Detektive, Konferenz der Tiere, das doppelte Lottchen. 1939 erschienen in Lilliput Doppelseiten mit John Heartfields vernichtenden antifaschistischen Montagen, die erste Veröffentlichung dieser Arbeiten in Großbritannien. Heartfield, der aus Prag geflohen war, war erst kurz zuvor in London angekommen. Laurent, nun frei von der Parteilichkeit der Weimarer Presse, konnte mit einem KPD-nahen Künstler zusammenarbeiten, den er, wie er später behauptete, für seine Montagen für die AIZ in Berlin sehr bewunderte, den er aber bei der zentristischen Münchner Illustrierten niemals hätte anstellen dürfen. AIZ war die Arbeiterillustrierte Zeitung, für die John Heartfield viele, viele Collagen gemacht hat. Heartfield als überzeugten Kommunisten muss es seltsam vorgekommen sein, dass seine Werke nun in einem anderen Umfeld erschienen. Seine agitatorischen Schärfe vermischte sich mit Softpornos, Tierkomödien, viktorianischen Motiven und Listenartikeln. Der Erfolg von Lilliput führte dazu, dass der konservative Verleger Edward Halton das Magazin aufkaufte. Dieser beauftragte Laurent mit der Gründung einer weiteren Wochenzeitschrift eines Bildmagazins, Picture Post. Picture Post verfolgte, ungewöhnlich für eine Massenzeitung jener Zeit, trotz ihres konservativen Eigentümers eine dezidiert linke Linie. Die Zeitung sollte stark politisch antifaschistisch sein. Zu den frühen Ausgaben gehörte die 1939 erschienene Doppelseite Arbeitslos sowie Zurück ins Mittelalter, eine Reaktion auf die organisierten Pogrome der Reichspogromnacht. Auch in den ganz alltäglichen Reportagen, die Picture Post über das Leben und die Arbeit der Arbeiterklasse veröffentlichte, steckte eine, wenn auch eher implizite, Politik. Ein Beispiel dafür ist der Artikel oder die Fotoschrecke. Sie bauten die Queen Elizabeth, ein von der neuen Sachlichkeit inspiriertes Porträt der Glasgower Werftarbeiter, die ein Kreuzfahrtschiff gebaut hatten. In einem Leitartikel in der 8. Ausgabe entgegnete Laurent der Kritik an der Darstellung solcher hässlicher und unkünstlerischer Motive mit dem Argument: Picture Post glaubt an den einfachen Mann und die einfache Frau, findet, dass sie im Bildjournalismus zu wenig Beachtung gefunden haben, glaubt, dass ihre Gesichter ausdrucksstärker, ihr Leben und Wirken interessanter sind als die der Menschen, deren Gesichter und Aktivitäten die üblichen Bildzeitungen füllen. Das gilt für Diktatoren und Debütantinnen gleichermaßen. Laurent redigierte die Zeitung kaum 2 Jahre lang, bevor er 1940 in die Vereinigten Staaten ging. Er hatte vergeblich versucht, die britische Staatsbürgerschaft zu erlangen und fürchtete die Internierung auf der Isle of Man, wo Hutton und Mann bereits verhaftet waren, oder Schlimmeres. Er soll gesagt haben: Hitler kann keine 50 Millionen Engländer an Laternenpfählen aufhängen, aber er kann 50.000 verdammte deutsche Juden aufhängen und ich will keiner von ihnen sein. Sein Kollege Tom Hopkinson von Weekly Illustrated übernahm die Redaktion und setzte seine kämpferischen linken Artikel zwischen den Berichten über das Leben der Arbeiterklasse, Urlaub, Jahrmärkte und das Königshaus fort. Dazu gehörte auch Arbeit für alle, ein Beitrag des ungarischen sozialistischen Ökonomen Thomas Barlow, der sich für Vollbeschäftigung aussprach und Teil der Sonderausgabe Plan für Großbritannien von 1941 war. Darin wurde betont, dass nach dem Krieg ein sozialdemokratischer Wiederaufbau Großbritanniens notwendig sei, damit sich die Weltwirtschaftskrise der 1930er Jahre nicht wiederholen könne. Wie Hopkinson sich erinnerte, Zitat, verstärkte dies die Unterstützung unter den Lesern, die die Zeitschrift als ihr Sprachrohr, ja fast als ihr Eigentum betrachteten, und es verstärkte sich die Feindseligkeit in bestimmten Regierungsabteilungen, vor allem im Informationsministerium. Zitat Ende. Obwohl der Verleger der Picture Post, Edward Halton, der Labour-Regierung ab 1945 zunächst wohlgesinnt war, radikalisierte ihn der Kalte Krieg und trieb ihn wieder nach rechts.
Er unternahm mehrere Versuche, gegen die sich Hopkinson wehrte, Kommunisten aus der Redaktion des Magazins zu entfernen. Schließlich wurde das Magazin 1950 aufgrund einer Artikelserie über den Koreakrieg, verfasst von dem Journalisten James Cameron und Bert Hardy, einem talentierten Fotografen aus der Arbeiterklasse, der die größte Entdeckung des Magazins gewesen war, endgültig zerrissen. Die Artikel dokumentierten zunächst die amerikanische Landung in Incheon, lieferten aber auch Beweise für weit verbreitete Gräueltaten auf südkoreanischer und amerikanischer Seite, für Halten inakzeptabel. Hopkinsons Rücktritt wurde gefordert, er weigerte sich und wurde entlassen. Viele der von Laurent ins Magazin geholten Persönlichkeiten verließen es endgültig. Halten wandelte das Magazin daraufhin in ein oberflächliches Hochglanzblatt mit Prominenten und Debütantinnen um, versuchte vergeblich Laurent wieder einzustellen und stellte es schließlich 1957 ein, nur noch ein Schatten seiner selbst.

0: Während ich das Buch geschrieben habe, war ich ein wenig besorgt, dass so eine Art guter Zuwanderergeschichte herauskommt. Ein Ausdruck, der von dem Buch von Nike Schukla mit demselben Titel herrührt, oder? Ja, so eine Vorstellung, die Erfahrungen von Einwanderern zu benutzen, sie als eine Art Ressource darzustellen, die die britische Kultur erneuert, zu sagen, wie nützlich sie für den Rest des Landes waren und sie anderen schlechten Einwanderern gegenüberzustellen. Ich wollte so etwas nicht machen. Auf der einen Seite wollte ich betonen, dass ihr Hauptinteresse Zuflucht war. Fred Uhlmann ist ein gutes Beispiel. Er kommt mit einer schon fast verächtlichen Haltung gegenüber der britischen Kultur an und hält sie für ziemlich minderwertig und provinziell. Beate Planck-Soll, die Schwester der Malerin Eva Frankfurter, schildert in der Dokumentation A Stark Struggle, Eva Frankfurter, eindrücklich, wie sich das Leben in Großbritannien aus Perspektive von neu angekommenen Exilantinnen gestalten konnte und auf sie wirkte. Die Mädchen kamen 1939 als 9- und 11-Jährige ohne die Eltern nach England.
1: There was one woman we called the witch, and she was absolutely horrible. She hated Germans, she hated Jews. She never gave us our rations, she always ate our rations. So we were always hungry, cold and hungry. And we complained bitterly to my parents. They said, well, look, there isn't another vacancy. And so Nina went to the headmistress and didn't complain, but said, we weren't very happy there and this and that and the other. And she said, oh, but she's such a nice woman. She was a great hypocrite. She always went to church on Sundays and, you know, asked the vicar for lunch. They were so utterly different from us, you know. I mean, there was nothing. There was no music anywhere. There was no... They just lived in a different world. The English people did, you know, and especially in the country. They never met... I mean, most of them never met a Jewish person in their life. And and the man there, he was an accountant, elderly accountant, and he quite liked Eva, actually. He quite took a shine to her. But on the other hand, you had to be seen or not heard. And I still always see this picture of him reading the Times at breakfast like that, and not a word spoken. And occasionally Eva would make a little quiet remark, and he'd say, chatterbox, lower the Times, say chatterbox. And she'd chat up immediately, and up came the Times again, you see. I mean, it was that we were used to talking to each other at breakfast, you know. They had grown up children, and unfortunately their eldest son, who was in the Air Force, got shot down and killed while we were there. And of course, they just told us once, but you weren't allowed to ever mention it again. You know, it was things were not talked about. Nasty, bad things weren't talked about. England was a very different place then. Now everything is so free and easy and you can do whatever you like and there's so many different faces around, you know. But it wasn't like that then. It was very rigid and people never showed any feeling, hence chatterbox, you know. but that was typical. You never showed any feelings. Men were absolutely like this. It was only French and foreigners and Italians who waved their hands about.
0: Das Leben in Herefordshire war mit Sicherheit ein großer Kontrast zum Leben in Berlin-Dahlem. Ab 1947 studierte Eva Frankfurter Aktzeichnen an der St. Martin's School of Art. Nach einigen Reisen, unter anderem nach Italien, wo sie zahlreiche Porträts von Straßenbettlern und Pilgern malte, kehrte sie zurück nach England und zog in das East End der Stadt. Sie lebte in einer Souterrainwohnung in Whitechapel und arbeitete abends als Aushilfe und Spülkraft. So hatte sie tagsüber Zeit zum Malen. Frankfurter arbeitete 5 Jahre lang im Corner House und malte mehrere Porträts ihrer Kolleginnen, darunter das Doppelporträt Westindische Kellnerin. Sie porträtierte auch die Bevölkerung des Londoner East End. Neben Mitgliedern der alteingesessenen jüdischen Gemeinde skizzierte und malte sie auch Menschen aus den pakistanischen, westindischen und irischen Gemeinden, die damals in die Gegend kamen. 1956 verließ sie das Corner House und nahm eine Stelle in der Zuckerfabrik Tate & Lyle am Victoria Dock an. Eine Stelle, die sie 1957 aufgab und einige Monate in Israel lebte. 1959 kehrte sie nach London zurück, wo sie sich aufgrund von Depressionen das Leben nahm. So wie die biografischen Stationen vieler der im Buch beleuchteten Künstlerinnen vielfältig und heterogen sind, sind sie das auch in Bezug auf ihr Jüdischsein und oder in ihrem Verhältnis zum britischen Mandatsgebiet Palästina und ab 1948 dem neu gegründeten Staat Israel. Viele von ihnen, wie der Kunsthistoriker Ernst Grombitsch oder Naum Gabo, sagten, ich habe mich nicht als Jude bezeichnet, bevor Hitler mich dazu zwang. Gombrich beschreibt sein Judentum als eine Frage, die nur Rassisten interessiert. Ich denke, dass genau das später zu Problemen oder Missverständnissen mit nachfolgenden Generationen und ihrem Verständnis von Identitätspolitik verursacht. Menschen, die vielleicht ihr Judentum oder

Sein Einfluss auf die britischen Konservativen war ziemlich verheerend für das britische Leben. Aber dennoch ist es ein Buch, in dem es Helden und Heldinnen gibt, Leute, die ab einem gewissen Punkt irgendwie übernehmen und für die ich mich natürlich sehr begeistere. Jack Bilbo, Berthold Lubetkin, Stefan und Franziska Themerson, Leute, die ich offensichtlich sehr mag. Dazu nochmal die Kunsthistorikerin Sarah Wilson, die wir schon im ersten Teil der Sendung mit ihrem Artikel Kurt Schwitters in England gehört haben. Im August 1944 begegnete Schwitters auf einer wichtigen internationalen Konferenz des Pen Clubs mit Schriftstellern aus aller Welt und dem Lärm von Flugzeugen über dem Dach, zwei Gleichgesinnten, die sich seit den späten 1920er Jahren in Polen mit Dada und Avantgarde-Filmen beschäftigten. Stefan und Franziska Themerson, ihr Film Calling Mr. Smith, war Ende des Vorjahres in London und Edinburgh mit großem Beifall gezeigt worden. Ähnlich wie Kurt Schwitters expliziteste Anti-Nazi-Collage The Hitler Gang von 1944, in der er einen Teil des Filmposters des Films The Hitler Gang von John Farrow von 1944 einarbeitet, prangerte auch der Film der Themersons, obwohl er sich an den einfachen Mann richtete, die Gräueltaten der Nazis durch fragmentarische Bezüge zur europäischen Kultur, insbesondere zu Deutschland und Polen an. Die Hauptelemente von Calling Mr. Smith waren Originalfotografien und Filmaufnahmen, die als Kriegsdokumente entstanden waren. Fotoserien wurden mit passenden Filmfragmenten kombiniert und zusammen mit farbigen Lichtblitzen auf der Leinwand gezeigt. Das Ziel der Autoren, die Anklage der Nazis wegen der Vernichtung der Kultur, wurde mittels einer amorphen Erzählmethode dargestellt, abstrakte Assemblagen, fragmentierte Zeitungsausschnitte, die die Gräueltaten des Krieges zeigten, und das Zusammenspiel von Oberflächen und Farbflächen. Musikalische Untermalung boten Fragmente von Stücken Chopins, Bachs und Szymankowskis, die in dramatischem Kontrast zum berüchtigten Horst-Wessel-Lied einer akustisch verzerrten Version standen. Aus dem Artikel von Janusz Zagrodzki, Außenseiter der Avantgarde, Stefan, Franziska, Visuelle Forschung, Kunstmuseum Lodz 1981. Der Film war entstanden während der Zusammenarbeit der Themersons mit der polnischen Filmabteilung des Ministeriums für Information und Dokumentation der polnischen Exilregierung in London. Das filmische Oeuvre der Themersons umfasst 7 experimentelle Filme aus der Zeit von 1930 bis 1937. In dieser Zeit arbeiten sie auch an mehreren Büchern mit Geschichten und Gedichten für Kinder für polnische Verlagshäuser, verfasst von Stefan und illustriert von Franziska. 1937 verlassen die Themersons Polen und gehen nach Frankreich, um Teil der internationalen künstlerischen Avantgarde zu sein, in der sie sich verorten. Der Ausbruch des Zweiten Weltkriegs mit dem Überfall Deutschlands auf Polen zerschlägt ihre Pläne und Karrieren. Franziska flüchtet 1940 nach London. Stefan, der der freiwilligen polnischen Armee beitritt, verlässt Paris mit seinem Regiment gegen Südfrankreich, das nicht von den Deutschen besetzt ist. Nach der Auflösung des Regiments braucht er 2 Jahre, bis er London über Toulouse, Marseille, Spanien und Portugal erreicht. 1944 gründen die beiden Gababokus Press. Der ganze Produktionsprozess obliegt ihnen, zusätzlich zur künstlerischen Arbeit und den Illustrationen der Bücher von Franziska. Und bitte schaut euch diese unbedingt mal an, falls ihr sie nicht kennt. Ist wirklich ganz toll. Zwischen 1948 und 1979 veröffentlichen sie über 60 Titel, Erstübersetzungen von Alfred Jarry, Raymond Queneau, Guillaume Apollinaire, Heinrich Heine, Kurt Schwitters, Raoul Hausmann, Bertrand Roussel, um einige zu nennen. Außerdem richten sie einen Salon oder Treffpunkt für Künstlerinnen ein, für Lesungen, Filmvorführungen und moderne Musik.

0: One of those figures is Ruth Glass.
1: Und eine davon ist Ruth Glass. Wenn das Buch eines erreicht, dann möchte ich, dass Ruth Glass wieder veröffentlicht wird. Es ist mir noch nicht gelungen, aber ich arbeite jedenfalls daran. Ruth Glass war Berlinerin und bewegte sich in den frühen 1930er Jahren in den linken und avantgardistischen Kreisen. Nach ihrer Flucht aus Nazi-Deutschland und ihrer Ansiedlung in Großbritannien wurde sie Soziologin mit Schwerpunkt auf Städten. Sie studierte Sozialwissenschaften an der London School of Economics and Political Science, einer der Institutionen, die viele Geflüchtete aufgenommen haben. In ihrem Essay London Aspects of Change prägte sie den Begriff der Gentrifizierung. Deshalb gehört sie wohl mit zu den meistzitiertesten Persönlichkeiten, abgesehen von Foucault vielleicht. Aber kaum jemand liest diesen Essay oder ihre anderen Arbeiten. Glass war mir aus vielerlei Gründen wichtig, unter anderem wegen der Art und Weise, wie sie ihre Erfahrung als Migrantin schildert und auch sehr daran interessiert ist, was es bedeutet, eine zu sein und was das im Kontext der damaligen Migration aus dem ehemaligen britischen Empire bedeutete, die zu der Zeit in den 50ern stattfand. Insbesondere aus Südasien und der Karibik. Sie engagierte sich sehr, interessierte sich sehr, hat eng mit Leuten wie Claudia Jones zusammengearbeitet, der Gründerin des Nottingham Carnival, für ihr Buch The Newcomers, einer der ersten umfassenden Studien zur karibischen Migration. Sie hat viel in Indien gearbeitet, war eine überzeugte Internationalistin, interessiert an der Internationalisierung Londons, die sie als etwas Positives betrachtete. Sie sah sich als Teil dessen, statt ihre eigene Zuwanderungsgruppe von der anderen abzugrenzen. Sie sah diese als Subgemeinschaft. Aber ihre Arbeit über Urbanismus und Gentrifizierung steht im starken Kontrast zu einer bestimmten Darstellung der 60er Jahre, der Art, wie Stadterneuerung erzählt wird. Robert Moses gegen jemanden wie Jane Jacobs. Jane Jacobs war eine amerikanisch-kanadische Journalistin, Autorin, Theoretikerin und Aktivistin, die die Stadtforschung, Soziologie und Wirtschaftswissenschaften prägte. Sie organisierte Bürgerinitiativen zum Schutz von Stadtvierteln vor Stadterneuerung und Slumsanierung, insbesondere gegen die Pläne von Robert Moses zur Umgestaltung ihres eigenen Viertels Greenwich Village in New York. Wie Jacobs interessiert sich Ruth Glass für das Leben auf der Straße, liebt Städte und lädt die Ansichten anderer Denker, wie zum Beispiel E.A. Schumacher, dem Autor von Small is Beautiful, der sich vom Wirtschaftsplaner zum Guru der Dropouts wanderte, entschieden ab. Er und andere sahen London als zu groß, als zu kompliziert an und forderten mehr Raum. Sie aber glaubte weder an eine ideale Stadtgröße, noch an eine ideale Dichte oder ein ideales Maß an Nichtdichte, noch an einen bestimmten Anteil an Grünflächen, den Städte haben sollten. Sie hielt all das für Unsinn. Anders als Jacobs interessierte sie sich jedoch intensiv für Klassenunterschiede, Macht, Ethnizität und Kapitalismus. Deshalb sah sie Gentrifizierung Jahrzehnte vor allen anderen kommen und machte sich in ihren späteren Werken wie Clichés of Urban Doom, das Anfang der 90er Jahre erschien, vehement für den Wohlfahrtsstaat stark, insbesondere für den sozialen Wohnungsbau. Als in Großbritannien Anfang der 90er Jahre diese Art von Massenbauten sozialen Wohnungsbaus gebaut wurden, verfielen sie, wurden schlecht instand gehalten, verkauft und quasi abgeschrieben. Und ihr Argument war, dass fast so eine Art Betrug gegenüber der städtischen Bevölkerung Großbritanniens stattfand, die man davon überzeugt hatte, dass das, worauf sie im 20. Jahrhundert am meisten stolz waren, die kommunalen Wohnungsbau- und Planungspolitik, stattdessen etwas war, wofür sie sich schämen sollten. Und sie sagte mit dieser Stimme, ein wenig als Außenstehende, ihr werdet alle betrogen. Und ich bin der Meinung, dass es jetzt ganz klar ist, dass das der Fall ist. Es gibt ein großes Interesse an diesem Thema und wie schon bei der Gentrifizierung war sie ihrer Zeit um Jahrzehnte voraus. Und sie war eine sehr talentierte Schriftstellerin, scharfsinnig, anschaulich, witzig, mit großartigen Anekdoten. Und die Tatsache, dass anstatt ihrer Scharlatane wie Jane Jacobs gelesen werden, aber fast niemand Ruth Glass liest, ist wirklich erschreckend.

das Buch wird von zwei in den 30er Jahren aus Kontinentaleuropa vertriebenen Künstlern eingerahmt. Einen von ihnen kannte und mochte ich bereits, Norm Gabo. Es gibt in dem Buch bedeutende, unbedeutende und weniger bedeutende Persönlichkeiten. Ich glaube nach wie vor an diese Unterscheidung. Und Gabo gehört zu den Bedeutenden. Er gehört zu dieser Generation. Er war Konstruktivist, war an der russischen Revolution beteiligt, ging nach Berlin, da seine Kunstauffassung mit den kommunistischen Richtlinien nicht zu vereinbaren war. Er bewegte sich in den Kreisen der neuen Sachlichkeit und des Bauhauses und war in Paris Mitglied der Gruppe Abstraction Création mit Piet Mondrian. Abstraction Création war eine kosmopolitische Künstlervereinigung mit dem Ziel, ein Forum für abstrakte Kunst zu schaffen, quasi eine Gegenbewegung zu den Surrealisten. In England wiederholt er dann sozusagen den Trick und geht nach Hampstead und dann nach Cornwall, wo er sich Leuten wie Henry Moore oder Barbara Hepworth anschließt, Leuten, die wirklich die ersten großen bildenden Künstler in Großbritannien sind, deren Arbeiten denen von Künstlerinnen in Berlin, Paris oder Warschau gleichgestellt werden können. Ihre Arbeit ist genauso gut. Und sie sind sowieso alle miteinander verbunden und Gabo ist da, hilft ihnen und tauscht Ideen aus. Sich gegenseitig die Ideen geklaut haben sie auch. Am Ende seines Lebens vermachte er einen Großteil seines Werks, darunter seine bedeutendsten Skulpturen, der Tate Gallery, die damals wichtigste britische Galerie für moderne Kunst. Außerdem entwarf er eine öffentliche Skulptur vor dem St. Thomas Hospital in London, das von dem slowakischen Architekten Eugene Rosenberg geplant wurde. Er erklärt damals öffentlich: Ich war während des Blitzes in Großbritannien. Mein Leben wurde gerettet, weil ich hierher kam. Ich habe diesen dunklen Moment für das Land miterlebt, als es überfallen wurde und Menschen bombardiert wurden. Der Blick von Cornwall auf die Küste und die brennende Stadt Plymouth, so viele Kilometer entfernt, die Zerstörung dieser Städte ist eine prägende Erinnerung für mich. Er wollte Großbritannien aus Großzügigkeit diese Werksammlung und diese öffentliche Skulptur hinterlassen. Der letzte Künstler, über den ich schreibe, ist Hans Feibusch. Er war genau die Art von Künstler, den ich immer wieder begegnete und mit der ich anfangs nicht so recht etwas anfangen konnte. Menschen, die nicht der Avantgarde angehörten, sondern gegen ihren Willen dazu wurden, ähnlich wie sie oft aufgrund ihrer jüdischen Herkunft zu Juden gemacht wurden. Feibusch war ein figurativer Maler, eher im Stil des Expressionismus, der aufgrund seiner jüdischen Herkunft a. ausgewiesen und b. in der Ausstellung Entartete Kunst im zweiten Raum, in dem ausschließlich jüdische Künstler vorgeführt wurden, verhöhnt wurde. In Großbritannien entdeckte Feibusch sein Interesse an Wandmalerei und lernte durch seine Wandmalereien, die er zunächst für modernistische Wohngebäude anfertigte, den Bischof von Chichester, George Bell, kennen, der ebenfalls sehr interessiert daran war, die Kirche und ihre Ästhetik zu modernisieren. Feibusch wird dann zu einem der produktivsten Künstler in der Geschichte der britischen Kirche. Er entwirft Dutzende dieser Wandmalereien und Altarbilder, die ich nur schwer fassen kann. Sie haben diesen "Hallo, ich bin auch ein Modernist"-Vibe. Dazu die Art, wie sie sich mit dem Christentum befassen. Man fragt sich, was ist das? Sie versuchen expressionistisch zu sprechen, neue Sachlichkeit, und stattdessen sieht man die Church of England. Aber es fiel mir wie Schuppen von den Augen, als ich Feibusch säkuläre Wandmalereien in Newport, Südwales sah. Newport ist eine große Industriestadt, damals bekannt für ihre Stahlwerke, bekannt als Home of the Mole Ranch, das ist eine Feststellzange, ein Ort, der in den letzten 40 Jahren von der Zentralregierung komplett vernachlässigt wurde. Der öffentliche Raum ist heruntergekommen, Gebäude verfallen und der Ort vermittelt ein Gefühl der Verlassenheit. Es gibt zwar schöne Vororte, aber im Zentrum dominiert ein Gefühl der Trostlosigkeit. Feibusch-Wandmalereien sind eine gewaltige Hommage an die Stadt, in der so viel passiert ist. Revolutionen, Kriege, große Ereignisse, unglaubliche Dinge, die gebaut und geschaffen wurden. Die Wandmalereien sind riesig und unglaublich detailreich, wirklich gewaltig. Man kann sie fast bewohnen, ähnlich wie in einer Kirche. Sie haben eine Tiefe und eine Dimension, die wirklich beeindruckend ist. Und ich dachte nur, aha, jetzt verstehe ich es. Und wenn ich mir jetzt seine religiösen Arbeiten ansehe, sehe ich viel mehr als früher. Und ich habe meine Meinung darüber, was er wollte und machte, grundlegend geändert.

Heute, 100 Jahre später, ist der Großteil der Kunst, Architektur, Fotografie und des Filmschaffens der Weimarer Republik in Großbritannien deutlich bekannter als damals. Der polnische, ungarische, tschechische und slowakische Beitrag ist zwar hierzulande noch immer wenig bekannt, aber regelmäßige Kino- oder Konzertbesucherinnen haben im Allgemeinen ein gewisses Verständnis von Dada, Brecht und dem Bauhaus, was im Jahr 1935 höchst unwahrscheinlich für jemanden mit vergleichbarer Bildung gewesen wäre. Es sei denn, er hätte wie Orden, Spencer und Isherwood in Berlin oder Wien gelebt. Diese Wissenserweiterung ist jedoch weniger den Immigranten selbst zu verdanken, als man vielleicht annehmen könnte. Vor allem Bertolt Brecht, den der Titel des Buchs Verfremdungseffekt referenziert, hat auf andere Art und Weise dazu beigetragen, als man denken könnte. Brecht selbst, der große Anglophile der Weimarer Republik, ließ sich nie dauerhaft in Großbritannien nieder, blieb 1934 und 1936 nur für ein paar Monate. Brecht, der laut seinen Tagebüchern konstant britische Gedichte und Prosa des 17., 18., 19. Jahrhunderts las, Boswell, Wordsworth, Shelley und natürlich Shakespeare, die Kombination aus intellektuell und brutal schätzte, Literatur, die Philosophie, Ökonomie und Körperlichkeit thematisierte, deren Charaktere scheinbar permanent stritten, debattierten, aßen, fickten und schissen. Für Brecht Vertreter dessen, was er als plumpes Denken bezeichnete. Brechts Berliner Ensemble wurde erst ab Mitte der 50er Jahre in Großbritannien wahrgenommen, hauptsächlich von jungen kommunistischen Schauspielerinnen und Theatermacherinnen und sickerte nach der Broadway-Adaption der Dreigroschenoper in die britische Popkultur ein. Mitte der 60er Jahre waren Brechtsche Mittel, Schauspieler schlüpfen kommentierend aus ihren Rollen, es gibt Unterbrechungen und Zeitsprünge, gesellschaftspolitische Themen werden verhandelt, dann in Film- und Fernsehproduktionen wie Dennis Potters Vote, Vote, Vote von Nigel Bartleby präsent. Ende der 70er mit Punk und Postpunk war der V-Effekt dann überall präsent. Auf Gang of Four's Album Entertainment, buchstäblich in jedem einzelnen Song, aber auch in den Ausbrüchen von Lärm und Kommentaren, Diskussionen und Parolen, die von The Specials über Delta 5, die Au Pairs bis hin zu Squitty Politti in dreiminütige Popsongs gepackt wurden. All diese Verfremdungseffekte waren darauf ausgelegt zu verstören, die Zuhörer und Zuschauer aufzurütteln, sie sollten sich nicht zurücklehnen und konsumieren, sie sollten zum Nachdenken über ihr Leben und ihr Verhältnis zu politischen und wirtschaftlichen Prozessen angeregt werden. Zumindest teilweise muss dies funktioniert haben, denn anders als in der Zwischenkriegszeit kamen die Künstler dieser Zeit meist aus ganz normalen Verhältnissen, Söhne und Töchter der Arbeiterklasse, auf die die Fotografen der Picture Post und die Regisseure der Nouvelle Vague ihre Kameras richteten und für die die Architekten moderne Wohnsiedlungen entwarfen. Nicht all diese popkulturellen Inkorporationen waren gelungen. Die homogene und stabile, vorhersehbare Klassengesellschaft, die die Immigranten in den 1930er Jahren vorfanden, hatte sich 40 Jahre später in einen gewalttätigen, aufregenden, kommerziellen, multikulturellen Ort, dominiert von Klassenmobilität, ostentativ zur Schau gestellter Unterschiede und politischer Polarisierung verwandelt, mit krasser Inflation und Massenarbeitslosigkeit, mit der rechtsextremen National Front für ein paar Jahre die viertgrößte Partei. Punks bedienten sich indifferenziert sowohl der Ästhetik der Weimarer Republik als auch der des Dritten Reiches. Joy Divisions erste EP, An Ideal for Living von 1978, ziert ein Nazi-Propagandabild eines Hitlerjungen, der auf einer Trommel schlug. Doch Peter Saville's Cover für Unknown Pleasures, die erste LP von 1979 von Joy Division, ähnelt Jan Tschichols Arbeiten der 1920er Jahre mehr als alles, was dieser während seines britischen Exils in den 1940er Jahren tatsächlich geschaffen hatte. Saville's erstes Poster für Factory Records im Jahr 1978 war ebenfalls ein dreister Abklatsch einer Grafik aus Tschichols Die neue Typografie von 1928. Joy Division und die germanophile Factory Records Szene um sie herum in Manchester waren nur der deutlichste Fall von Weimarer Fetischismus. 1979 veröffentlichten Shoozy and the Banshees eine deutsche Übersetzung ihres Liedes Metal Postcard mit John Hartfields Montage Hurra, die Butter ist alle als Single und einer entschuldigenden Erklärung auf der Rückseite. 1977 nämlich hatte die Band Nazi-Armbinden getragen und den antisemitischen Text von Love and Avoid, Too Many Jews for My Liking vorgetragen, den sie dann in Bigots änderten. Bei den Anarcho-Punks von Cress sind die John Hartfield-Referenzen unübersehbar. Das Cover von Orchestral Manoeuvres Album Architecture and Morality von 1981 ist ebenfalls von Peter Saville designt und eine weitere Hommage an Tschichold. Der Titel bezog sich auf David Watkins' Morality in Architecture, ein konservativer Angriff auf Nicolas Pevsners Werk. Und dann gab es natürlich noch Bauhaus, deren Logo Oskar Schlemmerers Bauhaus-Logo kopierte.
Die britische Working-Class-Jugend hatte eine edgy Obsession mit einer Vorstellung Deutschlands, zerrüttet von Gewalt, Dekadenz, Schäbigkeit, ästhetisiert durch kompromissloses Design, ohne eine Vorstellung davon zu haben, dass dieses im Kern antifaschistisch war. Es wirkt, als wäre die Immigration für diese Wiederentdeckung der Weimarer Kultur durch die Popkultur irrelevant gewesen. Zumindest mag es diesen Kunststudentinnen so vorgekommen sein. Sie wussten einfach nicht, dass die schwarzen Kunstbücher von Thames und Hudson über Dada, Konstruktivismus, Futurismus und Fotomontage, jene Taschenbücher, die sie in ihre Taschen steckten, studierten und plagiierten, tatsächlich von fast anonymen mitteleuropäischen Flüchtlingen herausgegeben, gestaltet und produziert worden waren, die alt genug waren, um ihre Großeltern zu sein, aber die unvorstellbar exotische Kulturhelden wie Kurt Schwitters, John Hartfield oder Bertolt Brecht zu ihren Freunden gezählt hatten. Ein Auszug aus dem zusammenfassenden letzten Kapitel von Owens Buch Weimar und Thames, Threepenny Operas. Dieser Einfluss der Exilantinnen ist dann wieder zurückgeschwappt in ein seinerseits piefiges, postnarzisstisches Deutschland, das britische und amerikanischen New Wave aufsaugte wie ein Schwamm. Das Erbe der zuvor vertriebenen deutsch-jüdischen, als kulturbolschewistisch gebrandmarkten künstlerischen Avantgarde kam als Boomerang in Form von Punk nach West- und Ost-Berlin zurück und breitete sich von da aus aus. Paranoia, paranoia, paranoia, paranoia, paranoia, paranoia, paranoia, paranoia, paranoia, paranoia. Für das Buch musste ich in den 2020er Jahren viel in Großbritannien umherreisen. Es ist ein sehr ungleiches Land, vielleicht das ungleichste in Europa, sowohl regional als auch innerhalb der Klassen. Die Austerität von 2010 führte zu einem Gefühl der Stagnation, dem Gefühl, wir können uns nichts leisten, wir können uns nichts leisten, wir müssen schwere Entscheidungen treffen, wir haben kein Geld. Tatsächlich gibt es aber enormen Reichtum, enorme Ungleichheit und die Folgen kann man beispielsweise in Newport sehen, das dem Verfall preisgegeben ist. Gleichzeitig hat sich durch den Brexit und seither eine Welle des Misstrauens und der Feindseligkeit gegenüber Migranten entwickelt. Britische Städte zählen in vielerlei Hinsicht zu den multikulturellsten der Welt und genau darum geht es in dem Buch, die Vorgeschichte dazu. Wie Orte wie London, Glasgow, Manchester und Birmingham zu dem wurden, was sie später wurden. Was ich im Großen und Ganzen für eine positive Entwicklung halte. Doch außerhalb dieser Städte merkt man, dass viele Menschen das nicht akzeptiert haben. Sie möchten lieber in den 1950er Jahren weiterleben. Dass wir mit Newport endeten, lag daran, dass es so gut funktionierte und verdeutlicht, warum Migration notwendig und wichtig ist. Es ist nicht nur gut für das ganze Land, sondern kann auch sehr, sehr gut für die von ihr Betroffenen sein. Und sie sind dazu in der Lage. Freibusch wäre mit Sicherheit von den Nazis getötet worden. Ich habe kürzlich einen Wahlkampfauftritt von Michael Goodwin für Reform UK, Restore UK gesehen, in dem er sagte, oh, wir sollten etwas Ähnliches wie in den USA in den 1930er Jahren einführen. Denen ist schon klar, dass das während des Holocausts geschah, oder? Diese willkürlichen Maßnahmen haben nichts mit den tatsächlichen Bedürfnissen der Menschen zu tun. Aber einerseits hat die Migration zu dieser Entwicklung geführt, sehr positiv oder nicht, und zum anderen wirkt die Großzügigkeit und die Vielfältigkeit dieser Geschehnisse wie eine Zurückweisung dieser Sparmaßnahmen im Sinne von nichts kann getan, nichts kann geschaffen werden, alles muss kleinlich und billig sein. Deshalb wollte ich damit das Buch enden lassen. Es war kein geplantes Buch. Ich wollte ein historisches Buch schreiben, aber am Ende wird es immer spekulativer. Wohin deuten die Aspekte? Wie kann man auf die Dinge noch schauen? What kind of other futures does this stuff point towards? And I think that mural kind of points towards all sorts of. Vielleicht auf andere Länder, die noch nicht entstanden sind. Und eine andere Zukunft. Naum Gabo und sein Bruder Antoine Päfsner schreiben 1920 in ihrem realistischen Manifest: Die Vergangenheit lassen wir wie ein Kadaver hinter uns. Die Zukunft überlassen wir den Wahrsagern. Wir ergreifen das heute. Ausbeuterische Systeme rauben den Ausgebeuteten ihre Geschichte und ihre Zukunft, erzeugen entleerte, tote Zeit, so formuliert es Eva von Redeker. Öffentlichen Luxus dagegen zu halten, das bedeutet vielleicht auch, das heute ergreifen, Zukunft denkbar zu machen und nicht Peter Thiel und Elon Musk zu überlassen.

Zidane, Pierre Diane, Olivier Nélé, Amouba.